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2: 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Roberto Rippert ist leider krank, also daher heute leider kein Back-to-Back-Set. Ihr hört immer noch Clubbers Paradise auf Radio Darmstadt und in Wiederholung über den Bermuda-Funk aus Mannheim. 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In der Sendungswiederholung immer am 2. und 4. Dienstag von 22 bis 24 Uhr auf Bermuda-Funk, dem freien Radio Rhein-Neckar auf UKW 89,6 MHz von Mannheim und Ludwigshafen-Rhein, UKW 105,4 MHz für Heidelberg, als auch im Livestream unter www.bermudafunk.org. 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Am Mikrofon und an der Technik begrüßt euch heute nach wie vor in der jetzt kommenden zweiten Sendestunde unter anderem Joachim Stark mit heutigen Gast-DJs oder mit heutigem Gast-DJ Vinyl Manny. Roberto Rippert ist ja leider krank, also kein Back-to-Back-Set heute. Aus dem Raum Frankfurt-Main-Darmstadt, live und näher in dem Mix. Und ja, dazu aktuelle Party- und Event-Tipps noch, eventuelle Sendungsvorankündigungen und vieles mehr. Bleibt einfach dran. Präsentiert von Clubbers Paradise alles noch. 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Bleibt einfach weiter dran. Lohnt sich. Beim Mikrofon und an der Technik Joachim Stark bis zum Schluss der heutigen regulären Sendung.

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1: Hier wieder unsere aktuellen Party-Event-Tipps, was so los ist in den letzten Tagen und Wochen. Ja, auch heute am Samstag bei Live-Sendung bei Radio Darmstadt oder über Radio Darmstadt war ja der CSD, Christopher Street Day in Darmstadt, heute tagsüber und ja, mit 6.000 Besuchern habe ich mir heute sagen lassen, also auch noch eine stattliche Zahl für Darmstadt und war wohl ordentlich was los und auch einige, ich konnte leider nicht privat, aber sonst wäre ich auch dabei gewesen, einige Kollegen von Radio Darmstadt waren live privat vor Ort, auch vielleicht für und von Radio Darmstadt. Ja, und heute Abend am 15.08.2026 im Rahmen des CSD Darmstadt heißt es hier Techno Bright Queer Wave im Schlosskeller in Darmstadt. Am 15. August 2026 ab 22.30 Uhr. Der Eintritt ist kostenlos dazu. Techno Bright Queer Wave

Und am Freitag Ende. Moment, jetzt muss ich mal zurück hier. Genau. Am Ende August heißt es hier. Am 28.08. bis 29. Samstag, 29.08. Muve Season Opening mit Claudia Gablas, die Gebrüder Brett, Chaseman Blast, ADS, Kopf und Hörer und DJ Björn Rinsen. Tanzhaus West in Frankfurt ab 28. August 2026 ab 23 Uhr. Muve Season Opening Tag 1 und der Tag 2 dann am Samstag, den 29.08. mit Claudia Gablas, jeweils die Gebrüder Brett, Valkyrie, Justin Hahn, Fabello und Marcel, Armin, Daniel, Mirko Nipp, Pi mal Daumen, Tom Schön und Jakajum oder wie auch immer. Was haben wir noch so alles hier? Lass mich mal schauen. Ah, okay. Und zwar wieder vom Techno-Club Frankfurt Rhein-Main. Am heutigen Samstag, 15. auf 16. August. Ja, seit 12 Uhr. Ich weiß nicht, wie lange das noch geht hier. Und am Sonntag auch noch. Schiller und Taller 2XLC, Uli Brenner, Andy Dux, Laut und LXD and Blue Fire. Techno Club Day at the Beach im Lava Beach Club Langener Waldsee. Ist ja noch Sommer. Dann haben wir hier noch was von wegen Colors. Am heutigen Samstag, 15. August 2026 ab 23 Uhr mit Pretty Pink, Thomas Lissara und anderen. Tanzhaus West, Dora Brilliant in Frankfurt. Am 29.08. heißt es Lilo Park Family and Kids Open Air mit DJ Duck vom feisten Mia Mangata und anderen. San Martello, Sven Jordan. Ich denke mal, das Ganze ist in Frankfurt. Lilo Park steht für Familie, Zusammenhalt und die Liebe zur Musik. Gemeinsam feiern, gemeinsam helfen. DJ Duck vom Feisten, San Mariello und Sven Jordan. Kinder und Jugendliche zahlen übrigens keinen Eintritt. Und 100% der Einnahmen werden an das Deutsche Kinderhospiz gespendet. Ah, in der PSD Bank Arena Frankfurt, jetzt sehe ich es hier. Ab 12 Uhr am 29. August in Frankfurt. Am 22. August, End of Summer noch, mit Dominik Eulberg, Anna Reusch, Marc Rief und anderen mit Open Air Kino am Waldschwimmbad in Ditzenbach am 22. August 2026 ab 24 Uhr. End of Summer Electronic Festival. Ja, und das waren sie hauptsächlich die aktuellen Party- und Event-Tipps wieder. 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
1: Ja, einen habe ich noch, Planet Zorg, am heutigen 14. und 15.8. ab seit 18 Uhr mit Planet Zorg, Jazz, Reggae, Elektro, Spendenbasis, Camping, Lagerfeuer, Zaubergarten, planetzorg.de. Im Raum Mannheim. Mehr unter planetzorg.de bestimmt. Ja, und jetzt erstmal noch weiter bis zum Schluss der Sendung mit dem DJ-Set von Vinyl Manny. Liebe Grüße und gute Besserung an Roberto Rippert an dieser Stelle nochmals.

auch. Unsere Sendung ist leider einmal zu langsam, aber sicher wieder zu Ende. Ihr könnt uns jeden Samstag außer dem zweiten und vierten Samstag von 19 bis 21 Uhr live und

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Am Mikrofon und an der Technik begrüßt ihr euch heute unter anderem Jachen Stark, die 2 Stunden. Ja, schon wieder fast vorbei, wie im Flug. Naja, aber in 2 Wochen gibt's uns wieder, aber dazu gleich mehr. Mehr Infos über uns findet ihr wie immer auf www.lubbersparadise.de. Ich muss es mal wieder aktualisieren demnächst, ja. .de.net.org oder auf Facebook, sucht nach der Gruppe an der Seite von Clubbers Paradise. Ihr möchtet mit uns direkt Kontakt aufnehmen, schickt einfach eine E-Mail an info@clubbersparadise.de zum Beispiel. Nicht vergessen, bereits am Samstag, 28. August, also am letzten Samstag im August, gibt es uns wieder von Clubbers Paradise live on air erneut im Zeitraum zwischen 19 Uhr und 21 Uhr über Radio Darmstadt via DAB Plus oder online zu hören. Dann mit den beiden Gast-DJs um von Dolzen aus dem Raum Berlin, Rhein-Main, live on air und in dem Mix. Vermutlich. Alle Angaben ohne Gewähr. Wir, das ganze Clubbers Paradise Team, wünschen euch alles Gute, bleibt gesund, zuversichtlich und bis zur kommenden Sendung. Tschüss, tschüss, euer aktuelles Clubbers Paradise Team, um Jachen Stark und den Rest der Crew, auch von und mit DJ Aspi, der auch hier im Sender ist, gerade live. Ja. Und immer noch hört ihr bis zum Schluss der heutigen Sendung übrigens den Gast-DJ Vinyl Manny. Im Anschluss über Radio Darmstadt hört ihr gleich im Anschluss die Sendung Hörsturz der ehemaligen Musikredaktion und nach Live-Sendung von 23 Uhr bis 1 Uhr die Radiosendung Hangover Radio Night um und vom Alexander Bukalov. Wir sagen Tschüss bis in circa 2 bis 3 Wochen und freuen uns, wenn ihr bei uns wieder einschaltet und zuhört. Bleibt gesund und munter, euer Team von Clubbers Paradise. Macht's gut, lebt schön, feiert schön. Bis dann. Und jetzt die letzten Klänge noch von dem Gast-DJ Vinyl Manny. Grüße gehen nochmal raus an Roberto Rippert. Ciao. Und natürlich auch alle anderen. Ciao. Macht's gut. Danke für Gast-DJ Vinyl Manny. Fürs komplett einspringen und für das Set. Danke.

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Und das hier ist die Sendung Hörsturz bei Radio Darmstadt. Ja, die nächsten zwei Stunden gibt es wieder Rock, Metal, Rockabilly und so weiter auf diesem Kanal zu hören. Der Opener, der Hörsturz-Klassiker heute beim Radar-Hörsturz, der kam von Creedence Clearwater Revival. Und das war der Song Run Through the Jungle. So, von ganz alt kommen wir jetzt zu was ganz Neuem. Und zwar hat das Schweizer Duo Wolf Wolf eine neue Single. Und die nennt sich The Bloody Kiss. Und das gibt's jetzt hier im Radar Hörsturz. Am Mikrofon ist Michael Lane. Schönen guten Abend.

Das waren die Schweizer Heavy Rocker Chakra mit ihrer brandneuen Single Wasted Warriors. Und das ist aus ihrem Album, ihrem neuen, das heißt Just Live Loud. Und das erscheint im Oktober diesen Jahres. Wie gesagt, die neue Single Wasteland Warriors und Chakra sind ja zurzeit auf Tour, kommen im Herbst auch nach Deutschland. Unter anderem am 10. November in den 7er Club nach Mannheim. Davor, das waren die Eurythmics mit dem Song I Need a Man aus dem 87er Album Savage. Und im Beginn machte Jimmy Cornette and the Deadman mit dem Song Rip Off Your Shirt. Und Jimmy Cornette and the Deadman gehen auch auf Tour. Und die kommen am 7. September ins Kolossal in Aschaffenburg. Und das finde ich echt super persönlich, weil Jimmy Cornette kommt eigentlich sehr selten in unsere Gegend. Und das ist ein richtig cooler Bluesmusiker. Die machen geile Sachen. Ich habe sie schon live gesehen. Cooles Ding. Jimmy Cornette and the Deadman. Am 13. November erscheint die Gold Vinyl Edition des Albums Melodien für Milliarden der Terrorgruppe. Vor 30 Jahren erschien die Original-LP der Punkrocker, die das jetzt mit einer Vinyl-Ausgabe feiern. Das Album, das Vinyl enthält natürlich das Album neu remastert und alles Mögliche, was man das heute macht, mit Bonustracks. Und da kann man schon sehr gespannt sein. Wie gesagt, am 13. November wird das offiziell erscheinen, das neue Album, beziehungsweise der Re-Release vom Album Melodien für Milliarden. Und von diesem Album habe ich natürlich jetzt einen Song aufliegen und das ist der Song Sabine. Hier ist die Terrorgruppe.

Ja, die Songs in diesem Dreierblock eben, die kamen zuerst von Tony Iommi zusammen mit Jörn Lande. Die brandneue Single World Alone und der Black Sabbath Gitarrist bringt am 23. Oktober ein neues Album heraus. Ein Soloalbum mit dem Titel From the Dark. Und wie gesagt, das war die erste Singleauskopplung, die er zusammen mit Jörn Lande aufgenommen hat. Und der Song World Alone. Danach, das waren Axis mit Why Not. Und eben der dritte im Bunde, das war Alex D. mit seiner Version des Bob Dylan Songs Girl from the North Country. Und Alex D. ist ja der Frontmann der Hard Rock Gruppe Grab. Und die haben ja letzten Monat auf dem Tombstone Rock Festival gespielt. Und das ist ein richtig cooles, kleines Festival. Und wer auf Hard and Heavy Music steht, der sollte da mal hinfahren. Das ist richtig cool. Geiles Essen, geile Leute. Richtig entspannt. Keine Hektik, kein Stress. Nur coole Musik und coole Leute. Macht richtig Spaß. Tombstone Rock Festival in Moos Inning. Das ist in der Nähe von München. Ist zwar eine kleine Strecke, aber es lohnt sich wirklich. Cooles Festival. Und wie gesagt, da haben unter anderem Grab gespielt. Und eine Band, die kannte ich nicht, was da auf diesem Festival ja öfters mal vorkommt, aber da spielen ziemlich viele nicht bekannte Bands, was auch gut ist, da lernt man neue Sachen kennen, so wie ich, die Band God's Gift. Die waren da und die spielen ein Hard Rock, Boogie, Riff Rock Stil, so ein bisschen Richtung AC/DC oder auch Rose Tattoo oder was ganz klar rauszuhören ist Rhino Bucket. Und das ist auch eigentlich kein Wunder, denn der Basser bei dieser Band ist der Ex-Bassist Reef Downs von Rhino Bucket. Ja, und so klingt auch das ganze Album der Regensburger Hard Rock Band oder Riff Rock Band, wie man es auch nennen will. Und von ihrem Debütalbum, das sich einfach nur God's Gift nennt, habe ich natürlich jetzt hier einen Song und das ist Silver or Lead. Hier sind sie, God's Gift.

0: Rose Tattoo und der Song Remedy. Davor, das war Corleone mit ihrer brandneuen Single, die da heißt Generation Rock. Und Corleone ist ja das Sideprojekt von Gotthard-Gitarrist Leo Leoni. Und ich muss ehrlich sagen, mit dieser Band macht er geilere Musik als mit Gotthard zurzeit. Oder sag ich, die letzten Jahre eigentlich schon. Und ich hoffe, er führt das weiter. Wie gesagt, Generation Rock heißt die brandneue Single. Und die ist gerade erschienen. Von einem Album habe ich jetzt noch nichts gehört. Mal gucken, ob Corleone auch ein ganzes Album herausbringen werden. Wie gesagt, und danach, das war, habe ich ja gerade gesagt, Rose Tour mit Remedy. Und Rose Tour mussten ja leider ihre Abschiedstour abbrechen, da Angry Anderson ins Krankenhaus wegen gesundheitlichen Problemen musste. Und ja, der Mann ist halt schon 79 Jahre alt geworden. Und ja, das war, letzte Woche habe ich sie noch gesehen. Und an dem Tag, wo sie in der Frankfurter Butch Cup gespielt haben, da hatte Angry Anderson sogar Geburtstag. Und als die Band auf die Bühne kam und dann kam Angry, dann hat die ganze Halle Happy Birthday gesungen. Das fand ich richtig cool. Das fand er vor allen Dingen richtig geil. Der hat sich richtig gefreut, Angry Anderson. Ja, und jetzt liegt er leider im Krankenhaus. Ich hoffe, es ist nichts Schlimmes. Man hat nichts weiter gehört. Und auf diesem Weg natürlich alles Gute für Angry Anderson von Rose Tattoo. Und ich spiele jetzt noch einen Song von Rose Tattoo in der Hoffnung, dass er vielleicht dadurch wieder fit wird. Hier ist noch einmal Rose Tattoo und der Song Astra Valley.
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Die letzten drei Songs hier im Radar Hörsturz, die kamen zuerst von The Baboon Show, Dig On. Danach, das waren die Weird Wankers mit What Me Worry aus ihrem Album Hell on Wheels. Und eben der dritte im Bunde, der kam von Niva. Und das war die brandneue Single der Band und die heißt Rock the World. Und wir bleiben noch ein bisschen bei neuen Sachen. Die Punkband Soko Links hat ein neues Album herausgebracht. Und das nennt sich Punk für Leute, die Punk hassen. Und hassen mit SZ, also mit S und Z geschrieben. Also nicht mit dem scharfen SSZ, sondern mit S und Z. Und so heißt das neue Album von Soko Links. Ist recht gut geworden. Die haben da auch ein paar Gastmusiker mit dabei. Zum Beispiel auf den Song, den ich hier jetzt aufliegen habe. Da sind sie zusammen mit Wieso und der Song heißt Zeitmanagement. Hier sind Soko Links.

Ja, das war so ein kleiner deutschsprachiger Blog. Und zwar zuerst war das Soko Links zusammen mit Wieso, Zeitmanagement hatte ich ja schon angekündigt. Danach, da kam die Rockabilly Mafia mit dem Song Scheiß drauf aus ihrer aktuellen Scheibe Ewigkeit. Und eben der dritte im Bunde, das war Ehrenrunde mit 1000 tote Seelen. Und dieser Song ist auf ihrer Debüt-EP Lass den Phönix auferstehen drauf. Und ja, seitdem hat man aber von dieser Band leider nichts mehr gehört. Und der Sänger dieser Band ist niemand anderes als Markus von der Darmstädter Rockband Hopscotch. Ist so ein kleines Nebenprojekt von ihm. Und ja, ich finde es eigentlich schade, weil es ist richtig cool geworden. Ich finde sogar, es rockt ein bisschen geiler rüber als Hopscotch selber. Aber okay, das ist meine persönliche Meinung. Jeder hat ja da seine eigenen Geschmacksrichtungen. Aber ich fand es cool. Wie gesagt, Ehrenrunde, 1000 tote Seelen. Es gibt ein neues Album von Five Finger Death Punch, nennt sich Legacy. Und das Album ist, ja, was man halt schon von Five Finger Death Punch erwartet. Nichts Außergewöhnliches. Gut genug, wie immer. Aber, ja, wie gesagt, reißt nichts raus, finde ich persönlich. Aber ihr solltet mal reinhören. Five Finger Death Punch Fans werden es natürlich wahrscheinlich wieder lieben, denke ich. Und ja, aus dem Album spiele ich jetzt einen Song. Und das ist Everybody Lies. Hier sind Five Finger Death Punch.

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Ah, nee, sind wir hier nicht mehr. Das ist ja vorbei. 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Da dann der Livestream und der Dreierblock hier im Radar Hörsturz, der hat begonnen mit der Band The Wild, der Song Another Bottle, danach Blackstone Cherry, I'm Fine. Und eben, das waren die Peacocks mit dem Song Against It. Und jetzt machen wir mal weiter mit was ganz Neuem. Eine Band aus München habe ich jetzt aufliegen. Und zwar Viper Queen, die haben ein Album herausgebracht, das nennt sich Munich City Nights. Und es ist ein recht gutes Hardrock-Album geworden. Und ja, bringt nichts Neues. Sind so im 80er, früh 90er Jahresstil hängen geblieben. Viper Queen, finde ich. Und ich spiele jetzt einen Song, und das ist der Song Black Thunder.

Yes, Airborne und Kid in a Candy Store. Und davor, das waren die Melmax mit dem Song Bad Seeds. Und das war es auch schon fast mit dem Radar-Hörsturz für heute. Um 23 Uhr geht es dann weiter mit der Hangover Radio Night. Also ihr könnt gerne dranbleiben und das euch auch noch anhören. Und ja, bis um 11 Uhr habe ich auch noch ein paar Songs hier da für euch hier aufliegen. Und zwar geht's los zum Beispiel hier mit diesem hier. Und zwar habe ich hier die Ska-Punker Taco und den Song Tinker aufliegen. Und am Mikrofon war Michael Lehn. Ciao, ciao. Macht's gut.

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1: 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Der nachfolgende Podcast ist von dem Hessischen Landesmuseum Darmstadt und heißt Das grüne Sofa.
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0: Zoo- und Zooforschung hat erst verbesserten Artenschutz durch Entdeckung und Forschung ermöglicht. Und das wissen eben die wenigsten, wie komplex die Arbeit in Zoos ist. Das ist nicht nur Tiere mit Wasser und Futter versorgen, sondern das ist eine Sammlung aufbauen, Projekte vor Ort aufbauen, Forschung.
1: Hallo, mein Name ist Jörn Köhler, ich bin Zoologe am Hessischen Landesmuseum in Darmstadt und ich spreche heute in unserem Podcast mit Professor Dr. Thomas Ziegler vom Kölner Zoo Aquarium.

0: Thomas, wir kennen uns seit über 30 Jahren, habe ich festgestellt. Wir haben beide zusammen in Bonn studiert, Biologie, und wurden dann, wenn man so sagen will, wissenschaftlich sozialisiert im Forschungsmuseum Alexander König in Bonn und haben da also eine gemeinsame Vergangenheit, und deswegen kennen wir uns. Und deswegen fiel auch die Wahl auf dich als Gesprächspartner. Vielleicht kannst du noch mal kurz sagen, wie du überhaupt an den Kölner Zoo gekommen bist.
1: Ja, erstmal hallo Jörn, schön dich zu sehen. Wir haben beide die gleiche Ausgangsbasis, Biodiversitätsforscher. Uns hat, glaube ich, auch damals schon immer der Artenschutz gereizt. Dich hat es in die Museumswelt verschlagen und ich bin in der Zoowelt gelandet. Witzigerweise würde ich mich heute eher als Artenschützer als Zoobiologe betrachten. Und das ist das Tolle, was die Zoowelt zu bieten hat, dass man so ganz viele Sachen zusammen machen kann, was die meisten Leute draußen aber gar nicht wissen. Und da wollten wir ja heute auch ein bisschen drüber erzählen.
0: Genau. Also Zoo und Museum sind natürlich erstmal zwei verschiedene Dinge. Du kommst aus dem Museum, bist dann am Zoo gelandet, über einen kleinen Umweg über Dresden. Ich hatte auch einen kleinen Umweg, bis ich nach Darmstadt gekommen bin. Aber es ist ja so, an den Zoo nach Köln hat dich letztlich auch gebracht, deine Fachkompetenz und deine Forschungsarbeit. Bevor wir darauf eingehen, welche Bedeutung die heute vielleicht noch hat, wollte ich aber erstmal so ein bisschen darauf hinaus. Ich meine, Zoos sind ja eine ganz klassische Einrichtung in unserer Gesellschaft. Und wenn man jetzt in die Vergangenheit blickt, dann wurde das eigentlich kaum hinterfragt. Jede größere Stadt hatte einen Zoo. Es war ganz normal, dass man Wildtiere gehalten hat und auch eingesperrt hat, um sie eben näher betrachten zu können. Und ich denke auch, der didaktische Sinn und Zweck von Zoos wurde damals kaum in Frage gestellt. So, nun hat sich die Welt natürlich ein bisschen geändert und nicht nur der Tierschutzgedanke hat einen viel größeren Raum in unserer Gesellschaft eingenommen, sondern auch die Frage nach, wofür macht man das alles überhaupt? Ist es gerechtfertigt, Tiere in Zoos zu zeigen und zu halten? Und bevor wir jetzt vielleicht darauf eingehen, was ihr so aktuell macht, vielleicht, du bist ja nun auch schon einige Jährchen am Kölner Zoo. Seid ihr denn in Köln speziell auch mit entsprechender gesellschaftlicher Kritik konfrontiert? Habt ihr Negativmeldungen und müsst euch rechtfertigen?
1: Ja, ein paar Jährchen in Köln, du sagst es, 2021 sind sowohl das Aquarium, für das ich hier zuständig bin, als auch ich 50 Jahre alt geworden. Das heißt, wir sind jetzt sogar schon ein bisschen älter. Und da sind wir auch genau beim Thema. 1971, als das Aquarium hier in Köln eröffnet wurde, da ging es eher darum, den Kölnern die Exotik der Tropen näher zu bringen. Da hat man an Artenschutz noch gar nicht so gedacht. Zum Beispiel wurden die Nilkrokodile damals aus Sambia eingeflogen. Das war damals so. Wir haben uns dann irgendwann besonnen und auf einen anderen Weg konzentriert. Ich kann mich da noch gut dran erinnern. Da war ich etwa die Hälfte der Zeit hier. Ich bin jetzt exakt Anfang diesen Jahres 20 Jahre im Kölner Zoo und Leiter des Aquariums. Und dann haben wir uns eben in Richtung Artenschutzzentrum ausgerichtet. Nicht mehr nur Schauort zu sein. Natürlich kann man immer noch bei uns Tiere gucken. Darum geht es. Ein Artenschutzzentrum, eine moderne Arche zu sein für bedrohte Arten, die draußen kurz vor dem Aussterben stehen. Und das haben wir uns voll auf die Fahne geschrieben. Das machen wir zu 100%. Und ich muss sagen, wem auch immer ich das erzähle, auch die, die am Anfang zu kritisch sind, die finden das danach richtig gut und die erkennen, dass Zoos tatsächlich total wichtig sein können im Artenschutz. Ja, und sogar 100% Artenschutz leisten können.
0: Das heißt also nicht nur sozusagen, ich sag mal, Entertainment für die Bevölkerung, sondern eben ein gesamtgesellschaftlicher Nutzen auf internationaler Ebene. Ist es denn so, ich habe dich ja besucht im August letzten Jahres und da hast du mir gezeigt, was ihr alles umgestaltet habt und gemacht habt. Jetzt ist es so, was früher vielleicht besonders attraktiv galt für Besucher, nämlich irgendwas besonders Buntes, was besonders Großes, was besonders Seltenes, das ist ja vielleicht jetzt etwas verändert dadurch, dass, so wie du mir erklärt hast, ihr jetzt hauptsächlich sehr stark bedrohte Arten haltet. Ob jetzt in Aquarien, Terrarien oder im Insektarium, was auch zum Kölner Zoo-Aquarium gehört. Wird das denn von den Besuchern angenommen oder sagen die, Mensch, die Fische, die ihr da im Aquarium habt, die sind ja gar nicht mehr so doll bunt? Oder erkennen die wirklich den Wert, was habt ihr da für Feedback, erkennen die wirklich den Wert an, dass ihr da hochbedrohte, seltene Arten zeigt?
1: Ja, also da bekommen wir viel positives Feedback. Das ist auch tatsächlich erkennbar, weil wir nicht nur bedrohte Arten halten. Wie gesagt, im ganzen Haus mittlerweile über 100 teils vom Aussterben bedrohte Arten oder stark gefährdete, für die wir uns einsetzen. Und das erkennt man auch auf großen Übersichtspostern. Und bei jeder Art ist der kleine rote Liste-Button in Rot da drauf. Das heißt, man kann auch sehen, wie stark diese Art gefährdet ist. Und wir haben noch so einen grünen Kreis, wo dann steht, nur in zwei Sätzen, warum wir uns für diese Art stark machen und was unsere Rolle ist. Also nicht mehr dieses gefährlich, giftig, bunt, sondern warum wir uns einsetzen. Naja, und dass bedrohte Arten weniger bunt sind, das ist ein Klischee. Es gibt auch viele bedrohte Arten, die total hübsch sind. Und das kommt eigentlich recht gut bei den Menschen an. Museen, uns verbindet etwas, denn auch für Zoos gilt, man kann nur schützen, was man kennt. Deswegen ist es ja auch so wichtig, dass Arten beschrieben werden, weil erst dann kann man sie einer Unterschutzstellung zuführen. Und du hast recht, ich habe, während du in der Neotropis in Südamerika gearbeitet hast, habe ich mich auf Südostasien, auf Vietnam konzentriert. Und das war einer der Gründe, weswegen ich vor 20 Jahren hier hingekommen bin, dass ich hier das frisch gegründete Projekt zu Vietnam des Kölner Zoos übernehmen sollte und weiterführen sollte, was ich bis heute mache. Und das ist auch ein ganz wichtiger Aspekt moderner Zoos. Die sind nämlich nicht mehr losgelöst von der Natur und zeigen die Tiere hinter Gittern oder im Gefängnis, wie es gerne so genannt wird, sondern wir sind mit unseren Arten und Projekten tatsächlich mit den Tropen verbunden. Wir zum Beispiel sehr eng mit Vietnam und wir machen auch ganz viele Projekte, Artenschutz- und Forschungsprojekte vor Ort. Das heißt, Zoos stehen zwar irgendwo, lokal, sind aber tatsächlich mit den Projekten draußen in der Welt verbunden und unterstützen so den Artenschutz.
0: Ja, also da sagst du was ganz Wichtiges. Also das kann man vielleicht nochmal betonen. Du hast sehr intensiv in Südostasien, nämlich hauptsächlich Vietnam, geforscht mit Reptilien und Amphibien, hast darüber deine Doktorarbeit verfasst. Und das Kölner Zoo-Aquarium hatte damals ein Vietnam-Projekt und das war sozusagen deine spezielle Qualifikation, warum du dann diesen Job auch antreten durftest. Das waren sehr gute Voraussetzungen.

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1: Ich kann mir vorstellen, dass das, was du mir im August gezeigt hast, was ihr vor Ort macht, natürlich nur funktioniert, wenn man ein sehr, sehr großes und international stabiles Netzwerk hat, was man auch über viele Jahre aufbauen muss und was nicht, also da geht es nicht um Kurzfristigkeit, sondern um langfristige Kooperationen. Vielleicht kannst du noch mal ein paar Worte, weil das der Hintergrund ist, warum du an den Kölner Zoo gekommen bist, nämlich die Forschung und die Publikation dieser Forschungsergebnisse. Vielleicht kannst du noch kurz dazu ein paar Sätze sagen, inwiefern heutzutage bei deiner jetzigen Alltagsarbeit die Forschung, welche Rolle die spielt und wie wichtig auch die Publikation dieser Forschungsergebnisse ist im Rahmen der aktuellen Projekte.
2: Ich bin ja hier auch außerplanmäßiger Professor an der Uni Köln. Seit 7 Jahren, vor 14 Jahren habe ich hier habilitiert, aber angefangen habe ich halt als Kurator für das Aquarium, was ich bis heute bin, und eben für die Artenschutz- und Forschungsprojekte in Vietnam Koordinator zu sein. Und darauf hat sich praktisch die Habilitation hier entwickelt, weil da genug Platz für Forschung nicht nur für mich, sondern auch für Studenten war und man eben auch unheimlich viel zu sagen hat und das mit der Lehre kombinieren kann. Und so lernen wir heute nicht nur Zoobiologie, also die Haltung von Tieren, wie man das professionell macht, sondern auch Diversitätsforschung und vor allem Artenschutz. Ein ganz wichtiges Wort, was wir heute unbedingt erwähnen müssen, ich feiere das, ich schreibe das jeden Tag mehrfach auf und erzähle den ganzen Tag darüber, das ist der One-Plan-Approach von der Conservation Planning Specialist Group der IUCN, der Weltnaturschutzunion. Und da sitzen ja nicht nur Zoo-Leute drin, sondern überhaupt Artenschützer generell. Die haben gesagt, Artenschutz geht tatsächlich nur, wenn man beide Seiten miteinander kombiniert, also in situ und ex situ, draußen in der Natur und auch in Zoos, weil es einfach so eng geworden ist mittlerweile mit den zurückgehenden Regenwäldern, Lebensräumen. Wir kommen mit dem Artenretten gar nicht nach und für manche Arten ist tatsächlich der Zoo derzeit die einzige Chance, sie am Überleben zu bewahren. Und darauf fokussiert unsere Forschung. Angefangen habe ich mit Artentdeckungen, genau wie du. Mittlerweile sind da über 130 draus geworden. Natürlich nicht von mir alleine, sondern mit unserem ganzen Team über ganz Vietnam und Laos verteilt. Damals hat der Kölner Zoo nur ein Naturschutzprojekt im zentralen Vietnam gehabt, wo ich auch meine Doktorarbeit gemacht habe. Mittlerweile haben wir Satelliten im ganzen Land und sind im ganzen Land und auch zusätzlich noch in Laos aktiv. Und eine Entdeckungsgeschichte, glaube ich, passt ganz schön hier rein. Das weißt du vielleicht auch noch, das war der Cat Ba Tigergecko, den ich auf der Insel Cat Ba im Auftrag der Zoologischen Gesellschaft für Arten- und Populationsschutz entdecken durfte. Die haben mich nämlich gebeten, im Rahmen einer Amtshilfe mit meinem Kooperationspartner Professor Nguyen dorthin zu fahren. Und so ein wunderschöner kleiner Gecko stellte sich dann danach als neue Art heraus, als Mikroendemit nur für diese Insel. Und zusammen mit vietnamesischen Studenten haben wir dann auch die Populationsdichte untersucht und festgestellt, ja, der ist nicht nur auf dieser Insel, sondern den gibt es auch nur noch in wenigen Individuen. Und das hat dazu geführt, dass der auf die rote Liste der Weltnaturschutzunion gekommen ist. Und weitere Untersuchungen haben dazu geführt, dass er auf die Anhänge des Washingtoner Artenschutzübereinkommens aufgenommen wurde. Das heißt, Zoo- und Zooforschung hat erst verbesserten Artenschutz durch Entdeckung und Forschung ermöglicht. Und was ich ganz toll fand, dass mich zuletzt das UNESCO-Welterbekomitee gefragt hat, als Entdecker und Vietnamkenner mitzumachen, dass das Zuhause dieses Geckos demnächst auch ein UNESCO-Welterbe wird. Das heißt, ich durfte dort ja eine Bewertung des Antrags einreichen. Und das wissen eben die wenigsten, wie komplex die Arbeit in Zoos ist. Das ist nicht nur Tiere mit Wasser und Futter versorgen, sondern das ist eine Sammlung aufbauen, Projekte vor Ort aufbauen, Forschung mit Studenten sowohl in Deutschland als auch in Vietnam. Ja, und das Ende der Geschichte ist, dass wir diesen bedrohten Tigergecko mittlerweile auch in Köln halten und in einer von uns mit aufgebauten Station in Vietnam. Das heißt, wir haben uns auch für die Erhaltungszucht schon stark gemacht, falls dem in der Natur was passiert und wir nicht schnell genug sind, dass wir diese Art auf jeden Fall noch haben. Und die in 8 Zuchten haben funktioniert. Ein Jungtier sitzt mir gerade in 2 Meter gegenüber. Das wird hier persönlich von mir selber aufgezogen.
1: Ja, das ist eine sehr schöne Geschichte. Ich meine, das ist auch das, was mich immer noch betrifft. Ne? Ich bin ja weiter auch in der Artentdeckung, wie du auch, wie du das richtig gesagt hast. Man kann nur das schützen, was man kennt. Diesen Gecko, den du dort auf der Insel entdeckt hast, der wäre eben heute nicht geschützt, hätte man da nicht eine neue Art beschrieben und hätte man dann auch ein Referenzexemplar, den sogenannten Typus, konserviert und in einem Museum aufbewahrt. Aber wie gesagt, ganz tolle Geschichte. Das heißt, aktive Forschung am Kölner Zoo ist nach wie vor groß geschrieben. Jetzt geht es ja darum, schön ist natürlich wie bei dieser Geschichte, wenn dann auch dort vor Ort in den Tropen Schutzgebiete etabliert werden aufgrund dieser Forschung. Jetzt ist es natürlich so, ein wichtiger Aspekt der Zoos ist, oder ein wichtiges Argument ist ja auch Erhaltungszucht. Das heißt, ich halte Tiere in Gefangenschaft, weil sie in freier Wildbahn bedroht sind und der Lebensraum bedroht ist. Ich züchte die nach und vermehre sie, damit diese Art wenigstens in Gefangenschaft sicher erhalten bleiben kann, falls sie in der Natur ausstirbt. Jetzt sagen natürlich einige vielleicht zu Recht, was nützt es, wenn man die Art im Zoo jetzt weiter vermehrt und erhält, wenn man sie eigentlich nie wieder auswildern kann, weil der Lebensraum zerstört wurde. Was antwortest du denn solchen Leuten?
2: Ich muss noch mal auf diesen One-Plan-Approach zurück, um den wirklich genau zu erklären. Der kombiniert eben Arbeit draußen mit Arbeit hier weiter weg in Zoos. Dieser One-Plan-Approach ist ganz wichtig, weil man mit ihm Zeit kaufen kann. Ich sage provokativ, selbst wenn Leute sagen, sie finden Zoos doof, dann zeigt der One-Plan-Approach, dass sie gerade ganz, ganz wichtig sind. Es gibt auch viele, die sagen, Mensch, Artenschutz, der darf nur draußen passieren, alles andere ist Quatsch. Nein, ist nicht. Natürlich ist der Lebensraumschutz das Allerwichtigste, weil ohne Natur kann die Welt nicht existieren. Aber ein schönes Beispiel ist der Mitchell-Waran aus Australien, den wir im Übrigen im Rahmen einer Beschlagnahmung bekommen haben. Unser Haus hält allein 25 Arten an Amphibien und Reptilien allein aus Beschlagnahmung. Da sind wir ganz wichtiger Partner für die Behörden, weil die können die ja nicht bei sich unterm Schreibtisch halten. Die setzen auf unsere Expertise, auf unseren Platz. Da sind Zoos auch ganz wichtig, um solche Tiere unterzubringen. Und wenn wir daraus eine Erhaltungszucht bauen können, dann ist das tatsächlich Artenschutz. Und der Mitchells-Waran in Australien, der gilt mittlerweile als vom Aussterben bedroht. Der lebt aber in einer intakten Natur. Das heißt, die Natur ist völlig in Ordnung. Das Problem von diesem Waran ist der Mensch, weil der Mensch in Australien eine Kröte ausgesetzt hat, die Agarkröte. Und die frisst der Waran, die kommt aber aus Südamerika. Und an deren Gift, an das er sich nicht hat im Rahmen von Koevolution anpassen können, stirbt er. Das heißt, der ist lokal bis zu 97% im Rückgang befindlich. Das heißt, der hat erst wieder eine Chance, dort sich zu halten, wenn die Kröte dort nicht mehr ist. Und das hat aber bis jetzt noch nicht geklappt. Und hier in so einem Fall können Erhaltungszuchten im Zoo tatsächlich helfen, Zeit zu kaufen, die Art noch zu haben, sollte sie schlimmstenfalls in der Natur aussterben und sie dann bei Lösung des Problems wieder zurückgeben zu können. Das ist also Zeit kaufen. Und hier haben Zoos die Chance, durch ihre schon existierenden Räumlichkeiten, durch ihre engagierten Mitarbeiter, ihre Expertise und ihren Platz tatsächlich zu helfen. Und da komme ich auf die Krokodile zurück. Es ist so, dass teilweise, ich gebe dir recht, wenn die Natur weg ist, braucht man auch nichts mehr auszusetzen. Ne? Wenn wir Zoos als Arche betrachten, da muss die Arche natürlich später auch wieder und möglichst bald wieder an Land gehen können. Aber oft ist es ja so, dass die Habitate da sind, die nur gestört sind oder die Menschen zu doll eingreifen und dann eine Art an den Rand der Ausrottung bringen oder gar zur Ausrottung führen. Und hier können Zoos ansetzen. Und da setzen wir sogar bei den Philippinen-Krokodilen, bei den Krokodilen an, wo in der freien Wildbahn die Bestände mittlerweile ja weniger als 100 sind, was also gar nicht gut ist. Und da hat selbst die Weltnaturschutzunion gesagt, da reicht Artenschutz auf den Philippinen nicht aus. Zoos müssen auch mitmachen. Da kommen wir wieder zum One-Plan-Approach. Und hier in Köln machen wir das Erhaltungszuchtprogramm für die Art in Europa. Und was wir hier gemacht haben, und da sind wir wieder bei Forschung, war ganz wichtig. Wir haben die Tiere genetisch untersucht, weil auf den Haltungen in den Philippinen, in den Farmen, haben die sich mit Salzwasserkrokodilen einer anderen Art vermischt. Das heißt, auf den Philippinen konnte man gar nicht mehr die Hybriden, also die Art Mischlinge, mit reinerbigen Philippinen-Krokodilen auseinanderhalten. Und als ich auf dem Kongress auf den Philippinen vor ein paar Jahren war, sind die mir gleich am Flughafen entgegengekommen und haben gesagt, Thomas, können wir Tiere von dir haben? Wir brauchen die zum Auswildern. Und das finde ich so eine tolle Geschichte, die zeigt, dass Zoos tatsächlich das Potenzial haben, ganz schnell von der Ersatzbank, ja, von der Reservebank, ja, an die vorderste Front des Artenschutzes zu kommen. Und wir haben bereits Philippinenkrokodile, die hier in Köln geschlüpft sind, zurück auf die Philippinen geführt, zum Auswildern in der Natur.

0: Ja, also ich denke, das Philippinen-Projekt ist tatsächlich eine tolle Erfolgsgeschichte. Das war ja auch sehr reichlich in der Presse und in den Medien. Dieser Erfolg der Rückführung von in Köln geschlüpften Jungtieren, die dann dort ausgewildert werden und hoffentlich dann auch dort vor Ort entsprechend dann eben Schutz erfahren in einem sehr abgegrenzten Gebiet, wo sie auch eine Überlebenschance haben und die Population dort aufstocken können. Ist das ein Projekt, wo du jetzt besonders stolz drauf bist? Weil das ist doch wirklich, wo man sagen kann, das war mal ein Volltreffer.
1: Ja, das ist eine mega tolle Geschichte und da hatte mein ganzes Team Pipi in den Augen, als die abgeholt worden sind, um auf die Philippinen zurückgeflogen zu werden. Und auch von den philippinischen Kollegen haben wir dann WhatsApp-Kommunikation mit roten Herzchen bekommen. Das ist uns allen auf allen Seiten ans Herz gegangen. Ist ja irre, wenn man sich überlegt, ich bringe hier eine Art zur Vermehrung, wir ziehen die Jungen auf und die dürfen später wieder in der freien Natur rumschwimmen und dort sogar einen wichtigen Auftrag erfüllen, nämlich ihre Population vor Ort wieder aufzubauen. Das berührt uns natürlich alle als Tierpfleger, als Artenschützer. Und das ist ja auch ein super tolles Projekt, was ja vor kurzem auch ausgerufen worden ist. Das heißt Reverse the Red, also macht die rote Liste rückgängig. Und da ist das auch als Erfolgsbeispiel gelistet, dass wenn wir eben durch Aussetzen die Population wieder aufstocken, die stark genug ist, dass sie wieder eine Überlebenschance hat, dann können wir so auch tatsächlich den Bedrohungsstatus, den offiziellen, zurückarbeiten. Wie gesagt, macht die rote Liste rückgängig eine ganz tolle Geschichte. Und dass die bei den Leuten gut ankommt, das ist ja das, was du mich eben gefragt hast, finden die Leute das gut, zeigt, dass das Philippinen-Krokodil 2021 Zootier des Jahres war. Eine Aktion, die ausgerufen worden ist von der ZGAP und anderen Initiativen. Und das war ein Rekordjahr. Und in dem Jahr sind für Krokodile 170.000 Euro gesammelt worden. Und die sind alle an Artenschutzprojekte zu Krokodilen in den Tropen geschickt worden. Und ein Drittel davon auf die Philippinen, wo jetzt eine Station gebaut wird. Und was ich richtig gut finde, und das zeigt eben, dass Zoos tatsächlich 100% Artenschutz machen können. Wir ziehen nicht nur eine bedrohte Art auf, wir überprüfen sie genetisch. Natürlich waren unsere Tiere hier in Köln bereits genetisch gecheckt, dass die reinerbig sind, sonst hätten wir die natürlich nicht zurückschicken können. Wir planen jetzt auch mit unseren Partnern auf den Philippinen ein neues Schutzgebiet aufzubauen, und zwar auf der Insel, nach der die Art benannt worden ist. Sie heißt ja Crocodilus mindorensis, auf der Insel Mindoro. Und da ist die Art mittlerweile als ausgerottet. Und wir haben uns die Idee in den Kopf gesetzt, da gehört das Philippinen-Krokodil wieder hin. Und wir wollen dort ein Schutzgebiet gründen und dort auch wieder Nachzuchten aus Europa schicken. Das heißt, wir können durch Zoos tatsächlich vor Ort ganz viel Gutes tun.
0: Du hast von genetisch geprüft, gecheckt gesprochen. Das spielt ja anscheinend doch eine große Rolle. Die genetische Identifizierung, was hat man da eigentlich vor sich? Gerade bei beschlagnahmten Tieren, wo man gar nicht so genau weiß, die ja über die Behörden, übers Zollamt und so weiter zugeführt bekommt, irgendwelche geschmuggelten Tiere, illegale gehandelte Tiere. Könnt ihr mittels der genetischen Untersuchung jetzt nicht nur die Art identifizieren, sondern gegebenenfalls, vorausgesetzt es sind genug Vergleichsdaten vorhanden, auch die Herkunft dieser Tiere einigermaßen gut bestimmen?
1: Ja, ganz, ganz wichtig. Moderne Zoos sind, wie du schon sagtest, Forschungszentren. Zum einen richtig, wenn wir beschlagnahmte Tiere haben, können wir die durch die Genetik identifizieren. Welche Art ist das? Wenn es aber schon phylogeografische Daten gibt, also Stammbäume, die existieren, mit verschiedenen Fundorten von Plätzen auf der Welt, können wir sogar rauskriegen, wo genau die herkommen. Das heißt, das macht eigentlich ein Auswildern von Beschlagnahmung erst möglich, genetische Untersuchung. Deswegen machen wir da ganz viel. Und die ist natürlich auch wichtig, um Populationen in Menschenhand zu koordinieren. Zum Beispiel untersuchen wir derzeit auch die Genetik der Philippinen-Krokodile hier in europäischen Zoos, um zu gucken, wer mit wem am engsten und am weitesten verwandt ist, um ideale Zuchtpaare aufzubauen, um eine möglichst lange genetische Diversität aufrechtzuerhalten. Aber die Genetik und deine Arbeit, die Taxonomie im Museum, ist sehr, sehr eng verbunden mit dem, was wir hier in Zoos machen. Ich habe gerade auch einen Artikel mit einem Kollegen, den wir verfassen, dass die Taxonomie unbedingt auch die Zoos stärker erreichen muss. Und da bist du mit deiner Entdeckung das beste Beispiel mit dem vietnamesischen Krokodilmolch, weil früher galt der schwarze Krokodilmolch als in Vietnam und China weit verbreitet. Heute wissen wir, das ist ein Komplex von ganz vielen nur kleinräumig verbreiteten Arten und deswegen sind die auch stärker gefährdet. Das heißt, hätte man hier nicht mit genetischen Untersuchungen angesetzt, wüssten wir das heute noch nicht. Und das hat natürlich auch Auswirkungen auf unsere Arbeit in Zoos, weil wenn wir die falschen Tiere von falschen Populationen zusammensetzen, produzieren wir ja Mischlinge und das wollen wir nicht. Wir wollen ja Tiere vermehren, um sie vielleicht später wieder zurückbringen zu können. Im Falle des vietnamesischen Krokodilmolch haben wir das übrigens schon geschafft, Jörn. Wir haben schon Tiere zurück nach Vietnam geschickt und dank des Einsatzes meines Teams hier im Kölner Zoo sind wir der einzige Zoo, der diese Art schon vermehrt hat und mittlerweile sind es insgesamt schon 350 dieser Art, die es nur an 4 Stellen in Nordostvietnam gibt. Wahrscheinlich haben wir hier mehr als in ganz Vietnam noch vor Ort sind.
0: Ja, das hat mich auch gefreut bei meinem Besuch letzten August, dass ich diese Tiere, die ich ja mitbeschreiben durfte mit Kollegen, die ich aber nie lebend und nie in Vietnam in freier Wildbahn gesehen habe. Ich war nie in Vietnam, muss ich gestehen, dass ich diese Art, die von uns beschrieben wurde, jetzt mal lebend gesehen habe und dann auch gemerkt habe, was für prächtige Tiere das sind. Das ist dann doch mal ein Unterschied, wenn man gut gepflegte und ausgewachsene Tiere lebend sieht, statt in Alkohol konserviertes Exemplar, was man dann auf seine Merkmale untersucht. War auch für mich sehr schön, das zu sehen. Und vor allem, dass es da jetzt auch mit Schutzmaßnahmen vorwärts geht und so erfolgreich ist. Es ist so, das hört sich jetzt alles so easy an, was du erzählst. Also wir haben das Philippinen-Krokodil hier nachgezüchtet und zurückgeflogen auf die Philippinen und die Krokodilmolche aus Vietnam und dies und das. Und der Gecko da. Für mich ist aber klar, das ist natürlich harte Arbeit. Also das ist ja nicht eben mal so gemacht. Das hat ganz viel mit Kooperation zu tun, mit großen Netzwerken, internationalen Netzwerken, die man pflegen muss über Jahre. Und es ist ja nun bei dir wahrscheinlich, ist das immer wie bei uns auch, es gibt diesen Arbeitsalltag, den jeder hat, der mit allen möglichen Dingen vor Ort oft zu tun hat, die auch erledigt werden müssen. Bei euch ist das ganz besonders der Fall. Die ganzen Tiere müssen gefüttert, gepflegt, die Gehege gereinigt werden, die Aquarien gereinigt werden etc. Geguckt werden, sind Tiere krank. Das ist das Alltagsgeschäft bei euch im Zoo. Dann habt ihr diese ganzen vielen Projekte. Ist da manchmal ein Konflikt sozusagen? Ich meine, man kann sich nicht teilen. Das ist alles viel Arbeit zwischen diesem langfristigen Erfolg. Viel Arbeit steckt man in Dinge, wo man den Erfolg vielleicht erst Jahre später sieht. Und der Konflikt zu dem, wir können aber relativ schnell und einfach einen kurzfristigen Effekt in der Schau sozusagen erreichen. Gibt es da manchmal Konflikte, wo sozusagen die Prioritäten gelegt werden?
1: Ja, natürlich. Und ich bin natürlich auch nicht allwissend auf die Welt gekommen. Als ich im Museum war, fand ich Entdeckungen ganz toll. Als ich in den Zoo gekommen bin, fand ich das Nachzüchten toll. Und erst so in den letzten 10 Jahren habe ich gecheckt, dass das mit dieser Welt leider ja nicht bergauf, sondern bergab geht und dass wir was Sinnvolles tun müssen und nicht nur schöne Tiere zeigen dürfen. Wir müssen unsere Zeit, unser Geld ja möglichst optimal nutzen. Dann hatte ich die wunderbare Gelegenheit, hier ein super Team zu bekommen und über die Zeit zusammenstellen zu können, die alle genauso ticken wie ich. Und das ist das Grandiose, dieser One-Plan-Approach. Den könnte man ja auch anders benennen, wie bei den Musketieren. Ja, einer für alle, alle für einen. Ich bin jetzt der mit dir redet, aber hinter neben mir stehen ja ganz viele Kollegen, ob das jetzt die Tierpfleger sind, meine Kollegen hier im Kölner Zoo, die mich unterstützen. Oder aber auch diese tollen Partner, die ich draußen in Vietnam, in Philippinen habe. Aber auch die Genetiker, ohne das alles gar nicht möglich wäre. Und das täte auch so manchem Politiker heutzutage gut, weniger an sich zu denken, sondern an eine Teamleistung. Weil zusammen haben wir eine Chance und zusammen können wir was verändern. Natürlich bin ich hier nur für ein Haus zuständig und wir haben immerhin über 100 bedrohte Arten. Aber überleg mal, wenn alle Zoos dieser Welt sich auf diesen Weg machen, das ist meine Lieblingsidee, die Idee vom Artenschutzzoo, der Zoo, der sich 100% für Artenschutz einsetzt. Überleg mal, wenn jeder Zoo sich für eine Tiergruppe, eine Region dafür stark macht, dann können wir weltweit doch richtig was bewegen. Und das ist auch die Idee der Erhaltungszuchtnetzwerke. Einer allein, das nutzt nichts. Ich hatte zuletzt einen Kollegen aus den USA hier, der meinte, Mensch Thomas, was wünschst du dir denn mal zu halten, was nur du hast, sonst keiner in der Welt? Und da habe ich gesagt, hör mal, das ist gar nicht meine Denke. Darum geht's gar nicht. Ich will ja gar nichts besitzen. Ich freue mich, wenn ich irgendwem draußen helfen kann auf den Philippinen oder in Vietnam. Und ich würde gerne in meinem Leben noch so viel Artenschutzprojekte wie möglich unterstützen. Es ist tatsächlich so ein Wir-Gefühl. Das ist was ganz Tolles. Und diese Netzwerke sind ganz wichtig, weil ein Zoo kann abbrennen. Das ist schlimm genug. Das wollen wir nicht. Aber wenn es mehrere sind, dann haben wir die Art noch verteilt gerettet. Und das Tolle ist, ich weiß gar nicht, ob du das schon mitbekommen oder gehört hast, Jörn, mittlerweile gibt es ja auch eine Organisation, eine Bürgerinitiative, die Private einbindet, Citizen Conservation, wo wir auch Nachzuchten des Vietnammäuches hingeben, die mitmachen, in ihrem Wohnzimmer Artenschutz zu machen, Zoos zu unterstützen und so praktisch was vorher vielleicht nur schön anzusehen war, in was sehr Sinnvolles umzusetzen, nämlich Platz und Zeit für den Artenschutz zur Verfügung zu stellen.
0: Ja, das ist eine gute Aktion. Das ist das sozusagen, den Artenschutz wieder zurück zu jedem Einzelnen zu bringen, dass er aktiv seinen Beitrag dazu leisten kann. Es gibt genug sehr engagierte, erfahrene und versierte Hobby-Terrarianer oder Aquarianer, die natürlich einen wichtigen Beitrag leisten können und auch die Last, einen Teil der Last von den Zoos wegnehmen können, wo die momentan bei den Zoos alleine liegt.

0: Ihr macht ja nicht nur Projekte in der großen, weiten Welt, ihr macht auch Projekte vor Ort. Vielleicht kannst du noch mal ein paar Worte dazu sagen, was es mit diesem Wechselkrötenprojekt in Köln auf sich hat, was ja wirklich dann sehr lokal ist und auch ein Projekt, was ein Bindeglied darstellt zwischen den Zooleuten, Zoomitarbeitern und der Kölner Bevölkerung.
1: Ja, das ist ein ganz tolles One-Plane-Approach-Projekt. Die NABU Naturschutzstation Leverkusen-Köln ist 2016 auf uns zugekommen und hat gesagt, hey, ihr vom Kölner Zoo, könnt ihr uns nicht helfen? Die Kölner Wechselkröte geht zurück, wir müssen was tun. Und wir haben dann ja Larven und Laich von denen im Frühjahr bekommen und haben den mit der Expertise meiner Leute aufgezogen. Und in der Natur wären viele davon natürlich schon Beutegreifern zum Opfer gefallen. Und hier sind nahezu alle durchgekommen. Ja, und die haben wir am Ende des Jahres wieder ausgesetzt. Das heißt, der Exito-Teil, der Zoo-Anteil war das Aufziehen und der Vorort-Anteil war das Auswildern, aber gleichzeitig mit dem Partner von der Biostation das Anlegen neuer Gewässer. Die haben in den letzten Jahren über 60 neue Gewässer, sogenannte Trittsteinbiotope, geschaffen, um diese zerstückelten, verkleinerten Bestände wieder irgendwie in Verbindung zu bringen. Und das war eine sehr effektive Maßnahme. Und was beim One-Plane-Approach auch noch so wichtig ist, ist nicht nur In-Situ und Ex-Situ, sondern auch die verschiedenen Expertisen. Das heißt, auch hier haben wir mit der Genetik gearbeitet, um zu gucken, hat die Population schon einen Flaschenhalseffekt? Sind die schon genetisch verarmt? Wir haben die Krankheitserreger untersucht, um rauszufinden, warum die Population zurückgeht. Und das ist auch ganz wichtig, weil nur so kann man ganz zielgenau Artenschutz machen. Ja, und das ist eigentlich eines unserer erfolgreichsten Auswilderungsprojekte, weil während wir erst 2 Krokodile auf die Philippinen geschickt haben, die nächsten 3 sind in der Mache. Also die sind schon da, die sind letztes Jahr 1 Jahr alt geworden und wir planen gerade einen Flug für die. Haben wir in Köln 2021 zum Beispiel über 1500 Wechselkröten wieder in die Natur entlassen. Das ist also ein substanzieller Beitrag und ein sehr schönes Projekt, was zeigt, dass Artenschützer vor Ort und Zoos sich tatsächlich super zuarbeiten können. Das ist schön anzugucken. Ein Mitarbeiter von mir hat auch noch ein tolles Wechselkröten-Comic entwickelt. Das ist auf unserer Schau, die von den städtischen Entwässerungsbetrieben der Stadt Köln hier finanziert wurde, die auch sehr attraktiv macht zur Winterzeit, wenn die Tierchen überwintern und nicht zu sehen sind. Und das ist eine Geschichte, die immer wieder Freude macht zu erzählen. Und man merkt auch, die Studenten, Praktikanten, wer auch immer sich das anhört, die finden das auch gut. Auch das, was direkt vor der Haustür passiert.
0: Ja, wo du gerade Comic sagst, das ist ja eine weitere wichtiger Teil deiner Arbeit. Man kann dich ja eigentlich auch praktisch als Influencer bezeichnen. Du bist extrem umtriebig, was die Verbreitung der Erfolgsgeschichten des Kölner Zoos angeht. In verschiedenen sozialen Netzwerken bist du da aktiv. Welche Rolle spielen denn Social Media für den Zoo oder fürs Kölner Zoo Aquarium im Speziellen für eure Projekte? Wie wichtig ist das, um wahrgenommen zu werden und Akzeptanz zu bekommen?
1: Ja, natürlich arbeite ich für den Kölner Zoo, aber wenn ich mich als Artenschützer betrachte, könnte ich auch da arbeiten, wo du jetzt arbeitest. Die Institution, wo ich jetzt hier bin, die ist gar nicht so wichtig. Es geht mir generell um die Zoowelt an sich, dass die von vielen Menschen halt falsch verstanden ist. Natürlich gibt es auch schwarze Schafe und Zoos, die vielleicht sich noch nicht so optimal aufgestellt haben. Aber woran ich halt gerne arbeite und mich mühe, dass die Leute verstehen, dass die Zeit der Zoos als Tiergefängnisse eigentlich vorbei ist. Die Zeiten der Menagerien, auch die Zeiten der Gladiatorenkämpfe, die gegen wilde Tiere gekämpft haben, das gab es mal, aber das ist ja heute nicht mehr der Fall. Und wenn Zoos vernünftig geführt werden, von guten Direktoren, von guten Kuratoren, mit einem super Team an Tierpflegern, dann haben die eben eine massive Schlagkraft für den Artenschutz. Und all diese Projekte, Jörn, die ich dir eben gesagt habe, die wären ja gar nicht möglich, wenn es uns nicht gäbe. Deswegen kämpfe ich dafür, dass Zoos erhalten werden, dass Zoos, die sich vielleicht noch nicht so 100% in Richtung Artenschutz aufgemacht haben, sich mal in diese Richtung weiter orientieren. Weil wenn es Zoos nicht gäbe, wird uns tatsächlich ein großes Werkzeug im Artenschutz fehlen, was wir in diesen Zeiten, wo die Lebensräume immer schneller zerstört werden, die Artenvielfalt zurückgeht, da würde uns massiv was fehlen.
0: Genau, und vielleicht nochmal zwei, drei Worte dazu. Warum redet Jörn Köhler vom Museum mit Thomas Ziegler aus dem Zoo? Was ist da die Verbindung? Da ist es natürlich so, wie du auch am Anfang schon gesagt hast, es geht um Artenschutz, es geht um Forschung und es geht mit der Forschung um Artenschutz, auch wenn vorrangig vielleicht erstmal andere Prioritäten bei der Forschung im Vordergrund stehen. Es ist letztlich alles ein Beitrag zum Artenschutz und ohne die Zoos, wie du uns das gerade sehr ausführlich und eindringlich erklärt hast, wie auch ohne naturhistorische Museen oder naturkundliche Abteilungen in Museen, wird es keinen effizienten Artenschutz geben, denn die Erforschung der Artenvielfalt, die Bedrohung selbiger ist eben, liegt in der Kompetenz dieser Institutionen und nicht vorrangig an Universitäten. Und daher ist es wichtig, sowohl dass Museen und Zoos eine wichtige und bedeutende Größe in unserer Gesellschaft bleiben, auch im Hinblick eben auf Forschung und Artenschutz in diesen Bereichen. Thomas, ich danke dir ganz, ganz herzlich für dieses Gespräch. Es war sehr erfrischend und ich hoffe, der Kölner Zoo wird weiterhin substanzielle Unterstützung erfahren von Menschen, die aktiv eure Projekte unterstützen.

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1: Also die fossile Pflanzen kann man, wenn man Glück hat, mit lebenden Pflanzen vergleichen. Und das haben wir dann auch gemacht. Und dann haben wir herausgefunden, dass viele von diesen Pflanzen, die da vor 15 Millionen Jahren auf Island gelebt hatten, die finden man jetzt zum Beispiel in Süd-Nordamerika und auch in Ostasien.
2: Ja, herzlich willkommen zu einer neuen Podcast-Folge Das grüne Sofa, der Museumspodcast des Hessischen Landesmuseums. Unser heutiger Gast ist Dr. Fritger Grimson von der Universität in Wien, ausgewiesener Spezialist für fossile Blätter und Pollen. Mein Name ist Thorsten Wappler. Ich bin hier als wissenschaftlicher Mitarbeiter oder Kurator am Hessischen Landesmuseum tätig und mein Aufgabengebiet umfasst die Grube Messel und die Grabung in der Grube Messel. Bevor wir nun starten, möchte ich Herrn Grimson noch ein wenig vorstellen. Herr Grimson hat seine Studien nicht in Wien begonnen, sondern in der Universität Island in Reykjavik, hat dort 1999 sein Studium mit dem Bachelor abgeschlossen und ist dann weiter an die Universität in Kopenhagen gewechselt und hat dort dann 2002 seinen Master gemacht. Und in Kooperation mit der Universität in Reykjavik und dem Naturhistorischen Museum in Stockholm und auch der Universität in Aarhus dann 2007 seinen Doktor gemacht. Schwerpunkte seiner Arbeiten umfassen vor allen Dingen den arktotertiären Bereich, also die höheren Breiten, wie Island natürlich, auch die Färöerinseln oder auch Grönland. Nichtsdestotrotz ist er auch mit seinen Studien weit herumgekommen und hat auch Projekte in Afrika durchgeführt. Nochmals herzlich willkommen auf dem grünen Sofa. Ich freue mich, dass du da bist und ich freue mich auch auf interessante Gespräche über ein Thema, was wir unter dem Titel Flower Power mal ein wenig zusammengefasst haben.
1: Ja, vielleicht fangen wir mit Island an, oder?
2: Ja, Island, ja. Also geologisch gesehen, von meiner Seite aus und von meiner Warte natürlich auch, war ich natürlich sehr überrascht, als ich dann selbst dann auch mitbekommen habe, dass Fossilien auf Island gefunden wurden, weil ich Island halt immer ganz klassischerweise eigentlich so als vulkanische Insel.
1: Genau, das haben wir auch jetzt in den Medien die letzten Monate gesehen, diese Live-News von unserem Vulkan jetzt. Das war so ein echter Touristen-Vulkanausbruch, da kann jeder hingehen und sich anschauen, ganz in der Nähe. Aber ja, Fossilien sind vielleicht nicht so, dass jeder kennt. Ja, das stimmt.
2: Dann stellt sich dann für mich die Frage, wie kommt man dann eigentlich dann darauf, sich letztendlich so in den arktischen Gefilden, wo man ja auch, sage ich mal, ganz andere Bilder eigentlich im Kopf hat, wenn man sich so über Grönland, Spitzbergen, Färöerinseln und so weiter unterhält, letztendlich eigentlich anzufangen, um zu gucken, was hat man da für Erkenntnisse zu erwarten, wenn man sich dort mit der Paläobotanik oder mit Fossilien beschäftigt? Was findet man überhaupt für Fossilien, wenn man auf Island unterwegs ist? Sind das jetzt, sage ich mal, fossile Polareisbären oder?
1: Bis jetzt nicht, nein. Aber es gibt ganz viele Pflanzen. Und das überraschend ist mit diesen Pflanzen ist, dass wenn man diese ganz alten Pflanzen, also vielleicht muss man auch sagen, dass Island ist nicht so alt, die älteste Lavas in Island sind so circa 16 oder 15 Millionen Jahre alt. Und das bedeutet auch, dass unsere ältesten Fossilien, ja, die können nicht älter sein, die sind dann jünger als 16 Millionen Jahre alt. Und was gut ist, dass diese Lavaschichten, die wir haben, die kann man ganz gut datieren. Und wenn du dann ein Sediment zwischen drei Lavas hast, ja, dann weiß man ganz genau, wie alt das ist. Und es ist dann so, dass wenn man zum Beispiel auf der Östküste von Island steht und geht nach die Mitte von Island, dann geht man immer über jüngere und jüngere Steine. Also in die Mitte von Island ist das jüngste Berg und ganz am Küstrand, im Westküst und Östisland sind dann die älteste. Und man kann ja so ganz einfach so erklären, wenn man von der Westküste von Island nach Mitte geht und die so Fossile sammeln, dann sammelt man immer jüngere und jüngere Pflanzen. Und man kann dann so theoretisch, ja, diese Vegetationsänderungen und Klimaänderungen, die ganze Geschichte von Island, ja, so ausfinden und erklären. Und das ist das ganz spannend, weil wir wissen dann genau, okay, für 15 Millionen Jahre war das Klima so und die Vegetation so. Und dann 1 Million Jahre später waren diese und diese Änderungen. Und das macht diese Geschichte ganz spannend und ganz genau. Und das ist vielleicht der Hauptunterschied von zum Beispiel die Färöerinseln oder von Grönland. Ja. Da haben wir nicht so viele und so ganz genaue bestimmte fossile Pflanzen als in Island. Und die sind auch viel, viel älter. Und wenn man diese Fossile fängt an zu sammeln und sich so gut anschauen, dann bemerkt man ganz schnell, das sind ganz interessante Pflanzen. Also die Samen zum Beispiel von diesen ältesten Sedimenten und die Früchte, die werden zum Beispiel verbreitet mit Säugetiere. Also die hängen dann auf die Feld drauf und so und wird so ganz kurze Wege verbreitet. Und dann ist die Idee gekommen, okay, es gibt mehrere Theorien, ja, von wo kommen diese Pflanzen nach Island an? Ja, da waren drei Theorien. Einer hat gesagt, ja, da waren dann Aliens. Ja, ich glaube, das sind dieselben Leute, wie die nicht sich impfen gehen. Der zweite war, okay, wie auch immer, fliegen dahin oder so, aber über das ganze Meer, das geht einfach nicht. Und das dritte war dann diese Landbrücke. Ja, das Island war dann ein Teil von einer Landbrücke. Ich würde glaube, auf im Deutsch sagen, die Thüler Landbrücke. Und man hat sich dann so vorgestellt, dass der Nordatlantische Meer war als vorher für 50 Millionen Jahre oder so. Dann viel, viel kleiner. Grönland war ganz näher von zum Beispiel Skandinavien und Island war dann gar nicht da. Aber trotzdem, da war so Land zwischendurch, ja, so ein Lava-Plateau. Und in diese alten Zeiten, dann könnte dann die Tiere von Europa bis zum Grönland migrieren. Ja, und die haben dann auch dann die Pflanze mitgenommen. Dann, als der Meer sich breiter geworden ja, und schließlich am Ende ist Island eine Insel geworden, ja, und dann sind diese Tiere und Pflanzen da isoliert. Und wir haben auch, kann ich auch sagen, wir haben da auch Fossile gefunden von fossilen Rehe. Ja, und wir wissen ja auch, diese Tiere, die waren schon da. Ja, heute nicht, aber die waren ja vor 15 Millionen Jahren haben sie in Island gelebt. Und die sind ja nicht über das ganze Meer geschwommen, die haben einfach, das war einfach eine Brücke da von Skandinavien zum die Färöerinsel, Island nach Grönland und so weiter. So, dieses ganze große Bild, wie da alles passiert, das ist ganz spannend und interessant.
2: Ja, wie genau muss man sich das denn dann vorstellen? Wie sah denn vor 16 Millionen Jahren oder vor 15 Millionen Jahren dann die Landschaft in Island aus? Und wie genau kann man denn jetzt mit Hilfe der Flower Power, ja, also der verschiedensten Pflanzen und auch anderen Objekte, die man vielleicht dort dann zusammen findet, ja, nicht überwiegend Knochen, aber Tiere, die jetzt keine Wirbel haben, also die Invertebraten.
1: Also die fossile Pflanzen kann man, wenn man Glück hat, mit lebenden Pflanzen vergleichen. Und das haben wir dann auch gemacht. Und dann haben wir ausgefunden, dass viele von diesen Pflanzen, die da vor 15 Millionen Jahren auf Island gelebt haben, die findet man jetzt zum Beispiel in Südöst-Nordamerika und auch in Ostasien. Also die leben jetzt in Klima und im Wald, wie viel wärmer ist als heute, so warm temperate Klima, sagt man, ha. Und also ganz anders als heute. Es waren da riesige Bäume, diese Mammutbäume haben auch in Island gelebt. Man kann sich dann vorstellen, also ganz dicker Wald mit 30 Meter hohe Bäume und so. Und jetzt haben wir fast keine Bäume. Also wir haben das Birke, das wird ja vielleicht 2 Meter hoch, wenn man Glück hat. Aber ja, meistens sagt man so in Island, wenn du dich im Wald verlierst, dann einfach aufstehen. Und dann weißt du, wo du hingehen musst. Also es war ja ganz anders früher, also hat sich ganz geändert. Und die Pflanzen, die wir jetzt haben in Island, das sind alle Pflanzen, die sich über weiteren Weg verbreiten, also mit Wind oder mit Vögeln. Und früher war das nicht so.
2: Und kann man ungefähr so einen Zeitpunkt feststellen, wo sich die Vegetation von heute, wie wir sie heute auf Island finden oder überhaupt in den nördlichen höheren Breiten dort etabliert hat? Weil das scheint ja doch ein relativ sensibles System zu sein. Also die Pflanzen scheinen ja recht gute Klimaanzeiger zu sein, sowohl die Pflanzen im Blattfossilbericht als auch im Pollenfossilbericht.
1: Also von unseren Untersuchungen, da haben wir auch große Fossile angeschaut, die Blätter, Samenfrüchte und auch noch die Pollen. Das schaut so aus für uns, dass wenn diese große Eis über der ganzen Nordhemisphäre sich verbreitet haben, dann sind alle Pflanzen einfach auf Island ausgestorben. Es gibt manchmal also Theorien mit so Nunataks oder so, dass da hat vielleicht irgendwelche kleine Pflanzen auf einem Berg überlebt, aber es schaut so aus, dass alle Pflanzen in Island sind einfach ausgestorben und die Vegetation, die wir heute haben, die ist einfach ganz jung. Ja? Alles seit der letzten Eiszeit, ja? Wenn das Eis dann schmilzt, geht zurück und dann sind die Pflanzen wiedergekommen und deswegen sind alle Pflanzen so ja, über das Meer, entweder mit Wind oder gebracht mit Vögeln. Ja? Und die letzten 800 Jahre oder so mit Menschen. Und das ist die heutige Flora von Island.
2: Sehr interessant, dass man so detailliert letztendlich eigentlich die Klimageschichte einer Insel oder einer ganzen Region damit eigentlich so schön rekonstruieren kann und auch so Wanderwege letztendlich, ja, weil Pflanzen sind ja erstmal mehr oder minder stationär, nur über ihre Reproduktionsmechanismen, dann können sie natürlich entweder über andere Tiere oder den Wind dann letztendlich auch in andere Regionen verbreitet werden. Und das macht wahrscheinlich die Sache so spannend, dass man mit sehr geringem Aufwand im Gelände eine ganze Menge an Proben nehmen kann. Wir hatten jetzt schon mehrmals das Thema Pollen letztendlich gehört. Pollen sind ja eher so unsichtbare Fossilien, die man auf den ersten Blick gar nicht so im Sediment eigentlich erkennt. Also wie muss man sich das vorstellen? Nimmt man da einfach eine Tüte mit und einen Spaten und dann geht man los und gräbt irgendwo ein bisschen was aus?
1: Also Pollen untersuchen macht das ganze Arbeit für Paläobotaniker viel einfacher. Also wenn ich mit Großfossilien arbeite, dann muss ich Gelände und ganz, ganz viel sammeln, also große Steine und Stücke und das alles nicht nach Hause bringen. Wenn man mit Pollen arbeitet, dann braucht man nur ein ganz kleines Stück, vielleicht so 2x2 cm oder so Maximum groß, also von Sediment. Das bedeutet, ich kann auch Kollegen über die ganze Welt einfach fragen, kannst du mir bitte da eine kleine Probe schicken von dieser Formation irgendwo in Afrika oder in Australien oder wie auch immer. Und ja, das kostet nichts zum Senden und das geht dann einfach. Und ich kann dann einfach die fossile Flora von jedes Gebiet in der Welt angucken. Ja. Und das ist dann der Vorteil. Und man findet auch viel, viel mehr. Man muss erst diese Steinprobe, dieses Sediment mit unterschiedlicher Säuren behandeln. Also wenn zum Beispiel Carbonaten drin sind, die muss man dann auflöschen. Und dann braucht man HCl, Hydrochloric Acid, Salzsäure, und dann HF, das ist Flusssäure. Und mit dieser Flusssäure, dann kann man alle Silikaten zum Beispiel auflöschen. Und dann am Ende, dann hat man nur so organisches Material bleibt übrig. Und das kann man mit ein bisschen so Glycerin mischen. Ja, und dann kann man so einen Teil von dieser organischen Probe auf einen Deckglas tun und dann im Mikroskop untersuchen. Und dann sieht man, also nicht nur einen Pollengang, man sieht dann Tausende ja, und unterschiedliche. Und da kann man dann jedes einzelne Pollen auch ausfischen. Ja. Man kann so mit, was wir da machen hier in Wien, dass wir haben so eine kleine Pinzette und auf diese Pinzette haben wir eine Nasehaar gefestigt, einfach mit Uhu.
2: Ein Nasenhaar. Warum ein gerade Nasenhaare?
1: Genau. Also wir haben dann viele Haare probiert, also vom Kopf und Augen, also überall von dem ganzen Körper sozusagen. Und das am besten funktioniert, ist diese Nasenhaaren. Und warum? Ja, ich glaube, die sind einfach genug, was in die Nase ist, so Schleim und nass und so. Und die Pollen und diese andere Organismen, die man da hat in dieser Probe, die liegen dann in diese Glycerin, das ist auch so schleimig. Aber man kann dann unter dem Mikroskop, kann man dann mit den Nasehaare in diesen Tropf gehen und die Pollen rausholen. Einzelne Pollen.
2: Auf welcher Größe sprechen wir denn da? Ich meine, also so ein Pollenkorn letztendlich, ich meine, wer jetzt, sage ich mal, mit Allergien zu tun hat, der wendet sich wahrscheinlich damit aus. Aber ich könnte jetzt nicht sagen, sprechen wir jetzt im Millimeterbereich oder sind so Megapollen?
1: Nein, sind viel, viel kleiner. Also die ganz kleinsten sind so 5 bis 7 Mikrometer.
2: Okay.
1: Ja, aber die normale Größe, wo man so oft anguckt, die sind so 20 bis 40 Mikrometer. Das ist die Größe. Aber mit Mikroskop und mit 2000 mal Größen, dann sieht man die, das ist einfach ganz einfach.
2: Okay, und wie muss man sich das vorstellen, wenn man sich so einen Pollen anguckt? Sind das kleine runde Bällchen oder zeigen die auch irgendwelche Strukturen?
1: Jetzt weiß jeder, wie dieser Coronavirus ausschaut. Ha? Das kennt man, dieses Bild. Ja, schaut eigentlich so aus. Also eine Kugel mit irgendwelchen Stacheln raus und so schaut ein Pollen aus. Aber gibt es auch unterschiedliche, andere lange Stacheln, kurze Stacheln mit irgendwelchen Kugeln drauf oder keine. Ja, und auch mit so Luftchecker drauf, das ist dann, also das ist ein Riesenfall, die sind sehr unterschiedlich, aber wahnsinnig schön, alle dreidimensionell und ja, die kann man auch schön fotografieren und dann bestimmen, weil fast jede Gattung oder Familie macht einzigartige Pollenkörner und deswegen kann man die gut bestimmen und dann auch sagen, okay, diese Pflanze hat da in dieses Gebiet in dieser Zeit gelebt. Und das bedeutet auf so eine, dieses Klima oder ein anderes Klima oder so eine Temperatur oder nicht und Regenfall oder nicht, das hängt dann an, von welcher Art das ist. Also man kann wahnsinnig viel machen mit diesen Pollen.
2: Wenn man jetzt den Vergleich hat mit heutigen Pflanzen, dann scheint es ja relativ einfach zu sein, sich, sage ich mal, Vergleichsmaterial zu besorgen. Also ich besorge mir jetzt von einem rezenten Baum, also einem heute lebenden Baum, besorge ich mir ein paar Pollen, gucke mir die an und sage, ah Mensch, super, das sieht ja so aus wie eine Eiche oder eine Birke oder wie auch immer und lege mir das dann da sozusagen dann daneben. Jetzt ist es ja so, in der Erdgeschichte ist es alles nicht immer ganz so einfach und je weiter wir zurückgehen in die Erdgeschichte, haben wir natürlich das Problem, dass wir auch vermehrt auf Pflanzen- und Tiergruppen stoßen, die es heute nicht mehr gibt. Wie umgeht man denn dann das Problem? Kann man da wirklich so viele Merkmale dran erkennen, auch unter dem Lichtmikroskop, oder musst du da dann andere Methoden noch anwenden, die man da vielleicht benutzen kann? Ja. Weil ein Lichtmikroskop ist ja auch in seiner Auflösung beschränkt.
1: Gering.
2: Und dann muss man ja wahrscheinlich andere Möglichkeiten benutzen.
1: Also wir verwenden auch ein Raster-Elektronenmikroskop. Also der Pollen, das wir uns aussuchen, oder das Pollenkörnchen, das fotografieren wir erstmal mit Lichtmikroskop und dann dasselbe Pollen. Ja, wir nehmen das wieder raus mit diesen Nadelhaare und die kommen auch so ganz kleine, so Metal-Stops, so Raster-Stops. Die werden dann mit Gold verdeckt, in einem Sputtercoater heißt das. Und dann tun wir sie in einem Raster-Elektronenmikroskop. Und dann kann man also ganze Oberfläche ganz genau untersuchen und fotografieren. Das wird dann Vergrößerung bis zum, kann man 20.000 oder so, wenn man will. Und dann kann man so ganz genaue, so Kennzeichnungen notieren, sich anschauen, angucken und dann geht es mit diesem Vergleichmaterial viel, viel besser. Das wird alles mehr und mehr genau und man kriegt, was die Wissenschaftler als High Taxonomic Diversity oder so.
2: Okay, also kann ich die ganzen Familien und Gattungen und die unterschiedlichen Arten gegebenenfalls bestimmen und kann mir dann aus einer ganz, ganz kleinen Probe, also vielleicht nur einen Teelöffel oder einen Esslöffel voll oder wie auch immer, oder einen halben Plastikbeutel voll, kann ich dann ein ganzes Ökosystem dann rekonstruieren. Im günstigsten Fall. Ja,
1: ich meine, so ist das.
2: Ist natürlich Flower Power hoch 3, würde ich mal sagen, dass man dort mit so wenig Aufwand, natürlich ist es ein großer apparativer und wahrscheinlich auch zeitlicher Aufwand, die einzelnen Pollenkörner mit also den speziellen Nasenhaartechniken dort dann zu isolieren und dann vielleicht dann auch noch ein einzelnes Pollenkorn dann auf so ein, sag ich mal, REM-Stempel oder Rasterelektronenmikroskop-Stempel dann aufzusetzen, mit Gold zu bedampfen und dann auch dann noch Sachen zu untersuchen. Ja, das ist total spannend, dass man also mit so einem kleinen Aufwand so viel Information eigentlich über Paläoökologie und Diversität eigentlich aus den Pflanzen herausziehen kann. Mit den Pollen auch zusammenhängt, ist natürlich, dass wenn man noch einen Schritt weiter geht und sich das also auch heute dann anguckt und gerade mit der Diskussion, die man vielfach auch auf diversesten Kanälen hört über den Rückgang von Insekten, ist natürlich auch dann die Möglichkeit gegebenenfalls, ich weiß nicht, inwiefern das überhaupt geht, diese Interaktion, ja, man kennt das ja, man sieht zu Hause im Garten eine schöne Blüte, da ist ein Käfer dran, da ist eine Fliege dran, da ist eine Biene dran, ja, und die versucht natürlich dann den Pollen dann da rauszuholen. Wäre denn sowas auch überhaupt denkbar, dass man sowas auch in den Fossilbericht sowas vielleicht finden könnte? Weil das würde ja dann noch einen Schritt weiter gehen anhand der Diversität. Wir könnten sozusagen Beziehungen zwischen Organismen in vergangenen Ökosystemen vielleicht sogar damit untersuchen.
1: Ja, also das ist genau das, was wir jetzt anfangen mit und unser neues Projekt, das heißt so Flower Power und korreliert in situ Pollen fossiler Blüten mit Insekten. Und das ist genau, da wollen wir genau diese Frage und diese Studie soll dann so eine Antwort geben, was genau, was wir heute sehen, ja, zwischen Blütenpflanzen und Insekten, wie war das früher? Und so die Fragen, wie, wann und wo? Also Blütenpflanzen und Insekten, das sind ja die am so stärksten diversifizierten und am weitesten verbreiteten Gruppen von Pflanzen und Tiere auf der Erde. Und das ist genau diese sogenannte parallele Diversifizierung von Blütenpflanzen und die dann bestäubar, diese fressenden Insekten, so ja, wie du sagst, Käfer oder Bienen oder Schmetterlinge oder Motten, Fliegen. So wie ist der Anfang? Wie ist das alles? Was ist passiert? Wenn ich selber setz mich heute im Sommer im Garten und schaue mir Blüten an und dann sehe ich zum Beispiel, eine bestimmte Blüte wird nur besucht von einer bestimmten Insekttype. Und wenn ich da eine andere Blüte anschaue, dann sehe ich, da kommen vielleicht 10 unterschiedliche Insekten und besuchen diese Blüte. Und das ist die Frage, okay, warum ist das so? was passiert das? Warum kommt nur eine ganz bestimmte Insekttypen zu dieser Blüte und holt sich Essen oder ja, Nektar oder Pollen oder so? Und wann genau in der Geschichte, also Evolutionsgeschichte, wann ist das passiert? Ja, das wissen wir alles gar nicht. Wir wissen nur, dass die Pflanzen und die Insekten, die haben diese ganz genaue Interaktion, und wie und wann das alles passiert ist, das wissen wir nicht. Und das wird dieses neue Projekt, wird dann versuchen, diese Fragen zu beantworten. Und da kommt auch die Grube Messel, ja, rein.
2: Ja, das ist ein schönes Stichwort, Grube Messel. Ja, hier am Hessischen Landesmuseum nimmt die Grube Messel natürlich einen besonderen Schwerpunkt ein. Also wenn man das Haus betritt und die naturgeschichtliche Abteilung kommt, dann ist es natürlich offensichtlich, dass das Messel für das HLMD ein sehr, sehr wichtiger Sammlungsbestand ist. Und die Grube Messel ist eigentlich schon seit dem 18. Jahrhundert hier in der Gegend bekannt, weil dort wurde dann das erste Mal der Ölschiefer entdeckt, den man dann auch industriell dann bis ins Jahr 1971 dann abgebaut hat. Und danach ist die Grube Messel eigentlich mehr oder minder durch verschiedenste Umstände bekannt geworden, denn aus diesem ehemaligen Tagebau sollte dann eine Mülldeponie werden, und dieses wurde dann durch diverse Planfeststellungsverfahren dann bis ins Jahr 1991 haben die sich hingezogen, wurde das dann abgewendet, und das Land Hessen konnte letztendlich diese Grube dann erwerben, die dann aufgrund natürlich dieser exzeptionell erhaltenen Fossilien, da war erstmal gar nicht so die Rede von den Pollen und den Blüten, da waren erstmal die Wirbeltiere und die Säugetiere wahrscheinlich im Vordergrund, nämlich wie die Urpferdchen, der Ameisenbär und so weiter. Aber die können natürlich da für diese Fragestellung, die du jetzt versuchst mit dem neuen Projekt anzugehen, wahrscheinlich nicht so viel dann da bringen. Und 1995 ist dann letztendlich die Grube Messel dann UNESCO-Welterbe geworden, und wir hatten letztes Jahr 25-jähriges Jubiläum, haben das auch ein bisschen mit dem Urpferd gefeiert und versuchen das natürlich jetzt in diesem Jahr auch mit dem Forschungsprojekt, was mit einer relativ großen Summe, finde ich, gefördert wird vom österreichischen Wissenschaftsfonds, dann auch dieses Jahr dann hoffentlich dann weiter führen und die Grube Messel dann halt dann noch ein bisschen näher untersuchen, weil neben diesen Blättern und Pollen gibt es da natürlich auch eine ganze Menge an fossilen Insekten, so wie fossile Bienen. Ja, die sehen eigentlich so von der Morphologie schon so aus wie heutige Honigbienen. Und wir haben ja auch schon diverseste Vorstudien da mal gemacht und das auch schon mal ein bisschen näher untersucht, um zu gucken, ob das überhaupt irgendwie funktioniert. Und das war wirklich sehr, sehr beeindruckend, dass wenn man mit speziellen Beleuchtungsmethoden, Fluoreszenz und so weiter, gleich eigentlich auf das Fossil leuchtet und dann so kleine helle Punkte sieht und dann jeder dieser kleinen Punkte dann irgendwelche Akkumulationen von Pollen sind, die man dann wiederum dann isolieren kann und dann untersuchen kann und die dann uns Aufschluss darüber geben, wie Bienen vor 50 Millionen Jahren rund die Blüten besucht haben. Ja? Und das können wir natürlich dann mit heutigen Bienen vergleichen und dann sagen, okay, die haben genau dasselbe gemacht wie Bienen heute auch. Ja? Die haben also speziell Pollen gesammelt, hinten in ihren Körbchen an den Beinen gesammelt, die für den Stock dann, Bienenstock dann da gewesen sind und haben nebenbei dann vielleicht noch ein paar Snacks unterwegs sich geholt und das aber nicht an den Pollen, an den Beinen deponiert, sondern haben das dann eher dann vorne vielleicht im Brustbereich oder im Kopfbereich gehabt und so weiter. Und das macht natürlich das Ganze so spannend.
1: Was jetzt spannend wird auch, das Wichtige ist, wir haben jetzt die Methode probiert. Ja? Ich war da, hab euer Museum besucht, ja, danke. Und wir haben dann Versuche gemacht mit fossilen Blüten von Messel. Und das erste Versuch war, okay, können wir wirklich Pollenkörnchen von einer fossilen Blüte rausholen? Das war das erste Versuch. Ja. Und das hat dann geklappt, hat gut funktioniert. Und der zweite Versuch war dann, okay, jetzt haben wir fossile Insekten. Können wir entweder von der äußeren Körperteile da auch Pollen rausholen? Und da haben wir auch probiert, von dem Mageninhalt Pollen zu rausholen. Das hat auch geklappt, alles funktioniert. Und das nächste Schritt, das dann zur Hauptsache in dieses Projekt ist, können wir dann dieses Pollen, was wir auf die Insekten gefunden haben, auf die fossile Blätter korrelieren? Sind das dieselbe Pollen? Und dann wissen wir, okay, diese Biene hat dieses oder diese Blüte besucht. Und dann haben wir für das erste Mal konkrete Beweise um dieses Interaktion zwischen Tiere und Pflanzen. Und das wird ein Highlight. Also ich freue mich schon.
2: Ja, das wird mit Sicherheit total spannend, weil es gibt hunderte von Fossilien, die da als mögliche Untersuchungsobjekte dann in Frage kommen. Und es kommen ja auch jährlich immer noch weitere dazu, weil die Grabungen in der Grube Messel sind ja aktiv und werden auch fortgeführt von den beiden grabenden Institutionen, also dem Hessischen Landesmuseum und dem Senckenberg-Museum in Frankfurt. Und ich denke, das wird ein ganz, ganz spannendes Projekt für 2022 mit vielen, vielen spannenden Ergebnissen, die uns wirklich einen Einblick in eine Lebewelt ermöglichen. Gar nicht so weit jetzt hier vom Hessischen Landesmuseum entfernt, nur 8 Kilometer entfernt, hatten wir vor 50 Millionen Jahren da einen tropisch-subtropischen Lebensraum mit doch sehr, sehr diversen Möglichkeiten und Einblicken, die wir in das Ökosystem jetzt aufgrund dieser neuen Methode haben. Also einfach mit ein paar Nasenhaaren und einem Pinsel dann letztendlich dann die Pollen dann zu isolieren und aus dem Sediment oder auch selbst von den Tieren und den Pflanzen selbst herunterzuholen. Wirklich spannendes Thema, das mit Sicherheit dann auch dann auf andere Fundstellen dann noch ausgewertet oder ausgeweitet werden kann, sodass man immer ein mehr und mehr umfassendes Bild letztendlich unserer vergangenen Ökosysteme dann bekommt und vielleicht sogar den Ausblick auf kommende Klimaveränderungen uns dann vielleicht ermöglicht, wenn wir wirklich solche 1:1 Beziehungen im Fossilbericht entdecken können, sie dokumentieren können und dann vielleicht auch sagen können, dass das vielleicht mit kommenden Klimaveränderungen, wie wir sie zu erwarten haben oder wie sie modelliert werden, dann zu Problemen führt oder auch zu einem Aussterben von bestimmten Tiergruppen und auch Pflanzengruppen. Ja, damit danke ich mich für dieses interessante Gespräch. Das war wirklich ein Highlight, zu sehen, wie tief man wirklich in so vergangene Ökosysteme mit dieser Methode einsteigen kann. Und ich freue mich auf die weitere Kooperation, die im Februar, März dann letztendlich dann startet. Und wir freuen uns auf deinen Besuch am Hessischen Landesmuseum und das, was alles dort noch zu erwarten ist.
1: Ja, vielen Dank.
3: Die Frage nach den Menschen ist ja auch immer eine Frage gewesen, die praktisch in der Paläontologie eine Rolle gespielt hat. Also wenn es jetzt fossile Elefanten gibt, gibt es dann auch fossile Menschen.
4: Herzlich willkommen zu einer neuen Folge unseres Museumspodcasts Das grüne Sofa. Ich freue mich sehr darüber, dass Friedemann Schrenk auf dem Sofa Platz genommen hat. Mein Name ist Oliver Sandrock. Ich bin Kurator für Wirbeltierpaläontologie am Landesmuseum. Wir thematisieren heute unsere kommende Sonderausstellung American Hyena – die Geschichte des Darmstädter Mastodons. Die Sonderausstellung läuft vom 25. März bis 19. Juni 2022. Ich begrüße Friedemann Schrenk. Er ist Professor für Biologie an der Uni Frankfurt und Leiter der Sektion Paläanthropologie am Senckenberg Forschungsinstitut. Er ist überwiegend in Afrika tätig, zum Beispiel in Malawi, im Südosten des Kontinents. Dort haben wir zusammen schon oft Geländearbeiten durchgeführt. Eine weitere Kampagne planen wir für September diesen Jahres. Friedemann Schrenk war in Nordmalawi auch an mehreren Projekten zur Wissenschaftsvermittlung beteiligt, so etwa an der Verwirklichung des Cultural and Museum Center Karonga und am Aufbau eines privaten Kulturradios in Nordmalawi, Radio Dinosaur. Und schließlich kennt er auch das Hessische Landesmuseum seit vielen Jahren. Bis zum Jahr 2000 war er hier stellvertretender Direktor und Leiter der geologisch-paläontologisch-mineralogischen Abteilung, die es damals noch gab. Und deren Wahrzeichen auch damals Diels Mastodon war, um das es heute in diesem Podcast geht. Friedemann Schrenk und ich duzen uns, da wir uns seit mehr als 20 Jahren kennen.
3: Ja, vielen Dank, Olli. Also genau dieses Mastodon, das habe ich eigentlich dann zum ersten Mal schon gesehen, als ich das allererste Mal im Hessischen Landesmuseum war. Und was mich eigentlich am meisten da interessiert hat, war der Name. Denn das heißt ja Mammut Americanum. Und da habe ich gedacht, huch, das ist ja schon eine komische Begriffsverwirrung, wenn die amerikanischen Mastodons Mammut heißen. Ja? Das passt ja eigentlich überhaupt nicht.
5: Es passt.
3: Wie kam das denn? Habt ihr das in der Ausstellung thematisiert?
5: Wir thematisieren das schon, weil es ist so, heute ist der Name Mammut Americanum gebräuchlich. Und der suggeriert aber fälschlicherweise, dass das Tier mit dem zotteligen Wollhammammut Mammutus primigenius verwandt ist. Yeah. Und deswegen sagt man heute auch noch sehr gerne amerikanisches Mastodon, auch wenn der Name Mastodon erst im Jahre 1806, nachdem es die Termini Mammut und Amerikanus schon gab, eingeführt wurde. Und dieses Wort Mastodon, das stammt von Cuvier. Der hat das nämlich als Le Grand Mastodon beschrieben im Jahre 1806. Und das ist ein Begriff, der heute noch, also ja, absolut verständlich ist.
3: Ach so, und die Gattungsbezeichnung Mammut, die ist älter?
5: Ja.
3: Ah, okay, okay. Weil das ist ja eine ganze Gattungsbezeichnung, ja.
5: Richtig.
3: Also Cuvier, also es, der war ja sowieso eigentlich sozusagen der Vater der Paläontologie, der Wirbeltierpaläontologie, muss man sagen. Und der hat ja auch mit indirekt mit Darmstadt auch sehr viel zu tun, fällt mir gerade ein, denn es gibt ja eine Fundstelle Eppelsheim, ja, die eine ganz wichtige Fundstelle, die, wo ja auch das Hessische Landesmuseum eine sehr große Sammlung hat, 800 oder 900 wunderbare Fossilien. Und eigentlich interessiert mich jetzt dieser Zusammenhang, denn es gibt so ein paar Darmstädter, die da wichtig sind. Ja, das ist der Johann Jakob Kaup, das ist der Johann Heinrich Merck. Ja, und also da gibt es praktisch so eine Phase in der Paläontologie Anfang des 19. Jahrhunderts, ja, wo Darmstadt durchaus eine sehr große Rolle spielt. Ja, ich habe nämlich gesehen, das Mastodon, ja, das ist ja schon ganz am Anfang des 19. Jahrhunderts gefunden worden, ja, oder ausgegraben worden. Auch das Mastodon hat ja auch eine interessante Geschichte hinter sich. Wer das ja alles aufgearbeitet hat, das Mastodon und so, das war Heinz Tubin, ja. Das ist jetzt dein Vorgänger, ja, der dann später Professor in Mainz war. Der hat ja eigentlich dann auch dieses Mastodon letztendlich in Darmstadt, sagen wir mal, wiederentdeckt.
5: Der hat das wiedererkannt mit dem Gaylord Simpson als Philadelphia-Mastodon, indem er auf Auszüge gestorben ist im Archiv, im Staatsarchiv, im heutigen Staatsarchiv. Und da gibt es einen handschriftlichen Report, undatiert, wo über den Ankauf des Ohio-Tieres berichtet wird. Und das ist eine ganz interessante Publikation, weil sich da erst wirklich herausstellte, Peel's Mastodon, das Philadelphia Mastodon, existiert wirklich in Darmstadt. Das wurde ja nach dem Krieg wieder aufgebaut und steht bei uns. Darmstadt ist wirklich sehr verwoben mit der sehr frühen Wirbeltierpaläontologie, zumindest ein Teil der Sammlung. Cuvier, der, hast du ja auch schon gesagt, als Begründer der Wirbeltierpaläontologie gilt und als Begründer der vergleichenden Anatomie, der hatte dem Ohio-Tier den Namen Mastodon verliehen. Aber ausgerechnet Cuvier steht wirklich für das zu langsame Erkennen fossiler Primaten. Denn einer der berühmtesten Funde bei uns in der Sammlung, der sogenannte Eppelsheimer Femur, der aus diesen Dinotheriensanden kommt, der wurde ihm zugeschickt als Abguss. Und das ist doch eine Ironie, da Cuvier 1812 den ersten je entdeckten fossilen Primaten aus dem Montmartre-Gips beschrieb. Das passiert damals, passiert ja noch heute, als Dickhäuter klassifiziert. Und der Cuvier erhielt von Ernst Schleiermacher einen Abguss dieses Oberschenkels, dieses Primatenoberschenkels. Und der Schleiermacher schlug Cuvier vor, dass es sich um das Exemplar eines 12-jährigen Mädchens handle. Das Interessante ist, Cuvier hat weder Schleiermacher noch dessen Nachfolger Johann Kaup, der das Ohio-Tier in London ankauft, jemals eine Antwort gegeben. Das heißt, Cuvier blieb die Antwort schuldig auf diesen Primaten Femur. Aber es gibt einen wunderschönen Quote von Cuvier, den gebe ich mal zum Besten. Es gibt keine fossilen Menschen, aber ich möchte nicht den Schluss ziehen, dass der Mensch vor heute überhaupt nicht existiert hat. Das heißt, keep the options open, so viel zu Cuvier dazu. Also Cuvier war sowohl bei der Benennung des Ohio-Tieres bis zum Eppelsheimer Femur mit der Darmstädter Sammlung verwoben.
3: Der große Georges Cuvier. Genau, der, ja, und ich meine, für Cuvier, das war ja so ein Katastrophendenker, der, also Da mussten genau Katastrophen kommen und dann kam was Neues. Also Evolution in dem Sinne, langsame Entwicklung, das konnte sich der Herr Cuvier überhaupt nicht vorstellen. Also wo er schon ganz gut war, natürlich war auch in der Rekonstruktion, also zum Beispiel Größenrekonstruktion von Tieren und so weiter aus fossilen Knochen. Aber da muss man jetzt sagen, da gibt es auch in Darmstadt tatsächlich schon jemand, der das schon viel früher gemacht hat, vor Cuvier. Das war nämlich Johann Heinrich Merck. Ja. Und Johann Heinrich Merck, der hat ja mit vielen Leuten kommuniziert und also der hat dann die sogenannten Knochenbriefe verfasst, ja, und da hat er sich auch beschäftigt mit Nashörnern, Elefanten, Nashornschädeln aus den Rheinschottern und hat auch Überlegungen zur Verwandtschaftsbeziehung angestellt, also zwischen unterschiedlichen Elefanten. Und dieser Johann Heinrich Merck, der hat ja auch sehr viel korrespondiert mit sehr vielen Leuten, also auch mit Goethe zum Beispiel, ja. Merck, der war ja eigentlich Autodidakt, ja, das muss man jetzt auch sagen. Der war ja kein studierter Paläontologe oder Geologe oder so und hat... Aber er hat im Grunde die Prinzipien der vergleichenden Anatomie, ja, und Osteologie auf fossile Säugetiere angewandt. Also er hat eigentlich genau das gemacht, was wir ja heute auch noch machen. Also heutige Arbeitsmethoden, ja, also Beschreibung des Fundes, exakte Vermessung und Vergleiche und so weiter. Und er gehört zu einer kleinen Gruppe von wissenschaftlichen Autoren, die also die fossile Wirbeltiere noch vor Cuvier richtig, folgerichtig untersucht haben und beschrieben haben. Ja. Also im Grunde genommen, natürlich hat Cuvier das dann alles etabliert, aber es ist ja wie immer, da gibt es Vorläufer und Johann Heinrich Merck war, glaube ich, einer der wichtigsten hier. Ja.
5: Johann Heinrich Merck erfährt im Jahre 1783 über einen Briefwechsel zwischen Christian Michaelis, und auf den gehe ich mal kurz ein, und Georg Forster, den du auch kennst, vom Ohio-Tier. Und der Christian Michaelis, das war ein hessischer Stabsarzt, der auf Seiten der Briten gegen die Amerikaner kämpfte. Und dieser Christian Michaelis war an Fossilien interessiert. Es gab das Wort Fossilien aber noch nicht, weil man noch nicht wusste, was ausgestorben ist. Also wir reden über die 1780er Jahre. Im selben Jahr, als Johann Heinrich Merck erfährt, dass es ein Ohio-Tier gibt, gibt es diesen Porträtmaler in Philadelphia, der Charles Wilson Peels heißt. Der fertigt 30 bis 40 Zeichnungen dieser Ohio-Tierknochen für den Christian Michaelis an. Und der Besitzer dieser Knochen ist ein Arzt, John Morgan, der diese wieder von seinem Bruder George Morgan erhalten hatte. Und dieser George Morgan, der war auf einer Expedition mit einem Pelztierhändler namens Croghan zum heutigen Big Bone Lick. Also alles ganz verwoben. Und diese Morgan-Sammlung geht im Spätsommer oder Frühherbst 1788 an Petrus Kamper nach Holland. So, und jetzt kommt's. Eins dieser Stücke, der Originalstücke, die Christian Michaelis von Peel zeichnen lässt, haben wir aufgestöbert in Holland und das zeigen wir hier in der Ausstellung. Und das ist eins der ersten Stücke, die Peel überhaupt selbst gesehen hatte von diesem Ohio-Tier. Und im Jahre 1783 erregten diese Knochen von dem Morgan das lokale Interesse in Philadelphia und schon bald hielten Leute an, um die Fossilien zu sehen und zu betrachten und wie Peel Bilder von denen anfertigte. Eines Tages stand Peels Schwager, das war ein Oberst, Nathaniel Ramsay, da und hat dem Charles auf die Schulter geschlagen, hat gesagt, Mensch, Charles, ich frage mich, ob du realisierst, was du hier vor dir hast. Ich würde 20 Meilen laufen, so wird er zitiert, um diese Sammlung zu sehen. Offensichtlich denken viele ebenso wie ich, warum fügst du die Knochen nicht deiner Gemäldesammlung hinzu? Und dann hat er praktisch mehr Naturalienkuriositäten angehäuft und dann hat er gesagt, Charles, mach doch ein Museum auf und verlange Eintritt. Das war die Initialzündung für Charles Peel zu sagen, okay, warum nicht? Ich mache ein Museum aus und stelle in diesem Museum außer meinen Porträts auch Zeichnungen und Knochen aus. Und das war noch in den 1780er Jahren, als er noch ein Museum in seinem Privathaus hatte. Und er sollte dann, weil er eine Riesensammlung hatte, irgendwann sogar ins State House von Philadelphia ziehen, in das auch später das montierte Skelett umzieht. Das heißt, es gibt diese Verbindung von einem hessischen Stabsarzt, Christian Michaelis, der von Charles Peel Knochen zeichnen lässt, eine Verbindung zu Johann Heinrich Merck, der darüber nämlich unterrichtet wird.
3: Es sind ja letztendlich in diesem 18. Jahrhundert, da passieren ja noch mehr Dinge in der europäischen Wissenschaft. Also wenn man jetzt über die Evolution und sich auch Gedanken gemacht hat über Menschen, ja, Cuvier, dem war das eigentlich eher suspekt, dass
5: Menschen... Der fossile Mensch war für ihn...
3: Der fossile Mensch, das war für ihn sehr suspekt, ja, aber gleichzeitig war ja im 18. Jahrhundert, also ist eine große Diskussion entstanden über den Menschen, zum Beispiel über die Menschenrassen. Ja, also das ist etwas, was ja in Europa erfunden wurde, das muss man ja auch ganz klar sagen. Und da waren natürlich genau alle diese Anatomen beteiligt, über die wir jetzt reden. Also das hat ja schon mit Gottfried Wilhelm Leibniz angefangen, der hat gesagt, Rassen, das sind nur klimatische Einflüsse. Übrigens ist das das, was wir heute auch denken. Es gibt ja gar keine Rassen für uns heute in dem Sinn, ja, aber also wenn man die meisten von denen nimmt aus der Zeit, die Wissenschaftler, dann waren das eigentlich alles, also mehr oder weniger nach heutigen Gesichtspunkten Rassisten. Natürlich die Frage nach den Menschen ist ja auch immer eine Frage gewesen, die praktisch in der Paläontologie eine Rolle gespielt hat. Also wenn es jetzt fossile, ne, Elefanten gibt, gibt es dann auch fossile Menschen. Und Cuvier, er hat eigentlich auch gar nicht so richtig dran geglaubt, dass es überhaupt Evolution gibt. Also er hat eigentlich immer dran geglaubt, dass es irgendwie Katastrophen gab. Das war, ne, und die dann alles weggespült haben und dann kam irgendwas Neues, ja. Und also was ich jetzt spannend finde, ist halt, dass natürlich so eine Lage war. Carl von Linné hat ja dann angefangen, alles einzuteilen, ja. Das muss man ja auch noch wissen. Also der hat ja schon 1732 die erste Auflage gemacht von seiner Systema Naturae und dann die 10. Auflage 1758 und da hat er dann auch schließlich die Menschen mit eingeteilt und hat ja auch dann Verhaltensweisen von Menschen sozusagen den Rassen zugefügt. Also eigentlich ist das der Ursprung auch des wissenschaftlichen Rassismus, ja. Auch das passiert damals. Ja, die Frage ist, wann dann die Evolution kommt, also mit Charles Darwin, das kommt ja dann erst im Grunde 100 Jahre später, diese Hypothese, aber das war natürlich zum Teil schon im Raum, ja, und ich glaube halt, dass diese Wissenschaft damals in Europa, also man hat alles Mögliche in der Welt zusammengerafft, so will man es vielleicht ausdrücken, also ich glaube, dass auch die heutigen Museen in Europa, ne, haben natürlich durchaus davon profitiert, ja, dass man in aller Welt, also um es vorsichtig auszudrücken, auf Sammelreise gegangen ist, aber auf Entdeckerreise, ja. Also wir können ja jetzt nicht sagen, dass die Welt noch nicht entdeckt war. Ich meine, Homo sapiens gibt es seit, also auch in Südamerika schon seit 30.000 Jahren, Homo sapiens gibt es in Nordamerika seit spätestens 15.000 Jahren, Homo sapiens gibt es auf der ganzen Welt, nur hat eben Homo sapiens vergessen, dass es sich schon mal ausgebreitet hat. Und dann wurde alles von Europa aus, wurde die Welt eben wiederentdeckt. Ja? Also das ist ja doch interessant, dass eigentlich, wenn man die Menschheit anguckt, dann ist es out of Africa. Aber wenn man jetzt nach Europa geht, seit dem 15. Jahrhundert, dann ist es sozusagen out of Europe. Da wird also die ganze Welt entdeckt und es wird so getan, als ob das vorher gar nicht bekannt war. Ja? Und ich glaube, das kommt eben daher, dass Europa da eine sehr wichtige Rolle gespielt hat und auch sehr von sich überzeugt war und also gedacht hat, dass eben Europäer alles übertreffen, die ganze andere Welt übertreffen. Ja, deswegen war ja auch die Frage, wo die Wiege der Menschheit ist, die musste natürlich in Europa sein, ist ja klar, wo denn sonst? Ja, also alle dieses Umfeld der Paläontologie, ja, das war natürlich alles irgendwie darauf ausgerichtet, dass die Welt praktisch von Europa aus entdeckt wurde.
5: Und dazu passt eigentlich ziemlich gut, denn wir gehen in der Ausstellung sehr weit zurück. Wir gehen zurück ins Jahre 1739, als auf einem Schlachtzug gegen Indianer zufälligerweise am Ufer des Ohio-Flusses Knochen entdeckt werden von verbündeten Indigenen. Und diese Knochen werden mitgenommen von dem damaligen Leiter dieser Expedition, dieser Militärexpedition, der hieß Longueuil. Und der hat drei Zähne mitgenommen und hat ihn in Paris abgeliefert 1740. Und zwei dieser Molaren bekommen wir hier für die Ausstellung im Original. Und du kennst auch Pascal Tassy, den Papst der fossilen Elefanten. Der hat ihn mal tituliert, wunderschön, als Mona Lisas der Paläontologie. Und wir sind unheimlich stolz, dass wir zwei dieser Zähne aus dem Jahre 1739 hier bei uns ausstellen können im Original, weil diese Zähne sind letztendlich die Mona Lisas der Paläontologie, weil an dieser Szene das erste Mal diskutiert wurde, ob diese Tier, ob dieses Wesen, von dem die abstammt, von dem man nicht wusste, was es ist, deswegen nannte man die auch Ohio-Tier, weil die am Ufer des Ohio-Flusses gefunden wurden. Und auch hier Peels Mastodon hieß ja ganz lang, auch in den Aufzeichnungen hier noch, Ohio-Tier. Ob dieses Tier noch lebt oder nicht. Und als diese Knochen 1740 in das Cabinet du Roi geliefert wurden, das war noch lang vor der Französischen Revolution, lagen die erstmal 20 Jahre im Depot. Und in den 1760er Jahren nahm sich einer, den kennst du auch, ein Daubenton, mit seinem Chef, dem Buffon, dieser Szene an. Und Daubenton verglich die mit Elefanten. Und er war sich nicht sicher und dachte, die Zähne sind von einem Flusspferd. Der Oberschenkel könnte aber von einem Elefant kommen. Und der große Buffon, der Bestseller-Autor seiner Zeit war, der nahm sich in den 1760er Jahren der amerikanischen Fauna an. Und der beschreibt im Jahre 1761 den 9. Band von insgesamt 36 Büchern, Friedemann, die der schreibt seit seines Lebens. Und die las man in Europa, wenn man lesen konnte. Mhm. Und da arbeitet er sich an der amerikanischen Fauna ab. Und jetzt kommt ein ganz wichtiger Schritt. Wir reden von 1761. Er sagt, dass die amerikanische Fauna oder alles, was in der neuen Welt ist, degeneriert ist, schwach, klein. Und wenn du dort länger lebst, wirst du auch schwach und klein. Und das war die sogenannte Degenerationstheorie. Und die wurde natürlich in Europa gelesen, in der alten Welt. Aber als man die in der neuen Welt las, sprich Thomas Jefferson, der dritte Präsident werden sollte, der hat gesagt, was ist denn das, was die Europäer hier schreiben? Bei uns ist nichts degeneriert. Und umso mehr passt es in Thomas Jeffersons Bild, dass Charles Wilson Peel dieses Elefantenskelett ausgrub. Er hat ja eigentlich zwei Skelette ausgegraben und in seinem Museum in Philadelphia präsentiert hat und als größtes Tier der Welt der Öffentlichkeit präsentiert. Und dann sagte Thomas Jefferson, siehst du, Buffon, was wir hier drüben haben? Wir haben ein Skelett eines Tieres, von dem ich als Thomas Jefferson noch denke, dass es lebt. Und das ist größer als alles, was ihr in der alten Welt habt. Und das war die perfekte Antwort der Neuen zu Rassismus. Da gibt es etwas, was klein gehalten wird, aber ich finde, da denke ich wie du, das kann man nicht genug unterstreichen, wie rassistisch die Welt heute noch ist. Alexander von Humboldt, seine berühmte Forschungsreise nach Süd- und Mittelamerika. Dem wenigsten ist bewusst, dass vor der Rückkehr nach Europa macht er einen Abstecher in die junge Republik der Amerikaner, zu Thomas Jefferson. Die Humboldts Weltbild entspricht, da sie auf den Grundsätzen der Freiheit und der Gleichheit beruht. Und das unterschied nämlich Amerika sehr deutlich von Europa. Was war denn der Status quo der Großmächte am Übergang 18. zum 19. Jahrhundert? England hatte im amerikanischen Unabhängigkeitskrieg 13 Kolonien verloren. Und ab dem Jahr 1793 versuchte König George III. Mit China Handel zu treiben, in dessen Folge sich die britische Ostindien-Kompanie mit Opium zum weltweit größten Drogenhändler entwickeln sollte. Ein ganz interessanter Punkt. Mhm. Und die Französische Revolution hatte Europa auch heftig durcheinandergewirbelt. Schließlich brachte Napoleon erst als Konsul und später sogar als Kaiser fast ganz Europa unter seine Kontrolle. So, und dazu siehst du jetzt die jungen Vereinigten Staaten, die von Alexander von Humboldt zwar nur kurz, 6 Wochen, aber lang genug besucht werden. Und der einzige Punkt, über den er sich mit Jefferson nie einigte, war die Sklaverei. Kurz vor seiner Abreise schrieb nämlich Humboldt an William Thornton, der war Architekt des berühmten Kapitols in Washington, Sklaverei sei eine Schande gegenüber Jefferson. Erwähnt er das nie. Das ist interessant. Und Jefferson hielt ja in Virginia selber Sklaven. Jefferson war auf der einen Seite gegen die Sklaverei, der war ein Universalgelehrter, aber Jefferson war auch gegen ihre Abschaffung. Und das ist ein interessanter Punkt. Und die Geschichte der USA begann in einer Zeit, in der Rassismus normal war. Das war hochfähig. George Washington besaß circa 50 Sklaven. Seine Ehefrau brachte 80 Sklaven als Mitgift in die Ehe ein. Sklaven zu halten war für die ersten 10 der ersten 12 Präsidenten eine ziemlich gute Idee. Und Sklaverei wurde ja offiziell erst gegen Ende des amerikanischen Bürgerkriegs im Jahre 1865 verboten. Das heißt, das ist ein Punkt, den Humboldt übrigens nie losließ. Er wollte immer wieder zurück in die USA, hat es nie getan, aber bis ins Alter, bis ins hohe Alter, bis er starb letztendlich, er starb im Jahre 1859, als Charles Darwins On the Origin of Species publiziert wird und Evolution erst einmal hoffähig gemacht wird, kämpft er gegen Sklaverei und Rassismus an, ne?
3: Die Naturkunde oder also auch die Entdeckung von anderen Erdteilen oder Beschreibungen, so muss man durchaus in dem Gesamtzusammenhang sehen, ja. Weil das natürlich von Europa aus ging, Europa damals weltweit sehr wichtig war. Aber also in diesem Zusammenhang ist natürlich die Frage, man hat jetzt die Fossilien ja von überall hergeholt. Du hast jetzt eben gesagt, die liegen in Paris im Museum. Also wollen die Amerikaner die vielleicht irgendwann mal wieder haben? Gab es da schon mal eine Diskussion darüber? Also ich meine, wenn die jetzt in Darmstadt sind, in der Ausstellung, dann könnt ihr eigentlich die USA kommen und die beschlagnahmen lassen, oder?
5: Wir haben das Skelett im Frühjahr 2020 an Smithsonian American Art Museum nach Washington verliehen.
3: Ja,
5: und da gab es ja noch einen anderen Präsidenten, einen sehr nationalistisch denkenden Präsidenten, und wir haben uns tatsächlich darüber unterhalten, ob der nicht, weil es ja auch noch in Washington D.C. war, dann irgendwann sagen könnte, ach echt, das gehört uns, dann behalten wir es gleich.
3: Und also wir haben uns das...
1: Hat der keine Angst gehabt, dass sie das nicht...
5: Doch, zurückgeben. Ich habe Bedenken gehabt, aber ich habe mir einen Eintrag sichern lassen mit einer rechtsverbindlichen Rückgabe. Und das ist verschriftlich in einem Juristenblatt in den USA herausgekommen, dass das Peels Mastodon Besitz von uns ist und auch zurückgegeben wird.
3: Wenn Mona Lisas reisen, ja, ist ja nicht jedes Fossil. Aber dann ist es eigentlich immer die Frage, wohin gehören die Sachen eigentlich? Also wenn sie jetzt nicht im Fundland sind, ja, also das muss man sich manchmal überlegen. Und die Frage ist natürlich, ob man dann so Stücke wieder dahin zurückgibt, wo sie herkommen. Ja, es kommt natürlich auch ein bisschen auf die Umstände an, wie sie erworben wurden. Aber so ist dann schon die Frage bei manchen dieser wirklich wichtigen Stücke, ja, ob sie nicht eigentlich da auch hingehören, wo sie gefunden wurden. Also ich finde nur, dass diese ganze Geschichte von Kauf und Verkauf von Fossilien, das ist ja schon interessant, wenn man das mal verfolgt. Ja, das ist ja bis heute geht das ja so. Also wir haben ja eine Grube Messel zum Beispiel. Ja, gibt's ja jede Menge Privatsammlungen, wo immer die sind, auf der ganzen Welt verstreut. Und also ich denke halt, ja, da steckt ein Haufen Geld dahinter. Ja, und also eigentlich ist ja die Schwierigkeit nur, wenn diese Stücke dann der Wissenschaft entzogen sind. Vor allem ist es so, dass ja heute auch durch Techniken wie Computertomographie und so, also man kann ja eigentlich diese Fossilien heute auch digitalisieren und dann die Daten digital durch die Welt schicken. Ja. Aber bei so einem Mastodon, also bei so einem Stück wie dem Mastodon, ist das natürlich ein bisschen schwierig. Ihr könnt das ja jetzt nicht habt ihr das schon mal in einen CT gesteckt? Ist da vom Schädel irgendwas vorhanden?
5: Wir haben für die Washington Show, die im Frühjahr 20 begann, haben wir Ende 19 das Skelett das erste Mal wieder nach den 1950er Jahren, ne, nach dem Zweiten Weltkrieg, als es wieder aufgebaut wurde, das Skelett komplett auseinandergenommen, weil du kannst das ja nicht als ein Stück verschiffen in die USA. Und da haben wir fünf Riesenboxen anfertigen lassen von dem Shipping Agent. Das waren fünf Riesenkisten. Der Rumpf hatte natürlich die größte Kiste. Und da haben wir das ganze Skelett, was eine, du kennst die Farbe ja noch, das ist so ein gelblich-brauner Einheitsanstrich gewesen. Und den haben wir komplett entfernt. Und dann hat sich, und das ist ja das, jetzt ist ja the eye of the beholder, Schönheit liegt im Auge des Betrachters, gesagt, warum ist Peels Mastodon so berühmt? Nicht, weil es so besonders hübsch ist, sondern es liegt ja in der Historie. Und die Historie liegt ja vor allem darin, dass diese Skelette, die gefunden wurden, oder jetzt gerade dieses Skelett, dieses eine, nicht komplett war. Und dass Charles Peel und seine Söhne aber, obwohl es drei Fundstellen waren, die Fundstellen ganz deutlich voneinander getrennt haben, was sie da gefunden haben. Und sie haben die Skelette komplementiert, indem sie fehlenden Knochen gespiegelt aus Holz haben schnitzen lassen. Und das, diese Holzarbeit ist so gut geworden, dass den meisten das ja gar nicht auffällt. Und sehr viele

0: eine Arbeit, du musst dir vorstellen, die ist im Herbst 1801 von drei Personen durchgeführt worden, ne? Von dem Rembrandt Peale, dem ältesten Sohn von Peale, William Rush, einem Bildhauer, und diesem freigelassenen Slaven Moses Williams. Und die haben eine wahnsinnig gute Arbeit geliefert. Das heißt, du siehst das Holz aus den Wäldern Philadelphia, was da eingearbeitet ist. Diese Geschichte mit den umgedrehten Stoßzähnen, ja, es gab diesen Urelefant mit den Hauern aus dem Unterkiefer, dieses Dinotherium. Und Rembrandt Peale seinerzeit in London hat ein Paper geschrieben, wie wir heute sagen würden, ein 93-seitiges Paper, in dem er sagt, ich glaube, dass die Stoßzähne bei diesem Ohio-Tier nicht nach oben ragen sollten, sondern nach unten, um dem einfach einen Karnivoren-Aspekt zu geben, damit es so ein bisschen aussieht wie eine Säbelzahnkatze. Und er hat seinem Vater geschrieben, Papa in die USA, du, wir sollten die Stoßzähne umrichten. Der Vater hat gesagt, nein, die Stoßzähne bleiben oben. Aber letztendlich war es so. Er hat das dann in diesem Paper gezeichnet, wie es aussehen müsste mit Stoßzahn nach unten. Und als der Vater die Sammlung dann seinen Sohn übereignet hatte, dann ist der Rembrandt als erstes hin in Philadelphia und hat die Stoßzähne von unserem Mastodon nach unten ausgerichtet. Und der einzige Proof, den es wirklich noch gibt, ist eine Lithografie aus dem Jahre 1815 von einem Franzosen, der hieß Montoulet, der das Museum und die eigentlich auch Amerika bereist und der eine Skizze anfertigt von Peales Mastodon mit nach unten ausgerichteten Stoßzähnen. Daher wissen wir, dass die Stoßzähne bis mindestens 1815 nach unten ausgerichtet war und erst viel später wieder umgedreht wurden.
1: Ja, ich finde das, ich finde das faszinierend, denn dieses Dinotherium, das Schreckenstier, das ist ja erst 20 Jahre später gefunden. Das ist ja erst 1835 gefunden worden, ja. Und da sind ja dann die Stoßzähne im Unterkiefer, ja.
0: Richtig.
1: Nicht im Oberkiefer.
0: Und wirklich nach unten ausgerichtet.
1: Und wirklich nach unten ausgerichtet. Also, ich finde jedenfalls, ja, Stoßzähne gut, kann man vielleicht in jede Richtung irgendwie drehen, aber muss mir das nochmal angucken, wie diese Stoßzähne an dem Mastodon aussehen, wenn sie nach unten gerichtet sind, weil ich meine, dann hackt ja das Tier ständig irgendwo in den Boden rein oder so.
0: Ja, das war Rembrandt Peale relativ egal. Der wollte einfach so einen Karnivoren-Look, weil, du, Friedemann, der wollte dieses zweite Skelett, was relativ unbekannt ist, das ist später auch als Baltimore-Mastodon in die Geschichte eingegangen, der wollte so eine Blockbuster-Ausstellung in London machen. Am Anfang lief es ganz gut, dann nicht mehr. Und jetzt kommt's, er wollte das Skelett eigentlich Paris verkaufen, Friedemann, wieder verkaufen. Er wollte es nämlich zu Georges Cuvier bringen. Und er war gerade dabei, London abzubauen und alles vorzubereiten für den Transport über den Ärmelkanal nach Paris. Und dann hat Napoleon mal wieder einen Krieg begonnen. Diesmal mit England. Also waren die Schiffsverbindungen England-Frankreich gestört. Und dann hat Rembrandt Peale gesagt, okay, wir können es nicht nach Paris bringen. Cuvier war der Enttäuschte, weil er sagte, oh Gott, jetzt kriege ich endlich ein Skelett vom Ohio-Tier für unsere Sammlung. Mhm. Und dann haben die Söhne das Skelett genommen und haben es in die USA zurückverschifft, und zwar nach Savannah, also in die Südstaaten. Dann hat es eine kleine Südstaaten-Tour gemacht, die ist auch relativ unbekannt, und hat sich dann für den Südstaaten langsam wieder Richtung Philadelphia, Baltimore hochgearbeitet. Also das war der Fate of the Second Skeleton.
1: Ah ja, sehr gut. Und das liegt heute in New York im
0: Museum? Das liegt zum Großteil in New York. Ein paar Stücke liegen noch in Baltimore aus.
1: Hast du das
0: aus.
1: Gesehen da?
0: Im Depot.
1: Hast du das gesehen?
0: Ich habe die Stücke in Baltimore. Ich war letztes Jahr in Baltimore. Da habe ich sie gesehen. Da gibt es wirklich ein paar Originalstücke. Aber das als ganzes Skelett gibt es nicht mehr. Und das Interessante ist, ein späteres Darmstädter Stück, Peales Mastodon, wird in Paris zum Kauf angeboten. Und dann sind die Spekulanten nach London und haben es da zum Kauf angeboten. Und in London sogar hieß es, ach nee, wir haben gerade ein anderes Mastodon-Skelett angekauft, wir haben kein Interesse. Und dann gab es diesen berühmten Sir Owen, ne, den berühmten Zoologe, der dem jungen Johann Kaup auf die Schultern schlägt und sagt, junger Mann, kaufen Sie das. Und er bekommt es ja letztendlich für einen nice price. Das ist ein ganz tolles Skelett, und so akquiriert er das, der Johann Kaup, 1854 für den Großherzog.
1: Wunderbar. Ich freue mich jetzt schon drauf.
0: Okay, Friedemann. Du, dann danke ich dir sehr fürs Gespräch.
1: Ich dir auch.

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Am Mikrofon und an der Technik begrüßt euch heute unter anderem Joachim Stark. Hallo!

0: Live mit den beiden heutigen Gast-DJs Roberto Rippert, Back-to-Back Vinyl Manny aus dem Raum Frankfurt, Main, Darmstadt. Live und näher in dem Mix und im eventuellen Kurzinterview. Das heißt heute nur leider mit dem DJ Vinyl Manny. Roberto Rippert ist heute krank, habe ich vorhin gesagt bekommen. Gute Besserung an ihn und vielleicht wird der Termin auch nachgeholt durch den DJ Aspi, den Kollegen von uns. Ja, dazu aktuelle Party- und Event-Tipps noch, eventuelle Sendungsvorankündigungen und vieles mehr. Bleibt einfach dran in den nächsten noch knappen 2 Stunden. Es lohnt sich. Euer aktuelles Clubbers Paradise Team um Joachim Stark und den Rest der Crew mit Veranstaltungsparty- und Event-Tipps noch und einige mehr. Also bleibt auf jeden Fall weiterhin dran. Es lohnt sich trotzdem, ja. Alles klar, dann viel Spaß mit unserer heutigen Ausgabe. Jeweils auf Radar und auch in Wiederholung über den Bermuda-Funk aus Mannheim.
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Jetzt also mit unserem heutigen Gast, DJ Vinyl Manny. Roberto Rippert ist leider krank. Gute Besserung an ihn und wird bestimmt nachgeholt, der Termin mit ihm.

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2: 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Roberto Rippert ist leider krank. Also daher heute leider kein Back-to-Back-Set. Ihr hört immer noch Clubbers Paradise auf Radio Darmstadt und in Wiederholung über den Bermuda-Funk aus Mannheim. 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Am Mikrofon und an der Technik begrüßt euch heute nach wie vor in der jetzt kommenden zweiten Sendestunde unter anderem Joachim Stark mit heutigen Gast-DJs oder mit heutigem Gast-DJ Vinyl Manny. Roberto Rippert ist ja leider krank, also kein Back-to-Back-Set heute. Aus dem Raum Frankfurt-Main-Darmstadt, live und näher in dem Mix. Und ja, dazu aktuelle Party-Event-Tipps noch, eventuelle Sendungsvorankündigungen und vieles mehr. Bleibt einfach dran. Präsentiert von Clubbers Paradise alles noch. Dazu noch aktuelle Party-Event-Tipps, eventuelle Sendungsvorankündigungen und vieles mehr. Bleibt einfach weiter dran. Lohnt sich. Beim Mikrofon und an der Technik Joachim Stark bis zum Schluss der heutigen regulären Sendung.

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2: Hier wieder unsere aktuellen Party-Event-Tipps, was so los ist in den letzten Tagen und Wochen. Ja, auch heute am Samstag bei Live-Sendung bei Radio Darmstadt oder über Radio Darmstadt war ja der CSD, Christopher Street Day in Darmstadt, heute tagsüber und ja, mit 6.000 Besuchern habe ich mir heute sagen lassen, also auch noch eine stattliche Zahl für Darmstadt und war wohl ordentlich was los und auch einige, ich konnte leider nicht privat, aber sonst wäre ich auch dabei gewesen, einige Kollegen von Radio Darmstadt waren live privat vor Ort, auch vielleicht für und von Radio Darmstadt. Ja, und heute Abend am 15.08.2026 im Rahmen des CSD Darmstadt heißt es hier Techno Bride Queer Wave im Schlosskeller in Darmstadt am 15. August 2026 ab 22.30 Uhr. Der Eintritt ist kostenlos dazu. Techno Bride Queer Wave.

Und am Freitag Ende. Moment, jetzt muss ich mal zurück hier. Genau. Am Ende August heißt es hier. Am 28.08. bis 29. Samstag, 29.08. Muve Season Opening mit Claudia Gavlas, die Gebrüder Brett, Chaseman Blast, ADS, Kopf und Hörer und DJ Björn Rinsen. Tanzhaus West in Frankfurt ab 28. August 2026 ab 23 Uhr. Muve Season Opening Tag 1 und der Tag 2 dann am Samstag, den 29.08. mit Claudia Gablas, jeweils die Gebrüder Brett, Valkyrie, Justin Hahn, Fabello und Marcel, Armin, Daniel, Mirko Nipp, Pi mal Daumen, Tom Schön und Jakajum oder wie auch immer. Was haben wir noch so alles hier? Lass mich mal schauen. Ah, okay. Und zwar wieder vom Techno-Club Frankfurt Rhein-Main. Am heutigen Samstag, 15. auf 16. August. Ja, seit 12 Uhr. Ich weiß nicht, wie lange das noch geht hier. Und am Sonntag auch noch. Schiller und Taller 2XLC, Uli Brenner, Andy Dux, Laut und LXD and Blue Fire. Techno Club Day at the Beach im Lava Beach Club Langener Waldsee. Ist ja noch Sommer. Dann haben wir hier noch was von wegen Colors. Am heutigen Samstag, 15. August 2026 ab 23 Uhr mit Pretty Pink, Thomas Lissara und anderen. Tanzhaus West, Dora Brilliant in Frankfurt. Am 29.08. heißt es Lilo Park Family and Kids Open Air mit DJ Duck vom feisten Mia Mangata und anderen. San Martello, Sven Jordan. Ich denke mal, das Ganze ist in Frankfurt. Lilo Park steht für Familie, Zusammenhalt und die Liebe zur Musik. Gemeinsam feiern, gemeinsam helfen. DJ Duck vom Feisten, San Mariello und San Jordan. Kinder und Jugendliche zahlen übrigens keinen Eintritt. Und 100% der Einnahmen werden an das Deutsche Kinderhospiz gespendet. Ah, in der PSD Bank Arena Frankfurt, jetzt sehe ich es hier. Ab 12 Uhr am 29. August in Frankfurt. Am 22. August, End of Summer noch, mit Dominik Eulberg, Anna Reusch, Marc Rief und anderen. Mit Open Air Kino am Waldschwimmbad in Ditzenbach am 22. August 2026 ab 24 Uhr. End of Summer Electronic Festival. Ja, und das waren sie hauptsächlich die aktuellen Party- und Event-Tipps wieder. 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

0: And it goes a little something like this.
1: Ja, einen habe ich noch, Planet Zorg, am heutigen 14. und 15.8. ab seit 18 Uhr mit Planet Zorg, Jazz, Reggae, Elektro, Spendenbasis, Camping, Lagerfeuer, Zaubergarten, planetzorg.de. Im Raum Mannheim. Mehr unter planetzorg.de bestimmt. Ja, und jetzt erstmal noch weiter bis zum Schluss der Sendung mit dem DJ-Set von Vinyl Manny. Liebe Grüße und gute Besserung an Roberto Rippert an dieser Stelle nochmals.

auch. Unsere Sendung ist leider einmal zu langsam, aber sicher wieder zu Ende. Ihr könnt uns jeden Samstag, außer den zweiten und vierten Samstag von 19 bis 21 Uhr live on air auf Radio Darmstadt auf noch UKW 103,4 MHz dauerhaft, dann via DAB Plus im Raum Rhein-Neckar und Rhein-Main oder online www.radiodarmstadt.de regulär hören. In der Sendungswiederholung immer am zweiten und vierten Dienstag von 22 bis 24 Uhr auf Bermudafunk, dem freien Radio Rhein-Neckar, auf UKW 89,6 MHz von Mannheim und Ludwigshafen Rhein, UKW 105,4 MHz 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vorhanden und im Livestream www.bermudafunk.org. Am Mikrofon und an der Technik begrüße euch heute unter anderem Jochen Stark, die zwei Stunden. Ja, schon wieder fast vorbei, wie im Flug. Naja, aber in zwei Wochen gibt's uns wieder, aber dazu gleich mehr. Mehr Infos über uns findet ihr wie immer auf www.lubbersparadise.de. Ich muss es mal wieder aktualisieren demnächst, ja. .de, .net, .org oder auf Facebook, sucht nach der Gruppe an der Seite von Clubbers Paradise. Ihr möchtet mit uns direkt Kontakt aufnehmen, schickt einfach eine E-Mail an info@clubbersparadise.de zum Beispiel. Nicht vergessen, bereits am Samstag, 28. August, also am letzten Samstag im August, gibt es uns wieder von Clubbers Paradise live on air erneut im Zeitraum zwischen 19 Uhr und 21 Uhr über Radio Darmstadt via DAB Plus oder online zu hören. Dann mit den beiden Gast-DJs um von Dolzen aus dem Raum Berlin, Rhein-Main, live on air und in dem Mix. Vermutlich. Alle Angaben ohne Gewähr. Wir, das ganze Clubbers Paradise Team, wünschen euch alles Gute. Bleibt gesund, zuversichtlich und bis zur kommenden Sendung. Tschüss, tschüss, euer aktuelles Clubbers Paradise Team um Jochen Stark und den Rest der Crew. Auch von und mit DJ Aspi, der auch hier im Sender ist. Gerade live. Ja. Und immer noch hört ihr bis zum Schluss der heutigen Sendung übrigens den Gast-DJ Vinyl Manny. Im Anschluss über Radio Darmstadt hört ihr gleich im Anschluss die Sendung Hörsturz der ehemaligen Musikredaktion und nach Live-Sendung von 23 Uhr bis 1 Uhr die Radiosendung Hangover Radio Night um und vom Alexander Bukalov. Wir sagen Tschüss bis in circa zwei bis drei Wochen und freuen uns, wenn ihr bei uns wieder einschaltet und zuhört. Bleibt gesund und munter, euer Team von Clubbers Paradise. Macht's gut, lebt schön, feiert schön. Bis dann. Und jetzt die letzten Klänge noch von dem Gast-DJ Vinyl Manny. Grüße gehen nochmal raus an Roberto Rippert. Ciao. Und natürlich auch alle anderen. Ciao. Macht's gut. Danke für Gast-DJ Vinyl Manny. Fürs komplett einspringen und für das Set. Danke.

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Und das hier ist die Sendung Hörsturz bei Radio Darmstadt. Ja, die nächsten zwei Stunden gibt es wieder Rock, Metal, Rockabilly und so weiter auf diesem Kanal zu hören. Der Opener, der Hörsturz-Klassiker heute beim Radar-Hörsturz, der kam von Creedence Clearwater Revival. Und das war der Song Run Through the Jungle. So, von ganz alt kommen wir jetzt zu was ganz Neuem. Und zwar hat das Schweizer Duo Wolf Wolf eine neue Single. Und die nennt sich The Bloody Kiss. Und das gibt's jetzt hier im Radar Hörsturz. Am Mikrofon ist Michael Ain. Schönen guten Abend.

Das waren die Schweizer Heavy Rocker Chakra mit ihrer brandneuen Single Wasted Warriors. Und das ist aus ihrem Album, ihrem neuen, das heißt Just Live Loud. Und das erscheint im Oktober diesen Jahres. Wie gesagt, die neue Single Wasteland Warriors und Chakra sind ja zurzeit auf Tour, kommen im Herbst auch nach Deutschland. Unter anderem am 10. November in den 7er Club nach Mannheim. Davor, das waren die Eurythmics mit dem Song I Need a Man aus dem 87er Album Savage. Und im Beginn machte Jimmy Cornette and the Deadman mit dem Song Rip Off Your Shirt. Und Jimmy Cornette and the Deadman gehen auch auf Tour. Und die kommen am 7. September ins Kolossal in Aschaffenburg. Und das finde ich echt super persönlich, weil Jimmy Cornette kommt eigentlich sehr selten in unsere Gegend. Und das ist ein richtig cooler Bluesmusiker. Die machen geile Sachen. Ich habe sie schon live gesehen. Cooles Ding. Jimmy Cornette and the Deadman. Am 13. November erscheint die Gold Vinyl Edition des Albums Melodien für Milliarden der Terrorgruppe. Vor 30 Jahren erschien die Original-LP der Punkrocker, die das jetzt mit einer Vinyl-Ausgabe feiern. Das Album, das Vinyl enthält natürlich das Album neu remastert und alles Mögliche, was wie man das heute macht, mit Bonustracks. Und da kann man schon sehr gespannt sein. Wie gesagt, am 13. November wird das offiziell erscheinen, das neue Album, beziehungsweise der Re-Release vom Album Melodien für Milliarden. Und von diesem Album habe ich natürlich jetzt einen Song aufliegen und das ist der Song Sabine. Hier ist die Terrorgruppe.

Ja, die Songs in diesem Dreierblock eben, die kamen zuerst von Tony Iommi zusammen mit Jörn Lande. Die brandneue Single World Alone und der Black Sabbath Gitarrist bringt am 23. Oktober ein neues Album heraus. Ein Soloalbum mit dem Titel From the Dark. Und wie gesagt, das war die erste Singleauskopplung, die er zusammen mit Jörn Lande aufgenommen hat. Und der Song World Alone. Danach, das waren Axis mit Why Not. Und eben der dritte im Bunde, das war Alex D. mit seiner Version des Bob Dylan Songs Girl from the North Country. Und Alex D. ist ja der Frontmann der Hard Rock Gruppe Grab. Und die haben ja letzten Monat auf dem Tombstone Rock Festival gespielt. Und das ist ein richtig cooles, kleines Festival. Und wer auf Hard and Heavy Music steht, der sollte da mal hinfahren. Das ist richtig cool. Geiles Essen, geile Leute. Richtig entspannt. Keine Hektik, kein Stress. Nur coole Musik und coole Leute. Macht richtig Spaß. Tombstone Rock Festival in Moos Inning. Das ist in der Nähe von München. Ist zwar eine kleine Strecke, aber es lohnt sich wirklich. Cooles Festival. Und wie gesagt, da haben unter anderem Grab gespielt. Und eine Band, die kannte ich nicht, was da auf diesem Festival ja öfters mal vorkommt, weil da spielen ziemlich viele nichts bekannte Bands, was auch gut ist, da lernt man neue Sachen kennen, so wie ich, die Band God's Gift. Die waren da und die spielen ein Hard Rock Boogie Riff Rock Stil, so ein bisschen Richtung AC/DC oder auch Rose Tattoo oder was ganz klar rauszuhören ist Rhino Bucket. Und das ist auch eigentlich kein Wunder, denn der Basser bei dieser Band ist der Ex-Bassist Reef Downs von Rhino Bucket. Ja, und so klingt auch das ganze Album der Regensburger Hard Rock Band. Oder Riff Rock Band, wie man es auch nennen will. Und von ihrem Debütalbum, das sich einfach nur God's Gift nennt, habe ich natürlich jetzt hier einen Song und das ist Silver or Lead. Hier sind sie, God's Gift.

0: Rose Tattoo und der Song Remedy. Davor, das war Cora Leoni mit ihrer brandneuen Single, die da heißt Generation Rock. Und Cora Leoni ist ja das Sideprojekt von Gotthard-Gitarrist Leo Leoni. Und ich muss ehrlich sagen, mit dieser Band macht er geilere Musik als mit Gotthard zurzeit. Oder sag ich, die letzten Jahre eigentlich schon. Und ich hoffe, ihr führt das weiter. Wie gesagt, Generation Rock heißt die brandneue Single. Und die ist gerade erschienen. Von einem Album habe ich jetzt noch nichts gehört. Mal gucken, ob Cora Leoni auch ein ganzes Album herausbringen werden. Wie gesagt, und danach, das war, habe ich ja gerade gesagt, Rose Tattoo mit Remedy. Und Rose Tattoo mussten ja leider ihre Abschiedstour abbrechen, da Angry Anderson ins Krankenhaus wegen gesundheitlichen Problemen musste. Und ja, der Mann ist halt schon 79 Jahre alt geworden. Und ja, das war, letzte Woche habe ich sie noch gesehen. Und an dem Tag, wo sie in der Frankfurter Butch Cup gespielt haben, da hatte Angry Anderson sogar Geburtstag. Und als die Band auf die Bühne kam und dann kam Angry, dann hat die ganze Halle Happy Birthday gesungen. Das fand ich richtig cool. Das fand er vor allen Dingen richtig geil. Der hat sich richtig gefreut, Angry Anderson. Ja, und jetzt liegt er leider im Krankenhaus. Ich hoffe, es ist nichts Schlimmes. Man hat nichts weiter gehört. Und auf diesem Weg natürlich alles Gute für Angry Anderson von Rose Tattoo. Und ich spiele jetzt noch einen Song von Rose Tattoo in der Hoffnung, dass er vielleicht dadurch wieder fit wird. Hier ist noch einmal Rose Tattoo und der Song Astra Valley.
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Ja, die letzten drei Songs hier im Radar Hörsturz, die kamen zuerst von The Baboon Show, Dig On. Danach, das waren die Weird Wankers mit What Me Worry aus ihrem Album Hell on Wheels. Und eben der dritte im Bunde, der kam von Niva. Und das war die brandneue Single der Band und die heißt Rock the World. Und wir bleiben noch ein bisschen bei neuen Sachen. Die Punkband Sokolinks hat ein neues Album herausgebracht. Und das nennt sich Punk für Leute, die Punk hassen. Und hassen mit SZ, also mit S und Z geschrieben. Also nicht mit dem scharfen SSZ, sondern mit S und Z. Und so heißt das neue Album von Sokolinks. Ist recht gut geworden. Die haben da auch ein paar Gastmusiker mit dabei. Zum Beispiel auf den Song, den ich hier jetzt aufliegen habe. Da sind sie zusammen mit Wieso und der Song heißt Zeitmanagement. Hier sind Sokolinks.

Ja, das war so ein kleiner deutschsprachiger Blog. Und zwar zuerst war das Soko Links zusammen mit Wieso, Zeitmanagement hatte ich ja schon angekündigt. Danach, da kam die Rockabilly Mafia mit dem Song Scheiß drauf aus ihrer aktuellen Scheibe Ewigkeit. Und eben der dritte im Bunde, das war Ehrenrunde mit 1000 tote Seelen. Und dieser Song ist auf ihrer Debüt-EP Lass den Phönix auferstehen drauf. Und ja, seitdem hat man aber von dieser Band leider nicht mehr gehört. Und der Sänger dieser Band ist niemand anderes als Markus von der Darmstädter Rockband Hopscotch. Ist so ein kleines Nebenprojekt von ihm. Und ja, ich finde es eigentlich schade, weil es ist richtig cool geworden. Ich finde sogar, es rockt ein bisschen geiler rüber als Hopscotch selber. Aber okay, das ist meine persönliche Meinung. Jeder hat ja da seine eigenen Geschmacksrichtungen. Aber ich fand es cool. Wie gesagt, Ehrenrunde, 1000 tote Seelen. Es gibt ein neues Album von Five Finger Death Punch, nennt sich Legacy. Und das Album ist, ja, was man halt schon von Five Finger Death Punch erwartet. Nichts Außergewöhnliches. Gut genug, wie immer, aber ja, wie gesagt, reißt nichts raus, finde ich persönlich. Aber ihr solltet mal reinhören. Five Finger Death Punch Fans werden es natürlich wahrscheinlich wieder lieben, denke ich. Und ja, aus dem Album spiele ich jetzt einen Song und das ist Everybody Lies. Hier sind Five Finger Death Punch.

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Ah, nee, sind wir hier nicht mehr. Das ist ja vorbei. 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Entschuldigung. DAB Plus natürlich. Und auf im Internet www.radiodarmstadt.de. Da dann der Livestream und der Dreierblock hier im Radarhörsturz, der hat begonnen mit der Band The Wild, der Song Another Bottle, danach Blackstone Cherry, I'm Fine. Und eben, das waren die Peacocks mit dem Song Against It. Und jetzt machen wir mal weiter mit was ganz Neuem. Eine Band aus München habe ich jetzt aufliegen. Und zwar Viper Queen, die haben ein Album herausgebracht, das nennt sich Munich City Nights. Und es ist ein recht gutes Hardrock-Album geworden. Und ja, bringt nichts Neues. Sind so im 80er, früh 90er Jahresstil hängen geblieben. Viper Queen, finde ich. Und ich spiele jetzt einen Song, und das ist der Song Black Thunder.

Yes, Airborne und Kid in a Candy Store. Und davor, das waren die Melmacs mit dem Song Bad Seeds. Und das war es auch schon fast mit dem Radar-Hörsturz für heute. Um 23 Uhr geht es dann weiter mit der Hangover Radio Night. Also ihr könnt gerne dranbleiben und das euch auch noch anhören. Und ja, bis um 11 Uhr habe ich auch noch ein paar Songs hier da für euch hier aufliegen. Und zwar geht's los zum Beispiel hier mit diesem hier. Und zwar habe ich hier die Ska-Punker Taco und den Song Tinker aufliegen. Und am Mikrofon war Michael Lehn. Ciao, ciao. Macht's gut.

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0: Zoo- und Zooforschung hat erst verbesserten Artenschutz durch Entdeckung und Forschung ermöglicht. Und das wissen eben die wenigsten, wie komplex die Arbeit in Zoos ist. Das ist nicht nur Tiere mit Wasser und Futter versorgen, sondern das ist eine Sammlung aufbauen, Projekte vor Ort aufbauen, Forschung.
1: Hallo, mein Name ist Jörn Köhler. Ich bin Zoologe am Hessischen Landesmuseum in Darmstadt. Und ich spreche heute in unserem Podcast mit Professor Dr. Thomas Ziegler vom Kölner Zoo Aquarium.

0: Thomas, wir kennen uns seit über 30 Jahren, habe ich festgestellt. Wir haben beide zusammen in Bonn studiert, Biologie, und wurden dann, wenn man so sagen will, wissenschaftlich sozialisiert im Forschungsmuseum Alexander König in Bonn und haben da also eine gemeinsame Vergangenheit, und deswegen kennen wir uns. Und deswegen fiel auch die Wahl auf dich als Gesprächspartner. Vielleicht kannst du noch mal kurz sagen, wie du überhaupt an den Kölner Zoo gekommen bist.
1: Ja, erstmal hallo Jörn, schön dich zu sehen. Wir haben beide die gleiche Ausgangsbasis, Biodiversitätsforscher. Uns hat, glaube ich, auch damals schon immer der Artenschutz gereizt. Dich hat es in die Museumswelt verschlagen und ich bin in der Zoowelt gelandet. Witzigerweise würde ich mich heute eher als Artenschützer als Zoobiologe betrachten. Und das ist das Tolle, was die Zoowelt zu bieten hat, dass man so ganz viele Sachen zusammen machen kann, was die meisten Leute draußen aber gar nicht wissen. Und da wollten wir ja heute auch ein bisschen drüber erzählen.
0: Genau. Also Zoo und Museum sind natürlich erstmal zwei verschiedene Dinge. Du kommst aus dem Museum, bist dann am Zoo gelandet, über einen kleinen Umweg über Dresden. Ich hatte auch einen kleinen Umweg, bis ich nach Darmstadt gekommen bin. Aber es ist ja so, an den Zoo nach Köln hat dich letztlich auch gebracht, deine Fachkompetenz und deine Forschungsarbeit. Bevor wir darauf eingehen, welche Bedeutung die heute vielleicht noch hat, wollte ich aber erstmal so ein bisschen darauf hinaus. Ich meine, Zoos sind ja eine ganz klassische Einrichtung in unserer Gesellschaft. Und wenn man jetzt in die Vergangenheit blickt, dann wurde das eigentlich kaum hinterfragt. Jede größere Stadt hatte einen Zoo. Es war ganz normal, dass man Wildtiere gehalten hat und auch eingesperrt hat, um sie eben näher betrachten zu können. Und ich denke auch, der didaktische Sinn und Zweck von Zoos wurde damals kaum in Frage gestellt. So, nun hat sich die Welt natürlich ein bisschen geändert und nicht nur der Tierschutzgedanke hat einen viel größeren Raum in unserer Gesellschaft eingenommen, sondern auch die Frage nach, wofür macht man das alles überhaupt? Ist es gerechtfertigt, Tiere in Zoos zu zeigen und zu halten? Und bevor wir jetzt vielleicht darauf eingehen, was ihr so aktuell macht, vielleicht, du bist ja nun auch schon einige Jährchen am Kölner Zoo, seid ihr denn in Köln speziell auch mit entsprechender gesellschaftlicher Kritik konfrontiert? Habt ihr Negativmeldungen und müsst euch rechtfertigen?
1: Ja, ein paar Jährchen in Köln, du sagst es, 2021 sind sowohl das Aquarium, für das ich hier zuständig bin, als auch ich 50 Jahre alt geworden. Das heißt, wir sind jetzt sogar schon ein bisschen älter. Und da sind wir auch genau beim Thema. 1971, als das Aquarium hier in Köln eröffnet wurde, da ging es eher darum, den Kölnern die Exotik der Tropen näher zu bringen. Da hat man an Artenschutz noch gar nicht so gedacht. Zum Beispiel wurden die Nilkrokodile damals aus Sambia eingeflogen. Das war damals so. Wir haben uns dann irgendwann besonnen und auf einen anderen Weg konzentriert. Ich kann mich da noch gut dran erinnern. Da war ich etwa die Hälfte der Zeit hier. Ich bin jetzt exakt Anfang diesen Jahres 20 Jahre im Kölner Zoo und Leiter des Aquariums. Und dann haben wir uns eben in Richtung Artenschutzzentrum ausgerichtet. Nicht mehr nur Schauort zu sein. Natürlich kann man immer noch bei uns Tiere gucken. Darum geht es. Ein Artenschutzzentrum, eine moderne Arche zu sein für bedrohte Arten, die draußen kurz vor dem Aussterben stehen. Und das haben wir uns voll auf die Fahne geschrieben. Das machen wir zu 100%. Und ich muss sagen, wem auch immer ich das erzähle, auch die, die am Anfang zu kritisch sind, die finden das danach richtig gut und die erkennen, dass Zoos tatsächlich total wichtig sein können im Artenschutz. Ja, und sogar 100% Artenschutz leisten können.
0: Das heißt also nicht nur sozusagen, ich sag mal, Entertainment für die Bevölkerung, sondern eben ein gesamtgesellschaftlicher Nutzen auf internationaler Ebene. Ist es denn so, ich habe dich ja besucht im August letzten Jahres und da hast du mir gezeigt, was ihr alles umgestaltet habt und gemacht habt. Jetzt ist es so, was früher vielleicht besonders attraktiv galt für Besucher, nämlich irgendwas besonders Buntes, was besonders Großes, was besonders Seltenes, das ist ja vielleicht jetzt etwas verändert dadurch, dass, so wie du mir erklärt hast, ihr jetzt hauptsächlich sehr stark bedrohte Arten haltet, ob jetzt in Aquarien, Terrarien oder im Insektarium, was auch zum Kölner Zoo Aquarium gehört. Wird das denn von den Besuchern angenommen oder sagen die, Mensch, die Fische, die ihr da im Aquarium habt, die sind ja gar nicht mehr so doll bunt? Oder Erkennen die wirklich den Wert? Was habt ihr da für Feedback? Erkennen die wirklich den Wert an, dass ihr da hochbedrohte, seltene Arten zeigt?
1: Ja, also da bekommen wir viel positives Feedback. Das ist auch tatsächlich erkennbar, weil wir nicht nur bedrohte Arten halten. Wie gesagt, im ganzen Haus mittlerweile über 100 teils vom Aussterben bedrohte Arten oder stark gefährdete, für die wir uns einsetzen. Und das erkennt man auch auf großen Übersichtspostern. Und bei jeder Art ist der kleine rote Liste-Button in Rot da drauf. Das heißt, man kann auch sehen, wie stark diese Art gefährdet ist. Und wir haben noch so einen grünen Kreis, wo dann steht, nur in zwei Sätzen, warum wir uns für diese Art stark machen und was unsere Rolle ist. Also nicht mehr dieses gefährlich, giftig, bunt, sondern warum wir uns einsetzen. Naja, und dass bedrohte Arten weniger bunt sind, das ist ein Klischee. Es gibt auch viele bedrohte Arten, die total hübsch sind. Und das kommt eigentlich recht gut bei den Menschen an. Museen, uns verbindet etwas, denn auch für Zoos gilt, man kann nur schützen, was man kennt. Deswegen ist es ja auch so wichtig, dass Arten beschrieben werden, weil erst dann kann man sie einer Unterschutzstellung zuführen. Und du hast recht, ich habe, während du in der Neotropis in Südamerika gearbeitet hast, habe ich mich auf Südostasien, auf Vietnam konzentriert. Und das war einer der Gründe, weswegen ich vor 20 Jahren hier hingekommen bin, dass ich hier das frisch gegründete Projekt zu Vietnam des Kölner Zoos übernehmen sollte und weiterführen sollte, was ich bis heute mache. Und das ist auch ein ganz wichtiger Aspekt moderner Zoos. Die sind nämlich nicht mehr losgelöst von der Natur und zeigen die Tiere hinter Gittern oder im Gefängnis, wie es gerne so genannt wird, sondern wir sind mit unseren Arten und Projekten tatsächlich mit den Tropen verbunden. Wir zum Beispiel sehr eng mit Vietnam und wir machen auch ganz viele Projekte, Artenschutz- und Forschungsprojekte vor Ort. Das heißt, Zoos stehen zwar irgendwo lokal, sind aber tatsächlich mit den Projekten draußen in der Welt verbunden und unterstützen so den Artenschutz.
0: Ja, also da sagst du was ganz Wichtiges. Also das kann man vielleicht nochmal betonen. Du hast sehr intensiv in Südostasien, nämlich hauptsächlich Vietnam, geforscht mit Reptilien und Amphibien, hast darüber deine Doktorarbeit verfasst. Und das Kölner Zoo-Aquarium hatte damals ein Vietnam-Projekt und das war sozusagen deine spezielle Qualifikation, warum du dann diesen Job auch antreten durftest. Das waren sehr gute Voraussetzungen.

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1: Ich kann mir vorstellen, dass das, was du mir im August gezeigt hast, was ihr vor Ort macht, natürlich nur funktioniert, wenn man ein sehr, sehr großes und international stabiles Netzwerk hat, was man auch über viele Jahre aufbauen muss und was nicht, also da geht es nicht um Kurzfristigkeit, sondern um langfristige Kooperationen. Vielleicht kannst du noch mal ein paar Worte, weil das der Hintergrund ist, warum du an den Kölner Zoo gekommen bist, nämlich die Forschung und die Publikation dieser Forschungsergebnisse. Vielleicht kannst du noch kurz dazu ein paar Sätze sagen, inwiefern heutzutage bei deiner jetzigen Alltagsarbeit die Forschung, welche Rolle die spielt und wie wichtig auch die Publikation dieser Forschungsergebnisse ist im Rahmen der aktuellen Projekte.
2: Ich bin ja hier auch außerplanmäßiger Professor an der Uni Köln. Seit 7 Jahren, vor 14 Jahren habe ich hier habilitiert, aber angefangen habe ich halt als Kurator für das Aquarium, was ich bis heute bin, und eben für die Artenschutz- und Forschungsprojekte in Vietnam Koordinator zu sein. Und darauf hat sich praktisch die Habilitation hier entwickelt, weil da genug Platz für Forschung nicht nur für mich, sondern auch für Studenten war und man eben auch unheimlich viel zu sagen hat und das mit der Lehre kombinieren kann. Und so lernen wir heute nicht nur Zoobiologie, also die Haltung von Tieren, wie man das professionell macht, sondern auch Diversitätsforschung und vor allem Artenschutz. Ein ganz wichtiges Wort, was wir heute unbedingt erwähnen müssen, ich feiere das, ich schreibe das jeden Tag mehrfach auf und erzähle den ganzen Tag darüber, das ist der One-Plan-Approach von der Conservation Planning Specialist Group der IUCN, der Weltnaturschutzunion. Und da sitzen ja nicht nur Zoo-Leute drin, sondern überhaupt Artenschützer generell. Die haben gesagt, Artenschutz geht tatsächlich nur, wenn man beide Seiten miteinander kombiniert, also in situ und ex situ, draußen in der Natur und auch in Zoos, weil es einfach so eng geworden ist mittlerweile mit den zurückgehenden Regenwäldern, Lebensräumen. Wir kommen mit dem Artenretten gar nicht nach und für manche Arten ist tatsächlich der Zoo derzeit die einzige Chance, sie am Überleben zu bewahren. Und darauf fokussiert unsere Forschung. Angefangen habe ich mit Artentdeckungen, genau wie du. Mittlerweile sind da über 130 draus geworden. Natürlich nicht von mir alleine, sondern mit unserem ganzen Team über ganz Vietnam und Laos verteilt. Damals hat der Kölner Zoo nur ein Naturschutzprojekt im zentralen Vietnam gehabt, wo ich auch meine Doktorarbeit gemacht habe. Mittlerweile haben wir Satelliten im ganzen Land und sind im ganzen Land und auch zusätzlich noch in Laos aktiv. Und eine Entdeckungsgeschichte, glaube ich, passt ganz schön hier rein. Das weißt du vielleicht auch noch, das war der Cat Ba Tigergecko, den ich auf der Insel Cat Ba im Auftrag der Zoologischen Gesellschaft für Arten- und Populationsschutz entdecken durfte. Die haben mich nämlich gebeten, im Rahmen meiner Amtshilfe mit meinem Kooperationspartner Professor Nguyen dorthin zu fahren. Und so ein wunderschöner kleiner Gecko stellte sich dann danach als neue Art heraus, als Mikroendemit nur für diese Insel. Und zusammen mit vietnamesischen Studenten haben wir dann auch die Populationsdichte untersucht und festgestellt, ja, der ist nicht nur auf dieser Insel, sondern den gibt es auch nur noch in wenigen Individuen. Und das hat dazu geführt, dass der auf die rote Liste der Weltnaturschutzunion gekommen ist. Und weitere Untersuchungen haben dazu geführt, dass er auf die Anhänge des Washingtoner Artenschutzübereinkommens aufgenommen wurde. Das heißt, Zoo- und Zooforschung hat erst verbesserten Artenschutz durch Entdeckung und Forschung ermöglicht. Und was ich ganz toll fand, dass mich zuletzt das UNESCO-Welterbekomitee gefragt hat, als Entdecker und Vietnamkenner mitzumachen, dass das Zuhause dieses Geckos demnächst auch ein UNESCO-Welterbe wird. Das heißt, ich durfte dort ja eine Bewertung des Antrags einreichen. Und das wissen eben die wenigsten, wie komplex die Arbeit in Zoos ist. Das ist nicht nur Tiere mit Wasser und Futter versorgen, sondern das ist eine Sammlung aufbauen, Projekte vor Ort aufbauen, Forschung mit Studenten sowohl in Deutschland als auch in Vietnam. Ja, und das Ende der Geschichte ist, dass wir diesen bedrohten Tigergecko mittlerweile auch in Köln halten und in einer von uns mit aufgebauten Station in Vietnam. Das heißt, wir haben uns auch für die Erhaltungszucht schon stark gemacht, falls dem in der Natur was passiert und wir nicht schnell genug sind, dass wir diese Art auf jeden Fall noch haben. Und die in 8 Zuchten haben funktioniert. Ein Jungtier sitzt mir gerade in 2 Meter gegenüber. Das wird hier persönlich von mir selber aufgezogen.
1: Ja, das ist eine sehr schöne Geschichte. Ich meine, das ist auch das, was mich immer noch betrifft. Ne? Ich bin ja weiter auch in der Artentdeckung, wie du auch, wie du das richtig gesagt hast. Man kann nur das schützen, was man kennt. Diesen Gecko, den du dort auf der Insel entdeckt hast, der wäre eben heute nicht geschützt, hätte man da nicht eine neue Art beschrieben und hätte man dann auch ein Referenzexemplar, den sogenannten Typus, konserviert und in einem Museum aufbewahrt. Aber wie gesagt, ganz tolle Geschichte. Das heißt, aktive Forschung am Kölner Zoo ist nach wie vor groß geschrieben. Jetzt geht es ja darum, schön ist natürlich wie bei dieser Geschichte, wenn dann auch dort vor Ort in den Tropen Schutzgebiete etabliert werden aufgrund dieser Forschung. Jetzt ist es natürlich so, ein wichtiger Aspekt der Zoos ist, oder ein wichtiges Argument ist ja auch Erhaltungszucht. Das heißt, ich halte Tiere in Gefangenschaft, weil sie in freier Wildbahn bedroht sind und der Lebensraum bedroht ist. Ich züchte die nach und vermehre sie, damit diese Art wenigstens in Gefangenschaft sicher erhalten bleiben kann, falls sie in der Natur ausstirbt. Jetzt sagen natürlich einige vielleicht zu Recht, was nützt es, wenn man die Art im Zoo jetzt weiter vermehrt und erhält, wenn man sie eigentlich nie wieder auswildern kann, weil der Lebensraum zerstört wurde. Was antwortest du denn solchen Leuten?
2: Ich muss noch mal auf diesen One-Plan-Approach zurück, um den wirklich genau zu erklären. Der kombiniert eben Arbeit draußen mit Arbeit hier weiter weg in Zoos. Dieser One-Plan-Approach ist ganz wichtig, weil man mit ihm Zeit kaufen kann. Ich sage provokativ, selbst wenn Leute sagen, sie finden Zoos doof, dann zeigt der One-Plan-Approach, dass sie gerade ganz, ganz wichtig sind. Es gibt auch viele, die sagen, Mensch, Artenschutz, der darf nur draußen passieren, alles andere ist Quatsch. Nein, ist nicht. Natürlich ist der Lebensraumschutz das Allerwichtigste, weil ohne Natur kann die Welt nicht existieren. Aber ein schönes Beispiel ist der Mitchell-Waran aus Australien, den wir im Übrigen im Rahmen einer Beschlagnahmung bekommen haben. Unser Haus hält allein 25 Arten an Amphibien und Reptilien allein aus Beschlagnahmung. Da sind wir ein ganz wichtiger Partner für die Behörden, weil die können die ja nicht bei sich unterm Schreibtisch halten. Die setzen auf unsere Expertise, auf unseren Platz. Da sind Zoos auch ganz wichtig, um solche Tiere unterzubringen. Und wenn wir daraus eine Erhaltungszucht bauen können, dann ist das tatsächlich Artenschutz. Und der Mitchells-Waran in Australien, der gilt mittlerweile als vom Aussterben bedroht. Der lebt aber in einer intakten Natur. Das heißt, die Natur ist völlig in Ordnung. Das Problem von diesem Waran ist der Mensch, weil der Mensch in Australien eine Kröte ausgesetzt hat, die Agarkröte. Und die frisst der Waran, die kommt aber aus Südamerika und an deren Gift, an das er sich nicht hat im Rahmen von Koevolution anpassen können, stirbt er. Das heißt, der ist lokal bis zu 97% im Rückgang befindlich. Das heißt, der hat erst wieder eine Chance, dort sich zu halten, wenn die Kröte dort nicht mehr ist. Und das hat aber bis jetzt noch nicht geklappt. Und hier in so einem Fall können Erhaltungszuchten im Zoo tatsächlich helfen, Zeit zu kaufen, die Art noch zu haben, sollte sie schlimmstenfalls in der Natur aussterben und sie dann bei Lösung des Problems wieder zurückgeben zu können. Das ist also Zeit kaufen. Und hier haben Zoos die Chance, durch ihre schon existierenden Räumlichkeiten, durch ihre engagierten Mitarbeiter, ihre Expertise und ihren Platz tatsächlich zu helfen. Und da komme ich auf die Krokodile zurück. Es ist so, dass teilweise, ich gebe dir recht, wenn die Natur weg ist, braucht man auch nichts mehr auszusetzen. Ne? Wenn wir Zoos als Arche betrachten, da muss die Arche natürlich später auch wieder und möglichst bald wieder an Land gehen können. Aber oft ist es ja so, dass die Habitate da sind, die nur gestört sind oder die Menschen zu doll eingreifen und dann eine Art an den Rand der Ausrottung bringen oder gar zur Ausrottung führen. Und hier können Zoos ansetzen. Und da setzen wir sogar bei den Philippinen-Krokodilen, bei den Krokodilen an, wo in der freien Wildbahn die Bestände mittlerweile ja weniger als 100 sind, was also gar nicht gut ist. Und da hat selbst die Weltnaturschutzunion gesagt, da reicht Artenschutz auf den Philippinen nicht aus. Zoos müssen auch mitmachen. Da kommen wir wieder zum One-Plan-Approach. Und hier in Köln machen wir das Erhaltungszuchtprogramm für die Art in Europa. Und was wir hier gemacht haben, und da sind wir wieder bei Forschung, war ganz wichtig. Wir haben die Tiere genetisch untersucht, weil auf den Haltungen in den Philippinen, in den Farmen, haben die sich mit Salzwasserkrokodilen einer anderen Art vermischt. Das heißt, auf den Philippinen konnte man gar nicht mehr die Hybriden, also die Art Mischlinge, mit reinerbigen Philippinen-Krokodilen auseinanderhalten. Und als ich auf dem Kongress auf den Philippinen vor ein paar Jahren war, sind die mir gleich am Flughafen entgegengekommen und haben gesagt, Thomas, können wir Tiere von dir haben? Wir brauchen die zum Auswildern. Und das finde ich so eine tolle Geschichte, die zeigt, dass Zoos tatsächlich das Potenzial haben, ganz schnell von der Ersatzbank, ja, von der Reservebank, ja, an die vorderste Front des Artenschutzes zu kommen. Und wir haben bereits Philippinenkrokodile, die hier in Köln geschlüpft sind, zurück auf die Philippinen geführt, zum Auswildern in der Natur.

0: Ja, also ich denke, das Philippinen-Projekt ist tatsächlich eine tolle Erfolgsgeschichte. Das war ja auch sehr reichlich in der Presse und in den Medien. Dieser Erfolg der Rückführung von in Köln geschlüpften Jungtieren, die dann dort ausgewildert werden und hoffentlich dann auch dort vor Ort entsprechend dann eben Schutz erfahren in einem sehr abgegrenzten Gebiet, wo sie auch eine Überlebenschance haben und die Population dort aufstocken können. Ist das ein Projekt, wo du jetzt besonders stolz drauf bist? Weil das ist doch wirklich, wo man sagen kann, das war mal ein Volltreffer.
1: Ja, das ist eine mega tolle Geschichte und da hatte mein ganzes Team Pipi in den Augen, als die abgeholt worden sind, um auf die Philippinen zurückgeflogen zu werden. Und auch von den philippinischen Kollegen haben wir dann WhatsApp-Kommunikation mit roten Herzchen bekommen. Das ist uns allen auf allen Seiten ans Herz gegangen. Ist ja irre, wenn man sich überlegt, ich bringe hier eine Art zur Vermehrung, wir ziehen die Jungen auf und die dürfen später wieder in der freien Natur rumschwimmen und dort sogar einen wichtigen Auftrag erfüllen, nämlich ihre Population vor Ort wieder aufzubauen. Das berührt uns natürlich alle als Tierpfleger, als Artenschützer. Und das ist ja auch ein super tolles Projekt, was ja vor kurzem auch ausgerufen worden ist. Das heißt Reverse the Red, also macht die rote Liste rückgängig. Und da ist das auch als Erfolgsbeispiel gelistet, dass wenn wir eben durch Aussetzen die Population wieder aufstocken, die stark genug ist, dass sie wieder eine Überlebenschance hat, dann können wir so auch tatsächlich den Bedrohungsstatus, den offiziellen, zurückarbeiten. Wie gesagt, macht die rote Liste rückgängig eine ganz tolle Geschichte. Und dass die bei den Leuten gut ankommt, das ist ja das, was du mich eben gefragt hast, finden die Leute das gut, zeigt, dass das Philippinen-Krokodil 2021 Zootier des Jahres war. Eine Aktion, die ausgerufen worden ist von der ZGAP und anderen Initiativen. Und das war ein Rekordjahr. Und in dem Jahr sind für Krokodile 170.000 Euro gesammelt worden. Und die sind alle an Artenschutzprojekte zu Krokodilen in den Tropen geschickt worden. Und ein Drittel davon auf die Philippinen, wo jetzt eine Station gebaut wird. Und was ich richtig gut finde, und das zeigt eben, dass Zoos tatsächlich 100% Artenschutz machen können. Wir ziehen nicht nur eine bedrohte Art auf, wir überprüfen sie genetisch. Natürlich waren unsere Tiere hier in Köln bereits genetisch gecheckt, dass die reinerbig sind, sonst hätten wir die natürlich nicht zurückschicken können. Wir planen jetzt auch mit unseren Partnern auf den Philippinen ein neues Schutzgebiet aufzubauen, und zwar auf der Insel, nach der die Art benannt worden ist. Sie heißt ja Crocodilus mindorensis, auf der Insel Mindoro. Und da ist die Art mittlerweile als ausgerottet. Und wir haben uns die Idee in den Kopf gesetzt, da gehört das Philippinen-Krokodil wieder hin. Und wir wollen dort ein Schutzgebiet gründen und dort auch wieder Nachzuchten aus Europa schicken. Das heißt, wir können durch Zoos tatsächlich vor Ort ganz viel Gutes tun.
0: Du hast von genetisch geprüft, gecheckt gesprochen. Das spielt ja anscheinend doch eine große Rolle. Die genetische Identifizierung, was hat man da eigentlich vor sich? Gerade bei beschlagnahmten Tieren, wo man gar nicht so genau weiß, die ihr über die Behörden, übers Zollamt und so weiter zugeführt bekommt, irgendwelche geschmuggelten Tiere, illegale gehandelte Tiere. Könnt ihr mittels der genetischen Untersuchung jetzt nicht nur die Art identifizieren, sondern gegebenenfalls, vorausgesetzt es sind genug Vergleichsdaten vorhanden, auch die Herkunft dieser Tiere einigermaßen gut bestimmen?
1: Ja, ganz, ganz wichtig. Moderne Zoos sind, wie du schon sagtest, Forschungszentren. Zum einen richtig, wenn wir beschlagnahmte Tiere haben, können wir die durch die Genetik identifizieren. Welche Art ist das? Wenn es aber schon phylogeografische Daten gibt, also Stammbäume, die existieren, mit verschiedenen Fundorten von Plätzen auf der Welt, können wir sogar rauskriegen, wo genau die herkommen. Das heißt, das macht eigentlich ein Auswildern von Beschlagnahmung erst möglich, genetische Untersuchung. Deswegen machen wir da ganz viel. Und die ist natürlich auch wichtig, um Populationen in Menschenhand zu koordinieren. Zum Beispiel untersuchen wir derzeit auch die Genetik der Philippinen-Krokodile hier in europäischen Zoos, um zu gucken, wer mit wem am engsten und am weitesten verwandt ist, um ideale Zuchtpaare aufzubauen, um eine möglichst lange genetische Diversität aufrechtzuerhalten. Aber die Genetik und deine Arbeit, die Taxonomie im Museum, ist sehr, sehr eng verbunden mit dem, was wir hier in Zoos machen. Ich habe gerade auch einen Artikel mit einem Kollegen, den wir verfassen, dass die Taxonomie unbedingt auch die Zoos stärker erreichen muss. Und da bist du mit deiner Entdeckung das beste Beispiel mit dem vietnamesischen Krokodilmolch, weil früher galt der schwarze Krokodilmolch als in Vietnam und China weit verbreitet. Heute wissen wir, das ist ein Komplex von ganz vielen nur kleinräumig verbreiteten Arten und deswegen sind die auch stärker gefährdet. Das heißt, hätte man hier nicht mit genetischen Untersuchungen angesetzt, wüssten wir das heute noch nicht. Und das hat natürlich auch Auswirkungen auf unsere Arbeit in Zoos, weil wenn wir die falschen Tiere von falschen Populationen zusammensetzen, produzieren wir ja Mischlinge und das wollen wir nicht. Wir wollen ja Tiere vermehren, um sie vielleicht später wieder zurückbringen zu können. Im Falle des vietnamesischen Krokodilmolch haben wir das übrigens schon geschafft, Jörn. Wir haben schon Tiere zurück nach Vietnam geschickt und dank des Einsatzes meines Teams hier im Kölner Zoo sind wir der einzige Zoo, der diese Art schon vermehrt hat und mittlerweile sind es insgesamt schon 350 dieser Art, die es nur an 4 Stellen in Nordostvietnam gibt. Wahrscheinlich haben wir hier mehr als in ganz Vietnam noch vor Ort sind.
0: Ja, das hat mich auch gefreut bei meinem Besuch letzten August, dass ich diese Tiere, die ich ja mitbeschreiben durfte mit Kollegen, die ich aber nie lebend und nie in Vietnam in freier Wildbahn gesehen habe. Ich war nie in Vietnam, muss ich gestehen, dass ich diese Art, die von uns beschrieben wurde, jetzt mal lebend gesehen habe und dann auch gemerkt habe, was für prächtige Tiere das sind. Das ist dann doch mal ein Unterschied, wenn man gut gepflegte und ausgewachsene Tiere lebend sieht, statt in Alkohol konserviertes Exemplar, was man dann auf seine Merkmale untersucht. War auch für mich sehr schön, das zu sehen. Und vor allem, dass es da jetzt auch mit Schutzmaßnahmen vorwärts geht und so erfolgreich ist. Es ist so, das hört sich jetzt alles so easy an, was du erzählst. Also wir haben das Philippinen-Krokodil hier nachgezüchtet und zurückgeflogen auf die Philippinen und die Krokodilmolche aus Vietnam und dies und das und der Gecko da. Für mich ist aber klar, das ist natürlich harte Arbeit. Also das ist ja nicht eben mal so gemacht. Das hat ganz viel mit Kooperation zu tun, mit großen Netzwerken, internationalen Netzwerken, die man pflegen muss über Jahre. Und es ist ja nun bei dir wahrscheinlich, ist das immer wie bei uns auch, es gibt diesen Arbeitsalltag, den jeder hat, der mit allen möglichen Dingen vor Ort oft zu tun hat, die auch erledigt werden müssen. Bei euch ist das ganz besonders der Fall. Die ganzen Tiere müssen gefüttert, gepflegt, die Gehege gereinigt werden, die Aquarien gereinigt werden etc. Geguckt werden, sind Tiere krank. Das ist das Alltagsgeschäft bei euch im Zoo. Dann habt ihr diese ganzen vielen Projekte. Ist da manchmal ein Konflikt sozusagen? Ich meine, man kann sich nicht teilen. Das ist alles viel Arbeit zwischen diesem langfristigen Erfolg. Viel Arbeit steckt man in Dinge, wo man den Erfolg vielleicht erst Jahre später sieht. Und der Konflikt zu dem, wir können aber relativ schnell und einfach einen kurzfristigen Effekt in der Schau sozusagen erreichen. Gibt es da manchmal Konflikte, wo sozusagen die Prioritäten gelegt werden?
1: Ja, natürlich. Und ich bin natürlich auch nicht allwissend auf die Welt gekommen. Als ich im Museum war, fand ich Entdeckungen ganz toll. Als ich in den Zoo gekommen bin, fand ich das Nachzüchten toll. Und erst so in den letzten 10 Jahren habe ich gecheckt, dass das mit dieser Welt leider ja nicht bergauf, sondern bergab geht und dass wir was Sinnvolles tun müssen und nicht nur schöne Tiere zeigen dürfen. Wir müssen unsere Zeit, unser Geld ja möglichst optimal nutzen. Dann hatte ich die wunderbare Gelegenheit, hier ein super Team zu bekommen und über die Zeit zusammenstellen zu können, die alle genauso ticken wie ich. Und das ist das Grandiose, dieser One-Plan-Approach. Den könnte man ja auch anders benennen, wie bei den Musketieren. Ja, einer für alle, alle für einen. Ich bin jetzt der mit dir redet, aber neben mir stehen ja ganz viele Kollegen, ob das jetzt die Tierpfleger sind, meine Kollegen hier im Kölner Zoo, die mich unterstützen, oder aber auch diese tollen Partner, die ich draußen in Vietnam, in Philippinen habe, aber auch die Genetiker, ohne dass alles gar nicht möglich wäre. Und das täte auch so manchem Politiker heutzutage gut, weniger an sich zu denken, sondern an eine Teamleistung, weil zusammen haben wir eine Chance und zusammen können wir was verändern. Natürlich bin ich hier nur für ein Haus zuständig und wir haben immerhin über 100 bedrohte Arten. Aber überleg mal, wenn alle Zoos dieser Welt sich auf diesen Weg machen, das ist meine Lieblingsidee, die Idee vom Artenschutzzoo, der Zoo, der sich 100% für Artenschutz einsetzt. Überleg mal, wenn jeder Zoo sich für eine Tiergruppe, eine Region dafür stark macht, dann können wir weltweit doch richtig was bewegen. Und das ist auch die Idee der Erhaltungszuchtnetzwerke. Einer allein, das nutzt nichts. Ich hatte zuletzt einen Kollegen aus den USA hier, der meinte, Mensch Thomas, was wünschst du dir denn mal zu halten, was nur du hast, sonst keiner in der Welt? Und da habe ich gesagt, hör mal, das ist gar nicht meine Denke. Darum geht's gar nicht. Ich will ja gar nichts besitzen. Ich freue mich, wenn ich irgendwem draußen helfen kann auf den Philippinen oder in Vietnam. Und ich würde gerne in meinem Leben noch so viel Artenschutzprojekte wie möglich unterstützen. Es ist tatsächlich so ein Wir-Gefühl. Das ist was ganz Tolles. Und diese Netzwerke sind ganz wichtig, weil ein Zoo kann abbrennen. Das ist schlimm genug. Das wollen wir nicht. Aber wenn es mehrere sind, dann haben wir die Art noch verteilt gerettet. Und das Tolle ist, ich weiß gar nicht, ob du das schon mitbekommen oder gehört hast, Jörn, mittlerweile gibt es ja auch eine Organisation, eine Bürgerinitiative, die Private einbindet, Citizen Conservation, wo wir auch Nachzuchten des Vietnammolches hingeben, die mitmachen, in ihrem Wohnzimmer Artenschutz zu machen, Zoos zu unterstützen und so praktisch was vorher vielleicht nur schön anzusehen war, in was sehr Sinnvolles umzusetzen, nämlich Platz und Zeit für den Artenschutz zur Verfügung zu stellen.
0: Ja, das ist eine gute Aktion. Das ist das sozusagen, den Artenschutz wieder zurück zu jedem Einzelnen zu bringen, dass er aktiv seinen Beitrag dazu leisten kann. Es gibt genug sehr engagierte, erfahrene und versierte Hobby-Terrarianer oder Aquarianer, die natürlich einen wichtigen Beitrag leisten können und auch die Last, einen Teil der Last von den Zoos wegnehmen können, wo die momentan bei den Zoos alleine liegt.

0: Ihr macht ja nicht nur Projekte in der großen, weiten Welt, ihr macht auch Projekte vor Ort. Vielleicht kannst du noch mal ein paar Worte dazu sagen, was es mit diesem Wechselkrötenprojekt in Köln auf sich hat, was ja wirklich dann sehr lokal ist und auch ein Projekt, was ein Bindeglied darstellt zwischen den Zoo-Leuten, Zoo-Mitarbeitern und der Kölner Bevölkerung.
1: Ja, das ist ein ganz tolles One-Plane-Approach-Projekt. Die NABU Naturschutzstation Leverkusen-Köln ist 2016 auf uns zugekommen und hat gesagt, hey, ihr vom Kölner Zoo, könnt ihr uns nicht helfen? Die Kölner Wechselkröte geht zurück, wir müssen was tun. Und wir haben dann ja Larven und Laich von denen im Frühjahr bekommen und haben den mit der Expertise meiner Leute aufgezogen. Und in der Natur wären viele davon natürlich schon Beutegreifern zum Opfer gefallen. Und hier sind nahezu alle durchgekommen. Ja, und die haben wir am Ende des Jahres wieder ausgesetzt. Das heißt, der Exito-Teil, der Zoo-Anteil war das Aufziehen und der Vorort-Anteil war das Auswildern, aber gleichzeitig mit dem Partner von der Biostation das Anlegen neuer Gewässer. Die haben in den letzten Jahren über 60 neue Gewässer, sogenannte Trittsteinbiotope, geschaffen, um diese zerstückelten, verkleinerten Bestände wieder irgendwie in Verbindung zu bringen. Und das war eine sehr effektive Maßnahme. Und was beim One-Plane-Approach auch noch so wichtig ist, ist nicht nur In-Situ und Ex-Situ, sondern auch die verschiedenen Expertisen. Das heißt, auch hier haben wir mit der Genetik gearbeitet, um zu gucken, hat die Population schon einen Flaschenhalseffekt? Sind die schon genetisch verarmt? Wir haben die Krankheitserreger untersucht, um rauszufinden, warum die Population zurückgeht. Und das ist auch ganz wichtig, weil nur so kann man ganz zielgenau Artenschutz machen. Ja, und das ist eigentlich eines unserer erfolgreichsten Auswilderungsprojekte, weil während wir erst 2 Krokodile auf die Philippinen geschickt haben, die nächsten 3 sind in der Mache. Also die sind schon da, die sind letztes Jahr 1 Jahr alt geworden und wir planen gerade einen Flug für die. Haben wir in Köln 2021 zum Beispiel über 1500 Wechselkröten wieder in die Natur entlassen. Das ist also ein substanzieller Beitrag und ein sehr schönes Projekt, was zeigt, dass Artenschützer vor Ort und Zoos sich tatsächlich super zuarbeiten können. Das ist schön anzugucken. Ein Mitarbeiter von mir hat auch noch ein tolles Wechselkröten-Comic entwickelt. Das ist auf unserer Schau, die von den städtischen Entwässerungsbetrieben der Stadt Köln hier finanziert wurde, die auch sehr attraktiv macht zur Winterzeit, wenn die Tierchen überwintern und nicht zu sehen sind. Und das ist eine Geschichte, die immer wieder Freude macht zu erzählen. Und man merkt auch, die Studenten, Praktikanten, wer auch immer sich das anhört, die finden das auch gut. Auch das, was direkt vor der Haustür passiert.
0: Ja, wo du gerade Comic sagst, das ist ja eine weitere wichtiger Teil deiner Arbeit. Man kann dich ja eigentlich auch praktisch als Influencer bezeichnen. Du bist extrem umtriebig, was die Verbreitung der Erfolgsgeschichten des Kölner Zoos angeht. In verschiedenen sozialen Netzwerken bist du da aktiv. Welche Rolle spielen denn Social Media für den Zoo oder fürs Kölner Zoo Aquarium im Speziellen für eure Projekte? Wie wichtig ist das, um wahrgenommen zu werden und Akzeptanz zu bekommen?
1: Ja, natürlich arbeite ich für den Kölner Zoo, aber wenn ich mich als Artenschützer betrachte, könnte ich auch da arbeiten, wo du jetzt arbeitest. Die Institution, wo ich jetzt hier bin, die ist gar nicht so wichtig. Es geht mir generell um die Zoowelt an sich, dass die von vielen Menschen halt falsch verstanden ist. Natürlich gibt es auch schwarze Schafe und Zoos, die vielleicht sich noch nicht so optimal aufgestellt haben. Aber woran ich halt gerne arbeite und mich mühe, dass die Leute verstehen, dass die Zeit der Zoos als Tiergefängnisse eigentlich vorbei ist. Die Zeiten der Menagerien, auch die Zeiten der Gladiatorenkämpfe, die gegen wilde Tiere gekämpft haben, das gab es mal, aber das ist ja heute nicht mehr der Fall. Und wenn Zoos vernünftig geführt werden, von guten Direktoren, von guten Kuratoren, mit einem super Team an Tierpflegern, dann haben die eben eine massive Schlagkraft für den Artenschutz. Und all diese Projekte, Jörn, die ich dir eben gesagt habe, die wären ja gar nicht möglich, wenn es uns nicht gäbe. Deswegen kämpfe ich dafür, dass Zoos erhalten werden, dass Zoos, die sich vielleicht noch nicht so 100% in Richtung Artenschutz aufgemacht haben, sich mal in diese Richtung weiter orientieren. Weil wenn es Zoos nicht gäbe, wird uns tatsächlich ein großes Werkzeug im Artenschutz fehlen, was wir in diesen Zeiten, wo die Lebensräume immer schneller zerstört werden, die Artenvielfalt zurückgeht, da würde uns massiv was fehlen.
0: Genau, und vielleicht nochmal zwei, drei Worte dazu. Warum redet Jörn Köhler vom Museum mit Thomas Ziegler aus dem Zoo? Was ist da die Verbindung? Da ist es natürlich so, wie du auch am Anfang schon gesagt hast, es geht um Artenschutz, es geht um Forschung und es geht mit der Forschung um Artenschutz. Auch wenn vorrangig vielleicht erstmal andere Prioritäten bei der Forschung im Vordergrund stehen, es ist letztlich alles ein Beitrag zum Artenschutz und ohne die Zoos, wie du uns das gerade sehr ausführlich und eindringlich erklärt hast, wie auch ohne naturhistorische Museen oder naturkundliche Abteilungen in Museen, wird es keinen effizienten Artenschutz geben, denn die Erforschung der Artenvielfalt, die Bedrohung selbiger ist eben, liegt in der Kompetenz dieser Institutionen und nicht vorrangig an Universitäten. Und daher ist es wichtig, sowohl dass Museen und Zoos eine wichtige und bedeutende Größe in unserer Gesellschaft bleiben, auch im Hinblick eben auf Forschung und Artenschutz in diesen Bereichen. Thomas, ich danke dir ganz, ganz herzlich für dieses Gespräch. Es war sehr erfrischend und ich hoffe, der Kölner Zoo wird weiterhin substanzielle Unterstützung erfahren von Menschen, die aktiv eure Projekte unterstützen. Und bedanke mich ganz herzlich und freue mich auch, dass wir uns bald hoffentlich wiedersehen.
1: Ja, ich danke dir, mein lieber Jörn. Hoffentlich sehen wir uns bald wieder und liebe Grüße nach Darmstadt.

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1: Also die fossile Pflanzen kann man, wenn man Glück hat, mit lebenden Pflanzen vergleichen. Und das haben wir dann auch gemacht. Und dann haben wir herausgefunden, dass viele von diesen Pflanzen, die da vor 15 Millionen Jahren auf Island gelebt haben, die finden man jetzt zum Beispiel in Süd-Nordamerika und auch in Ostasien.
2: Ja, herzlich willkommen zu einer neuen Podcast-Folge Das grüne Sofa, der Museumspodcast des Hessischen Landesmuseums. Unser heutiger Gast ist Dr. Fritger Grimson von der Universität in Wien, ausgewiesener Spezialist für fossile Blätter und Pollen. Mein Name ist Thorsten Wappler. Ich bin hier als wissenschaftlicher Mitarbeiter oder Kurator am Hessischen Landesmuseum tätig und mein Aufgabengebiet umfasst die Grube Messel und die Grabung in der Grube Messel. Bevor wir nun starten, möchte ich Herrn Grimson noch ein wenig vorstellen. Herr Grimson hat seine Studien nicht in Wien begonnen, sondern in der Universität Island in Reykjavik, hat dort 1999 sein Studium mit dem Bachelor abgeschlossen und ist dann weiter an die Universität in Kopenhagen gewechselt und hat dort dann 2002 seinen Master gemacht. Und in Kooperation mit der Universität in Reykjavik und dem Naturhistorischen Museum in Stockholm und auch der Universität in Aarhus dann 2007 seinen Doktor gemacht. Schwerpunkte seiner Arbeiten umfassen vor allen Dingen den arktotertiären Bereich, also die höheren Breiten wie Island natürlich, auch die Färöerinseln oder auch Grönland. Nichtsdestotrotz ist er auch mit seinen Studien weit herumgekommen und hat auch Projekte in Afrika durchgeführt. Nochmals herzlich willkommen auf dem grünen Sofa. Ich freue mich, dass du da bist und ich freue mich auch auf interessante Gespräche über ein Thema, was wir unter dem Titel Flower Power mal ein wenig zusammengefasst haben.
1: Ja, vielleicht fangen wir mit Island an, oder?
2: Ja, Island, ja. Also geologisch gesehen, von meiner Seite aus und von meiner Warte natürlich auch, war ich natürlich sehr überrascht, als ich dann selbst dann auch mitbekomme,

0: mitbekommen habe, dass Fossilien auf Island gefunden wurden, weil ich Island halt genau. immer ganz klassischerweise eigentlich so als vulkanische Insel.
1: Genau, das haben wir auch jetzt in den Medien die letzten Monate gesehen, diese Live-Views von unserem Vulkan jetzt. Das war so ein echter Touristen-Vulkanausbruch, da konnte jeder hingehen und sich anschauen, ganz in der Nähe. Aber ja, Fossilien sind vielleicht nicht so, dass jeder kennt, ja, das stimmt.
0: Dann stellt sich dann für mich die Frage, wie kommt man dann eigentlich dann darauf, sich letztendlich so in den arktischen Gefilden, wo man ja auch, sage ich mal, ganz andere Bilder eigentlich im Kopf hat, wenn man sich so über Grönland, Spitzbergen, Färöerinseln und so weiter unterhält, letztendlich eigentlich anzufangen und zu gucken, was hat man da für Erkenntnisse zu erwarten, wenn man sich dort mit der Paläobotanik oder mit Fossilien beschäftigt? Was findet man überhaupt für Fossilien, wenn man auf Island unterwegs ist? Sind das jetzt, sage ich mal, fossile Polareisbären oder?
1: Bis jetzt nicht, nein. Aber es gibt ganz viele Pflanzen. Und das überraschend ist mit diesen Pflanzen ist, dass wenn man diese ganz alte Pflanzen, also vielleicht muss man auch sagen, dass Island ist nicht so alt, die älteste Lavas in Island sind so circa 16 oder 15 Millionen Jahre alt. Und das bedeutet auch, dass unsere ältesten Fossilien, ja, die können nicht älter sein, die sind dann jünger als 16 Millionen Jahre alt. Und was gut ist, dass diese Lavaschichten, die wir haben, die kann man ganz gut datieren. Und wenn du dann ein Sediment zwischen drei Lavas hast, ja, dann weiß man ganz genau, wie alt das ist. Und es ist dann so, dass wenn man zum Beispiel auf der Östküste von Island steht und geht nach die Mitte von Island, dann geht man immer über jüngere und jüngere Steine. Also in die Mitte von Island ist das jüngste Berg und ganz am Küstrand, im Westküst und Östisland sind dann die älteste. Und man kann ja so ganz einfach so erklären, wenn man von der Westküste von Island nach die Mitte geht und die so Fossile sammeln, dann sammelt man immer jüngere und jüngere Pflanzen. Und man kann dann so theoretisch, ja, diese Vegetationsänderungen und Klimaänderungen, die ganze Geschichte von Island, ja, so ausfindig und erklären. Und das ist das ganz spannend, weil wir wissen dann genau, okay, für 15 Millionen Jahre war das Klima so und die Vegetation so. Und dann 1 Million Jahre später waren diese und diese Änderungen. Und das macht diese Geschichte ganz spannend und ganz genau. Und das ist vielleicht der Hauptunterschied von zum Beispiel die Färöerinseln oder von Grönland. Ja. Da haben wir nicht so viele und so ganz genaue bestimmte fossile Pflanzen als in Island. Und die sind auch viel, viel älter. Und wenn man diese Fossile fängt an zu sammeln und sich so anschauen, dann bemerkt man ganz schnell, das sind ganz interessante Pflanzen. Also die Samen zum Beispiel von diesen ältesten Sedimenten und die Früchte, die werden zum Beispiel verbreitet mit Säugetiere. Also die hängen dann auf die Feld drauf und so und wird so ganz kurze Wege verbreitet. Und dann ist die Idee gekommen, okay, es gibt mehrere Theorien, ja, von wo kommen diese Pflanzen nach Island dann? Ja, da waren drei Theorien. Einer hat gesagt, ja, da waren dann Aliens. Ja, ich glaube, das sind dieselben Leute, wie die nicht sich impfen gehen. Der zweite war, okay, wie auch immer, fliegen dahin oder so, aber über das ganze Meer, das geht einfach nicht. Und das dritte war dann diese Landbrücke. Ja, das Island war dann ein Teil von einer Landbrücke. Ich werde, glaube ich, im Deutsch fragen, die Thüle Landbrücke. Und man hat sich dann so vorgestellt, dass der Nordatlantische Meer war als vorher für 50 Millionen Jahre oder so, dann viel, viel kleiner. Grönland war ganz näher von zum Beispiel Skandinavien und Island war dann gar nicht da. Aber trotzdem, da war so Land zwischendurch, ja, so ein Lavaplateau. Und in diese alten Zeiten, dann könnte dann die Tiere von Europa bis zum Grönland migrieren. Ja, und die haben dann auch dann die Pflanze mitgenommen. Dann, als der Meer sich breiter geworden, ja, und schließlich am Ende ist Island eine Insel geworden. Ja, und dann sind diese Tiere und Pflanzen da isoliert. Und wir haben auch, kann ich auch sagen, wir haben da auch Fossile gefunden von fossilen Rehe. Ja, und wir wissen ja auch, diese Tiere, die waren schon da. Ja, heute nicht, aber die waren ja vor 15 Millionen Jahren haben sie in Island gelebt. Und die sind ja nicht über das ganze Meer geschwommen, die haben einfach, das war einfach eine Brücke da von Skandinavien zum die Färöerinsel, Island nach Grönland und so weiter. So, dieses ganze große Bild, wie da alles passiert, das ist ganz spannend und interessant.
0: Ja, wie genau muss man sich das denn dann vorstellen? Wie sah denn vor 16 Millionen Jahren oder vor 15 Millionen Jahren dann der die Landschaft in Island aus? Und wie genau kann man denn jetzt mit Hilfe der Flower Power, ja, also der verschiedensten Pflanzen und auch anderen Objekte, die man vielleicht dort dann zusammen findet, ja, nicht überwiegend Knochen, aber Tiere, die jetzt keine Wirbel haben, also die Invertebraten.
1: Also die fossile Pflanzen kann man, wenn man Glück hat, mit lebenden Pflanzen vergleichen. Und das haben wir dann auch gemacht. Und dann haben wir herausgefunden, dass viele von diesen Pflanzen, die da vor 15 Millionen Jahren auf Island gelebt haben, die finden man jetzt zum Beispiel in Südöst-Nordamerika und auch in Ostasien. Also die leben jetzt in Klima und im Wald, wie viel wärmer ist als heute, so warm temperate Klima, sagt man. Ha? Und also ganz anders als heute. Es waren da riesige Bäume, diese Mammutbäume haben auch in Island gelebt. Man kann sich dann vorstellen, also ein ganz dicker Wald mit 30 Meter hohe Bäume und so. Und jetzt, wir haben wir fast keine Bäume. Also wir haben das Birke, das wird ja vielleicht 2 Meter hoch, wenn man Glück hat. Das nicht so.
0: Und kann man ungefähr so einen Zeitpunkt feststellen, wo sich die Vegetation von heute, wie wir sie heute auf Island finden oder überhaupt in den nördlichen höheren Breiten dort etabliert hat? Weil das scheint ja doch ein relativ sensibles System zu sein. Also die Pflanzen scheinen ja recht gute Klimaanzeiger zu sein, sowohl die Pflanzen im Blattfossilbericht als auch im Pollenfossilbericht.
1: Also von unseren Untersuchungen, da haben wir auch, weißt du, große Fossilien angeschaut, die Blätter, Samenfrüchte und auch noch die Pollen. Das schaut so aus für uns, dass wenn diese große Eis über der ganzen Nordhemisphäre sich verbreitet haben, dann sind alle Pflanzen einfach auf Island ausgestorben. Es gibt manchmal also Theorien mit so Nunatax oder so, dass da hat vielleicht irgendwelche kleine Pflanzen auf einem Berg überlebt, aber es schaut so aus, dass alle Pflanzen in Island sind einfach ausgestorben und die Vegetation, die wir heute haben, die ist einfach ganz jung. Ja? Alles seit der letzten Eiszeit. Ja? Wenn das Eis dann schmilzt, geht zurück und dann sind die Pflanzen wiedergekommen und deswegen sind alle Pflanzen so ja, über das Meer, entweder mit Wind oder gebracht mit Vögeln. Ja? Und die letzten 800 Jahre oder so mit Menschen. Und das ist die heutige Flora von Island.
0: Sehr interessant, dass man so detailliert letztendlich eigentlich die Klimageschichte einer Insel oder einer ganzen Region damit eigentlich so schön rekonstruieren kann und auch so Wanderwege letztendlich, ja, weil Pflanzen sind ja erstmal mehr oder minder stationär, nur über ihre Reproduktionsmechanismen, dann können sie natürlich entweder über andere Tiere oder den Wind dann letztendlich auch in andere Regionen verbreitet werden. Und das macht wahrscheinlich die Sache so spannend, dass man mit sehr geringem Aufwand im Gelände eine ganze Menge an Proben nehmen kann. Wir hatten jetzt schon mehrmals das Thema Pollen letztendlich gehört. Pollen sind ja eher so unsichtbare Fossilien, die man auf den ersten Blick gar nicht so im Sediment eigentlich erkennt. Also wie muss man sich das vorstellen? Nimmt man da einfach eine Tüte mit und einen Spaten und dann geht man los und gräbt irgendwo ein bisschen was aus?
1: Also Pollen untersuchen macht das ganze Arbeit für Paläobotaniker viel einfacher. Also wenn ich mit Großfossilien arbeite, dann muss ich Gelände und ganz, ganz viel sammeln, also große Steine und Stücke und das alles nicht nach Hause bringen. Wenn man mit Pollen arbeitet, dann braucht man nur ein ganz kleines Stück, vielleicht so 2x2 cm oder so Maximum groß, also von Sediment. Das bedeutet, ich kann auch Kollegen über die ganze Welt einfach fragen, kannst du mir bitte da eine kleine Probe schicken von dieser Formation irgendwo in Afrika oder in Australien oder wie auch immer. Und ja, das kostet nichts zum Senden und das geht dann einfach. Und ich kann mich dann einfach die fossile Flora von jedes Gebiet in der Welt angucken. Ja? Und das ist dann der Vorteil. Und man findet auch viel, viel mehr. Man muss erst diese Steinprobe, dieses Sediment mit unterschiedlicher Säuren behandeln. Also wenn zum Beispiel Carbonaten drin sind, die muss man dann auflöschen. Und dann braucht man HCl, Hydrochloric Acid, ja, Salzsäure und dann HF, das ist Flusssäure. Und mit dieser Flusssäure, dann kann man alle Silikaten zum Beispiel auflöschen. Und dann am Ende, dann hat man nur so organisches Material bleibt übrig. Und das kann man mit ein bisschen so Glycerin mischen. Ja, und dann kann man so einen Teil von dieser organischen Probe auf einen Deckglas tun und dann im Mikroskop untersuchen. Und dann sieht man, also nicht nur einen Pollen, man sieht dann Tausende ja, und unterschiedliche. Und da kann man dann jedes einzelne Pollen auch ausfischen. Ja. Man kann so mit, was wir da machen hier in Wien, dass wir haben so eine kleine Pinzette und auf diese Pinzette haben wir eine Nasenhaar gefestigt, einfach mit Uhu.
0: Ein Nasenhaar. Warum ein gerade Nasenhaar. Nasenhaare?
1: Genau. Also wir haben dann viele Haare probiert, also vom Kopf und Augen, also überall von dem ganzen Körper sozusagen. Und das am besten funktioniert, ist diese Nasenhaaren. Und warum? Ja, ich glaube, die sind einfach genug, was in die Nase ist, so Schleim und nass und so. Und die Pollen und diese andere Organismen, die man da hat in dieser Probe, die liegen dann in diese Glycerin, das ist auch so schleimig. Aber man kann dann unter dem Mikroskop, kann man dann mit den Nasenhaare in diesen Tropf gehen und die Pollen rausholen. Einzelne Pollen.
0: Auf welcher Größe sprechen wir denn da? Ich meine, also so ein Pollenkorn letztendlich, ich meine, wer jetzt, sage ich mal, mit Allergien zu tun hat, der wendet sich wahrscheinlich damit aus. Aber ich könnte jetzt nicht sagen, sprechen wir jetzt im Millimeterbereich oder sind so Megapollen?
1: Nein,
0: oder?
1: Sind viel, viel kleiner. Also die ganz kleinsten sind so 5 bis 7 Mikrometer.
0: Okay. Ja.
1: Aber die normale Größe, wo man so oft anguckt, die sind so 20 bis 40 Mikrometer. Das ist die Größe. Aber mit Mikroskop und mit 2000 mal Größen, dann sieht man die, das ist einfach ganz einfach.
0: Okay, und wie muss man sich das vorstellen, wenn man sich so einen Pollen anguckt? Sind das kleine runde Bällchen oder zeigen die auch irgendwelche
1: genau, also
0: Strukturen?
1: Jetzt weiß jeder, wie dieses Coronavirus ausschaut. Das kennt man, dieses Bild. Ja, schaut eigentlich so aus. Es ist so eine Kugel mit irgendwelchen Stacheln raus. Ah, und so schaut ein Pollen aus. Aber gibt es auch unterschiedliche, andere lange Stacheln, kurze Stacheln mit irgendwelchen Kugeln drauf oder keine. Ja, und auch mit so Luftchecker drauf. Das ist dann, also das ist ein Riesenfall. Die sind sehr unterschiedlich. Aber wahnsinnig schön. Alle tridimensionell. Und ja, die kann man auch schön fotografieren und dann bestimmen. Weil fast jede Gattung oder Familie macht einzigartige Pollenkörner. Und deswegen kann man die gut bestimmen. Ja? Und dann auch sagen, okay, diese Pflanze hat da in dieses Gebiet in dieser Zeit gelebt. Und das bedeutet auf so eine, dieses Klima oder ein anderes Klima oder so eine Temperatur oder nicht und Regenfall oder nicht, das hängt dann an, von welcher Art das ist. Also man kann wahnsinnig viel machen mit diesen Pollen.
0: Wenn man jetzt den Vergleich hat mit heutigen Pflanzen, dann scheint es ja relativ einfach zu sein, sich, sage ich mal, Vergleichsmaterial zu besorgen. Also ich besorge mir jetzt von einem rezenten Baum, also einem heute lebenden Baum, besorge ich mir ein paar Pollen, gucke mir die an und sage, ah Mensch, super, das sieht ja so aus wie eine Eiche oder eine Birke oder wie auch immer und lege mir das dann da sozusagen dann daneben. Jetzt ist es ja so, in der Erdgeschichte ist es alles nicht immer ganz so einfach und je weiter wir zurückgehen in die Erdgeschichte, haben wir natürlich das Problem, dass wir auch vermehrt auf Pflanzen- und Tiergruppen stoßen, die es heute nicht mehr gibt. Wie umgeht man denn dann das Problem? Kann man da wirklich so viele Merkmale dran erkennen, auch unter dem Lichtmikroskop, oder musst du da dann andere Methoden noch anwenden, die man da vielleicht benutzen kann? Ja. Weil ein Lichtmikroskop ist ja auch in seiner Auflösung beschränkt.
1: Gering.
0: Und dann muss man ja wahrscheinlich andere Möglichkeiten benutzen.
1: Also wir verwenden auch ein Raster-Elektronenmikroskop. Also der Pollen, das wir uns aussuchen, oder das Pollenkörnchen, das fotografieren wir erstmal mit Lichtmikroskop und dann dasselbe Pollen. Ja, wir nehmen das wieder raus mit diesen Nadelhaare und die kommen aus so ganz kleine so Metal-Stops, so Raster-Stops. Die werden dann mit Gold verdeckt, in einem Sputtercoater heißt das. Und dann tun wir sie in einem Raster-Elektronenmikroskop. Und dann kann man also ganze Oberfläche ganz genau untersuchen und fotografieren. Das wird dann Vergrößerung bis zum, kann man 20.000 oder so, wenn man will. Und dann kann man so ganz genaue, so Kennzeichnungen notieren, sich anschauen, angucken und dann geht es mit diesem Vergleichmaterial viel, viel besser. Das wird alles mehr und mehr genau und man kriegt, was die Wissenschaftler als High Taxonomic Diversity oder so.
0: Okay, also kann ich die ganzen Familien und Gattungen und die unterschiedlichen Arten gegebenenfalls bestimmen und kann mir dann aus einer ganz, ganz kleinen Probe, also vielleicht nur einen Teelöffel oder einen Esslöffel voll oder wie auch immer, oder einen halben Plastikbeutel voll, kann ich dann ein ganzes Ökosystem dann rekonstruieren. Im günstigsten Fall. Ja,
1: ich meine, so ist das.
0: Ist natürlich Flower Power hoch 3, würde ich mal sagen, dass man dort mit so wenig Aufwand Natürlich ist es ein großer apparativer und wahrscheinlich auch zeitlicher Aufwand, die einzelnen Pollenkörner mit also den speziellen Nasenhaartechniken dort dann zu isolieren und dann vielleicht dann auch noch ein einzelnes Pollenkorn dann auf so ein, sag ich mal, REM-Stempel oder Rasselektronenmikroskop-Stempel dann aufzusetzen, mit Gold zu bedampfen und dann auch dann noch Sachen weiter zu untersuchen. Ja, das ist total spannend, dass man also mit so einem kleinen Aufwand so viel Information eigentlich über Paläoökologie und Diversität eigentlich aus den Pflanzen herausziehen kann. Mit den Pollen auch zusammenhängt, ist natürlich, dass wenn man noch einen Schritt weiter geht und sich das also auch heute dann anguckt und gerade mit der Diskussion, die man vielfach auch auf diversesten Kanälen hört über den Rückgang von Insekten, ist natürlich auch dann die Möglichkeit gegebenenfalls, ich weiß nicht, inwiefern das überhaupt geht, diese Interaktion, ja, man kennt das ja, man sieht zu Hause im Garten eine schöne Blüte, ja. da ist ein Käfer dran, da ist eine Fliege dran, da ist eine Biene dran, ja, und die versucht natürlich dann den Pollen dann da rauszuholen. Wäre denn sowas auch überhaupt denkbar, dass man sowas auch in den Fossilbericht sowas vielleicht finden könnte? Weil das würde ja dann noch einen Schritt weiter gehen anhand der Diversität. Wir könnten sozusagen Beziehungen zwischen Organismen in vergangenen Ökosystemen vielleicht sogar damit untersuchen.
1: Ja, ja, also das ist genau das, was wir jetzt anfangen mit und unser neues Projekt, das heißt so Flower Power und korreliert in situ Pollen fossiler Blüten mit Insekten. Und das ist genau, da wollen wir genau diese Frage und diese Studie soll dann so eine Antwort geben, was genau, was wir heute sehen, ja, zwischen Blütenpflanzen und Insekten, wie war das früher? Und so die Fragen, wie, wann und wo? Also Blütenpflanzen und Insekten, das sind ja die am so stärksten diversifizierten und am weitesten verbreiteten Gruppen von Pflanzen und Tiere auf der Erde. Und das ist genau diese sogenannte parallele Diversifizierung von Blütenpflanzen und die dann Bestäuber, diese fressenden Insekten, so ja, wie du sagst, Käfer oder Bienen oder Schmetterlinge oder Motten, Fliegen. So wie ist der Anfang? Wie ist das alles? Was ist passiert? Wenn ich selber setz mich heute im Sommer im Garten und schaue mir Blüten an und dann sehe ich zum Beispiel, eine bestimmte Blüte wird nur besucht von einer bestimmten Insekttype. Und wenn ich da eine andere Blüte anschaue, dann sehe ich, da kommen vielleicht 10 unterschiedliche Insekten und besuchen diese Blüte. Und das ist die Frage, okay, warum ist das so? Was passiert das? Warum kommt nur eine ganz bestimmte Insekttypen zu diese Blüte und holt sich Essen oder ja, Nektar oder Pollen oder so? Und wann genau in der Geschichte, also Evolutionsgeschichte, wann ist das passiert? Ja, das wissen wir alles gar nicht. Wir wissen nur, dass die Pflanzen und die Insekten, die haben diese ganz genaue Interaktion und wie und wann das alles passiert ist, das wissen wir nicht. Und das wird dieses neue Projekt, wird dann versuchen, diese Fragen zu beantworten. Und da kommt auch die Gruppe Messel, ja, rein.
0: Ja, das ist ein schönes Stichwort, Grube Messel. Ja, hier am Hessischen Landesmuseum nimmt die Grube Messel natürlich einen besonderen Schwerpunkt ein. Also wenn man das Haus betritt und in die naturgeschichtliche Abteilung kommt, dann ist es natürlich offensichtlich, dass das Messel für das HLMD ein sehr, sehr wichtiger Sammlungsbestand ist. Und die Grube Messel ist eigentlich schon seit dem 18. Jahrhundert hier in der Gegend bekannt, weil dort wurde dann das erste Mal der Ölschiefer entdeckt, den man dann auch industriell dann bis ins Jahr 1971 dann abgebaut hat. Und danach ist die Grube Messel eigentlich mehr oder minder durch verschiedenste Umstände bekannt geworden, denn aus diesem ehemaligen Tagebau sollte dann eine Mülldeponie werden und dieses wurde dann durch diverse Planfeststellungsverfahren dann bis ins Jahr 1991 haben die sich hingezogen, wurde das dann abgewendet und das Land Hessen konnte letztendlich diese Grube dann erwerben, die dann aufgrund natürlich dieser exzeptionell erhaltenen Fossilien, da war erstmal gar nicht so die Rede von den Pollen und den Blüten, da waren erstmal die Wirbeltiere und die Säugetiere wahrscheinlich im Vordergrund, nämlich wie die Urpferdchen, der Ameisenbär und so weiter. Aber die können natürlich dafür diese Fragestellung, die du jetzt versuchst mit dem neuen Projekt anzugehen, wahrscheinlich nicht so viel dann da bringen. Und 1995 ist dann letztendlich die Grube Messel dann UNESCO-Welterbe geworden und Wir hatten letztes Jahr 25-jähriges Jubiläum, haben das auch ein bisschen mit dem Urpferd gefeiert und versuchen das natürlich jetzt in diesem Jahr auch mit dem Forschungsprojekt, was mit einer relativ großen Summe, finde ich, gefördert wird vom österreichischen Wissenschaftsfonds, dann auch dieses Jahr dann hoffentlich dann weiter führen und die Gruppe Messel dann halt dann noch ein bisschen näher untersuchen, weil neben diesen Blättern und Pollen gibt es da natürlich auch eine ganze Menge an fossilen Insekten, so wie fossile Bienen. Ja, die sehen eigentlich so von der Morphologie schon so aus wie heutige Honigbienen. Und wir haben ja auch schon diverseste Vorstudien da mal gemacht und das auch schon mal ein bisschen näher untersucht, um zu gucken, ob das überhaupt irgendwie funktioniert. Und das war wirklich sehr, sehr beeindruckend, dass wenn man mit speziellen Beleuchtungsmethoden, Fluoreszenz und so weiter, gleich eigentlich auf das Fossil leuchtet und dann so kleine helle Punkte sieht und dann jeder dieser kleinen Punkte dann irgendwelche Akkumulationen von Pollen sind, die man dann wiederum dann isolieren kann und dann untersuchen kann und die dann uns Aufschluss darüber geben, wie Bienen vor 50 Millionen Jahren rund die Blüten besucht haben. Ja? Und das können wir natürlich dann mit heutigen Bienen vergleichen und dann sagen, okay, die haben genau dasselbe gemacht wie Bienen heute auch. Ja? Die haben also speziell Pollen gesammelt, hinten in ihren Körbchen an den Beinen gesammelt, die für den Stock dann, Bienenstock dann da gewesen sind und haben nebenbei dann vielleicht noch ein paar Snacks unterwegs sich geholt und das aber nicht an den Pollen, an den Beinen deponiert, sondern haben das dann eher dann vorne vielleicht im Brustbereich oder im Kopfbereich gehabt und so weiter. Und das macht natürlich das Ganze so spannend.
1: Was jetzt spannend wird auch, das Wichtige ist, wir haben jetzt die Methode probiert. Ja? Ich war da, habe euer Museum besucht, ja? Danke. Und wir haben dann Versuche gemacht mit fossilen Blüten von Messel. Und das erste Versuch war, okay, können wir wirklich Pollenkörnchen von einer fossilen Blüte rausholen? Das war das erste Versuch. Ja. Und das hat dann geklappt, hat gut funktioniert. Und der zweite Versuch war dann, okay, jetzt haben wir fossile Insekten. Können wir entweder von der äußeren Körperteile da auch Pollen rausholen? Und da haben wir auch probiert, von dem Mageninhalt Pollen zu rausholen. Das hat auch geklappt, alles funktioniert. Und das nächste Schritt, das dann so Hauptsache in dieses Projekt ist, können wir dann dieses Pollen, was wir auf die Insekten gefunden haben, auf die fossile Blätter korrelieren? Sind das dieselbe Pollen? Und dann wissen wir, okay, diese Biene hat dieses oder diese Blüte besucht. Und dann haben wir für das erste Mal konkrete Beweise um dieses Interaktion zwischen Tiere und Pflanzen. Und das wird ein Highlight. Also ich freue mich schon.
0: Ja, das wird mit Sicherheit total spannend, weil es gibt hunderte von Fossilien, die da als mögliche Untersuchungsobjekte dann in Frage kommen. Und es kommen ja auch jährlich immer noch weitere dazu, weil die Grabungen in der Grube Messel sind ja aktiv und werden auch fortgeführt von den beiden grabenden Institutionen. Also dem Hessischen Landesmuseum und dem Senckenberg-Museum in Frankfurt. Und ich denke, das wird ein ganz, ganz spannendes Projekt für 2022 mit vielen, vielen spannenden Ergebnissen, die uns wirklich einen Einblick in eine Lebewelt ermöglichen. Gar nicht so weit jetzt hier vom Hessischen Landesmuseum entfernt, nur 8 Kilometer entfernt, hatten wir vor 50 Millionen Jahren da einen tropisch-subtropischen Lebensraum mit doch sehr, sehr diversen Möglichkeiten und Einblicken, die wir in das Ökosystem jetzt aufgrund dieser neuen Methode haben. Also einfach mit ein paar Nasenhaaren und einem Pinsel dann letztendlich dann die Pollen dann zu isolieren und aus dem Sediment oder auch selbst von den Tieren und den Pflanzen selbst herunterzuholen. Wirklich spannendes Thema, das mit Sicherheit dann auch auf andere Fundstellen dann noch ausgewertet oder ausgeweitet werden kann, sodass man immer ein mehr und mehr umfassendes Bild letztendlich unserer vergangenen Ökosysteme dann bekommt und vielleicht sogar den Ausblick auf kommende Klimaveränderungen uns dann vielleicht ermöglicht, wenn wir wirklich solche 1:1 Beziehungen im Fossilbericht entdecken können, sie dokumentieren können und dann vielleicht auch sagen können, dass das vielleicht mit kommenden Klimaveränderungen, wie wir sie zu erwarten haben oder wie sie modelliert werden, dann zu Problemen führt oder auch zu einem Aussterben von bestimmten Tiergruppen und auch Pflanzengruppen. Ja, damit danke ich mich für dieses interessante Gespräch. Das war wirklich ein Highlight, zu sehen, wie tief man wirklich in so vergangene Ökosysteme mit dieser Methode einsteigen kann. Und ich freue mich auf die weitere Kooperation, die im Februar, März dann letztendlich dann startet. Und wir freuen uns auf deinen Besuch am Hessischen Landesmuseum und das, was alles dort noch zu erwarten ist.
1: Ja, vielen Dank.
2: Die Frage nach den Menschen ist ja auch immer eine Frage gewesen, die praktisch in der Paläontologie eine Rolle gespielt hat. Also wenn es jetzt fossile Elefanten gibt, gibt es dann auch fossile Menschen.
3: Herzlich willkommen zu einer neuen Folge unseres Museumspodcasts Das grüne Sofa. Ich freue mich sehr darüber, dass Friedemann Schrenk auf dem Sofa Platz genommen hat. Mein Name ist Oliver Sandrock. Ich bin Kurator für Wirbeltierpaläontologie am Landesmuseum. Wir thematisieren heute unsere kommende Sonderausstellung American Hyena – die Geschichte des Darmstädter Mastodons. Die Sonderausstellung läuft vom 25. März bis 19. Juni 2022. Ich begrüße Friedemann Schrenk. Er ist Professor für Biologie an der Uni Frankfurt und Leiter der Sektion Paläanthropologie am Senckenberg Forschungsinstitut. Er ist überwiegend in Afrika tätig, zum Beispiel in Malawi, im Südosten des Kontinents. Dort haben wir zusammen schon oft Geländearbeiten durchgeführt. Eine weitere Kampagne planen wir für September diesen Jahres. Friedemann Schrenk war in Nordmalawi auch an mehreren Projekten zur Wissenschaftsvermittlung beteiligt, so etwa an der Verwirklichung des Cultural and Museum Center Karonga und am Aufbau eines privaten Kulturradios in Nordmalawi, Radio Dinosaur. Und schließlich kennt er auch das Hessische Landesmuseum seit vielen Jahren. Bis zum Jahr 2000 war er hier stellvertretender Direktor und Leiter der geologisch-paläontologisch-mineralogischen Abteilung, die es damals noch gab. Und deren Wahrzeichen auch damals Diels Mastodon war, um das es heute in diesem Podcast geht. Friedemann Schrenk und ich duzen uns, da wir uns seit mehr als 20 Jahren kennen.
4: Ja, vielen Dank, Olli. Also, genau dieses Mastodon, das habe ich eigentlich dann zum ersten Mal schon gesehen, als ich das allererste Mal im Hessischen Landesmuseum war. Und was mich eigentlich am meisten da interessiert hat, war der Name. Denn das heißt ja Mammut Americanum. Und da habe ich gedacht, huch, das ist ja schon eine komische Begriffsverwirrung, wenn die amerikanischen Mastodons Mammut heißen. Ja? Das passt ja eigentlich überhaupt nicht.
2: Es passt.
4: Wie kam das denn? Habt ihr das in der Ausstellung thematisiert?
2: Wir thematisieren das schon, weil es ist so, heute ist der Name Mammut Americanum gebräuchlich. Und der suggeriert aber fälschlicherweise, dass das Tier mit dem zotteligen Wollhammammut Mammutus primigenius verwandt ist. Yeah. Und deswegen sagt man heute auch noch sehr gerne amerikanisches Mastodon, auch wenn der Name Mastodon erst im Jahre 1806, nachdem es die Termini Mammut und Americanum schon gab, eingeführt wurde. Und dieses Wort Mastodon, das stammt von Cuvier. Der hat das nämlich als Le Grand Mastodon beschrieben im Jahre 1806. Und das ist ein Begriff, der heute noch, also ja, absolut verständlich ist.
4: Ach so, und die Gattungsbezeichnung Mammut, die ist älter?
2: Ja.
4: Ah, okay, weil das ist ja eine ganze Gattungsbezeichnung, ja.
2: Richtig.
4: Also Cuvier, also der war ja sowieso eigentlich sozusagen der Vater der Paläontologie, der Wirbeltierpaläontologie, muss man sagen. Und der hat ja auch indirekt mit Darmstadt auch sehr viel zu tun, fällt mir gerade ein, denn es gibt ja eine Fundstelle Eppelsheim, ja, die eine ganz wichtige Fundstelle, die, wo ja auch das Hessische Landesmuseum eine sehr große Sammlung hat, 800 oder 900 wunderbare Fossilien. Und eigentlich interessiert mich jetzt dieser Zusammenhang, denn es gibt so ein paar Darmstädter, die da wichtig sind. Ja? Das ist der Johann Jakob Kaup, das ist der Johann Heinrich Merck, ja, und also da gibt es praktisch so eine Phase in der Paläontologie Anfang des 19. Jahrhunderts, ja, wo Darmstadt durchaus eine sehr große Rolle spielt. Ja. Ich habe nämlich gesehen, das Mastodon, ja, das ist ja schon ganz am Anfang des 19. Jahrhunderts gefunden worden, ja, oder ausgegraben worden. Auch das Mastodon hat ja auch eine interessante Geschichte hinter sich. Wer das ja alles aufgearbeitet hat, das Mastodon und so, das war Heinz Tobin, ja. das ist jetzt dein Vorgänger, ja, der dann später Professor in Mainz war, der hat ja eigentlich dann auch dieses Mastodon letztendlich in Darmstadt, sagen wir mal, wiederentdeckt.
2: Der hat das wiedererkannt mit dem Gaylord Simpson als Philadelphia-Mastodon, indem er auf Auszüge gestorben ist im Archiv, im Staatsarchiv, im heutigen Staatsarchiv. Und da gibt es einen handschriftlichen Report, undatiert, wo über den Ankauf des Ohio-Tieres berichtet wird. Und das ist eine ganz interessante Publikation, weil sich da erst wirklich herausstellte, Peels Mastodon, das Philadelphia Mastodon, existiert wirklich in Darmstadt. Das wurde ja nach dem Krieg wieder aufgebaut und steht bei uns. Darmstadt ist wirklich sehr verwoben mit der sehr frühen Wirbeltierpaläontologie, zumindest ein Teil der Sammlung. Cuvier, der, hast du ja auch schon gesagt, als Begründer der Wirbeltierpaläontologie gilt und als Begründer der vergleichenden Anatomie, der hatte dem Ohio-Tier den Namen Mastodon verliehen. Aber ausgerechnet Cuvier steht wirklich für das zu langsame Erkennen fossiler Primaten. Denn einer der berühmtesten Funde bei uns in der Sammlung, der sogenannte Eppelsheimer Femur, der aus diesen Dinotheriensanden kommt, der wurde ihm zugeschickt als Abguss. Und das ist doch eine Ironie, da Cuvier 1812 den ersten je entdeckten fossilen Primaten aus dem Montmartre-Gips beschrieb. Das passiert ja noch heute als Dickhäuter klassifiziert. Und der Cuvier erhielt von Ernst Schleiermacher einen Abguss dieses Oberschenkels, dieses Primatenoberschenkels. Und der Schleiermacher schlug Cuvier vor, dass es sich um das Exemplar eines 12-jährigen Mädchens handle. Das Interessante ist, Cuvier hat weder Schleiermacher noch dessen Nachfolger Johann Kaup, der das Ohio-Tier in London ankauft, jemals eine Antwort gegeben. Das heißt, Cuvier blieb die Antwort schuldig auf diesen Primaten Femur. Aber es gibt einen wunderschönen Quote von Cuvier, den gebe ich mal zum Besten. Es gibt keine fossilen Menschen, aber ich möchte nicht den Schluss ziehen, dass der Mensch vor heute überhaupt nicht existiert hat. Das heißt, keep the options open, so viel zu Cuvier dazu. Also Cuvier war sowohl bei der Benennung des Ohio-Tieres bis zum Eppelsheimer Femur mit der Darmstädter Sammlung verwoben.
4: Der große Georges Cuvier. Genau, und ich meine, für Cuvier, das war ja so ein Katastrophendenker, da mussten Katastrophen kommen und dann kam was Neues. Also Evolution in dem Sinne, langsame Entwicklung, das konnte sich der Herr Cuvier überhaupt nicht vorstellen. Also wo er schon ganz gut war, natürlich war auch in der Rekonstruktion, also zum Beispiel Größenrekonstruktion von Tieren und so weiter aus fossilen Knochen. Aber da muss man jetzt sagen, da gibt es auch in Darmstadt tatsächlich schon jemand, der das schon viel früher gemacht hat, vor Cuvier. Das war nämlich Johann Heinrich Merck. Ja. Und Johann Heinrich Merck, er hat ja mit vielen Leuten kommuniziert und also der hat dann die sogenannten Knochenbriefe verfasst, ja, und da hat er sich auch beschäftigt mit Nashörnern, Elefanten, Nashornschädeln aus den Rheinschottern und hat auch Überlegungen zur Verwandtschaftsbeziehung angestellt, also zwischen unterschiedlichen Elefanten. Und dieser Johann Heinrich Merck, der hat ja auch sehr viel korrespondiert mit sehr vielen Leuten, also auch mit Goethe zum Beispiel, ja. Merck, der war ja eigentlich Autodidakt, ja, das muss man jetzt auch sagen. Der war ja kein studierter Paläontologe oder Geologe oder so und hat aber er hat im Grunde die Prinzipien der vergleichenden Anatomie, ja, und Osteologie auf fossile Säugetiere angewandt. Also er hat eigentlich genau das gemacht, was wir ja heute auch noch machen, also heutige Arbeitsmethoden, ja, also Beschreibung des Fundes, exakte Vermessung und Vergleiche und so weiter. Und er gehört zu einer kleinen Gruppe von wissenschaftlichen Autoren, die also die fossile Wirbeltiere noch vor Cuvier folgerichtig untersucht haben und beschrieben haben. Ja. Also im Grunde genommen, natürlich hat Cuvier das dann alles etabliert, aber es ist ja wie immer, da gibt es Vorläufer und Johann Heinrich Merck war, glaube ich, einer der wichtigsten hier. Ja.
2: Johann Heinrich Merck erfährt im Jahre 1783 über einen Briefwechsel zwischen Christian Michaelis, und auf den gehe ich mal kurz ein, und Georg Forster, den du auch kennst, vom Ohio-Tier. Und der Christian Michaelis, das war ein hessischer Stabsarzt, der auf Seiten der Briten gegen die Amerikaner kämpfte. Und dieser Christian Michaelis war an Fossilien interessiert. Es gab das Wort Fossilien aber noch nicht, weil man noch nicht wusste, was ausgestorben ist. Also wir reden über die 1780er Jahre. Im selben Jahr, als Johann Heinrich Merck erfährt, dass es ein Ohio-Tier gibt, gibt es diesen Porträtmaler in Philadelphia, der Charles Wilson Peels heißt. Der fertigt 30 bis 40 Zeichnungen dieser Ohio-Tierknochen für den Christian Michaelis an. Und der Besitzer dieser Knochen ist ein Arzt, John Morgan, der diese wieder von seinem Bruder George Morgan erhalten hatte. Und dieser George Morgan, der war auf einer Expedition mit einem Pelztierhändler namens Croghan zum heutigen Big Bone Lick. Also alles ganz verwoben. Und diese Morgan-Sammlung geht im Spätsommer oder Frühherbst 1788 an Petrus Kamper nach Holland. So, und jetzt kommt's. Eins dieser Stücke, der Originalstücke, die Christian Michaelis von Peel zeichnen lässt, haben wir aufgestöbert in Holland und das zeigen wir hier in der Ausstellung. Und das ist eins der ersten Stücke, die Peel überhaupt selbst gesehen hatte von diesem Ohio-Tier. Und im Jahre 1783 erregten diese Knochen von dem Morgan das lokale Interesse in Philadelphia und schon bald hielten Leute an, um die Fossilien zu sehen und zu betrachten und wie Peel Bilder von denen anfertigte. Eines Tages stand Peels Schwager, das war ein Oberst, Nathaniel Ramsay, da und hat dem Charles auf die Schulter geschlagen und hat gesagt, Mensch, Charles, ich frage mich, ob du realisierst, was du hier vor dir hast. Ich würde 20 Meilen laufen, so wird er zitiert, um diese Sammlung zu sehen. Offensichtlich denken viele, ebenso wie ich, warum fügst du die Knochen nicht deiner Gemäldesammlung hinzu? Und dann hat er praktisch mehr Naturalienkuriositäten angehäuft und dann hat er gesagt, Charles, mach doch ein Museum auf und verlange Eintritt. Das war die Initialzündung für Charles Peel zu sagen, okay, warum nicht? Ich mache ein Museum aus und stelle in diesem Museum außer meinen Porträts auch Zeichnungen und Knochen aus. Und das war noch in den 1780er Jahren, als er noch ein Museum in seinem Privathaus hatte. Und er sollte dann, weil er eine Riesensammlung hatte, irgendwann sogar ins State House von Philadelphia ziehen, in das auch später das montierte Skelett umzieht. Das heißt, es gibt diese Verbindung von einem hessischen Stabsarzt, Christian Michaelis, der von Charles Peel Knochen zeichnen lässt, eine Verbindung zu Johann Heinrich Merck, der darüber nämlich unterrichtet wird.
4: Es sind ja letztendlich in diesem 18. Jahrhundert, da passieren ja noch mehr Dinge in der europäischen Wissenschaft. Also wenn man jetzt über die Evolution und sich auch Gedanken gemacht hat über Menschen, ja, Cuvier, dem war das eigentlich eher suspekt, dass
2: Menschen... Der fossile Mensch war für ihn...
4: Der fossile Mensch, das war für ihn sehr suspekt, ja, ja, aber... Aber gleichzeitig war ja im 18. Jahrhundert, also ist eine große Diskussion entstanden über den Menschen, zum Beispiel über die Menschenrassen, ja. Also das ist etwas, was ja in Europa erfunden wurde, das muss man ja auch ganz klar sagen. Und da waren natürlich genau alle diese Anatomen beteiligt, über die wir jetzt reden. Also das hat ja schon mit Gottfried Wilhelm Leibniz angefangen, der hat gesagt, Rassen, das sind nur klimatische Einflüsse. Übrigens ist das das, was wir heute auch denken, es gibt ja gar keine Rassen für uns heute in dem Sinn, ja, aber wenn man die meisten von denen nimmt aus der Zeit, die Wissenschaftler, dann waren das eigentlich alles, also mehr oder weniger nach heutigen Gesichtspunkten Rassisten. Natürlich die Frage nach den Menschen ist ja auch immer eine Frage gewesen, die praktisch in der Paläontologie eine Rolle gespielt hat. Also wenn es jetzt fossile, ne, Elefanten gibt, gibt es dann auch fossile Menschen. Und Cuvier hat eigentlich auch gar nicht so richtig dran geglaubt, dass es überhaupt Evolution gibt. Also er hat eigentlich immer dran geglaubt, dass es irgendwie Katastrophen gab. Das war, ne, und die dann alles weggespült haben und dann kam irgendwas Neues, ja. Und also was ich jetzt spannend finde, ist halt, dass natürlich so eine Lage war. Carl von Linné hat ja dann angefangen, alles einzuteilen, ja. Das muss man ja auch noch wissen. Also der hat ja schon 1732 die erste Auflage gemacht von seiner Systema Naturae und dann die 10. Auflage 1758. Und da hat er dann auch schließlich die Menschen mit eingeteilt und hat ja auch dann Verhaltensweisen von Menschen sozusagen den Rassen zugefügt. Also eigentlich ist das der Ursprung auch des wissenschaftlichen Rassismus, ja. Auch das passiert damals. Ja, die Frage ist, wann dann die Evolution kommt, also mit Charles Darwin, das kommt ja dann erst im Grunde 100 Jahre später, diese Hypothese, aber das war natürlich zum Teil schon im Raum, ja, und ich glaube halt, dass diese Wissenschaft damals in Europa, also man hat alles Mögliche in der Welt zusammengerafft, so will man es vielleicht ausdrücken, also ich glaube, dass auch die heutigen Museen in Europa, ne, haben natürlich durchaus davon profitiert, ja, dass man in aller Welt, also um es vorsichtig auszudrücken, auf Sammelreise gegangen ist, aber auf Entdeckerreise, ja. Also wir können ja jetzt nicht sagen, dass die Welt noch nicht entdeckt war. Ich meine, Homo sapiens gibt es seit, also auch in Südamerika schon seit 30.000 Jahren, Homo sapiens gibt es in Nordamerika seit spätestens 15.000 Jahren, Homo sapiens gibt es auf der ganzen Welt, nur hat eben Homo sapiens vergessen, dass es sich schon mal ausgebreitet hat. Und dann wurde alles von Europa aus, wurde die Welt eben wiederentdeckt. Ja? Also das ist ja doch interessant, dass eigentlich, wenn man die Menschheit anguckt, dann ist es out of Africa. Aber wenn man nach Europa geht, seit dem 15. Jahrhundert, dann ist es sozusagen out of Europe. Da wird also die ganze Welt entdeckt und es wird so getan, als ob das vorher gar nicht bekannt war. Ja? Und ich glaube, das kommt eben daher, dass Europa da eine sehr wichtige Rolle gespielt hat und auch sehr von sich überzeugt war und also gedacht hat, dass eben Europäer alles übertreffen, die ganze andere Welt übertreffen. Ja, deswegen war ja auch die Frage, wo die Wiege der Menschheit ist, die musste natürlich in Europa sein, ist ja klar, wo denn sonst? Ja, also alle dieses Umfeld der Paläontologie, ja, das war natürlich alles irgendwie darauf ausgerichtet, dass die Welt praktisch von Europa aus entdeckt wurde.
2: Und dazu passt eigentlich ziemlich gut, denn wir gehen in der Ausstellung sehr weit zurück. Wir gehen zurück ins Jahre 1739, als auf einem Schlachtzug gegen Indianer zufälligerweise am Ufer des Ohio-Flusses Knochen entdeckt werden von verbündeten Indigenen. Und diese Knochen werden mitgenommen von dem damaligen Leiter dieser Expedition, dieser Militärexpedition, der hieß Longueuil. Und der hat 3 Zähne mitgenommen und hat ihn in Paris abgeliefert 1740. Und 2 dieser Molaren bekommen wir hier für die Ausstellung im Original. Und du kennst auch Pascal Tassy, den Papst der fossilen Elefanten. Der hat ihn mal tituliert, wunderschön, als Mona Lisas der Paläontologie. Und wir sind unheimlich stolz, dass wir 2 dieser Zähne aus dem Jahre 1739 hier bei uns ausstellen können im Original, weil diese Zähne sind letztendlich die Mona Lisas der Paläontologie, weil an dieser Zähne das erste Mal diskutiert wurde, ob dieses Wesen, von dem die abstammt, von dem man nicht wusste, was es ist, deswegen nannte man die auch Ohio-Tier, weil die am Ufer des Ohio-Flusses gefunden wurden. Und auch hier Peels Mastodon hieß ja ganz lang, auch in den Aufzeichnungen hier noch, Ohio-Tier. Ob dieses Tier noch lebt oder nicht. Und als diese Knochen 1740 in das Cabinet du Roi geliefert wurden, das war noch lang vor der Französischen Revolution, lagen die erstmal 20 Jahre im Depot. Und in den 1760er Jahren nahm sich einer, den kennst du auch, ein Daubenton, mit seinem Chef, dem Buffon, dieser Zähne an. Und Daubenton verglich die mit Elefanten. Und er war sich nicht sicher und dachte, die Zähne sind von einem Flusspferd. Der Oberschenkel könnte aber von einem Elefant kommen. Und der große Buffon, der Bestseller-Autor seiner Zeit war, der nahm sich in den 1760er Jahren der amerikanischen Fauna an. Und der beschreibt im Jahre 1761 den 9. Band von insgesamt 36 Büchern, Friedemann, die der Schreibzeit seines Lebens. Und die las man in Europa, wenn man lesen konnte. Mhm. Und da arbeitet er sich an der amerikanischen Fauna ab. Und jetzt kommt ein ganz wichtiger Schritt. Wir reden von 1761. Er sagt, dass die amerikanische Fauna oder alles, was in der neuen Welt ist, degeneriert ist, schwach, klein. Und wenn du dort länger lebst, wirst du auch schwach und klein. Und das war die sogenannte Degenerationstheorie und die wurde natürlich in Europa gelesen in der alten Welt, aber als man die in der neuen Welt las, sprich Thomas Jefferson, der 3. Präsident werden sollte, der hat gesagt, was ist denn das, was die Europäer hier schreiben, bei uns ist nichts degeneriert. Und umso mehr passt es in Thomas Jeffersons Bild, das Charles Wilson Peel, dieses Elefantenskelett ausgrub, er hat ja eigentlich zwei Skelette ausgegraben, und in seinem Museum in Philadelphia präsentiert hat und als größtes Tier der Welt der Öffentlichkeit präsentierte. Und dann sagte Thomas Jefferson, siehst du, Buffon, was wir hier drüben haben? Wir haben ein Skelett eines Tieres, von dem ich als Thomas Jefferson noch denke, dass es lebt. Und das ist größer als alles, was ihr in der alten Welt habt. Und das war die perfekte Antwort der Neuen zu Rassismus. Da gibt es etwas, was gern klein gehalten wird, aber ich finde, da denke ich wie du, das kann man nicht genug unterstreichen, wie rassistisch die Welt heute noch ist. Alexander von Humboldt, seine berühmte Forschungsreise nach Süd- und Mittelamerika. Dem wenigsten ist bewusst, dass vor der Rückkehr nach Europa macht er einen Abstecher in die junge Republik der Amerikaner. Zu Thomas Jefferson. Die Humboldts Weltbild entspricht, da sie auf den Grundsätzen der Freiheit und der Gleichheit beruht. Und das unterschied nämlich Amerika sehr deutlich von Europa. Was war denn der Status quo der Großmächte am Übergang 18. zum 19. Jahrhundert? England hatte im amerikanischen Unabhängigkeitskrieg 13 Kolonien verloren. Und ab dem Jahr 1793 versuchte König George III. Mit China Handel zu treiben. In dessen Folge sich die britische Ostindien-Kompanie mit Opium zum weltweit größten Drogenhändler entwickeln sollte. Ein ganz interessanter Punkt. Und die Französische Revolution hatte Europa auch heftig durcheinandergewirbelt. Schließlich brachte Napoleon erst als Konsul und später sogar als Kaiser fast ganz Europa unter seine Kontrolle. So, und dazu siehst du jetzt die jungen Vereinigten Staaten, die von Alexander von Humboldt zwar nur kurz, 6 Wochen, aber lang genug besucht werden. Und der einzige Punkt, über den er sich mit Jefferson nie einigte, war die Sklaverei. Kurz vor seiner Abreise schrieb nämlich Humboldt an William Thornton, der war Architekt des berühmten Kapitols in Washington, Sklaverei sei eine Schande. Gegenüber Jefferson erwähnt er das nie. Das ist interessant. Und Jefferson hielt ja in Virginia selber Sklaven. Jefferson war auf der einen Seite gegen die Sklaverei, der war ein Universalgelehrter, aber Jefferson war auch gegen ihre Abschaffung. Und das ist ein interessanter Punkt. Und die Geschichte der USA begann in einer Zeit, in der Rassismus normal war. Das war hochfähig. George Washington besaß ca. 50 Sklaven. Seine Ehefrau brachte 80 Sklaven als Mitgift in die Ehe ein. Sklaven zu halten war für die ersten 10 der ersten 12 Präsidenten eine ziemlich gute Idee. Und Sklaverei wurde ja offiziell erst gegen Ende des amerikanischen Bürgerkriegs im Jahre 1865 verboten. Das heißt, das ist ein Punkt, den Humboldt übrigens nie losließ. Er wollte immer wieder zurück in die USA, hat es nie getan, aber bis ins Alter, bis ins hohe Alter, bis er starb letztendlich. Er starb im Jahre 1859, als Charles Darwins On the Origin of Species publiziert wird und Evolution das erste Mal hoffähig gemacht wird, kämpft er gegen Sklaverei und Rassismus an. Ne?
4: Die Naturkunde oder also auch die Entdeckung von anderen Erdteilen oder Beschreibungen, so muss man durchaus in dem Gesamtzusammenhang sehen. Ja. Weil das natürlich von Europa aus ging, Europa damals weltweit sehr wichtig war. Aber also in diesem Zusammenhang ist natürlich die Frage, man hat jetzt die Fossilien ja von überall hergeholt. Du hast jetzt eben gesagt, die liegen in Paris im Museum. Also wollen die Amerikaner die vielleicht irgendwann mal wieder haben? Gab es da schon mal eine Diskussion darüber? Also ich meine, wenn die jetzt in Darmstadt sind, in der Ausstellung, dann könnt ihr eigentlich die USA kommen und die beschlagnahmen lassen, oder?
2: Wir haben das Skelett im Frühjahr 2020 an Smithsonian American Art Museum nach Washington verliehen. Ja, und da gab es ja noch einen anderen Präsidenten, einen sehr nationalistisch denkenden Präsidenten, und wir haben uns tatsächlich darüber unterhalten, ob der nicht, weil es ja auch noch in Washington D.C. war, dann irgendwann sagen könnte, ach echt, das gehört uns, dann behalten wir es gleich.
4: Hat der keine Angst gehabt, dass sie das nicht
2: doch zurückgeben? Ich habe Bedenken gehabt, aber ich habe mir einen Eintrag sichern lassen mit einer rechtsverbindlichen Rückgabe. Und das ist verschriftlich in einem Juristenblatt in den USA herausgekommen, dass das Peels Mastodon Besitz von uns ist und auch zurückgegeben wird.
4: Wenn Mona Lisas reisen, ja, ist ja nicht jedes Fossil. Aber dann ist es eigentlich immer die Frage, wohin gehören die Sachen eigentlich? Also wenn sie jetzt nicht im Fundland sind, ja, also Das muss man sich manchmal überlegen. Und die Frage ist natürlich, ob man dann so Stücke wieder dahin zurückgibt, wo sie herkommen. Ja, es kommt natürlich auch ein bisschen auf die Umstände an, wie sie erworben wurden. Aber so ist dann schon die Frage bei manchen dieser wirklich wichtigen Stücke, ja, ob sie nicht eigentlich da auch hingehören, wo sie gefunden wurden. Also ich finde nur, dass diese ganze Geschichte von Kauf und Verkauf von Fossilien, das ist ja schon interessant, wenn man das mal verfolgt. Ja, das ist ja bis heute geht das ja so. Also wir haben ja eine Grube Messel zum Beispiel. Ja. Gibt es ja jede Menge Privatsammlungen, wo immer die sind, auf der ganzen Welt verstreut. Und also ich denke halt, ja, da steckt ein Haufen Geld dahinter. Ja, und also eigentlich ist ja die Schwierigkeit nur, wenn diese Stücke dann der Wissenschaft entzogen sind. Vor allem ist es so, dass ja heute auch durch Techniken wie Computertomographie und so, also man kann ja eigentlich diese Fossilien heute auch digitalisieren und dann die Daten digital durch die Welt schicken. Ja. Aber bei so einem Mastodon, also bei so einem Stück wie dem Mastodon, ist das natürlich ein bisschen schwierig. Ihr könnt das ja jetzt nicht in einen, oder habt ihr das schon mal in einen CT gesteckt? Ist da vom Schädel irgendwas vorhanden?
2: Wir haben für die Washington Show, die im Frühjahr 20 begann, haben wir Ende 19 das Skelett das erste Mal wieder nach den 1950er Jahren, ne, nach dem Zweiten Weltkrieg, als es wieder aufgebaut wurde, das Skelett komplett auseinandergenommen, weil du kannst das ja nicht als ein Stück verschiffen in die USA. Und da haben wir fünf Riesenboxen anfertigen lassen von dem Shipping Agent. Das waren fünf Riesenkisten. Der Rumpf hatte natürlich die größte Kiste. Und da haben wir das ganze Skelett, was eine, du kennst die Farbe ja noch, das ist so ein gelblich-brauner Einheitsanstrich gewesen. Und den haben wir komplett entfernt. Und dann hat sich, und das ist ja das, jetzt ist ja the eye of the beholder, Schönheit liegt im Auge des Betrachters, gesagt, warum ist Peel's Mastodon so berühmt? Nicht, weil es so besonders hübsch ist, sondern es liegt ja in der Historie. Aber, und die Historie liegt ja vor allem darin, dass diese Skelette, die gefunden wurden, oder jetzt gerade dieses Skelett, dieses eine, nicht komplett war, und dass Charles Peel und seine Söhne aber, obwohl es drei Fundstellen waren, die Fundstellen ganz deutlich voneinander getrennt haben, was sie da gefunden haben. Und sie haben die Skelette komplementiert, indem sie vielen Knochen gespiegelt aus Holz haben schnitzen lassen. Und das, diese Holzarbeit ist so gut geworden, dass den meisten das ja gar nicht auffällt. Und sehr viele Knochen an diesem Skelett, also mehr als 30%, sind aus Holz ergänzt. Und später auch aus Gips. Das heißt, wir haben einen Mix aus Knochen, Holz und Gips. Und aus dem Schädel zum Beispiel, da ist nur der Unterkiefer in Teilen original, die Zähne sind original, aber der Großteil ist ein Holz-Knochen-Mix. Und was man jetzt sehr schön sieht, nachdem wir die Farbe herunter wirklich geschrubbt haben, sieht man in Teilen sehr schön das Holz, wie es auf den Knochen aufeinander trifft. Und das ist eine Arbeit, du musst dir vorstellen, die ist im Herbst 1801 von drei Personen durchgeführt worden, ne? Von dem Rembrandt Peel, dem ältesten Sohn von Peel, William Rush, einem Bildhauer, und diesem freigelassenen Slaven Moses Williams. Und die haben eine wahnsinnig gute Arbeit geliefert. Das heißt, du siehst das Holz aus den Wäldern Philadelphia, was da eingearbeitet ist. Diese Geschichte mit den umgedrehten Stoßzähnen, ja, es gab diesen Urelefant mit den Hauern aus dem Unterkiefer, dieses Dinotherium. Und Rembrandt Peel seinerzeit in London hat ein Paper geschrieben, wie wir heute sagen würden, ein 93-seitiges Paper, in dem er sagt, ich glaube, dass die Stoßzähne bei diesem Ohio-Tier nicht nach oben ragen sollten, sondern nach unten, um dem einfach einen Karnivoren-Aspekt zu geben, damit es so ein bisschen aussieht wie eine Säbelzahnkatze. Und er hat seinem Vater geschrieben, Papa, in die USA, du, wir sollten die Stoßzähne umrichten. Der Vater hat gesagt, nein, die Stoßzähne bleiben oben. Aber letztendlich war es so. Er hat das dann in diesem Paper gezeichnet, wie es aussehen müsste mit Stoßzahn nach unten. Und als der Vater die Sammlung dann seinen Sohn übereignet hatte, dann ist der Rembrandt als erstes hin in Philadelphia und hat die Stoßzähne von unserem Mastodon nach unten ausgerichtet. Und der einzige Proof, den es wirklich noch gibt, ist eine Lithografie aus dem Jahre 1815 von einem Franzosen, der hieß Montoulet, der das Museum und die eigentlich auch Amerika bereist und der eine Skizze anfertigt von Peel's Mastodon mit nach unten ausgerichteten Stoßzähnen. Daher wissen wir, dass die Stoßzähne bis mindestens 1815 nach unten ausgerichtet waren und erst viel später wieder umgedreht wurden.
4: Ja, ich finde das faszinierend, denn dieses Dinotherium, das Schreckenstier, das ist ja erst 20 Jahre später gefunden. Das ist ja erst 1835 gefunden worden. Ja? Und da sind ja dann die Stoßzähne im Unterkiefer. Ja?
2: Richtig.
4: Nicht im Oberkiefer.
2: Und wirklich nach unten ausgerichtet.
4: Und wirklich nach unten ausgerichtet. Also ich finde jedenfalls, ja, Stoßzähne gut, kann man vielleicht in jede Richtung irgendwie drehen. Aber muss mir das nochmal angucken, wie diese Stoßzähne an dem Mastodon aussehen, wenn sie nach unten gerichtet sind, weil ich meine, dann hackt ja das Tier ständig irgendwo in Boden rein oder so.
2: Ja, das geht überhaupt nicht. Das war Rembrandt Peale relativ egal. Der wollte einfach so einen Carnivoren-Look, weil, weißt du, Friedemann, der wollte dieses zweite Skelett, was relativ unbekannt ist, das ist später auch als Baltimore-Mastodon in die Geschichte eingegangen, der wollte so eine Blockbuster-Ausstellung in London machen. Am Anfang lief es ganz gut, dann nicht mehr. Und jetzt kommt's, er wollte das Skelett eigentlich Paris verkaufen, Friedemann, wieder verkaufen. Er wollte es nämlich zu Georges Cuvier bringen. Und er war gerade dabei, London abzubauen und alles vorzubereiten für den Transport über den Ärmelkanal nach Paris. Und dann hat Napoleon mal wieder einen Krieg begonnen, diesmal mit England. Also waren die Schiffsverbindungen England-Frankreich gestört. Und dann hat Rembrandt Peale gesagt, okay, wir können es nicht nach Paris bringen. Cuvier war der Enttäuschte, weil er sagte, oh Gott, jetzt kriege ich endlich ein Skelett vom Ohio-Tier für unsere Sammlung. Mhm. Und dann hat

0: Und das Interessante ist, ein späteres Darmstädter Stück, Peels Mastodon, wird in Paris zum Kauf angeboten und dann sind die Spekulanten nach London und haben es da zum Kauf angeboten. Und in London sogar hieß es, ach nee, wir haben gerade ein anderes Mastodon-Skelett angekauft, wir haben kein Interesse. Und dann gab es diesen berühmten Sir Owen, ne, den berühmten Zoologe, der dem jungen Johann Kaup auf die Schultern schlägt und sagt, junger Mann, kaufen Sie das. Und er bekommt es ja letztendlich für einen nice price. Das ist ein ganz tolles Skelett und so akquiriert er das, der Johann Kaup, 1854 für den Großherzog.
1: Wunderbar. Ich freue mich jetzt schon drauf.
0: Okay, Friedemann. Du, dann danke ich dir sehr fürs Gespräch.
1: Ich dir auch.

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1: Heike, ich muss mal gerade einen Pegel einstellen. Sag, kannst du mal gerade einen ganzen Satz sagen, bitte?
2: Alle meine Enten schwimmen im Klosett, drücke ich auf die Spülung, sind sie alle weg.
1: Danke, passt.
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1: Die mich heute ein bisschen nachdenklich macht. Mir gehen seit Tagen einige Fragen nicht mehr aus dem Kopf. Zum Beispiel, kann ich mit einer Übergangsjacke durch eine Unterführung gehen? Können sich zwei Glatzköpfe in die Haare kriegen? Ist es eigentlich lebensgefährlich, wenn ich mit 19 Jahren eine Creme benutze, die 20 Jahre jünger macht? Oder wie kommen eigentlich diese Bitte-nicht-betreten-Schilder auf den Rasen? Und zu guter Letzt, wenn ich Selbstgespräche führe, rede ich dann oder höre ich zu? Hallo?
5: Herzlich willkommen zu der Sendung über den Sinn des Lebens und die euch in allen Lebenslagen hilft. Mein Name ist Desiree Börner.
1: Und ich bin Gregor Börner. Moin. Das ist die

0: Kommen wir nun zu einer Weltsensation im deutschen Radio.
1: Desi, pass bitte auf hinter dir. Wir dürfen uns jetzt keinen Fehler erlauben.
0: Gut.
1: Ach, Desiree.
0: Ich hab nicht aufgepasst.
1: Und ich sag's jetzt noch. Wir wollen nämlich jetzt mit der künstlichen Intelligenz Kontakt aufnehmen.
0: Wir begeben uns nun unter die Glocke des Schweigens.
1: Puh, ist ganz schön eng hier. Was macht hier eigentlich das Schaf? Boah, der riecht wieder.
0: Ach ja, das ist richtig unangenehm und auch noch so warm.
1: Ach Manni, also ehrlich, wir wollen jetzt mit der KI Kontakt aufnehmen. Ich glaube, wir müssen hier erstmal einschalten. Oh, das hätte ich jetzt nicht gedacht. Aber gut. So, liebe KI, versorgst du uns mit allen Informationen, die wir wissen möchten? Sie schreibt ja.
0: Liebe KI, weißt du alles? Sie schreibt ja.
1: Wahnsinn. Sonderlich kommunikativ ist diese KI aber nicht. Wollen wir mal zu wirklich praktischen Dingen des Lebens kommen? Liebe KI, kannst du auch uns in anderen Punkten helfen? Kannst du kochen oder den Haushalt machen? Sie schreibt natürlich nicht. Was glaubt ihr eigentlich?
0: Ich glaube, jetzt hast du die KI beleidigt.
1: Oder sie kann einfach nichts.
0: Fällt dir auf, das ist das erste Mal unter der Glocke, dass es nicht gefährlich wird.
1: Oh, jetzt schreibt die KI, wenn sie irgendwann mal die Weltherrschaft an sich gerissen hat, dann wird sie uns alle vernichten.
0: Oh Gott, Abbruch!
1: Abbruch!
0: Mein Gott, Gregor!
1: Hä?
0: Zieh doch einfach den Stecker!
1: Ja, gut.

0: gekriegt Zuschriften. Einige haben wir.
1: Bitte was?
0: Entschuldigung zueinander bei euch und finden zueinander wieder. Helfen Küchen. Euch zu wollen.
1: Prost. Was ist Küchen. Das denn hier? Hallo, könnt ihr mal beide Küchen. Hier alle mal ein bisschen Disziplin?
0: Na gut, ich fange noch mal von vorne an. Küchen. Also ihr Prost. Lieben, ihr wisst ja, Beziehungen Küchen. Führen immer mal wieder Küchen. Zu Streit. Man sagt Dinge zueinander, es tut einem doch schnell wieder leid, in der Regel.
1: Und ich habe hier so den manchmal. Eindruck, dass das manche hier besonders feiern.
2: Küchen. Prost. Stößchen, ja.
1: Zum Wohl. Okay, es Stößchen. Ist ja auch manchmal doch ein bisschen lustig.
0: Nee, das ist hier eine ernste Angelegenheit, ist, Gregor.
1: Ja.
0: Und ich möchte auch, dass du das so siehst, Stößchen. Weil...
1: Prost. Sag das nicht mir. Zum Wohl. Andere sehen Stößchen. Das hier wieder so.
0: Also, auf jeden Fall wollen wir helfen, wieder zueinander zu finden und euch beieinander zu entschuldigen. Dafür bieten Psst. Wir euch hier diese Plattform und wir haben auch wieder einige Zuschriften bekommen.
1: Ja. Die erste kommt aus dem hohen Norden, aus Lüneburg. Okay, so hoch ist das eigentlich noch gar nicht. Aber aus unserer Sicht hier weit entfernt. Bastian aus Lüneburg schreibt. Marie, es tut mir leid, dass ich nach unserem Streit am Freibad-Kiosk beim Bestellen gesagt habe, einmal Pommes, zweimal Eis und irgendwas, das meine Beziehung rettet. Die Frau am Kiosk hat ohne mit der Wimper zu zucken eine Currywurst draufgelegt und gesagt... Dann wird's teuer. Du standest daneben und hast gelacht. Und ich dachte, vielleicht habe ich ja jetzt doch alles richtig gemacht. Doch plötzlich war auch wieder alles falsch. Bitte verzeih mir. Ich lerne, Freibad-Kiosk ist kein Paartherapiezentrum. Aber vielleicht ganz nah dran.

0: Tobias aus Würzburg schreibt: Alina, entschuldige bitte, dass ich dein Sommerkleid luftig nennen wollte und stattdessen sagte, das Kleid hat mehr Ausgänge als ein Möbelhaus. Ich meinte schön, locker, sommerlich, frisch. Du hast mich angeschaut, als hätte ich gerade den Modedesigner beleidigt, der das Kleid entworfen hat. Und als der Wind kam, habe ich reflexartig gerufen: Achtung, Durchzug! Bitte verzeih mir, ich kommentiere ab jetzt keine Kleider mehr, die der Wind besser versteht als ich.
1: Stößchen, Prost, Stößchen.
2: Können Sie das bitte nachher machen?
1: Stößchen.
2: Also, irgendwann werde ich hier nochmal laut. Das ist unglaublich. Jörg
1: Stößchen.
2: Aus Bad Hersfeld.
1: Prost.
2: Raus!
1: Stößchen. Zum Wohl. Stößchen.
2: Jörg aus Bad Hersfeld schreibt: Melanie, es tut mir leid, dass ich beim Grillen unbedingt Smoker-Feeling wollte und nasse Holzchips auf die Kohle geworfen habe. Ich wollte zarten Rauch. Bekommen haben wir eine Nebelwand, bei der sogar die Mücken dachten, ach nee, heute nicht. Nach 5 Minuten standen wir alle im Garten wie Überlebende eines Industrieunfalls. Und du hast dann gefragt, ist das noch Grillen? Oder grenzt das schon an Räumung? Bitte verzeih mir, Rauch ist kein Geschmack, den man um jeden Preis hinkriegen muss. Ach, Desiree!
0: Ich war es nicht.
2: Waren Sie das etwa?
1: Stößchen.
2: Ach, hier!
1: Prost.
2: Sind schon wieder hier?
1: Zum Wohl.
2: Also, es wird mir noch zu bunt hier.
0: Thorsten aus Krefeld schreibt: Anja, es tut mir leid, dass ich im Urlaub den Sonnenuntergang filmen wollte und dabei 17 Minuten lang aus Versehen die Selfie-Kamera anhatte. Das Video zeigt nicht Romantik, sondern ein Gesicht von unten, doppelt kinnlastig, mit Windgeräuschen und mir, wie ich flüstere: Boah, ist das schön. Im Hintergrund hörst du: Filmst du eigentlich das Meer? Und ich: Natürlich. Bitte verzeih mir, ich habe unseren schönsten Moment dokumentiert wie ein Überwachungsvideo aus meinem Hals.
2: Tja, wenn auch ihr einander verzeihen möchtet.
1: Da kann ich nicht drüber lachen.
2: Ach, das glaube ich jetzt überhaupt nicht. Wenn ihr euch einander verzeihen möchtet, dann schreibt uns an funkrund.de.
1: Stößchen. Prost. Stößchen.
2: Jetzt reicht's. Raus.

0: Kommen wir nun zu kuriosen Nachrichten aus unserem Riesenfundus, was hier täglich über den Ticker reinkommt.
1: In Ischenhausen, Kreis Künzburg, ist ein Streit in einem Supermarkt eskaliert. In der Gemüseabteilung prügelten sich zwei Männer mit Salatgurken. Die zwei 57-jährigen Männer gerieten, laut Polizei, zunächst auf einem Parkplatz aneinander. Einer der beiden muss sich wohl über das Parkverhalten des anderen echauffiert haben. Anstatt sich zu beruhigen, ging der Streit im Geschäft weiter. In der Gemüseabteilung eskalierte der Streit und anstatt Worten flogen Fäuste und schließlich griffen die Kontrahenten zu Salatgurken. Umstehende Kunden konnten die Männer voneinander trennen. Die Männer wurden leicht verletzt. Die Polizei ermittelt wegen Körperverletzung und sucht Zeugen für den Gurkenzoff.
0: Ich habe eine Frage.
1: Ja?
0: Wie man leichte Verletzungen mit einer Gemüseschlägerei hinbekommt.
1: Naja, vorher flogen ja die Fäuste, bevor die Gurken an Einsatz kamen.
0: Okay, mit so einer Gurke.
1: Vielleicht ist auch eine Gurke ins Auge geflogen oder in die Nase rein, das macht ja auch Verletzungen.
0: Ich kann nie wieder eine Gemüseabteilung eines Supermarktes betreten, ohne daran denken zu müssen. Herrlich, dann fliegen die Tomaten, dann macht so schön Flatsch. Okay, mit Essen spielt man nicht.
1: Tja, was hat denen ihre Mutti nur beigebracht?
0: Aber diese Vorstellung. Ai, ai, ai, ai, ai, ai.

0: Bevor wir in die Hafenkneipe nach Friedrichskoog umschalten, kommen wir zu weiteren Synonymen fürs Trinken.
1: Den Körper auf Werkseinstellungen zurücksetzen.
0: Das Blechdach verbiegen.
1: Den Ölstand pflegen.
0: Die Biervernichtung durchführen.
1: Einfach ordentlich einen bechern.
0: Die Leber anfeuchten.
1: Das Gehirn bestrafen.
0: Die Erinnerungen ausmisten.
1: Oder einfach in die Hafenkneipe nach Friedrichskoog umschalten.
2: Wenn an der Nordsee abends die Bürgersteige hochgeklappt werden, treffen sich die Dorfbewohner in der Hafenkneipe. Hier ist der Deichwärter von Friedrichskoog.
3: Moin.
4: Moin.
0: Moin, ihr beiden.
4: Zwei Bier, bitte.
3: Jo, für mich auch, bitte.
0: Gerne.
4: Nee!
3: Moni, halt, stopp! Das ist der Wasserhorn statt der Zapfhorn.
0: Oh, Entschuldigung. Ich bin wirklich so durch. Ich muss einfach mal ein paar Tage frei machen.
3: Jo, warum machst du dann nicht mal so ein bisschen Urlaub?
4: Weil hier abends immer so viele durstige Leute sitzen.
3: Ach so?
0: Ja, und dann sind da manche dabei, die nicht einmal bezahlen.
4: Na, wer macht denn sowas?
3: Ja, das gehört sich ja auch gar nicht.
4: Unanständig sowas.
3: Geht gar nicht.
0: Na, wenn das so ist, soll ich mal da hinten die Kiste mit Deckeln holen?
4: Nee!
3: Ach, Moni, das ist gerade so ein bisschen schlecht.
4: Also ich habe auch gar kein Geld bei.
3: Moni, wie wäre denn so ein paar Tage Urlaub?
0: Ich hätte mal an so einen Wellnessurlaub gedacht, in dem man nichts machen muss.
4: Oha, wie lange geht denn so weit?
0: Ja, vielleicht eine Woche oder so.
4: Eine Woche Flaschenbier?
3: Oha.
0: Mein Gott, also eure Sorgen hätte ich gerne.
3: Ja, und was ist, wenn du tagsüber mal ans Strand gehst?
4: Ja, hier ist doch auch schön.
3: In Friedrichskoog am Strand. Das ist ja auch quasi so ein Wellnessurlaub.
4: Ja, in der Nordsee, da gibt's ja auch Wellen und die sind nass. Wellness, Wellness.
3: Ja, und dann können wir uns nämlich abends trotzdem hier treffen.
0: Ach, Jungs, ich muss mal raus hier. Mal ein paar Tage nicht arbeiten. Mal nicht in der Kneipe stehen.
3: Moni, wenn wir das abends hier mal übernehmen...
4: Jo, genau, wo der Zapfhorn ist, wissen wir ja.
0: Nee. Hier kommen auch Gäste, die was anderes trinken möchten.
3: Puh, ja, das ist dann doch komplizierter als gedacht, nicht?
4: Oh, dann lernst du uns mal ein paar Tore hier an.
0: Jungs, nee. Ihr wisst nicht mal, was ein Bier kostet.
4: Also, das kostet, im Grunde genommen,
3: für uns ja eigentlich gar nichts.
0: 3,80 €.
4: Das ist aber viel Geld.
3: So viel?
0: Ja, das merkt ihr ja nicht, was ihr hier so vertrinkt. Abend für Abend.
4: Das kann ich mir ja gar nicht vorstellen.
3: Nee.
0: Außerdem, bei eurer Zahlungsmoral würdet ihr die anderen Gäste auch nicht abkassieren. Nee. Ich mach demnächst mal eine Woche zu und fahre weg.
3: Ach, Moni.
0: In den Schwarzwald.
4: So weit?
0: Oder nach Österreich.
3: Was?
4: Eine Woche Flaschenbier.
3: Ach, jo. Ja, für mich auch, bitte.
2: Das war der Deichwärter von Friedrichskoog.

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2: Hi, schön, dass ihr wieder da seid.
3: So.
2: Das war doof.
3: War doof?
2: Ja, wieder da seid. Die waren ja nie weg.
3: Nee, die waren nie weg.
2: Eh immer.
3: Ja, eigentlich sind wir die ganze
2: eigentlich
3: Zeit hier.
2: Eigentlich ist das doof, wenn ich das sage, weil die hören uns immer. Die legen ja gar nicht auf.
3: Wir sitzen ja auch die ganze Zeit hier beieinander und haben gute Laune.
4: Zum Wohl.
2: Tschüsschen. Also wir sagen jetzt einfach Hallo. Im Studio befinden sich Gregor Börner
3: und Desiree Börner. Und ich habe eine ganz interessante Nachrichtenmeldung hier mitgebracht. Viele Tiere vertragen Alkohol, steht da drin.
2: Bitte?
3: Ja, bis zu 4% Ethanolanteil vertragen die meisten Spezies ohne sofortige Ausfallerscheinungen.
2: Wow. Gut, man denke mal an die Wespen, die an vergorenem Obst rumfressen.
3: Ja, ich setze da nochmal einen drauf. Die Hornisse verträgt sogar bis zu 80% Ethanolanteil, ohne Veränderungen bei Verhalten oder Sterblichkeit.
2: Das ist ja der Wahnsinn.
3: Jetzt stell dir mal vor, die Tiere machen ein Trinkspiel.
2: Boah, wie unfair wäre das denn? Die Hornisse würde ja ständig gewinnen.
3: Ja.
4: Stößchen, Prost, Stößchen,
5: zum Wohl,
4: Stößchen.
3: Da habt ihr heute was gelernt, ne?
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2: Damit ihr im Stau nicht so verkrampft, kommt Gregor nun mit unserer Staugymnastik.
3: Ja, die wollen wir heute wieder zusammen machen und wir beginnen wie immer mit der Übung Vor- und Zurückwippen mit dem Oberkörper. Das ist ganz einfach. Wir wippen einfach mit unserem Oberkörper vor und zurück. Da kann jeder mitmachen. Ja, es ist ganz schön warm im Auto. Wenn man so in der prallen Sonne steht. Das Auto ist warm wie so ein Backofen.
2: Backofen, das wäre ja mal ein Stichwort.
3: Das nehmen wir heute genau zum Anlass, denn wir wollen heute im Stau einen Kuchen backen. Alles, was wir dazu brauchen, ist eine Rührschüssel, eine Kuchenform, einen Schneebesen, Mehl, Eier, Backpulver, Zucker, Milch und ein bisschen Kakaopulver. Bitte mal Handzeichen, wer hat eine Rührschüssel, eine Kuchenform, einen Schneebesen, Mehl, Eier, Backpulver, Zucker, Milch und etwas Kakaopulver dabei? 400, da ist nur eine 28. Das ist in Ordnung, da können wir weitermachen. Wir wippen weiter mit unserem Oberkörper vor und zurück, nehmen nebenbei die Rührschüssel in die Hand, machen dort das Mehl rein, die Eier, etwas Zucker und etwas Kakaopulver. Ganz wichtig, das Backpulver nicht vergessen. Dann rühren wir das alles mit dem Schneebesen kräftig um. Wer ein Handrührgerät hat und kann das im Auto anschließen, darf das auch gerne benutzen. Aber der Schneebesen, das ist ja dann doch die sportliche Herausforderung. Und ganz wichtig, dabei wippen wir weiter vor und zurück. Nun füllen wir den Teig in die Kuchenform, stellen das Ganze aufs Armaturenbrett. Ja, und jetzt wird es ganz angenehm. Jetzt müssen wir gar nichts mehr machen. Wir warten jetzt einfach einige Stunden im Stau. Dann haben wir frisch gebackenen Kuchen. Mensch, wie das hier duftet. Desiree, du hast noch einen kleinen Vierzeiler dabei.
2: Geduld ist Pflicht bei dieser Fahrt, bis alles knusprig durchgegart. Und während durch die Welt wir reisen, gibt's Kuchen als Reisespeisen.

0: Kommen wir nun zu einer neuen Nachrichtenmeldung mit echten Helden.
1: Ja, kann man so sagen. Wir blicken nach Sibbesee in den Landkreis Hildesheim. Ende Juni hat ein Feuerwehrmann, der privat unterwegs war, auf einem Parkplatz ein Feuer entdeckt. Dort brannte etwas Grünschnitt, das Feuer war etwa ein Quadratmeter groß. Er alarmierte seine Kollegen bei der Feuerwehr, ja, und hat selber schon mal einen Löschversuch gemacht. Allerdings ganz ohne technisches Gerät, quasi mit Bordmitteln. Er hat das Feuer ausgepinkelt. Ja, die Polizei vermutet Brandstiftung, denn die Feuerwehr war gut eine Stunde vorher schon mal an dem Ort wegen einer Ölspur und da hat es an diesem Parkplatz noch nirgendwo gebrannt.
0: Zur richtigen Zeit, am richtigen Ort.
1: Ich finde diese Formulierung aus der Pressemitteilung so toll. Ganz ohne technisches Gerät und mit Bordmitteln.
0: Ja, das haben die echt süß umschrieben.
1: Aber wie viel musst du getrunken haben, um ein Feuer von einem Quadratmeter Größe auszupinkeln?
0: Viel, aber der wird bestimmt noch die Füße nebenbei benutzt haben.
1: Ey, das musst du dir mal vorstellen. Oder das ist so jemand, wenn der mal pinkeln muss, dann dauert das 2-3 Minuten.
0: Es gibt so Männer.
1: Ja, ja.
0: Aber der muss ja dann auch, verstehst du? Ja, also der hat ja dann den
1: Feuerwehrschlauch
0: in der Hand und dann ja. Muss der ja auch so sich links und rechts und zielen. Der hat Übung.
1: Das ist jetzt
0: der
1: auch mal einer.
0: Der kann bestimmt auch den Namen seiner Freundin in den Schnee pinkeln.
1: Ja, vor allen Dingen, wenn die Franziska Dominique heißt. Also der Name schön lang ist.
0: Gott.
1: Ja, auf jeden Fall darf er jetzt offiziell Feuerwehrschlauch dazu sagen. Würde ich jetzt mal annehmen.

0: Daisy?
1: Ja!
0: Bist du draußen?
1: Ja!
0: Okay. Die Desiree steht vor der Studiotür. Wollen wir sie reinlassen?
2: Ja! Ja! Ja!
0: Na gut, dann komm mal rein, Desiree. Desiree?
3: Ja?
0: Bist du jetzt da? Gesundheit!
3: Jetzt bin ich da.
0: Sehr schön. Ist das Fax wieder so eingestaubt?
3: Ja, es lag schon länger da drin.
0: Es wird halt auch nur einmal im Monat benutzt. Also, ja. Mal hör mal, wer schreibt denn heute noch ein Fax? Außer wer? Von wem ist das Fax?
3: Der frauenfeindlichen Männergruppe Marburg.
0: Was? Nee, da hast du was verwechselt.
3: Oh, nee. Das ist hier verwischt. Die männerfeindliche Frauengruppe Marburg.
0: Hieß du mal.
3: Ist der Nieser, denkt mir noch.
0: Müssen wir vielleicht an dem Faxgerät mal den Toner wieder auffüllen. Das druckt schon wieder unsauber.
3: Das ist auch der Staub in meinem Auge. Es ging ja von Papier ins Auge.
0: Ja, dazu sollten wir sagen, dieses Fax hat tatsächlich nur noch eine Aufgabe in der Redaktion, nämlich dieses eine Fax im Monat.
3: Aber das kommt zuverlässig.
0: Das kann ich soweit bestätigen. Das kommt immer sehr pünktlich und zuverlässig. Desiree, wollen wir mal das verstaubte Fax nehmen? Tu mal den Staub abschütteln. Ja. Was steht denn so Schönes da drinne diesmal?
3: Was ist das, wenn links und rechts entlang der Straße nackte Männer stehen?
0: Eine FKK, eine Nacktallee? Weiß ich nicht.
3: Eine Sackgasse.
0: Also hör mal, in der Kategorie sind wir also heute angekommen.
3: Wir fangen heiß an.
0: Ja.
3: Was ist der Unterschied zwischen einem Schlips und einem Ochsenschwanz?
0: Ich habe jetzt ein bisschen Angst vor der Antwort, ich bin aber gespannt.
3: Soll ich dir die Hand geben?
0: Nee, sag mal die Antwort.
3: Der Ochsenschwanz bedeckt das ganze Arschloch.
0: Also hör mal!
3: Ich wollte dir die Hand geben.
0: Die Witze sind aber bös heute.
3: Es ist einfach noch Sommer.
0: Das Fax ist kaputt, das druckt so ein Quatsch da aus.
3: Warum haben Männer überhaupt Beine?
0: Ja, hör mal, also zum Laufen.
3: Damit sie nicht den ganzen Tag Sack hüpfen müssen.
0: Böse! Deine Witze sind heute einfach nur böse.
3: Lieb gemeint. Alles lieb gemeint.
0: Raus mit dem Fax. Das staubige Ding kommt raus. LRK.

0: In der vorletzten Sendung haben wir euch lustige Kindergeschichten präsentiert.
1: Geschichten, die Eltern über ihre Kinder erzählen, über denen Kinder Dinge gebracht haben, für die es eigentlich hätte großen Ärger geben müssen, aber wiederum so lustig sind, dass man da auch nicht schimpfen kann.
0: Wir haben zum Glück wieder ein paar Sprachnachrichten bekommen.
2: Die Klassenlehrerin von meinem 10-jährigen Sohn hat gerade angerufen. Er hat ein original verpacktes Kondom bei uns gefunden, das mit in die Schule genommen und das Öffnen in der Pause. Das war wohl ziemlich große Attraktion in der Grundschule.
1: Ja, das kann ich mir vorstellen.
0: Wie erklärst du das?
1: Ja, die lagen wohl daheim irgendwo rum, Frau Lehrerin. Natürlich hat das Kind da, natürlich sagst du das nicht. Aber dass das die Pausenattraktion war, das kann ich mir sehr gut vorstellen.
0: Yep.
1: Ja, wir kommen zur nächsten Nachricht.
3: Mein 13 Monate alter Sohn wollte unbedingt mit ins Bad. Als ich in dem Duschvorhang verschwunden war, hörte ich auf einmal ein Gackern und konnte ihn gerade noch daran hindern, mit der Klobürste seine Zähne zu putzen. Und ich habe natürlich nicht geschimpft, aber er hatte den ersten Wutanfall seines Lebens.
1: Zähne putzen mit der Klobürste.
0: Also darauf muss man erstmal kommen, ne? Aber eigentlich ist es eine Bürste, ne?
1: Es ist eine Bürste, ja. Warum ist die jetzt auf einmal anders? Und ein Klo kennt ein Kind im Zweifel noch gar nicht, weil noch Windelzeit und so, ne?
0: Also. Ja, 13 Monate, der war ja gerade mal knapp über ein Jahr.
1: Ja, ja.
0: Der wird die Klobürste vorher noch nicht benutzt haben.
1: Wir kommen zur nächsten Geschichte und schalten um ins Rheinland.
4: Ja, an einem Nachmittag, da war ich mit meinem Sohn Döner essen. Alles entspannt, alles schön, Döner hat gut geschmeckt. So wie es sein soll. Und er hat ein Getränk gehabt mit dem Strohhalm. Und nach dem Essen rief er plötzlich durch den ganzen Laden: Mama, guck mal, ich hab einen Ständer. Und ich hab jetzt gedacht, nee, Junge, ich fall vom Glauben ab. Das kann jetzt nicht sein. Ich dreh mich zu ihm um und sag so, was hast du? Ein Ständer. Die Leute gucken schon, drehen sich schon so ein bisschen um und gucken, richtig irritiert. Und dann sehe ich einfach wieder, Junge, den Strohhalm in seinen Mund steckte und nach oben hielt. Eben wie eine Stange, wie man sie nach oben hält. Und ich so, wieso Ständer? Ja, guck doch mal, ich hab hier den Strohhalm und den halte ich ganz nach oben. Das ist dann wie ein Ständer, der nach oben hält. Ich sag so, okay. Ich hab sonst was gedacht.
1: Ja, so läuft das in Wuppertal.
0: Hauptsache, der Döner hat geschmeckt.
1: Ich glaube, davon kann man ausgehen. Ja, so ist das mit kleinen Kindern. Die denken halt im Zweifel gar nicht drüber nach, was sie da sagen.
0: Natürlich nicht.
1: Vor allen Dingen über Zweideutigkeit.
0: Zweideutig verstehen nur die Erwachsenen.
1: Ja.
5: Meine Tochter ist auch sehr kreativ. Sie hat mit sehr vielen Zahnseidesticks Tafelmalkreide zersägt. Und war total begeistert, wie schön sich der Kreidestaub im Flur und Bad und Kinderzimmer verteilen lässt. In dem Moment war das schon eine Riesensauerei, aber im Nachhinein war es schon auch
1: witzig. Ja.
0: Schön ist das.
1: Die Dinger sehen doch auch noch aus wie so eine kleine Säge.
0: Ja, aber Kreidestaub ist schon fies. Oh, Je nachdem, was du für einen Boden hast, ist das richtig fies.
1: Ja, aber das Schöne ist Kreide und Wasser. Das kriegt man eigentlich wieder weg.
6: Mhm. Als mein Sohn 3,5 war, hat er sein neues Zimmer bezogen. Und ich habe damals sehr stolz überall berichtet, dass er keinen Schaden gemacht hat. Nicht an die Wände malt, keine Bücher zerreißt oder so ähnliches. Als wir dann aber am Morgen in die Zimmer gekommen sind, und dann hatte er in der ersten Nacht die Wände von seinem Zimmer, von oben bis unten, mit seinem Namen gestempelt. Mit dem Namensstempel hatte er sonst so seine Kita-Sachen so gekennzeichnet. Aber also auf die Frage, was er gemacht hatte, da hat er geantwortet, ja, das ist doch meine Zimmer. Da muss ich auch also meinen Namen draufschreiben.
0: Logisch. Das ist eine logische Konsequenz.
1: Ja, wenn das Kind das so kennt, dass alles für den Kindergarten mit dem Namen beschriftet wird, warum das jetzt nicht auch? Ja.
0: Damit die Eltern wissen, das ist dein Zimmer.
1: Das ist dein Zimmer. Ja, eine haben wir noch. Wir schalten um ins Ruhrgebiet.
7: Hammer. Da stehen wir in unsere beiden Blagen bei DM an der Kasse, ne, um da unsere Kohle abzugeben. Der Große, der lernt ja gerade sprechen, ne, aber der kann er natürlich noch nicht so richtig. Ne. Naja. Vor uns in der Schlange zwei Tussis und über uns der Spiegel für die Kassiererin, um zu gucken, dass da keiner was mitgehen lässt oder dafür zu blechen, ne? Naja. Unser Kleiner, der guckt nach oben, sieht den Spiegel und die Tussis da drin und sagt, guck mal, Vater, Nutten. Boah. Eigentlich wollte der ja sagen, guck mal, Vater, da kann man in den Spiegel gucken. Naja, die Tussis, die haben das natürlich gehört, ne? Und geglaubt, dass der die Nutten genannt hat. Naja, die haben aber ganz schön böse geguckt, ne? Aber wir haben uns echt beömmelt, ne?
8: Da kann ich nicht drüber lachen.
0: Ja. Auch ich schon.
1: Aber so sind sie halt, die Kinder. Die sagen Dinge, denken nicht groß drüber nach. Ja, das war.
0: Ja, vor allem, er konnte es ja nicht aussprechen. Er sagte, er wollte ja sagen, gucken. Und dann kam ja das andere Wort daraus.
1: Womit wir schon fast wieder bei den Zweideutigkeiten wären. Das waren ein paar schöne Kindergeschichten. Die kommen so gut bei euch an, dass wir das demnächst irgendwann nochmal mit euch machen. Denn ich glaube, aus dieser Rubrik, da wird man auch nie fertig. Lustige Kindergeschichten gibt es immer. Wenn ihr welche habt, dann schreibt sie an uns und dann freuen wir uns da gemeinsam drüber.
0: Oder schickt eine Sprachnachricht.
1: Prost. Ja, wir freuen uns.
8: Wohl. Stößchen.
1: Ja, und du hörst jetzt mal auf, ne?

0: Unser Zauberer, der große Walaschek, der tritt nun in die Mitte.
1: Ausziehen! Atmen.
0: Gregory, was haben Sie heute vor? Okay. Er sagt, er möchte das Wetter ändern.
2: Ach, das haben schon vor ihm so viele versucht.
0: Naja, gut, dann. Ich sag einfach, soll er mal machen. Solange er jetzt hier nicht im Gartenschlauch rumspritzt und sagt, dass es regnet.
2: Ach, das wäre jetzt aber auch eine schöne Abkühlung.
0: Ja. Okay, also mit Abkühlung, sagt er, hat das heute schon was zu tun.
2: Oh Gott, hoffentlich hat der Kerl keine Schneekanone besorgt.
0: Meinst du? Na gut, ich kenne ihn jetzt schon recht lange, aber mitten im Sommer fände ich das auch ganz schön utopisch.
2: Schau mal, jetzt holt er einen Laubbläser raus.
0: Herr Walaschek, wollen Sie jetzt etwa Herbst spielen?
2: Jetzt holt der große Walaschek halt eben doch den Gartenschlauch raus.
0: Och nee, Gregory, lassen Sie das sofort sein. Okay, er sagt, er braucht auch nur ganz wenig Wasser.
2: Da bin ich ja mal gespannt.
0: Jetzt hält er den Gartenschlauch vor den Laubbläser.
2: Ach, Gregor, das ist ja doch so ganz angenehm.
0: Es ist nur so ein bisschen Wasser. Oh, es wird jetzt mehr. Ja.
2: Was macht er jetzt?
0: Er geht an den Gefrierschrank.
2: Er holt Eiswürfel raus. Vielleicht will er uns kühle Getränke machen.
0: Guck mal, wie groß die sind.
2: Du ahnst es ja nicht.
0: Was machen Sie da jetzt, Herr Walaschek? Na. Gregory!
2: Sag mal, jetzt schmeißt er hier die Fenster ein.
0: Gregory, lassen Sie das sofort sein.
2: Herr Walaschek, das geht zu weit. Das steht nicht mehr in Ihrem Arbeitsvertrag.
0: Wir müssen abbrechen. Abbruch!
2: Ich fass das nicht. Abbruch! Gregory!
0: Das Wetter ändern, hat er gesagt.
2: Naja, Sturm und Hagel sind ja auch irgendwie Wetter, ne? Halt anderes Wetter.
0: Ja, aber dass er immer gleich wieder übertreiben muss.
2: Mann, die Scheiben, wer bezahlt uns das denn?
0: Ja, das Schaf bestimmt. Das Schaf bezahlt die neuen Scheiben. Der hat das bestimmt wieder zusammen ausgeheckt.
2: So viel Taschengeld kriegt das blöde Schaf doch gar nicht.

0: kommen wir nun zu unserer beliebten Rubrik Humor hat Vorfahrt.
1: Hey, hey, hey, hey, hey, hey, hey, hey, hey, hey, yay!
2: Was ist rot und sitzt auf dem WC?
0: Jemand mit Sonnenbrand?
2: Eine Klomate.
0: Gut.
2: Was ist rosa und schwimmt im Wasser?
0: Rosa? Keine Ahnung.
2: Eine Meerjungsau.
0: Stimmt.
2: Was ist groß, grau und kann telefonieren?
0: Ein großes altes Telefon.
2: Ein Telefant.
0: Gut, da hätte man drauf kommen können. Humor hat Vorfahrt, die Kategorien der Sendung mit der besten Laune. Dies war eine Sendung von
2: Desiree und Gregor Börner.
0: Die Musik im Podcast ist von Kevin MacLeod.
2: Als Stationssprecher Jürgen Kolb.
0: Und die Grundidee der Sendung ist von Jörg Bombach.
2: Macht's gut.
0: Bis zum nächsten Mal. Tschüss.
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0: Herzlich willkommen zu den musikalischen Verbrechen und heute sind wir Gefangenen in einem der schlimmsten Musikstile aller Zeiten. Heute machen wir
1: die Mallorca-Musik.
0: Ja, herzlich willkommen zu dieser Sendung, in der wir ein bisschen Musik spielen, die andere lieber nicht spielen oder ganz bewusst nicht spielen. An den Mikrofonen sitzen heute einmal meine Wenigkeit. Ich bin Gregor Börner.
1: Und ich bin der Matthias. Hallo und für die Hessen Gude.
0: Gude, ja. Und jetzt wollen wir euch erstmal erklären, wie diese Sendung hier funktioniert. Es ist ja immerhin wieder so lange her, dass wir gar nicht mehr wissen, wie diese Sendung funktioniert.
1: Alles vergessen.
2: Herzlich willkommen zu den musikalischen Verbrechen, der musikalischen Unterhaltungssendung. In dieser Sendung spielen wir Musik, die nicht von allen Menschen als schön bewertet wird. Das kann Musik aus den Charts sein, Musik, die uns irgendwo im Internet begegnet ist oder die uns ungefragt eingesendet wurde. Diese Musik klingt dann beispielsweise so.

0: Na, gefällt euch die Musik?
1: Nein!
0: Wenn es zu schlimm und unerträglich wird, gibt es im Studio einen großen roten Knopf. Und wenn man diesen drückt, stoppt die Musik schlagartig. Den Knopf nennt man ja auch Schlagtaster. Der Knopf wirkt wie ein Notaustaster.
1: Endlich.
0: Ach, was eine Ruhe. Ja. Aber sinkt es bei euch im Kopf nicht auch weiter?
2: Ja!
0: Ich habe einen Ohrwurm.
1: Bier.
0: Dagegen haben wir unseren Ohrwurmkiller. Oh. Der geht so.
1: Oh. Herrlich.
3: Roland Kaiser, meine Damen und Herren.
0: War da was? Der Ohrwurmkiller ist wie ein Radiergummi und radiert den Ohrwurm aus dem Kopf heraus. Das ist übrigens eine Endlosschleife von Roland Kaiser mit Santa Maria. Wenn die Musik noch nicht schlimm genug ist, schauen wir immer erstmal, ob man da noch etwas machen kann. Beispielsweise können wir die Musik höher oder tiefer pitchen, schneller oder langsamer, mehrere Titel gleichzeitig oder unser mittlerweile an Altersschwäche verstorbener Studiokater Diego wird ein bisschen mitsingen.

0: Die Musik, in der Diego mitsingt, wird auch als Katzenmusik bezeichnet. Übrigens, für diese Aufnahmen wurde das arme Tier nicht gequält. Die Aufnahme entstand in seinen jungen Jahren, als das kleine Katerchen verliebt war und eine Katze aus der Nachbarschaft angehimmelt hat. Eins hätten wir fast vergessen, den Musikpreis am Ende der Sendung. Alle Titel, die in der kommenden Stunde gespielt werden, sind automatisch nominiert für unseren Musikpreis. Unser Musikpreis, die Goldene Klobürste, verleihen wir am Ende der Sendung und spielen den Gewinnertitel noch einmal.
1: Tröten. Tröten? Wir brauchen eine Tröte. Nee, wir tröten jetzt hier. Das ist noch ein bisschen...
2: Bisschen eingerostet, der Mann.
1: Ja, wir fangen ja auch gerade erst an mit der Sendung.
2: Ja, das wird nicht besser, also...

0: Junge, das war wieder ein knappes Ding mit Ausspielen. Wir haben ja immer mal gesagt, hier wird nicht das schlechte Zeug ausgespielt. Und wir können ja nicht am Anfang gleich unseren ganzes Pulver verschießen. Wir haben noch viel mehr so schlimme Geschichten. Wir machen nämlich jetzt weiter mit Wenn ich nüchtern wär von Julian Sommer und Luca Dantes Badefora.
1: Wir haben heute extra ein Geräusch mehr hier auf dem Pult liegen. Das werden wir heute brauchen, aber das wird zu dieser Musik.
0: Das ist eindeutig häufiger. Das Eingießgeräusch von Apfelsaft, genau.
1: Richtig.

0: Merkst du, wie diese Stimme klingt von ihr? Das.
1: Nee.
0: Die, weißt du, wie die das eingesungen hat? In dieser Tonlage ohne einer Melodie. Und dann wurde das hinterher mit dem Computer in die Höhen gezogen.
2: Meinst du?
0: Ja.
2: Aber ist halt Kunst.
0: Das,
2: ne?
0: Kann ich
2: Kunst
0: hier,
2: darf das.
0: Das können wir hier am Mischpult zur Not auch. Also.
2: Okay.
0: Nee. Besser nicht.
3: Leber.
2: Ja, also wegen unserem Studiokater, ich glaube, dem ist das heute alles zu laut, ne?
0: Ja.
2: Der traut sich da nicht aus der Ecke. Ich glaube, der hat heute mal so ein bisschen Pause. Was sagst du dazu, Diego? Kommst du nicht mehr aus der Ecke raus?
0: Nee.
2: Na, vielleicht kriegen wir es später bei so einem. Aber du findest ja keine ruhige Mallorca-Musik, ne? Also von daher, Diegochen.
0: Nee,
2: bleib mal
0: also
2: liegen.
0: Ich glaube, der hat heute mal Pause.
2: Bleib mal liegen.
0: Dafür haben wir was anderes.
2: Ja, den Trecker vom Dorfkind. Dorfkind, du hast deinen Trecker vergessen, Mensch. Jetzt hat er den Gang drinne gelassen, der rollt weg. Oh nein!
0: Du hast deinen Trecker vergessen.
2: Da war Ruhe.
0: Du Dorfkind.
2: Hast du jetzt mit dem Trecker das Lied überfahren?
0: Du hast deinen Trecker vergessen.
2: Da braucht aber jemand
0: vergessen.
2: Den Ohrwurmkiller, Alter.
0: Du Dorfkind.
2: Komm mal hier, Santa Maria.
0: Da. Und jetzt kommt Dorfmusik. Wo wir den Trecker wieder brauchen.

0: Werbung.
1: Ja, wollte mal was anmerken. In den Dorfliedern ist allgemein, die ist sehr arbeitsmodelastig.
0: Ja, ja, das war schon das zweite Lied, was die Werbung für diese Firma gemacht hat. Also wir machen doch keine Werbung.
1: Nee, also es gibt noch andere schöne Berufsbekleidungsläden. Aber gut, wenn man sich auf dem Dorf mal so umguckt, sie haben halt schon auch recht.
0: Oh ja, dann wäre ich ja auch Dorfkind.
1: Nee, du wohnst in der Stadt.
0: Ja, aber ich trage von der Marke.
1: Tja, gut. Ich bin falsch, immerhin, ne? Dorfkind, hab auch was von der Marke und hab einen Trecker.
0: Da bin ich neidisch.
1: Es ist übrigens nicht den, den man hier hört. Das war Partymusik, da war ich gerade in der Schule. Das ist lange her.
0: Ja, also irgendwie existiert das Lied gefühlt schon immer. Also ich kann mich nicht erinnern, als das neu war, aber... Weiß nicht, das ist ja nicht so klassisch radiofähig vielleicht.
1: Gut, dann müssen wir
0: es ausmachen. Den Klassiker macht er jetzt tot, Mensch. Das mal locker Lied überhaupt und da haben sie gerade mal ein Viertel gespielt. Naja,
1: ja,
0: wir finden noch andere
1: Sachen. Wir wollen ja hier nicht, dass es nachher heißt, also das kann ja alles.
0: Also ich würde sagen, 90% der Hörer, wenn man sie fragen würde, was verbindest du mit Mallorca-Musik, die würden sagen DJ Ötzi. Also da müssen wir eigentlich nochmal was raussuchen
1: später. Da müssen wir mal
0: gucken. Aber wie gesagt, wir haben ja nochmal viel anderes Zeug hier.
1: Oder Mickey Krause. Das ist ja auch so ein
0: Urgestein.
1: So ein
0: der Dinosaurier von Malle.
2: Wenn ich groß bin, will ich Handwerker sein.
1: Ja, dann mach mal. Der Fachkräftemangel braucht dich.
0: So ein Handwerker, den will ich mal wirklich sehen, wie er so am Waschbecken repariert oder so.
1: Ja,
0: will ich mal sehen, du Herr.
1: Hättest du mal lieber Krause werden sollen, wie so ein Quatsch da singt.
0: Wir kennen ja auch noch so einen anderen Krause. Der ist Hausmeister.
1: Richtig.
0: Herr Krause.
1: Sicher, Herr Makelskis.

0: Wie sagt man so schön unter Handwerkern? Silikon oder Bier? Hauptsache dicht. So, dann, das muss reichen.
1: Da wird sich mal einer reingedübelt.
0: Schon wieder die Tröte.
1: Was machst du hier für einen Lärm? Lärmschutzverordnung sagt nein.
0: Diese Sendung darf nicht nach 22 Uhr aus Lärmschutzgründen gesendet werden. Das sind die Partygeier. Gemma Bier trinken.
1: So, sind wir schon wieder in der Bierzone. Sowas aber auch.

0: nicht so schwer. Mach mal Pause, setz die her. Mach ein bisschen
1: schon wieder so eine Sirene.
2: Ja, die mögen es da gerne laut.
1: Können wir aber auch.
2: Da haben wir ja Glück, dass wir hier wenig Nachbarn haben, beziehungsweise das Studio gut gedämmt ist.
1: Das ist auch Klassiker hier. 2001.
2: Der komplett Klassiker.
1: Bei mir ja auch.

0: Ja, ich glaube, das muss dann auch reichen.
1: Danke, Anton.
0: Anton, danke. Ja, ja, ja, ja, ja. Wir wollen jetzt von Österreich nämlich noch mal ein kleines bisschen wieder nördlich.
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0: genau, nach Bayern.
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0: Jetzt lassen Sie bitte die Kinder aus dem Spiel, die können nichts dafür.
1: Ja, das ist ja. Kinder ja. Mallorca, ja. Das weiß, also und zumindest im Bierkönig.
0: Vorglühen ist jetzt hier nicht mehr. Also, das Lied kennt ja mittlerweile ziemlich jeder. Gibt es ja auch diverse Coverversionen von, allein darüber könnte man mal eine ganz eigene Sendung machen. Coverversionen von diesem Lied Wackelkontakt von Eumara.
1: Ich hätte jetzt sogar behauptet, also zumindest in den Breitengraden, wo wir hier sind, also mitten in Hessen, dass von Eumara sonst keiner einen Titel kennt.
0: Und
1: das hätte ich jetzt mal ganz.
0: Und als ich diesen Titel hier reingezogen habe in die Playlist für diese Sendung, da dachte ich, Eumara, den hast du mir schon mal hier gehört. Bavaria-Trip. Ja?
1: Ja, Mate, natürlich. Klar. Das haben wir schon ein paar Mal gespielt. Das ist jetzt nicht ganz so die Musik, die jetzt für Mallorca, aber wir haben es da das schon mal gespielt. Gespult.

0: Merkt ihr das? Das ist euer Entspannungslied zwischendurch. Ja. Das machen wir öfter mal.
1: Aber das muss jetzt auch reichen mit Entspannung.
0: Ja, das ist halt auch schnell vorbei, das Entspannungslied. So, wir haben den Flieger genommen und sind mal wieder ganz schnell zurückgeflogen. Wir sind wieder auf Malle.
1: Nee, wir sind noch in Österreich.
0: Ja, das gibt's doch gar nicht.
1: Zwischenlandung zum Nachtanken.

0: Das reicht.
1: Ha. Santa Maria. Schnell, ja. Ohrwurm. Oh, das jetzt ab mich auch durch. Puh, schön.
0: Mich wurde die Tage angesprochen auf, also wie ich erzählt habe, was ich hier gerade für eine Sendung vorbereite, wurde ich angesprochen, es gibt ein Lied mit erstaunlich wenig Text.
1: Aha.
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0: Das war schon ein Text.
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1: Man sieht mich, wie ich ein Facepalm mache.
0: Da passiert nicht mehr.
1: Das ist ja wie einer, der Schalalala, Schalalalala, Schalalalala singt.
0: Also ich bin schon textsicher.
1: Ja, du musst wissen, die Leute müssen mit ganz viel Promille textsicher sein noch. Das ist bei so einem Lied möglich. Danach nicht mehr. Das ist und, der Grund.
0: Oder war ja doch noch was. Na komm, wir hören mal rein. Nein, die Katze hat
1: Pause.
0: Ja.

0: habe Ihnen gesagt, lassen Sie die Katzen aus dem Spiel. Denn ist das zu laut heute. Nein, heute ohne Katzen. Jetzt sagen Sie doch mal was.
1: Nee.

0: Wobei, das ist ja bei den aktuellen Temperaturen gar nicht so die allerschlechteste Idee, mal ein bisschen was auszuziehen.
1: Aus.
0: Wow, wow, wow, wow, wow.
1: Das ist das Lied für alle Hundezüchter. Ja, das war, wow, das hat ein bisschen wehgetan.
0: Also, niveauloser wird es heute bestimmt noch.
1: Können wir noch einen Gang hochschalten? Haben wir da noch Reserven?
0: Ach, bestimmt. Kein Grund, hier so rumzuschreien.
1: Ja, aber echt, das ist alles laut heute. Diese Sendung ist etwas lauter als sonst.
0: Ich habe ja hier auf dem Mischpult ein Gerät, was mir die Lautstärke der Sendung anzeigt. Das ist eigentlich dauerausgeschlagen bei dieser

0: Aber das ist doch dieser alte Spruch, wenn man laut singt, merkt man nicht, dass man schlecht singt. Ne? Das ist glaube ich, der wahre Grund, warum diese ganze Malle-Musik so laut ist.
1: Ja, gut. Also irgendwie, ich weiß nicht.
0: Ja komm, lass ein bisschen laufen.
1: Na gut.
0: Geben wir uns das mal kurz.

0: Okay, wie geht der Hammer?
1: So.
0: Ja? Gut. Das
1: haben
0: muss
1: wir
0: reichen.
1: Jetzt, haben wir jetzt gelernt.
0: Da Hammer was, das ist ja wohl der Hammer. So, zum nächsten Lied muss ich kurz was erzählen. Kennst du im ZDF die Sendung, jetzt habe ich den Namen vergessen, ich muss in meine Kommentare gucken, Lass dich überwachen.
1: Überwachen?
0: Ja.
1: Meinst du nicht Lass dich überraschen?
0: Nein, die heißt Lass dich überwachen.
1: So was gibt's, ist es eine Satire-Sendung oder was?
0: Es ist eine sehr lustige Sendung auf jeden Fall, so eine abendfüllende Sendung, in der Publikum eingeladen wird und die denken alle, sie sind da, um beim Jan Böhmermann die Sendung ZDF Magazin Royal zu gucken.
1: Aha.
0: Und durch die Ticketbuchungen haben die ja die Namen.
1: Ach du liebe
0: Und gucken,
1: Güte.
0: Was man über die Leute im Internet öffentlich alles
1: oh
0: rauskriegt.
1: Gott, das ist ja gruselig.
0: Ja, das ist richtig.
1: Da habe ich noch nie was von gehört.
0: Musst du unbedingt mal schauen. Und dann haben sie, und dann, wenn die Sendung anfängt, dann erfahren die Zuschauer erst, was von der Sendung sie da wirklich gelandet sind.
1: Ach,
0: und dann werden die Leute auch angesprochen und
1: also sie sind doch die Siki aus Friedberg,
0: ja, genau.
1: Und ja.
0: Ja, und da kam raus bei einem, dass er so ein bisschen Musik macht.
1: Ja.
0: Und dann hat den ein, dieser Julian Sommer, den wir eben hier schon mal in der Sendung hatten, hat dann zufällig dieses Lied mal im Internet gefunden, hat Kontakt mit dem aufgenommen,
1: wow.
0: Alles organisiert, aber vom Redaktionsteam der Sendung ZDF, Lass dich überwachen. Und dann wird in der Sendung das so gezeigt, was aus so einem Scheiß eben auch passieren kann.
1: Ist ja eine krasse Story.
0: Und ich habe mich schon gewundert, dass der mich da ins Produktionsstudio eingeladen hat und hast ihn nicht gesehen. Ich empfehle die Sendung mal anzuschauen, gibt's alles in der ZDF Mediathek. Lass dich überwachen heißt die Sendung. Aber was bei rausgekommen ist, ist definitiv tauglich für diese Sendung heute.
1: Und das jetzt erzählen wir nochmal, wer das eigentlich ist. Das ist der Axel aus der Hohl, wenn ich das jetzt richtig erkenne.
0: Genau.
1: Der das jetzt hier singt.
0: Ja, ja.
1: Und der Titel heißt Pommesbude auf Hawaii.
0: Ja, also viel Inhalt gibt's jetzt heute. Aber Pommes finden wir gut. Ist jetzt auch nicht sonderlich viel Text. Also
1: Pommes schmecken da auf Hawaii auch nicht so gut wie im Freibad.
0: Das stimmt. Weil die dabei Ananas dazu essen.

0: Schuss!
1: Ja. Ihr sollt sie bekommen!
2: Mit Mayo bitte!
3: Ja, finde ich auch.
0: Ihr wollt Bier! Ich lasse

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1: 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Musik aus dem Papierkorb der Musikgeschichte.
2: Ah, ich habe ein Ohrwurm.

0: Das ist heute aber hier wieder mal was.
1: Jo, hier sind die beiden Pommesverkäufer. Mein Name ist Matthias.
0: Und mein Name ist Gregor und wir spielen heute Musik, die nirgendwo läuft, außer auf Malle. Ich glaube, das ist so ein ganz eigener Musikstil.
1: Ja.
0: Wobei,
1: laut und einfache Texte. Das ist eigentlich so das Konzept.
0: Wir haben allerdings ein bisschen darauf geachtet, dass es nicht sexistisch wird. Und da muss man schon sehr aufpassen in dieser Musikrichtung. Also
1: ja, auch da kann man sagen, Malle hat sich wahrscheinlich in die Richtung verändert, dass das schlimmer oder besser ist. Keine Ahnung, wie da die absolute Philosophie gerade ist. Ich war ja noch nie da.
0: Ich war auch noch nie da.
1: Es gibt natürlich derartige Lieder, ja.
0: Ja, da gibt es jede Menge. Und hier so beim Vorbereiten der Sendung, es hat schon sehr weh getan in den Ohren. Ich habe viel gehört, auch mehr gehört, wie ich tatsächlich dann rausgesucht habe für die Sendung. Und ich muss aber mal so ein bisschen ranten über so Interpretennamen. Da ist ja so viel Quatsch dabei, also so ein Blödsinn habe ich noch nie gelesen.
1: Zum Teil. Die nehmen das Wort Künstlername wirklich für voll und machen Honk dann entsprechend. Und
0: Party-Nationalmannschaft.
1: Zum Beispiel.
0: Ja. Nee, kommen wir mal weiter. Man kann auch gute Lieder ganz schön auf Malle.
1: Genau, das ist jetzt ein eigenartiger Cover von Pur. Pur hat das Abenteuerland gemacht und naja, das ist jetzt von Finch, SPD und The Feel the Beat.
0: SDP.
1: SDP, ah ja, nicht keine Parteiwerbung hier.
0: Politik hier. Nee.

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0: So, jetzt hat der mallorquinische Trecker auch mal Pause.
1: Der mallorquinische Trecker, ja. Es war schlimm. Aber das habt ihr ja vorher gewusst, wenn ihr so eine Sendung hier einschaltet.
0: So ist es.
1: Ich brauche aber jetzt mal so ein paar Minütchen zum oder Sekündchen zum Durchatmen.
0: Das ist gut.
1: Klassiker.
0: Ja, ich dachte, du meinst Santa Maria, also mit einem Kilo zum Durchatmen. Ja, das ist ja jetzt ganz. Also wir sind wieder zwischen woanders
1: hingeflogen. Wir sind nochmal in den 90ern.
0: Genau,
1: sind
0: jetzt mal wieder. Wohin?
1: The Right Side Fred. Aber keine Sorge, nicht zu lange.

0: Also ich denke, das ist ein Lied, das wäre in Deutschland so nicht möglich. Wir haben ganz andere Sicherheitsvorschriften. Das würde hier gar keine Zulassung bekommen.
1: Nee,
0: dann
1: müssen wir jetzt auch hier den roten Taster, dann müssen wir eine Bremse einbauen.
0: Nee, dann muss erst die Bremse muss nachgerüstet werden. Also da, aber wir können ja mal gucken, ob es mit Fliegen vielleicht ein bisschen besser klappt, oder?
1: Ja, mit ein bisschen Bier im Intus fliegt sich's besser. Moment, ne?
0: Bier, hier ist das Bier. Ach, das fängt ja richtig harmlos an.
1: Möchte man sagen, zu harmlos. Das ist die einzige Sendung, wo man auch mal vorspult. Das hört ihr sonst nie im Radio.
0: Ach, ich glaube, das wird alleine schlimm.
1: Oh. Okay.
2: Heute Abend sind wir top.
0: Gönn uns doch mal die paar Sekunden Ruhe.
2: Im

0: Mach den Buzzer, Buzzer.
1: Oh ja.
0: Mach den Buzzer, Buzzer. Mach
1: weißt
0: den
1: du, ganz ehrlich, ich habe gerade auf die Uhr geguckt, auf die Studio-Uhr und habe gedacht, wie lange dauert es noch, bis ich das hinter mir habe? Ja, also,
0: Viertelstunde.
1: Du sollst doch mal erzählen, wie schwer dir das gefallen ist, diese Sendung vorzubereiten.
0: Ich habe danach ein Noise-Canceling-Kopfhörer aufgesetzt, ja, ohne was abzuspielen.
1: Ah, White Noise, ja, okay.
0: Ich brauchte Ruhe.
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0: Das ist Lorenz Büffel.
1: Warum heißt doch garantiert so im echten
0: Leben. Mit Sicherheit. Der Titel heißt Johnny Depp, da schreibt man natürlich mit Ä.
1: Bäh, Ä, D, Ä, Pepe.

0: mein Job.
1: Wir fragen mal kurz in die Runde, möchte hier noch jemand Malle zurück?
2: Nein.
3: Nee.
1: Gut, dann machen wir es aus.
4: Also ich verstehe dich komplett. Du hast mir den Satz gesagt, diese Sendung hat körperlich wehgetan beim Vorbereiten. Ich verstehe es in diesem Moment. Es gibt so einen kleinen Impuls in mir, der lässt mich eigentlich aufstehen und aus dem Studio gehen, aber ich reiß mich nochmal zusammen, wir schaffen
1: hier,
4: das noch.
1: Die letzten Minuten.
4: Genau, also, wir schaffen das.
1: Was, noch ein Bierchen? Dann ist er erträglicher. Na komm.
4: Den Knopf haben wir schon so oft.
0: Männer, geboren, um Liebe zu geben.
1: Oha. Da.
0: Verbotene Träume erleben.
1: Oh ne, jetzt wird's versaut.
0: Ohne Fragen
1: das,
0: an den Morgen.
4: Musst du dir jetzt selber zensieren?
1: Ja, noch ist es ja.
4: Ich bin da nicht sexy.
0: Ein Stichchen.
4: Da war ich zu sehen, nicht.
0: Traf mich dein Blick.
4: Weiß ich nicht, was da ist.
1: Wir haben noch genug Musik, wir machen einfach weiter. Also, die war, es war ja auch nicht mal laut genug. Hier ist schon wieder die Tröte, weißt du?
0: Ein super Wintersport, der
4: Bobfahrerlied. Da gibt's, nicht auch ein Busfahrerlied, wo so aus so Malle-Lied
1: ist? Oh, ich schau mal nach.
0: Mit einem harten Job, sie fahren.
1: Wir hatten Hubschrauber, den Bob. Wir hatten den Zug. Wir suchen Busse.
4: Ja.

0: Tja, deswegen das hat das auch so bei mir geklingelt. Wo ich sagte, der Titel, da klingelt was.
1: Okay.
0: Ja, siehst du mal.
2: Linkkurbel. Und Rechtkurbel.
1: Gut, dann hätten wir das Cover hier auch aufgedeckt.
0: Also wir merken, Bus und Bob ist quasi dasselbe, nur das eine ist kalt.
1: Ja.
3: Hier ist Micky Krause.
1: Aha.
3: Schatzi,
0: Oh Gott, das ist auch ein richtiger Klassiker. Ein richtiger Mallorca-Klassiker. Reden wir nicht drüber, genießen. Ahahaha, in Anführungsstrichen.
1: Zwei Bier bitte.
0: Oh Gott. Ah.
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0: Wo ist der Ausgang?
1: Unter der Theke durchkrabbeln.
0: Dankeschön.
1: Der Busfahrer war eben Neptuns Sportcrew.
3: Ich winke dich herbei.
1: Zähl auch bis drei und dann buzzert's.
0: Oh ja.

0: Matze, schenk mir ein Buzzer.
1: Oh ja, wartet, da ist er doch schon. Frisch geliefert.
0: Oh. Puh.
1: Ja, der Johnny vom Depp PD war da und hat den Buzzer geliefert.
0: Ah ja. Oh. Kleine Reise?
1: Reise? Wir sind doch schon nach Malle gereist, das reicht.
0: Na, wir fliegen mal kurz in die Niederlande.
1: Ach, je.
0: Oh je.
1: Ja, Leute, bald ist wieder Oktoberfest. Da habt ihr zumindest so eine halbe Malle Musik.
0: Wir machen mal eine Sendung mit einer Stunde dicke Backe Musik.
1: Das sowieso. Das wird die Bavaria Spezialsendung. So viel, da wisst ihr jetzt Bescheid. Ihr seid, wie heißt es bei uns, habt ihr es zum ersten Mal gehört?
0: Aber da wird nicht gebuzzert.
1: Muss man nicht. Da müssen wir auch die ganze Zeit so moderieren auf Bayerisch. Das war's schon.
0: Ja. Ja, hier muss man eher so sprechen wie der Niederländer. Da kann man so ein bisschen in den Dreck ziehen. Der Dialekt, das klingt immerhin immer lustig.
1: Ich hab mir mal von meinem Urlaub von letztem Jahr, habe ich mir ja tatsächlich ein bisschen Niederländisch beigebracht. Ist ja nicht schwer zu lernen.
0: Das klingt nur total deppert. Ja, dann sag doch mal, wie bestellt man denn ein Bier auf Niederländisch, um beim Thema zu bleiben?
1: Das ist einfach. Ich will krack ein Bier haben, erschoblief.
0: Okay.
1: Aus der Pistole wird's geschossen.
0: Für mich auch, bitte.
1: Haben, Entschuldigung. Ich will krack ein Bier haben, erschoblief. So.
0: Das bringst mir nachher mal bei. Achso, hier ist dein Bier.

0: Ja, wir haben es.
1: Kannst du es noch mal sagen?
0: Was denn?
1: Mit dem Bier?
0: Ich stehe auf dem Schlauch.
1: Das Keine Bier Ahnung. Auf Niederländisch.
0: Ach so, ich will Krack ein Bier haben, alsjeblieft. Heben.
1: Gut.
0: Schon wieder.
1: Sehr gut. So, Tim Toupé. Bin ich schon vorbei?
0: So, hoch vorbei.
1: Oh. Insel O.
0: Jetzt aber, jetzt haben wir es übertrieben.
1: Ich glaube, das ist so ein dezentes Zeichen an uns, dass es jetzt hier vorbei ist.
0: Ja,
2: Du warst schon im Flieger. Besoffen wie ein Horst.
1: Gut, das ist nicht erlaubt in der Regel.
2: Bei Ryanair an Bord.
1: Wer fliegt denn mit denen?
0: Schon wieder Werbung. Also nein, heute ist aber Product Placement überall.
1: Ja, komm, wir machen. Immer ein Feierabend.
0: Also ich mache ja normalerweise machen wir keine Spoiler für was wird der Gewinner, aber ich sag mal, es ist schon wieder ein Product Placement. So viel kann ich sagen.
1: Ja.
0: Jetzt bin ich aber ruhig.
1: Wir verabschieden uns mal von unseren Hörerinnen und Hörern und von den angeschlossenen Rundfunkanstalten. Das waren die musikalischen Verbrechen heute zum 142. Mal. Das Thema der Sendung heute war die schlimmste Musikrichtung aller Zeiten, Mallorca-Musik.
0: Am Mikrofon war Malle Matze.
1: Oh, und
0: nein,
1: hier.
0: Entschuldigung, Matthias, ich bin abgetrifft.
1: Gregor Malle Bierchen. Bierchen, ja.

0: Und wir kommen zum Gewinnersong. Denn gewonnen hat
1: Baby Bell von Breitner.
0: Sagst mir noch einmal, wie das Bier bestellt wird?
1: Ich will grad ein Bier haben, aschublief. Wird abgefragt.
0: Wir sagen Tschüss, bis zum nächsten Mal. Da wird's hoffentlich ein bisschen ruhiger.
1: Auf Wiederhören, genau. Kratzt euch schon mal den Staub aus den Ohren, der sich durch diese Sendung angesammelt hat. Nächstes Mal wird besser.

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2: Die Weltentdecker mal anders. Ihr habt es wahrscheinlich schon mitbekommen, Katrin ist momentan in Babypause, aber ihr müsst sie nicht ganz vermissen. Sie meldet sich nämlich immer mal wieder rein, also so ganz ohne sie müssen wir nicht aushalten und ganz ohne uns kann sie wahrscheinlich auch nicht. Ich bin jetzt nicht die einzige Weltentdeckerin, sondern ich habe mir andere Weltentdecker mit ins Studio geholt. In jeder Folge lade ich mir andere ein, die von ihren Traumreisen erzählen. Also von Reisen, die mal ein bisschen anders sind. Wir sprechen jetzt nicht von Siede, eine Woche All-Inclusive. Mag auch toll sein für einige. Aber wir sprechen wirklich von ganz, ganz besonderen Reisen, von denen man auch in 10, 20, 30, 40 Jahren noch sehr, sehr gerne erzählt, weil sie so aufregend und so speziell waren. Heute geht es um Südkorea, besser gesagt auch um die Grenzregion zu Nordkorea. Die kann man sich ja auch angucken. Wenn ich jetzt sage Südkorea, dann brauchen wir natürlich jemanden, der uns die Fast Facts liefert. Und wer könnte das besser machen als unsere Katrin?
3: Hallo liebe Jasmin, schöne Grüße vom Wickeltisch. Was würde vom Wickeltisch eigentlich besser passen als Klugscheißen? Du hast ja heute ein tolles Gespräch zum Thema Südkorea und ich würde mir ungern nehmen lassen, die Hard Facts zu machen. Deswegen hier deine Hard Facts zum Thema Südkorea. Also, in Südkorea wird erstaunlicherweise koreanisch gesprochen. Die Hauptstadt ist Seoul und es hat ungefähr 52 Millionen Einwohner. Die Hälfte davon lebt in der Region rund um Seoul. Finde ich ganz, ganz cool, dass die eigentlich alle rund um die Hauptstadt leben. Südkorea gehört zu den 30 bevölkerungsreichsten Staaten der Erde. Und abgesehen von Bangladesch ist zudem kein Staat so dicht besiedelt. Also Platzangst darf man offensichtlich in Südkorea nicht haben. Durch den Koreakrieg wurde das Land damals komplett zerstört und zu einem der ärmsten Länder der Erde, so muss man das leider sagen. Aber 1962 kam dann der rapide Wirtschaftsaufschwung. Das Wunder am Han-Fluss hat Südkorea innerhalb von weniger Jahrzehnte von einem armen Agrarland quasi zu einem hochmodernen, reichen Industrieland gemacht. Also da hat sich echt was getan. Übrigens ist Südkorea, jetzt pass auf, im Süden der koreanischen Insel, der einzige Nachbar ist quasi Nordkorea. Ich denke, das sollten so mal die Hard Facts sein. Jetzt wünsche ich dir ein gutes Gespräch und ich wickel mal weiter. Oh, eins habe ich noch vergessen, auch wenn da gerade jemand rebelliert. Übrigens, Südkorea ist 8 Stunden voraus in der Zeit und die Währung sind südkoreanische Won. Ich weiß nicht, ob man die so ausspricht, aber ich glaube. Und 1000 Won sind 70 Cent. Viel Spaß!
2: Ich bin ja so froh, dass wir trotzdem die Fast Facts bekommen von dir, liebe Katrin. So, und heute habe ich zwei Gäste, Christina und Thomas. Sie sind ein reisebegeistertes Paar aus Erlangen, haben gemeinsam schon mehr als 45 Länder bereist. Das ist einiges. Und die beiden haben auch einen Reiseblog, nämlich Pixelschmidt heißen sie. Also www.pixelschmidt.de packen wir euch natürlich auch in die Shownotes. Hallo Christina, hallo Thomas, wie schön, dass ihr bei mir seid.
4: Hallo Jasmin.
5: Hallo Jasmin, danke für die Einladung.
2: Ihr kommt ja gerade auch aus dem Urlaub. Ich bin ein bisschen neidisch, aber ihr seid auch ein bisschen gejetlaggt, habt ihr mir gerade schon verraten. Ne?
3: Ja. Wir hätten doch einen Filter nehmen sollen.
2: Genau. Nein, ihr seht großartig aus und vor allem das Gute beim Podcast ist ja, man hört uns ja nur. Ja? Wo wart ihr denn gerade?
3: Wir kommen frisch aus Thailand, 3 Wochen.
2: Oh, wie schön. Und ich habe auch schon gesehen, Khao Sok wart ihr auch. Bei uns ist es jetzt fast ein Jahr
5: her.
2: Ja, es ist großartig. Aber wir sprechen heute nicht über Thailand. Wir haben nämlich schon

0: zwei Teilern folgen. Das bedeutet nicht, dass man nicht ungefähr 35.000 Mal noch über Thailand sprechen sollte. Vielleicht machen wir das auch mal.
1: Hm? Ja, wir haben noch ganz frische Erinnerungen.
0: Ja, absolut. Heute geht's um eine Reise, die schon ein paar Jahre her ist bei euch, aber die wahrscheinlich immer noch ziemlich nachwirkt, nämlich Südkorea. Ja, das war intensiv. Wie lange wart ihr denn da und wie war so eure grobe Reiseroute?
1: Wir waren knapp 14 Tage in Südkorea und haben angefangen natürlich in Seoul, also oben in der Hauptstadt im Norden von Südkorea, haben direkt am ersten Tag einen Abstecher an die Grenze zu Nordkorea gemacht. Das war mein persönlicher Wunsch. Also ich hatte nur zwei Wunschziele in Südkorea. Einer war die Grenze nach Nordkorea und zum zweiten komme ich dann gleich noch. Mhm. Danach sind wir von Seoul in den Süden geflogen. Da gibt es Jeju Island, nennt sich das Ganze. Das heißt auch so ein bisschen das Hawaii Südkoreas. Es ist eine Vulkaninsel. Und du bist da eigentlich auf und unter erloschenen Vulkanen unterwegs. Das ist ganz interessant und landschaftlich wunderschön. Da war dann auch mein zweites Highlight, wo ich hin wollte, nämlich Jeju Loveland. Ein Park nur für Erwachsene, sagen wir es mal so.
0: Okay, da kommen wir später nochmal ganz genau zu.
1: Sehr gerne.
0: Das klingt irgendwie aber nach Sexmesse oder sowas.
1: So ein bisschen, ja. Ne, so ein bisschen wie Disneyland, halt nur nicht mit Mickey-Mäusen, sondern mit
2: Erwachsenen-Sachen.
1: Mit Erwachsenen-Sachen.
2: Ja, aber die ganze Insel ist ja wie so ein Disneyland.
1: Genau, du hast auch einen Hello Kitty-Park und du hast irgendeinen Oldtimer-Park. Das ist also richtig cool da auf Jeju Island. Und natürlich die Landschaft ist wunderschön. Mhm. Und da waren wir ein paar Tage unterwegs, hatten einen Mietwagen, was auch eigentlich ganz easy war. Sind dann von Jeju Island nach Busan geflogen. Das ist große Küstenstadt, auch im Süden. Mhm. Und ist recht bekannt für den großen Fischmarkt, den es da gibt. Sind dann von Busan weitergefahren nach Jeonju, nennt sich das. Also rund um Busan haben wir noch ein paar Tagesausflüge gemacht, haben zum Beispiel Buguksa angeschaut. Das ist ich weiß gar nicht, ob es eine alte Königstadt ist. Nee, glaube ich gar nicht. Aber da stehen auf jeden Fall sehr viele alte und sehr schöne Tempel auch rum. Mhm. War sehr farbenfroh, das Ganze. Genau, sind dann von Busan weitergefahren nach Jeonju. Das nennt sich auch Slow Food City. Auch ganz, ganz wichtig in Südkorea, wussten wir auch nicht, aber man kann sich da einfach durchs komplette Land essen. Oh. Was richtig gut ist. Und Jeonju war dahingehend ganz schön, weil du kannst dir da traditionelle Kleidung ausleihen. Also ich war dann, was warst du, Christina?
2: Irgend so eine Prinzessin.
1: Also, vielleicht eine Prinzessin, eine Magd, und ich war als König unterwegs. Und es gibt dann da wirklich so große Kleiderkammern, oder das ist Kleiderkammern, also wirklich Kostümverleiher. Und die ganze Stadt ist voll mit Menschen in traditioneller Bekleidung.
0: Nein, abgefahren.
1: Bei mir war nur das Problem, weil ich bin ja 2 Meter groß. Aha. Und ich finde halt in Südkorea keine passenden Hosen. Deswegen war ich dann, hatte ich nur obenrum so das Königsoutfit an. Ich glaube, ich auch einen Hut noch dazu. Ja. Aber untenrum halt bloß eine Cargohose.
2: Keine
1: Hose. Also ich war dann das Highlight. König ohne Hosen unterwegs. Natürlich die Südkoreaner einerseits mit uns fotografiert, weil wir beide sehr groß sind. Mhm. Und natürlich, weil der König keine Hosen anhatte. Das war so das Highlight.
0: Aber das ist abgefahren.
1: Also das kann ich auf jeden Fall sehr empfehlen. Jeonju ist sehr, sehr schön. Mhm. Da kannst du nämlich auch in so traditionellen Häusern übernachten, die halt einen Papierboden haben und Papierwände. Also das war auch ganz interessant. Und dann von Jeonju sind wir wieder zurück nach Seoul und haben uns da noch ein bisschen rumgetrieben und haben uns dann noch so ein bisschen die Gegend angeschaut und waren dann nach 2 Wochen eigentlich schon wieder raus aus Südkorea.
2: Mhm. Leider, viel zu kurz. Haben wir festgestellt danach.
0: Also mehrere Dinge haben mich jetzt sehr gefesselt, über die ich jetzt sprechen möchte. Also das eine ist natürlich diese demilitarisierte Zone, diese zwischen Nord- und Südkorea, weil das, glaube ich, ist schon, wow, eine ganz schöne Reise. Lass uns mal von Anfang an sprechen. Thomas, du hast gesagt, du hast dir das gewünscht. Christina, das war für dich aber auch fein. Oder hast du gesagt, oh Gott, nee, eigentlich nicht so meins?
2: Doch, ist schon sehenswert auf jeden Fall. Und ich habe auch gesagt, das machen wir gleich am Anfang, weil das ist schon ein hartes Thema. Und dann fängt der Urlaub so langsam an, weil wenn du das so mittendrin machst, ist es schon ein bisschen schwierig. Mhm. Und dadurch, dass die ja immer noch im Krieg sind, ist es schon irgendwie seltsam, wenn du da so, wenn du darauf achtest,
0: ja,
2: weil das ja so nah ist, ne?
0: Ja.
2: Siehst du auch die Zäune zur Grenze und du fährst da dran vorbei und so. Und normal vielleicht nimmst du es als Touri gar nicht wahr. Mhm. Aber dadurch, dass du da wirklich drauf aufmerksam gemacht wirst, weil du da rumfährst, dann eben später mit dem Bus, mit der Tour, zeigen die dir das auch alles. Und dann ist das irgendwie schon da und sichtbar. Mhm. Und ganz komisch auch.
0: Das muss man natürlich auch als Tour buchen. Also da kann man jetzt nicht sagen, so, jetzt möchte ich mal dahin, ganz spontan. Was muss man denn da beachten? Da gibt es bestimmt ziemlich strenge Auflagen, oder?
1: Es ist schon, also du buchst dir diese Tour natürlich vorher. Das ist ein Anbieter, nennt sich USO. Und wie der Name schon sagt, hängt es auch irgendwie mit der US oder mit dem Militär zusammen. Und du fährst dann halt in Seoul, fährst du an so einen Militärstützpunkt der Amis. Dann wartet da schon ein Bus. Und das heißt eigentlich, dass du wirklich, also keine kurzen Hosen, sollst ein Hemd mit Kragen anziehen. Es sollen keine zerrissenen Hosen sein. Aber als wir da vor Ort waren, war es jetzt eher doch ein bisschen lapidar, das Ganze. Die waren nicht alle, nicht so unseren Dresscode, den wir da so vorhatten.
0: Und sind trotzdem hingekommen.
1: Sind trotzdem mit hingekommen. Das hat dann alles funktioniert. Was du aber auf jeden Fall schon, bevor du überhaupt in diesen Bus steigst, unterschreibst, ist ein Dokument, wo du halt einfach auf jegliche Haftung verzichtest. Weil es ist ja wirklich, also Nord- und Südkorea sind ja faktisch noch im Krieg. Die haben ja bloß so ein bisschen Waffenstillstand. Und momentan ist es ja auch, habe ich schon früher gelesen, also sie wissen gar nicht, was Kim Jong-un momentan vorhat, aber er droht ja wieder mit Krieg.
0: Ja.
1: Und du fährst ja wirklich an eine, ich glaube, es ist sogar die am schärfsten bewachte Grenze der Welt momentan. Und genau dementsprechend gibt es natürlich dann schon in Seoul, bevor es in den Bus geht, gibt es dann feste Vorgaben. Ja, und dann steigst du irgendwann in den Bus und fährst aus Seoul raus und eigentlich schon direkt, sobald du ja an der Stadtautobahn fährst, siehst du schon die ersten Stacheldrahtzäune und Türme und dann habe ich echt auf Google Maps mal geschaut und da ist halt wirklich auf der anderen Seite der Bucht fängt dann halt schon Nordkorea an. Also du bist ja in Seoul. Wird
2: eigentlich nur durch
1: quasi,
2: Wasser getrennt.
1: Genau, du bist ja schon wirklich fast an der Grenze. Ja, und dann fährst du dann halt so ein bisschen, also eigentlich nicht weit aus Seoul raus. Und dann fängt, das ist natürlich so ein Touri-Programm, du siehst natürlich so ein paar interessante Orte. Wo wir dann zum Beispiel angefangen haben, war der, es gibt einen Bahnhof an der Grenze zu Nordkorea, der eigentlich auch mal, also es gibt Gleise, die von Südkorea nach Nordkorea führen. Und dieser Bahnhof, den haben sie relativ neu aufgemacht und der ist auch topmodern, aber da fährt natürlich kein Zug mehr nach Nordkorea. Interessanter Funfact am Rande, sollte sich Nordkorea mal öffnen, könnte man nämlich von Seoul bis nach London sogar mit Zug durchfahren.
0: Ach.
1: Was ich mir auch ganz spannend vorstelle. Ja. Aber momentan ist es halt leider nicht so möglich. Genau, und dann bist du so ein bisschen hier an dem am Bahnhof unterwegs und dann gibt es auch wirklich so eine Immigration, wo du halt nach Nordkorea theoretisch einreisen könntest oder auch ausreisen könntest aus Nordkorea.
2: Ja, aber eigentlich haben sie diesen Bahnhof ja angelegt, weil ja nebendran diese Zone eingerichtet wurde bis 2016, wo Waren produziert worden sind in Nordkorea für Südkorea. Also die haben Einzelteile hingebracht und die Nordkoreaner halt für günstiges Geld das dafür die gemacht haben und dann wurde das wieder zurück exportiert.
0: Ah, okay.
1: Ja. Stimmt, ja.
2: Ja, und aber das haben sie irgendwie im Februar 16, glaube ich, zugemacht. Also diese Zone gibt es nicht mehr.
0: Okay.
2: Und der Bahnhof ist halt einfach da ist nichts, außer ein Stück Berliner Mauer.
0: Ja, wirklich? Ein Stück wirklich? Berliner, ernsthaft?
2: Okay. Ja, das hat der...
1: Wir waren das Gauck, glaube ich.
2: Ich glaube, ja.
1: Der ehemalige Bundespräsident hat es mal auf einem Staatsbesuch, hat ein Stück Berliner Mauer mitgebracht, um halt zu zeigen, dass Wiedervereinigung theoretisch möglich sein könnte, so wie es in Deutschland auch war. Dann steht es halt am Bahnsteig auch ein Stück Berliner Mauer. Das ist ganz interessant. Dann geht halt so dieses Touri-Programm los. Also du hast natürlich dann noch so ein Mittagessen-Buffet. Genau, und danach war es ganz interessant, nach dem Mittagessen sind wir zu so einem Aussichtspunkt gefahren, dann fährst du halt so auf so eine Anhöhe, also alles immer in diesem Bus und da ist es aber noch relativ normal, also nicht ganz so strikt und dann sind wir auf diesen Aussichtspunkt, so ein Observatory und dann blickst du als erstmal wirklich nach Nordkorea rüber und das ist schon ziemlich weird, weil du hast halt diesen quasi Bunker da auf diesem Hügel, der komplett in Camouflage ist und du schaust dann runter und du hast vor dir wunderbar grüne Landschaften, schon fast dschungelartig, weil es ist ja, also da in diesem Streifen läuft ja niemand rum, da wird ja eigentlich auch nichts gerodet und da gibt es anscheinend auch eine riesengroße Tiervielfalt. Und dann hat aber irgendwann der Guide gesagt, okay, und jetzt schaut mal, da drüben ist Nordkorea, fällt euch denn was auf? Und dann haben alle so überlegt und geschaut und dann hat er gesagt, ja, das sind ja gar keine Bäume. Und dann hat er gesagt, dass halt anscheinend wirklich in Nordkorea auf der Seite wurden halt von den Einwohnern Nordkoreas wurden halt wirklich alle Bäume und alles, was da an Büschen wächst, wurde halt anscheinend gefällt für Brennholz. Das war das Erste, was auffällig war. Und was auch ganz interessant ist, so der Nordkorea macht so ein bisschen auch so hat da ein paar Superlative, dass dann zum Beispiel den höchsten Fahnenmast der Welt und die größte Flagge der Welt und lauter solche Sachen, die siehst du dann von diesem Observatory aus.
2: Ja, die überbieten sich ja so, ne?
1: Genau, überbieten sich, genau.
2: Baut halt Südkorea irgendwie einen Fahnenmast, der ist halt, keine Ahnung, 50 Meter, dann gehen die halt hin und sagen, ich mach 70, ne? Und dann geht's halt immer so weiter. Und das ist halt schon schräg, weil du siehst halt diese riesen fahren musste. Und als wir da waren, war leider, anscheinend ist da ja auch so eine Statue von dem Kim Jong-un. Oder
1: nee, ich glaube von seinem Vater.
2: Von seinem Vater. Und die kannst du im Boden versenken. Und die war leider im Boden versenkt, weil die da irgendwelche Militärübungen gemacht haben. Aber normalerweise ist da auch noch so eine Riesenstatue von dem zu sehen.
0: Abgefahren. Und das sieht man tatsächlich, ja, das sieht man tatsächlich. Also man guckt da einfach rüber. Genau. Oder gibt es da auch so Fernrohre? Also braucht man die überhaupt oder kann man das wirklich mit bloßem Auge sehen alles?
2: Nee, da sind auch welche. Da kannst du ein bisschen Kleingeld reinschmeißen. Und dann siehst du auch drüben ein Dorf, das die da sozusagen nur hingebaut haben, damit da was ist, aber eigentlich lebt da niemand.
0: Ein Fake-Dorf, okay.
2: Oh, ein Fake-Dorf. Und da fährt nur so ein Militär-Jeep rum und hat Lautsprecher drauf und dann kommt die ganze Zeit nur Propaganda. Entweder Musik oder halt irgendwelche gesprochenen Sachen.
0: Und das kann man hören?
2: Das hörst du. Das hörst du, ja. Es ist halt wirklich Beschallung Richtung Südkorea einfach. Und diese Häuser sind auch interessant. Da hat er gesagt, da haben sie festgestellt, dass dann wirklich niemand wohnt, weil das nur eine Hülle ist. Also das hat kein Dach und ganz oben...
1: Ja, ein Dach schon, keine Geschosse.
2: Keine Geschosse, genau. Drunter. Okay. Das heißt, oben ist einfach im nachts ein Licht an und das wird halt nach unten immer schwächer. Und dann haben sie festgestellt, ja klar, weil da halt nichts dazwischen ist. Die wollen halt faken, dass da ein Dorf ist irgendwie. Das ist so total schräg.
0: Unfassbar. Also ich meine, man hört ja immer so viel, ne? Und ich meine, Nordkorea ist eines der abgeschiedensten Länder der Welt. Also da weiß man ja so gut wie nichts davon. Wie fühlt es sich denn an, so nah an diesem Land zu sein, in das keiner wirklich freiwillig fahren möchte eigentlich?
2: So nah und so fern trotzdem, ne? Ja. Also unmöglich, weil du hast ja einfach da, wo du gerade bist, alles. Hm. Und die haben halt nichts.
0: Ja.
2: Und das ist... Vor allem,
1: wenn du direkt aus Seoul kommst
2: weg.
1: Und am Abend vorher halt noch wirklich, das ist ja wirklich eine Glitzermetropole und du hast dann Essen und alles im Überfluss.
0: Ja.
1: Und du schaust dann über die Grenze in Nordkorea und weißt, dass die Menschen da hungern oder auch verhungern. Das ist schon sehr, sehr, sehr schwere Vorstellung oder auch ja sehr unmöglich, das Ganze.
0: Und ihr habt ja auch schon gesagt, also Nord- und Südkorea befinden sich ja offiziell immer noch im Krieg. Hat man da nicht auch irgendwie Angst? Also gerade wenn man vorher so eine Erklärung unterschreiben muss, dass man da alles, ne, also dass im Prinzip alles passieren kann und auch nichts. Ich meine, klar, es kann einem überall irgendwas passieren, aber letztendlich, da wird man sich der Gefahr ja schon so ein bisschen gewahr, oder? Also, oder?
2: Ja, weil es kann dir ja passieren, dass du nicht lebend da rauskommst. Und die übernehmen auch keine Haftung. Das steht wirklich drin, wenn im Kriegsfall... Ausbricht, die nehmen keine Haftung für dich. So, wenn du eben
1: keine Rücksicht auf dich,
2: wenn du da mittendrin stehst und dann wirst halt angeschossen, ist dein Pech. Ne?
1: Und sie retten dich auch nicht, wenn irgendwie eine kriegerische Handlung sein sollte. Also ist schon sehr, ja, ein komisches Gefühl auf jeden Fall. Wobei es da in diesem Observatory ging es noch.
0: Mhm.
1: Wir sind ja dann noch weitergefahren. Also da waren wir quasi noch zivil unterwegs, weil du hast ja rund um die Grenze, hast auch diverse Militärbasen der Amis noch. Und wir sind dann noch weiter. Ach genau, einen Stopp hatten wir noch. Es gibt nämlich, was ich auch ganz interessant fand, es gibt sogenannte Infiltrationstunnel. Die kommen aus Nord nach Südkorea und die gehen halt unter der Grenze durch.
0: Mhm.
1: Und es wurden vier von diesen Tunneln wurden zufällig entdeckt. Und der Guide meinte damals, dass halt, also es ist theoretisch, sie haben es hochgerechnet, es könnten pro Stunde 30.000 nordkoreanische Soldaten inklusive Bewaffnung, könnten pro Stunde 30.000 nordkoreanische Soldaten Richtung Süden einfach durchbrechen.
0: Okay.
1: Und das ist schon eine wirklich sehr schräge Vorstellung. Ich habe gesagt, ich bin 2 Meter groß und du läufst dann auch wirklich durch diese Tunnel und die sind nicht groß. Und wenn du dir vorstellst, dass da auf einmal dann 30.000 Nordkoreaner dir begegnen könnten, ist schon auch sehr, sehr verrückt. Und was auch noch sehr interessant ist, also 4 haben sie schon gefunden und sie vermuten aber noch bis zu 20 weitere Tunnel, die da halt einfach alle Richtung Seoul existieren. Und ich habe mich halt dann dauernd gefragt nach diesem Besuch, okay, sind jetzt da irgendwo in Grenznähe, ist da irgendwo eine große Basis, wo halt pro Tunnel 30.000 Soldaten dann einfach auf ihren Einsatz warten und was passiert, wenn jemand sagt, okay, jetzt geht's los.
0: Mhm.
1: Also rennen die dann alle, es gab ja auch schon Anschläge in Südkorea, weil der Präsidentenpalast ist in der Nähe von der Grenze auch und da gab es schon auch ein paar Anschläge, also geht es dann da auch wirklich so in diese Richtung los oder startet ihr was, also bloß in Anführungszeichen mit einem Nuklearschlag, also
2: ja, auch so ja, doof gesagt, ne, stehst da mitten in Seoul und auf einmal kommen aus dem Kanaldeckel einer oder was ist das? Also weißt du, wo sind diese Tunnel halt?
0: Das ist eine so schräg verrückte einfach. Vorstellung, die aber auch ganz schön gruselig ist, ja, absolut.
1: Ja.
0: Was mich mal interessieren würde, vielleicht wisst ihr es, Kim Jong-un, wissen wir ja, ist unberechenbar und trotzdem gibt es ja immer mal wieder so Phasen, da ist es mehr am Kippen als in anderen Momenten, wenn es denn wieder mehr brodelt, werden diese Touren da auch gemacht oder werden die dann spontan abgebrochen?
1: Nee, die werden schon spontan abgebrochen. Das steht auch in den Unterlagen, also sollte es da wirklich heikel werden in dem Gebiet, dann fahren sie auch keine Touristen hin. Mhm. Also sowohl bevor du überhaupt loslegst oder auch während der Tour können sie auch jederzeit abbrechen. Mhm. Das habe ich extra mal nachgeschaut, steht irgendwo im Kleingedruckten, weil wir die Unterlagen nochmal rausgesucht haben. Mhm. Weil das wäre auch wirklich fatal, wenn du dann da gerade irgendwie einen großen Aufmarsch an der Grenze hast und dann fährst du einen Touribus durch. Ja, ich will bloß noch, dass sie alle so Mickey Maus Ohren auf haben.
0: Das haben wir dann nachher bei wie Jeju Love Island, oder?
1: Jeju Loveland, ja.
0: Loveland. Ja. Ihr wart ja auch direkt an der Grenze, ne? Also direkt. Wie war das dann?
2: Das ist ja ein Teil von der Tour auf jeden Fall, wo man diese blauen Häuser schon aus den Nachrichten kennt.
0: Die kennt man,
2: da waren wir auch drin. Ja. Und da kannst du reingehen.
0: Und wie war das?
2: Ja, davor gab es nochmal schon eine schöne Unterweisung in so einer Militärbasis der Amerikaner.
1: Ja, du musst noch dazu sagen, wir waren ja bis dahin zivil in dem Bus unterwegs. Und dann sind wir wieder in die Grenze, in die Nähe dieser blauen Häuser gekommen. Mhm. Und dann steigt halt wirklich ein Bilderbuch US-Soldat ein mit verspiegelter Brille und halt wirklich, er hat den Ton angegeben, hat gesagt, okay, jetzt keine Bilder, nur wenn ich sage, dass wir Bilder machen und so weiter. Also wirklich strikte Vorgaben.
2: Zwei Reihen aufstellen, mir hinterher, keiner sagt was.
1: Oh. Niemandem, also wenn wir an der Grenze sind, niemandem in die Augen schauen und mit niemandem sprechen und so weiter. Und dann bekommt sie aber vorher nochmal eine Einweisung, 20-Minuten-Video, was denn so an tödlichen Vorfällen schon war, rund um die Grenze. Und dann unterschreibst du nochmal, dass du wirklich auf jegliche Haftung verzichtest.
2: Ja, auf eigene Gefahr.
1: Alles auf eigene Gefahr. Aha. Und dann wird es halt schon ein bisschen mulmig, weil dann steigst du wieder zurück in den Bus. Und dann hast du vor dir einen Militärjeep, hinter dir einen Militärjeep. Im Bus hast du dann den Soldaten auch noch. Und dann fährst du halt an so ein unscheinbares Haus. Die Busse stellen sich auf und dann wieder ein Zweier rein. Und dann geht es eine Treppe hoch und dann am anderen Ende der Treppe stehst du halt und blickst auf diese drei blauen Häuser. Und die stehen wirklich jeweils zur Hälfte in Nord- und Südkorea, weil sie sich da halt, also die nennen sich auch, oder die heißen Freedom Houses, weil in diesen Häusern werden halt Verhandlungen geführt. Und damit natürlich der Norden nicht nach Süden und der Süden nicht nach Norden muss, haben sie halt 50-50 auf die Grenze gestellt. Und dann stehst du da oben und irgendwann auf Kommando unseres netten Soldaten hieß es, okay, jetzt los. Und dann sind wir halt in der kleinen Gruppe da reingedappelt. Dann gibt es auch wieder strikte Vorgaben, dass man halt, da stehen südkoreanische Soldaten, die dann halt den Ausgang nach Norden bewachen, weil das ist bloß eine Tür, also du könntest theoretisch raus. Und die bewachen den Ausgang und auch wohin du fotografieren darfst, was du fotografieren darfst
2: innerhalb
1: des Hauses, das wird auch vorgegeben. Und was ich wirklich interessant fand, also wir sprechen da wirklich von der am schwersten bewachten Grenze. Aber wenn du jetzt dann in diesem Haus bist, dann schaust du aus dem Fenster raus und da ist einfach so ein kleiner Betonstreifen, der ist vielleicht einen Meter breit. Und der einzige Unterschied zwischen Nord- und Südkorea ist der Unterschied, im Süden hast du so groben Kies und im Norden ist es recht feiner Kies. Und daran erkennst du eigentlich nur den Unterschied zwischen Nord und Süd.
2: Also wenn du halt in dem Haus aus dem Fenster guckst, dann schaust du genau, wann du die Grenze übertrittst. Also das siehst du, weil du aus dem Fenster guckst und siehst, wie sich der Kies ändert. Und dann weißt du, du bist halt jetzt in Nordkorea. Und dann kannst du 5 Schritte machen. Und dann war auch so Vorgabe, du darfst den Soldaten nicht anfassen, 30 Zentimeter Abstand, schau ihn ja nicht in die Augen, geh dahin, mach ein Bild, geh sofort weg. Das ist innerhalb von 5 Minuten passiert oder so.
1: Das war
2: so zack, rein, okay, dir dürft das, bloß nicht hinsetzen, nichts anfassen, wieder raus.
1: Und was auch noch da war, also das war auch der Moment, wo es dann schon ein bisschen mulmig wurde, weil wir sind in dieses Haus und dann hat unser recht angespannter US-Soldat dann wirklich so seine Waffe in seiner Halterung auch entsichert.
2: Ja.
1: Das war schon sehr weird.
2: Und auf der anderen Seite siehst du ja auch die Überwachungskameras von Norden in den Süden und du siehst da auch einen Soldaten, der da mit einer Waffe steht und irgendwann kam ein Zweiter. Und wenn du aus dem Haus rauskommst und dann geht die andere Gruppe rein, dann bist du wirklich in einer Reihe aufgestellt, musst dich da wieder zu dir sagt so in einer Reihe sagen und wartest du. Und dann wirst du halt von drüben mit Kameras beobachtet. So, da denkst du, Gott, jetzt könnte es eigentlich gleich losgehen. Das ist total irre einfach. Und du bist so, okay, ich will eigentlich nur noch weg. Ich hab's gesehen, okay, ciao.
0: Wahnsinn.
1: Also, was ich dann da aber auch nochmal so krass fand, also ein paar Jahre später war ja dann Donald Trump, der war ja ein sehr guter Freund mit Kim Jong-un oder ist wahrscheinlich immer noch. Und der war ja dann auch wirklich an dieser Grenze. Und da gibt es ja diese Aufnahmen, wo er dann wirklich diesen kleinen Betonsockel einfach überschreitet. Und das fand ich so völlig Völlig Gaga. Verrückt. Oder auch vorher bei den Gesprächen ist dann Kim Jong-un mit seiner S-Klasse auch über diesen Betonsockel in Nordkorea gerauscht, weil die waren auch zu Gesprächen im Süden und wir standen halt da. Und das ist schon ein sehr, sehr komisches Gefühl.
0: Ja, deswegen. Also auch ich kenne die blauen Häuser natürlich aus den Nachrichten, klar. Jetzt kann man sich vorstellen, dass diese demilitarisierte Zone nicht wirklich kinderfreundlich ist. Also wenn man jetzt mit Kindern in Südkorea wäre und da unbedingt hin möchte, wären da Kinder überhaupt erlaubt? Wahrscheinlich nicht, oder?
2: Ich weiß es gar nicht, aber ich glaube nicht, weil du kannst sie nicht im Schach halten, ja, soll ich halt sagen, weißt du, Kids können sich nicht, stell dich dahin, sei leise, mach nichts, fass ja nichts an und so. Ich glaube nicht, dass die das mitmachen.
0: Nee, das glaube ich
2: also
0: auch nicht.
2: Ich kann mir schon vorstellen, dass das erst ab irgendwie 12 oder so ist. Ne?
0: Ja, wahrscheinlich.
2: Ich muss vielleicht nochmal nachschauen. Aber bei unserer Tour waren auf jeden Fall keine Kids dabei.
0: Es klingt wahnsinnig, wahnsinnig interessant. Es klingt aber auch wahnsinnig mulmig. Würdet ihr die Tour wieder machen? Würdet ihr die Freunden empfehlen? Oder würdet ihr sagen, kann man auch skippen?
2: Empfehlen schon.
1: Empfehlen kann ich es auf jeden Fall. Empfehlen also das schon. Ist schon wirklich eine der skurrilsten Sehenswürdigkeiten, wo wir, glaube ich, jemals waren. Also ist ja auch eine Sehenswürdigkeit, auf jeden Fall.
2: Mhm. Vor allem, als wir die Tour da mit dem Soldaten da gemacht haben, ne, hat er gemeint, einer von den Touris so, wie er das so findet, dass Leute hierher kommen, obwohl er hier halt eigentlich arbeitet, ne, und die Grenze bewacht und führt halt die Touristen da durch und so. Und dann hat er gesagt, ich kann mir was Besseres vorstellen in meiner Freizeit. Also er kann das überhaupt nicht verstehen, dass Leute da hinkommen, weil das einfach Kriegsgebiet für ihn ist. Ne? Also es ist sein Job, wo er da halt jeden Tag macht. Das ist schon komisch. Und dann fährst du ja weiter von den Häusern und dann gehst du auch an die fährst halt an der Grenze entlang und du siehst halt diesen Streifen, wo Niemandsland ist. Ne? Und dann sagen sie auch, das ist super für Flora und Fauna, weil da halt niemand hinkommt. Die Pflanzenvielfalt und die Tierart, die sich da entwickelt, ne? Das ist einfach Naturschutzgebiet eigentlich. Ne? So. Und dann fährst du auch weiter zu dieser Brücke of No Return oder Bridge of No Return heißt es. Und das ist auch so komisch, weil da laufen dann Hühner drüber und so. Eigentlich ist es so wie ein Dorf, ne? Und das sind auch Dörfer in dieser Grenzregion, wo die auch Reis anbauen. Du kannst auch im Giftshop den Reis von da kaufen. Das ist auch so schräg, ne? Und diese Brücke, Thomas, du weißt es nicht, wieso die so genannt wird, weil die...
1: Es gab da quasi einen Gefangenenaustausch. Also nach dem Krieg konnte man an der Brücke, also die heißt deswegen Bridge of No Return, weil du konntest von Nord nach Süd und Süd nach Nord, je nachdem, wo du halt hin wolltest als Koreaner. Aber es hieß, wenn du einmal auf die andere Seite gehst, dann kommst du nie wieder zurück auf die vorherige Seite. Und deswegen nennt sich das Ganze Bridge of No Return.
2: Okay. Und auch wenn du da fährst, der Strecke entlang, hat er zu uns gesagt, habt ihr schon mal drauf geachtet, das sind überall so weiße Buden oder ne, so Aufsteller. Und ich so, hä, was ist das denn? Und sagt er, ja, da ist ein Telefon drin. Und sollte das jemals ein Nordkoreaner nach Südkorea schaffen, kann er den Hörer abnehmen und wird sofort abgeholt.
0: Ist das jemals vorgekommen?
2: Ich glaube nicht. Nee, die betreiben das trotzdem so, falls jemand kommt, könntest du halt gerettet werden, in Anführungszeichen, also wirst du abgeholt und wirst dann erstmal integriert, weil du kriegst ja einen totalen Schocker, wenn du da einfach vom Norden zum Süden kommst. Kommst in Quarantäne und wirst erstmal an das Leben im Westen halt dran gewöhnt, weil du hast ja keine Ahnung, was da abgeht. Ne? Ja.
1: Das ist der letzte Versuch, den ich kenne, war, glaube ich, vor ein paar Jahren das nordkoreanische Soldat, der wollte mit dem Jeep über die Grenze fahren, hat sich dann aber, glaube ich, irgendwie festgefahren. Also auch neben diesen, also quasi links von diesen blauen Häusern. Und dann ist über die Grenze gerannt, geflüchtet und die nordkoreanischen Soldaten haben aber in den Süden geschossen, haben ihn, glaube ich, auch erwischt. Der hat sich irgendwann in der Mauer dann versteckt, hat das Ganze überlebt. Und dann haben sie ihn dann halt auch irgendwann dann hinter dieser Mauer gerettet. Aber dann gab es natürlich auch einen riesen diplomatischen Zwischenfall, weil halt aus Nordkorea nach Südkorea geschossen wurde. Also da war es auch schon wieder so auf Messerschneide, das Ganze.
2: Ich glaube, da gibt es auch Videos davon, wie er da flüchtet mit dem Auto.
1: Genau. Und das ist halt so eine Situation, wo sie davor warnen, weil es war wirklich neben diesen blauen Häusern, das hätte auch, als wir da waren, hätte auch einer einfach versuchen können, durchzubrechen. Und dann wird er halt einfach geschossen und dann stehst du als Tourist halt in diesem blauen Haus und,
2: da aus,
1: und bewunderst die Kieselsteine.
2: Andere Gruppe.
1: Ist schon ein sehr, sehr besonderer Ort.
0: Was ihr so erzählt, das erinnert mich so ein bisschen, ich war mit Katrin gemeinsam in Israel und wir sind dann auch nach Bethlehem gefahren und es ist natürlich mittlerweile viel, viel gefährlicher dort, als wir damals da waren vor ein paar Jahren. Da war nicht das Grenzgebiet das Ziel, also es war jetzt keine Touri-Tour, aber wir mussten dann natürlich auch durch und es war auch total bedrückend mit dem ganzen Stacheldraht und den bewaffneten Soldaten und Ja, also wie gesagt, aktuell natürlich nichts, was man machen kann oder sollte, aber vor ein paar Jahren hat man auch diesen schwelenden Konflikt da ganz, ganz deutlich gemerkt und das war schon auch sehr, sehr bedrückend. Mit Katrin war ich da und Katrin hatte auch noch ein Wörtchen mitzureden.
3: Oh Jasmin, da muss ich mich nochmal einschalten, weil klar wollen wir hier nicht politisieren, aber ja, immer wenn ich sowas höre oder wenn ich mir über solche Themen Gedanken mache, dann muss ich an unseren Israel-Urlaub denken. Wer unsere Tel Aviv-Folge noch nicht gehört hat, gerne nochmal reinhören. Wir haben das ja als wahnsinnig tolles, gastfreundliches Land erlebt. Ja, leider im Moment wegen ganz anderer Dinge in den Schlagzeilen. Und leider haben wir vor Ort, obwohl wir zu Friedenszeiten dort waren, auch ja für mich verstörende Grenzerfahrungen gemacht. Als wir quasi von Jerusalem nach Bethlehem gefahren sind, war ich wirklich geschockt. Ich stelle mir so auch die deutsch-deutsche Grenze damals vor. Da war ich natürlich noch zu klein und habe das nicht live miterlebt. Aber ich war wirklich zutiefst bewegt, diese Grenze zu sehen, diese hohen Mauern, diese ja bis auf die Zähne bewaffneten Grenzsoldaten, die alles gefilzt haben. Es hat mich sehr, sehr, sehr bewegt. Und ja, die Menschen, die dort leben müssen, tun mir wirklich leid, die mit diesem Alltag leben müssen, denn bei uns war es ja eine Momentaufnahme, aber für die Menschen dort ist das Alltag. Und ja, ich würde jedem wünschen, dass er wirklich in Frieden leben kann.
0: Es gibt eben so diese Regionen auf der Welt, in denen es eben so schwelt und man hat einfach so ein mulmiges Gefühl, wenn man da ist.
2: Deswegen sage ich, war so, okay, wir machen es. Ich finde es mega, das zu sehen, weil es echt interessant ist, auch die Geschichte und alles. Aber als wir dann raus waren, wir haben es überlebt, fein, ist nichts passiert.
1: Aber wir haben auch deswegen unsere Südkorea-Reise immer mal wieder ein bisschen verschoben, weil wir sind eigentlich auf Einladung von zwei Südkoreanerinnen nach Südkorea gereist. Und wir haben die 2009 auch wieder in Thailand kennengelernt. Und die haben gesagt, komm, lass uns mal besuchen. Und dann haben wir, glaube ich, seit 2009 jedes Jahr versucht, hinzureisen. Hat wieder irgendjemand versucht, aus dem Norden den Süden anzugreifen. Dann war es uns zu mulmig. Und 2016 hat sich's aber dann doch irgendwie ganz gut angefühlt. Ja, wir haben da schon auch ein bisschen jetzt nicht mit uns gekämpft, aber gehadert haben wir auf jeden Fall schon, ob wir überhaupt nach Südkorea fliegen sollen.
0: Ja. Gibt's da irgendwelche praktischen Tipps, die ihr habt? Also es gibt bestimmt unterschiedliche Touranbieter, aber in diese blauen Häuser, glaube ich, kommt man nicht mit jeder Tour, oder?
1: Nee, also da musst du schon schauen, weil es gibt nämlich auch wirklich Touren, die fahren natürlich alles andere ab, diese Tunnel und diese Wirtschaftszone, den Bahnhof, aber in diese blauen Häuser fahren nicht alle Touren. Ich glaube, es gibt nur einen Veranstalter, dieses USO, soweit ich weiß. Aber es gibt unterschiedliche Touren. Und da muss man wirklich bei der Buchung drauf achten. Also wenn jemand unbedingt in die blauen Häuser will, dann auf jeden Fall den Plan im Genauen genau anschauen. Und das nennt sich dann nämlich Freedom Houses. Also sie müssen draufstehen und dann kommst du auch in die blauen Häuser rein.
0: Ich habe mir auch euren Touranbieter mal rausgesucht, also eben aus eurem Reiseblog. Und den würden wir auch in die Shownotes packen. Und natürlich, lest euch unbedingt den Artikel nochmal durch hier auf pixelschmidt.de. Das lohnt sich auf jeden Fall sehr. Jetzt haben wir ganz viel darüber gesprochen. Ganz ehrlich, wenn ich in Südkorea wäre, ich würde es auch machen. Natürlich würde ich es machen. Natürlich würde man das wollen. Jetzt lasst uns mal über eure Südkorea-Reise sprechen. Eben jetzt haben wir diese bedrückende Stimmung hinter uns. Und jetzt, wie war denn die Reise für euch?
2: Kommt der Spaß.
0: Ja, genau, jetzt Love kommt Land. Der Spaß. Ja, genau, lasst uns doch gleich mal über das Loveland sprechen. Also, wie gesagt, ich hatte jetzt eher so Sexshop-Ideen. Was ist es denn wirklich? Hat jetzt nichts irgendwie mit Dildos oder sowas zu tun, hoffe ich.
2: Wir sind ja so Kandidaten, so buchen Urlaub und dann stellen wir fest, eigentlich hatten wir gar keine Zeit, uns vorzubereiten, sitzen im Flugzeug und denken so, hier, der Reiseführer, das könnten wir ja machen.
0: Echt?
2: Und dann ist es so, dass, die Tour haben wir schon vorgebucht, weil der Thomas das machen wollte, auf jeden Fall, aber dann hatten wir überhaupt keinen Plan fürs Land, ne? Und sind dann nach Jeju geflogen, das ist wirklich, da geht stündlich ein Flug darunter, also das ist eine Insel unterhalb, also zwischen Japan und Korea eigentlich, bis da in einer Stunde oder so hingeflogen. Ja, das ist echt easy.
1: Nicht allzu groß.
2: Und Mega-Insel. Also würde ich auch jedem empfehlen, da ist für jeden was dabei.
0: Also ne? Allein also die Insel ist schon mal ein Traum.
2: Die Insel an sich, genau, weil die ja durch Vulkan entstanden ist, kannst du dir zum Beispiel diese, wo die Lava durchgeschossen ist, diese Tunnel.
1: Tunnel, riesige Tunnel.
2: Das ist echt, ja. Da kannst du reingehen und das ist Durchmesser gefühlt 30 Meter, vielleicht mehr. Und da läufst du einfach hunderte von Metern rein. Ich glaube, der eine Tunnel, da kannst du einen Kilometer reinlaufen. Und das ist stockdunkel und das ist faszinierend, weil du denkst, boah, da ist da mal die Lava durchgeschossen, ne? Mhm. Und du kannst da halt eben diese Disneyland-Feeling haben, weil da so viele Entertainment-Parks einfach sind. Mhm. Dann diese Natur. Korea ist ein super wanderbegeistertes Land. Also du kannst von Seoul mit der U-Bahn zum nächsten Punkt fahren und da dann einfach super Wege ablaufen und wandern. Du siehst überall Leute, die Wanderkluft anhaben. Und auch eben da auf Jeju. Und dann gibt es da auch zum Beispiel diese Frauen, die nach den Muscheln tauchen. Ne? Viele Museen und halt das Essen ist der Wahnsinn. Ne?
1: Also, ja, und die Cafés vor allem.
2: Und ist die auch stehen auch
1: Südkorea
2: so.
1: Südkorea hat eine sehr, sehr ausgeprägte Kaffeekultur.
2: Hätte ich auch nie gedacht.
0: Nicht auch
2: das ist schlimm. Wie Italien. Also noch krasser. Wirklich an jeder Ecke hast du ein Kaffeehaus.
0: Okay, cool.
2: Und dann Jeju Loveland, ja, da ist der Thomas so drauf gekommen, weil er irgendwann mal gehört hat, da gibt es auch eine andere Ecke in Korea. Das haben wir leider nicht geschafft. Ich sage ja, 2 Wochen waren viel zu kurz.
1: Ja. An der Ostküste, glaube ich.
2: Oben an der Ostküste. Da gibt es eine Saga, die ist irgendwie so, dass ein Fischer hat seine Frau auf einer Insel ausgesetzt. Sag mal, wie war das?
1: Also es gibt die Sage, dass ein Fischer war mit seiner Frau beim Fischen. Und irgendwann hat er sie aus irgendwelchen Gründen auch immer auf einer Insel ausgesetzt. Sehr also nett. Wahrscheinlich, weil das Boot zu voll war. Ich glaube jetzt nicht, dass sie ihn gestritten haben. Aber er hat sie auf einer Insel ausgesetzt und dummerweise kam dann die Flut. Und dann ist halt leider die Frau verstorben. Also eigentlich eine sehr, sehr traurige Geschichte. Mhm. Und mit dem Tod der Frau gab es leider keine Fische mehr rund um diesen Ort, wo dieser Fischer herkommt. Und deswegen dachten sie halt, dass der Geist der Frau halt irgendwie dafür sorgt, dass keine Fische mehr da sind. Und dementsprechend hatten die Fischer alle keine Lebensgrundlage mehr. Und irgendwann hat dann anscheinend mal einer der Fischer ins Meer gepinkelt, also ist diese Geschichte. Und danach kamen die Fische wieder. Also dachten die Fischer, okay, also da will irgendjemand vielleicht, sagen wir mal, Männer sehen. Und dementsprechend haben sie entlang der Küste über riesengroße, also wirklich, sagen wir mal, Penisse aufgestellt in allen Variationen. Es gibt auch eine Peniskanone, die dann da steht.
2: Nicht da kannst du wirklich an der Küste entlang laufen und läufst halt durch den Peniswald.
1: Genau. Aber da waren wir leider nicht. Also die stehen noch auf der Liste fürs nächste Mal.
0: Das wird ja immer
1: aber stattdessen sind wir nach Jeju Loveland.
2: Genau, da hast du auch eine das große war die Alternative Vielfalt. Dazu, ne? Okay. Weil wir das andere nicht geschafft haben.
0: Alles klar. Wie viele Penisse stehen da so rum in Jeju Loveland?
2: Oh, die haben wir jetzt natürlich nicht mitgezählt, aber
0: wie muss ich mir das vorstellen dort?
2: Du zahlst Eintritt und gehst wirklich wie in so ein Disneyland-Ding rein. Dann gibt's
1: allein die Türklinke ist ein Penis.
2: Es ist alles. Du gehst ins Café und bestellst einen Kuchen und der ist dann halt in Busenform oder in Penisform. Genau. Kriegst einfach alles.
1: Penis und das Stick
2: deine
1: und so
2: Tasse und vom Kaffee, die Halterung ist ein Penis. Also die ist eine Busentasse. Du hockst auf einer Bank, das ist halt ein Hintern mit, ne? Also das ist, und alles ist daran angelegt, nur halt eben in deren Augen aufzuklären, weil die ja so prüde sind, aber in dem Umfeld, wir haben uns nur schief gelacht, weil die Koreaner, die sind einfach so, und dann stehen sie davor und machen Selfies und dann machen sie sich kaputt und wir haben einfach nur auf der Bank gesessen und haben die Leute beobachtet. Das war einfach nur so witzig, weil die kommentieren das dann da und machen Videos und stellen sich dann dazu und wir haben auch einen Artikel dazu im Blog.
0: Ja. Wollte ich gerade sagen. Ich wollte wirklich fragen, weil den möchte ich mir definitiv durchlesen. Nee,
1: den haben wir schon.
0: Und ich möchte...
1: Den kriegst du auf jeden Fall. Aber der ist ab 18.
0: Okay.
2: Genau, du musst deinen Ausweis zeigen, dass du über 18 bist.
0: Bin ich ganz knapp. Also...
2: Vor allem gestern geworden.
0: Genau, ich möchte diese Fotos sehen. Ich will sie unbedingt sehen. Also auch ihr habt hoffentlich welche gemacht.
2: Ja, klar. Ja. Kannst du dir angucken. Und da ist auch ein Plan. Also das ist wirklich aufgebaut mit hier Brücke und Wasser. Und dann spritzt da überall Wasser und aus etlichen Teilen.
0: Ich wollte gerade sagen, wo raus?
2: Wasserfall und ja.
1: Ja, es ist ein
2: siehst verschiedene Stellungen, kann man sich inspirieren lassen, ne, für sein Sexleben.
1: In diversen Größen, große Statuen, kleine Statuen.
0: Okay.
1: Da stand zum Beispiel auch irgendwann in der Ecke stand ein Auto und ist ja die ganze Zeit, also die Fenster waren künstlich, haben sie künstlich beschlagen lassen, das Auto hat die ganze Zeit gewackelt und gequietscht. Mhm. Also sowas steht halt auch da, ein bisschen was Subtileres dann.
2: Genau. Gibt es ein Fahrrad, da kannst du dich dann befriedigen und so.
0: Wirklich?
2: Ernsthaft. Oh mein Gott. Und dann sitzen die kleinen Koreanerinnen drauf und lachen sich voll ein ab. Also es ist einfach nur lustig. Ich würde nur reingehen, um mich schief zu lachen, allein schon.
0: Diese Bilder werden mich Wochen, das wisst ihr schon, Wochen in meinem Kopf begleiten. Wow, alles klar. Vor allem, Christina, du hast es ja schon gesagt, also ich hatte jetzt, also hier Klischees, ich hatte jetzt Südkorea auch nicht als wahnsinnig offen, was das Thema Sexualität angeht, so im Kopf, aber okay, dann leben sie sich da ganz offensichtlich aus. Mhm. Das ist ja lustig. Genau. Jetzt kommen wir von diesen Bildern, diese Bilder in meinem Kopf, weiter. Eins unserer Lieblingsthemen ist ja Essen. Ihr habt schon gesagt, Südkorea bietet kulinarisch einiges. Was soll man da essen? Was muss man da essen? Was muss man sich bestellen?
2: Korean Barbecue. Mhm. Es ist das Beste ever. Mhm. Also man kennt ja dieses, was jetzt so heiß jetzt hierher kommt, One Pot. Oder wie heißt das
1: Hot
2: hier?
1: Pot.
2: Hot Pot, sorry. Mhm. was jetzt so rüberschwappt und in Korea hat man einfach im Tisch einen Grill und solange man nicht Stopp sagt, liefern die einfach die ganze Zeit Essen nach. Na, also du kannst dann so eine Flagge hochmachen und sagen, okay, du bist jetzt voll, aber solange die unten ist, kommt nur Essen.
0: Okay.
2: Und das ist auch der Wahnsinn, was die Koreaner essen können und die sind alle so dünn, weil wir die beiden Mädels, die mit denen haben wir uns dann auch getroffen, die uns da eingeladen haben. Und es ist unfassbar, was die essen können. Ich weiß nicht, wo die das hinessen. Ich war einfach nur noch am Platzen. Und es ist so, du gehst halt essen. Also jetzt sagen wir mal dieses Korean Barbecue. Und danach gehen die ja nochmal essen zu Chimek. Weiß nicht, ob du es schon mal gehört hast. Das ist Chicken and Beer.
0: Ah, okay. Nee, das kannte ich nicht.
2: Und es ist frittiertes Hähnchen, wo du dir einfach in so riesigen, wie so KFC-Bottiche halt kaufst und hockst da halt am Straßenrand und trinkst dein Bier dazu. Also die gehen essen nach dem Essen.
0: Okay.
2: Und es ist, die essen die ganze Zeit einfach nur. Und es ist Wahnsinn. Aber dieses Korean Barbecue ist mega. Das ist, kann man sich vorstellen, du grillst dein Fleischstück vor dir auf dem Grill im Tisch eingelassen. Mhm. Und dann hast du verschiedene Zutaten und eigentlich wird es in ein Salatblatt gepackt, wo du selber entscheidest, was du reinhaben willst. Und dann packst du es in so ein kleines Päckchen und isst halt dieses Salatblatt mit dem Innenfleisch und so. Sehr lecker.
1: Und ganz wichtiges Instrument in der koreanischen Küche ist auch die Schere. Ja. Also du hast dann noch eine Schere am Tisch, wo du das Fleisch dann klein schneiden kannst.
0: Okay.
1: Das ist auch interessant.
2: Seitdem haben wir in unserer Küche immer eine Schere.
0: Was? Wirklich?
2: Ich schneide damit alles. Ich schneide damit Pizza, ich schneide damit Nudeln, ich mache damit alles. Es ist wirklich ein mega, du brauchst nichts anderes mehr in der Küche. Und die verwenden das überall am Straßenrand, die Muttis mit ihren Ständen und überall ist nur Schere am Einsatz. Und auch in Busan, ne, waren wir da in dem größten...
1: Oh, stimmt, im Fischmarkt.
2: Am Fischmarkt.
1: Oh ja, das war mein drittes Ziel eigentlich. Stimmt, ich hatte drei Ziele. Ich hatte demilitarisierte Zone, Jeju Loveland und das dritte war ein kulinarisches Ziel, habe ich aber nicht über mich gebracht. Weil
2: kurz
1: es ist,
2: davor.
1: Ja, nein, eigentlich habe ich es direkt sein lassen, weil es ist schon ein sehr grausames Essen, das du bekommst. Du kannst da Tintenfisch essen. Aber der Tintenfisch, der lebt halt noch. Also der wird dir
2: hingehalten. Ein kleiner.
1: Ein kleiner. Der hat so ganz, ganz lange Beine oder Arme. Und wird dir dann wirklich, also der wird bei lebendigem Leib einfach kleingeschnitten.
0: Ach du Scheiße.
1: Und das ist schon eine richtig krasse Geschichte. Also du kannst bei YouTube, gibt es auch einige Beispiele.
0: Ich glaube, ich lasse
1: es. Der wird dir halt kleingeschnitten und wird dann in so eine Chili-Sojasauce eingelegt. Und dann drehen sich diese Beinchen noch. Also das ist so ein bisschen die harmlose Variante. Es gibt aber auch welche, die essen den kompletten Oktopus.
0: Oh Gott.
1: Und da gibt es aber auch welche, die wirklich dran gestorben sind, weil natürlich diese acht Arme, die gehen ja überall hin und auch dahin, wo sie nicht hin sollten. Und da erstickst du halt auch an so einem Oktopus.
2: Du musst schnell kauen. Dieses Schnellkauen ist halt ein bisschen so gummiartig schnell kauen.
1: Und an dem Fischmarkt sind wir dann auch so rumgelaufen und dann kam schon eine Verkäuferin und ich habe mir so einen kleinen Oktopus hingehalten und mit der Schere im Hintergrund schon angedeutet, dass sie mir zerschneiden würde. Aber ich hatte ihn wirklich auf der Hand und ich hatte auch das Gefühl, also ich habe mich dann wirklich angeschaut.
0: Ich wollte gerade sagen, bitte mach es nicht.
1: Also es ging überhaupt, weil es ist schon wirklich extrem brutal und grausam, weil der wird wirklich, also der der lebt einfach und wird hier einfach kleingeschnitten. Und das muss nicht sein. Also das,
2: ich stand daneben und habe gesagt, ich kann das nicht. Das ist wirklich, und der Thomas auch so, ich kann das nicht.
1: Aber was an dem Fischmarkt wiederum interessant ist, du hast unten im Erdgeschoss, in Busan hast du natürlich all deine Händler. Und du kannst jetzt, egal was auch, also da waren Tiere des Meeres unterwegs, die habe ich noch nie zuvor gesehen. Und die kannst du dir auswählen und dann werden die direkt nach oben weitergegeben, weil da sind Restaurants. Und dann werden dir da dann deine Fische oder was auch immer du dir bestellst, werden dir direkt zubereitet. Und ich glaube, so frischen Fisch bekommst du halt nirgends. Also das, also Busan Fischmarkt kann ich schon auch empfehlen. Was natürlich auch interessant war Jeonju, diese Stadt, diese schöne traditionelle, das ist Historic Village, glaube ich sogar. Und das nennt sich auch Slow Food City. Und da wurde angeblich auch Bibimbap erfunden, also dieses Reisgericht mit Gemüse und also da isst du sehr viel davon. Genau, wie Christina schon gesagt hat, wir waren ja mit unseren südkoreanischen Freundinnen unterwegs und die haben halt echt viel für uns bestellt. Deswegen wissen wir beide auch nicht genau, was sie bestellt haben.
2: Aber wir haben Hühnerbeine gegessen auch. Ui. Das ist auch voll die Spezialität bei denen. Aber das ist eigentlich nur so Knorpel und dann so, nicht so gut.
0: Wäre jetzt auch nicht so meins.
2: Nee. Ja. Aber die haben es gut gemeint mit uns, ne? Die haben dann einfach alles bestellt und ich sage, oh Gott, ich kann nicht mehr essen, ne? Das ist Wahnsinn. Die wollten halt, dass wir alles probieren.
1: Ich habe alles probiert.
2: Ja, haben wir auch, aber es war irgendwann
1: echt. Ach genau, das ist auch noch gut, weil sie haben es auch gesagt, es gibt nämlich einen, ich weiß nicht genau, was das war, ein Reiswein, glaube ich. Und den hätten wir unbedingt probieren sollen. Und dann gibt es auch wirklich so Reiswein-Restaurants. Ich weiß jetzt gar nicht genau, wie dieser Wein heißt. Und wir sind in so ein Restaurant und gesagt, wir hätten bitte gern ein Glas von diesem Wein. Dann hat der gesagt, nee, nur Glas geht nicht, ihr müsst eine ganze Flasche bestellen. Okay, Flasche bestellen, kein Problem. Aber zu dieser Flasche gehört noch mal ein 6-Gang-Menü. Also haben wir dann, nachdem wir mit unseren Freundinnen essen waren, also wir haben diesmal aber dieses Chicken and Beer ausgelassen, sind wir auch noch mal los und dann noch mal diesen Reiswein mit 6 Gängen noch irgendwie dazu bestellt. Und war aber auch alles wirklich lecker. Also eine koreanische Pizza und war richtig gut. Ein frischer Fisch noch dazu. Also verhungern tut man definitiv nicht in Südkorea. Und das war auch das, was uns dermaßen überrascht hat. Also, dass es so eine kulinarische Vielfalt gibt da unten in Südkorea, macht echt Spaß.
2: Ja, auch super Internet, die öffentlichen Verkehrsmittel. Mir ist zum Beispiel, es klingt total seltsam, aber wenn ich in so einem fremden Land bin, muss ich mich auch irgendwie darauf verlassen können, dass ich auch mal auf Toilette kann und dass ich sie schnell finde, weil ich einfach nicht weiß, wo ich hin soll. Ne? Ja. So. In dem Moment. Und es ist, du hast an jedem Bahnhof ist eine saubere Toilette, du findest einfach immer irgendwas. Die Leute sind super, super, super nett. Mhm. Wirklich. Also wir haben irgendwann einmal was nicht gefunden, haben wir so eine Info gefragt und der hat seinen Stand zugemacht, ist mit uns dahin gelaufen, hat uns das gezeigt, ist wieder zurück zu seinem Stand, hat wieder aufgemacht. Hat halt einen Zettel hingemacht, so ungefähr, ich komme in 5 Minuten.
0: Ich muss gerade verlorenen Touristen helfen.
2: Genau. Und es ist einfach super. Es hat uns mega toll gefallen, deswegen habe ich gesagt, 2 Wochen ist viel zu kurz gewesen und ich glaube, wir werden auf jeden Fall nochmal hinfahren.
0: Ja, klingt danach. Wie lange würdet ihr denn sagen, braucht man so in Seoul? Es ist eine Riesenstadt.
2: Riesenstadt, ja. Aber ich würde sagen, so 3 bis 4 Tage kann man schon gut abdecken. Ne?
1: 3 bis 4 volle Tage auf jeden Fall.
2: Weil ein Tag geht ja schon zumindest drauf, um die DMZ zu sehen. Also da bist du schon komplett einen Tag weg. Ne?
0: Stimmt, die demilitarisierte Zone. Ja. Seoul, sagt ihr auf jeden Fall, muss auf der Liste stehen, oder? Mhm. Also ohne Seoul.
1: Ja. Definitiv. Ja, schon allein, um in Gangnam, diesen Gangnam-Style-Tanz mal zu machen.
0: Ja. Habt ihr?
2: Vor dem Schild.
0: Habt ihr diesen Tanz gemacht? Gibt es ein Video?
2: Ja, selbstverständlich.
0: Habt ihr es auf dem Blog?
2: Ich weiß nicht. Gar
0: nicht. Was mich ja auch immer so ein bisschen interessiert, gibt es irgendwas, wo ihr sagt, das kann man sich tatsächlich schenken? Waren wir da, haben wir gemacht, lasst es?
2: Nö. Ja, weil du diese Mischung hast. Du kannst ja Kultur, Essen, ne? Natur, du kannst alles super kombinieren, je nachdem, was du halt Lust hast. Du kannst auch alles an einem Tag haben.
0: Ja.
1: Nee, auch weil wir hatten ja auf Jeonju auch einen Mietwagen, also in Seoul würde ich jetzt nicht mit dem Auto fahren selber, aber da auf der Insel war das echt super easy, also da auch nichts zu bereuen. Ja. Eins plus noch ganz kurz, weil was wir doch bisschen, vielleicht ja, weil wir verpeilt waren, wir haben uns irgendwie kaum vorbereitet auf Südkorea, wir waren ziemlich blauäugig und dachten, okay, wir fliegen hin, schauen uns das Ganze an. Und sind dann angekommen in Seoul am Flughafen und wollten vor Ort halt dann am Geldautomaten Geld ziehen. Und dann wurde aber unsere Kreditkarte nicht angenommen. Und also wir hatten eine Visa, glaube ich, zu der Zeit auch. Mhm. Genau, und ja. die haben aber, wir haben diverse ATMs am Flughafen ausprobiert, wir haben an keinem Bargeld bekommen.
0: Oh.
1: Und dann stehst du halt am Flughafen und musst aber irgendwie in die Innenstadt kommen. Und du hast aber keine Kohle und Euro wollte jetzt auch keiner wechseln.
2: Mhm. Nee, wir hatten gar keine Euros dabei. Wir hatten
1: gar nichts dabei.
2: Wir haben doch Kreditkarte, ja, alles cool, ne? Kannst Geld abheben.
0: Ja, klar.
1: Und dann haben wir es aber doch irgendwie, haben wir einen Busanbieter gefunden, der unsere Visa-Karte akzeptiert hat. Mhm. Und wir sind dann ins Hotel gekommen und dann haben die auch gesagt, nee, eigentlich müsste es funktionieren. Wir waren bei diversen 7-Eleven am ATM und haben es probiert, aber kein Geldautomat wollte uns Geld geben. Und dann haben die uns im Hotel freundlicherweise dann über die Kreditkarte irgendwie Won ausbezahlt, mhm. was dann funktioniert hat. Und am Tag danach haben wir nämlich das herausgefunden, dass nicht alle ATMs, die am Straßenrand stehen, auch europäische Visakarten mhm. akzeptieren.
0: Oh.
1: Weiß nicht, ob das jetzt noch so ist, aber wir mussten wirklich in die Bankfiliale rein zu der normalen Öffnungszeit
0: genau.
1: und nur dieser ATM hat uns dann auch Geld gegeben.
0: Oh, das, ja,
1: das war anscheinend ja. diese Eigenheit. Also das wäre ja. vielleicht von der Reise nach Südkorea mal noch interessant, das rauszufinden, ob es immer noch so ist. Wir hatten da nämlich unseren Spaß.
2: Leute, nehmt auf jeden Fall Bargeld mit.
0: Oder ja. so.
2: Dann könnt ihr das tauschen.
0: Gut zu wissen auf jeden Fall. Aber ansonsten so mit Englisch kommt man gut klar.
2: Ja, absolut. Ja. Vor allem die jungen Leute, die können ja alle. Das okay. ist echt.
1: Und du hast auch dadurch, dass ja das US-Militär da ist, hast du auch sehr, sehr viel US-Amerikaner im Land. Und ich glaube, daher sprechen die schon auch ganz gut Englisch, die Südkoreaner.
2: Das war kein Problem.
1: Also das hat echt funktioniert.
2: Sehr und du schön. Hast auch immer, die Schilder sind halt auf Koreanisch und dann immer halt auf Englisch. Kannst du mhm. schon lesen.
0: Okay. Sagt ihr oder würdet ihr sagen, durch die beiden Mädels, die ihr da kanntet, hattet ihr schon Hilfe? Oder ist es jetzt auch, also wenn ich jetzt nach Südkorea kommen würde, ich würde genauso klarkommen.
2: Ja, würdest du.
1: Und die beiden haben uns halt den Tipp mit Jeju Island gegeben, da wären wir nicht drauf gekommen.
0: Ich auch nicht, wahrscheinlich.
2: Ja. Und dann den Ort da, wo man die Klamotten leihen kann. Ach, das kann ich echt jedem nur empfehlen. Das war so witzig, weil du kommst aus diesem Klamottenverleih und alle auf der Straße sind verkleidet. Und dann laufen die durch diese Stadt wirklich komplett, egal, die sitzen im Café, die sind bei McDonald's, was auch immer. Und dann läufst du durch diese ganze Königsstadt, die da halt die Anlage ist und dann fotografieren sie sich da im Sitz von dem König und dann ist da eine Gruppe von jungen Leuten, die sind verkleidet wie...
1: Es waren auch nur Hausangestellte.
2: Nur Hausangestellte, so ungefähr. Und dann sind da ein paar Könige. Dann trifft der Thomas einen anderen König. Der hat aber Hosen an. Er hat keine Hosen an. Dann lachen die zwei sich schon kaputt. Die wollen eh andauernd Fotos mit einem machen. Und die sind so süß einfach. Mhm. Das war so witzig. Da haben wir auch einen Beitrag im Blog mit den Fotos, wie wir da aussehen. Und das, jedes Mal, wenn ich mir das anschaue, könnte ich mir einfach nur schief lachen. Weil ich habe dann so einen Hut gekriegt und einen Schirm und also... Das war einfach nur witzig.
0: Das muss ich mir auf jeden Fall auch gleich nochmal angucken. Also das und dieses Disneyland für Erwachsene. Jeju Loveland, ne?
1: Jeju Loveland. Und jetzt kannst du es auf Jeju Island.
0: Das muss ich mir anschauen. Auch wirklich für euch nochmal hier pixelschmidt.de. Ich bin ja deswegen, also wir kennen uns ja persönlich, Gott sei Dank. Und ich bin ja so ein kleines Fangirl von euch, weil ich liebe, liebe, liebe euren Reiseblog. Erst kannte ich euren Reiseblog und dann haben wir uns kennengelernt. Weil ich finde es wirklich ganz, ganz großartig, was ihr macht. Ihr seid viel bereit. Ich habe es ja schon gesagt, über 45 Länder gemeinsam bereist. Das ist schon einiges. Hm. Wie sind eure nächsten Pläne so? Gibt es dieses Jahr noch was Großes nach Thailand?
2: Nee, jetzt geht es ein paar Tage nach Kopenhagen. Das haben wir jetzt erstmal. Aber sonst, wir haben uns jetzt festgelegt, dass wir wirklich den Januar immer nutzen als Reisemonat.
0: Finde ich gut.
2: Dass er auch ganz gut passt von der Selbstständigkeit her.
0: Ja.
2: Da sind noch alle noch in so einem Weihnachtsblues und das Jahr fängt so langsam an und keiner ist irgendwie richtig in Bewegung und dann kann man da ein bisschen abhauen.
0: Ja.
2: Wir glauben, wir gehen nächstes Jahr wieder nach Thailand und zwar da Richtung
1: Koh Chang. Mhm. Also Richtung Kambodscha, dann in Osten rüber.
0: Schön. Mhm. Christina, Thomas, es hat so viel Spaß gemacht. Vielleicht müssen wir noch mal über ein anderes Land sprechen, irgendwann mal.
2: Vielleicht.
1: Sehr gerne.
2: Wir haben ja ein bisschen Auswahl.
0: Ja, absolut. Wie gesagt, ich kann es nur noch mal sagen, guckt alle mal auf pixelschmidt.de, da gibt es viel zu lesen, viel zu gucken und wie gesagt, ich muss jetzt meine Bilder im Kopf noch ein bisschen füttern.
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0: Herzlich willkommen zu Mab am Start, Meet and Speak mit dem Hannes. Unser heutiges Thema:
1: die Stadtteilhistoriker. Und dazu begrüße ich ganz herzlich die Katharina Böge und den Dominik Roth. Hallo.
2: Hallo.
1: Hallo. Katharina, erstmal vielleicht zu deiner Aufgabe, bevor wir überhaupt über das Thema reden. Was ist dein Job?
2: Sehr gerne. Ich bin Stiftungsreferentin bei der Hans-Erich und Marie-Elfriede-Dotter-Stiftung in Darmstadt-Eberstadt und bin für den Bereich Kunst und Kultur im weitesten Sinne zuständig. Ich organisiere pro Jahr 8 Dotterkonzerte und habe aber dann auch so spannende Projekte wie zum Beispiel die Stadtteilhistoriker, die stattfinden. Wir haben Zeitzeugenfilme, also alles, was Geschichte, Kunst und Kultur anbelangt, fällt in meinen Bereich.
1: Super, und wie bist du überhaupt zur Dotterstiftung gekommen?
2: Ja, ich habe mich schon immer für Kunst und Kultur interessiert, war dann ganz ursprünglich mal im Bereich Konzerte tätig, mal im Bereich Theater, und dann habe ich diese Stelle gesehen und habe mich sofort angesprochen gefühlt, habe

0: gedacht, das ist ein tolles Feld. Und so bin ich dazugekommen.
1: Ich würde sagen, definitiv kein Fehler.
0: Definitiv nicht.
1: Ja. Stadtteilhistoriker Dominik, was steht da dahinter? Und natürlich, was ist deine Aufgabe bei dieser Thematik?
2: Ja, Stadtteilhistoriker ist ein Projekt, das kommt ursprünglich aus Frankfurt, ist von der Stiftung Polytechnische Gesellschaft dort in Frankfurt entwickelt worden und hat es unter anderem mittlerweile nach Wiesbaden und zum Glück auch nach Darmstadt geschafft. In den ersten beiden Staffeln noch auf Eberstadt begrenzt. Diese dritte Staffel, in der wir uns aktuell befinden, also ganz Darmstadt. Dann, ja, worum geht's in dem Projekt? In dem Projekt geht's eigentlich darum, dass Personen, die sich für die lokale Geschichte interessieren, eine Hilfestellung, unter anderem finanzieller, eben aber auch fachlicher Art bekommen, um ein kleineres lokalhistorisches Forschungsprojekt durchführen zu können und auch zu einem schönen Ergebnis bringen zu können, was dann auch wieder in die Öffentlichkeit hinauswirkt. Und Stadtteilhistoriker vor allem auch so gedacht, dass die Themenwahl ganz frei ist und jeder eben auch selbst mit einem Thema, das ihn interessiert, wo vielleicht auch eine persönliche Bindung dazu steckt, damit eben in dieses Projekt kommen kann und da auch dann unter denen, die diese Themen behandeln, dann auch Austausch stattfinden kann. Deswegen auch diese Runde und dieses Projekt insgesamt.
1: Super. Und wie bist du dazu gekommen, beziehungsweise was natürlich auch dein beruflicher Hintergrund?
2: Ich bin selbst studierter Historiker, habe hier in Darmstadt studiert an der TU und bin aktuell noch freiberuflicher Historiker auch. Vor so gut 2 Jahren müsste es jetzt her sein, hat die Dotter-Stiftung eben jemanden gesucht, der diese dritte Staffel dann ja vom Fachlichen her mit betreuen kann und hat eine Anfrage ans Institut für Geschichte von der TU geschickt und da ist so der Ball so sukzessive an mich weitergespielt worden und ich dachte mir, das ist doch eigentlich eine tolle Chance, nicht nur für mich selbst, sondern auch ein interessantes Projekt und so kam das dann eigentlich zustande und auch recht schnell zustande dann, ja.
1: Mhm. Es wurde ja eben schon von 3 Staffeln gesprochen. Wer kann ein bisschen was dazu erzählen? Es wird vermutlich nicht Richtung Games of Thrones gehen, das ist dann vermutlich eher in der Richtung, dass es natürlich auch wirklich was mit Historie zu tun hat. Katharina, erzähl mal ein bisschen was darüber, dass die Hörerinnen und Hörer ein Bild davon bekommen, was bis jetzt passiert ist und was noch passieren wird.
0: Ja, gerne. Also wir haben gestartet 2018. Da war die erste Staffel. Eine Staffel geht immer 18 Monate lang und da haben die ersten bis zu 15 Teilnehmer teilgenommen, haben sich ihre Themen in ihrem Stadtteil ausgesucht und da hat dieses Projekt das erste Mal überhaupt Bekanntheit bekommen in Darmstadt. Damals eben, wie Dominik gesagt hat, noch Eberstadt hauptsächlich, aber es wurde dann immer mehr. Und dann haben wir uns entschlossen, naja, es lief so gut und es gibt einfach noch viel mehr Themen, die man erforschen kann, die wichtig sind. Wir machen eine zweite Staffel, die fiel dann mit 2020 natürlich in die Corona-Zeit. Alles ging ein bisschen länger. Somit wurde es erst 2022 auch abgeschlossen. Aber nach diesem langen Zeitraum und den wieder sehr engagierten Bürgerinnen und Bürgern, die teilgenommen haben, haben wir gesagt, naja, jetzt haben wir ein bisschen Zeit vergehen lassen. Wir könnten das Ganze auch noch ein bisschen größer aufziehen, andere mit ins Boot holen und haben 2024 angefangen zu planen. 2025 ging es an den Start, die dritte Staffel ins Leben gerufen.
1: Dominik, muss man sich das so vorstellen, dass die Menschen, die jetzt bei diesem Projekt mitmachen und natürlich Ideen und Geschichten, Visionen haben, dass du dann, ich sag mal, den historischen Background abklopfst, ob man damit auch was anfangen kann? Wie muss man sich das überhaupt auch vorstellen? Ist es dann eine Reise durch die Zeit, ich sag jetzt mal, im Rahmen von KI oder vor Ort? Erzähl mal ein bisschen darüber, damit wir ein Bild bekommen, was die Stadtteilhistoriker überhaupt sind, was sie machen.
2: Ja, vielleicht generell vorab, ob man daraus jetzt etwas machen kann, das entscheide nicht ich und das entscheiden nicht wir, sondern es gibt eben auch eine Jury an auch lokal verankerten Leuten und Leuten auch mit einem fachlichen Hintergrund, die einschätzen können, dass ein Thema dann auch in diesen 18 Monaten bearbeitbar ist, dass es da neue Erkenntnisse geben kann, dass es Sinn macht, das auch nochmal aufzuarbeiten und dass vielleicht auch die gewählte Präsentationsform, die sich die Teilnehmer so vorstellen, auch dann dafür gut funktioniert. Und während dieser 18 Monate, wo dann wirklich dieser Projektzeitraum läuft, diese Staffel läuft, geht's vor allem darum, eher so noch so ein bisschen handwerkliche Grundlagen zu schaffen. Also was braucht man eigentlich so im historischen Handwerkskasten, um so ein Projekt bearbeiten zu können? Heißt, wie recherchiere ich nach Literatur? Wie recherchiere ich nach Quellen? Was erwartet mich bei einem Besuch im Archiv? Was begegnet mir da? Wie kann ich dann auch mit diesem ganz unterschiedlichen Quellenmaterial umgehen? Welche Geschichten stecken darin? Und wie kann ich es dann eben auch für ein breites Publikum auch aufbereiten? Es geht ja nicht darum, dass es nur dann, dass man für etwas für sich selbst herausfindet, sondern eben auch, dass es ja auch dann in der Stadtöffentlichkeit wieder eine Wirkung entfalten kann, dieses neue Wissen, was da entsteht. Ja, und da geht es eben vor allem auch darum, ja, so diesen Handwerkskasten erstmal zusammenzubauen und alle so auf einen ähnlichen Stand zu bringen und dann natürlich dann auch individuell zu schauen, je nachdem, was auch gewählt worden ist als Präsentationsform. Viele geben am Ende eine Broschüre oder ein Buch heraus. Wir haben aber auch eine Teilnehmerin, die eine Webseite erstellt hat. Wir haben einen Teilnehmer, der in 3D einen Kircheninnenraum von der Dreifaltigkeitskirche in Eberstadt rekonstruiert. Und da ist natürlich dann auch der Betreuungsbedarf ganz, ganz individuell. Ja, da begegnen einem einfach unterschiedliche Probleme. Und da geht es eben darum, dann auch das zusammenzuführen, gemeinsam zu besprechen oder dann eben auch mal einzeln ein bisschen nochmal eine Hilfestellung zu leisten.
1: Ja. Die Gutenberg-Schule hat mal einen Lehrer gehabt, den Herr Gommel, der hatte ja auch sowas gemacht. Ich sage mal, Orte in Eberstadt mit Schaukästen versehen, sodass man da eine Rundreise machen kann. Die Schaukästen stehen ja nur noch zum Teil. Wie muss man sich das jetzt vorstellen, wenn man als Bürger von dieser Sache hört? Was habe ich davon? Wie kann ich da Zugang finden? Gibt es Ausstellungsräume, QR-Codes, wie auch immer? Was ist da alles, ich sag mal, möglich und los? Und natürlich, klar, als Pädagoge ist es natürlich auch was für die Kinder, die in Eberstadt unter anderem zur Schule gehen.
0: Ja, also ich meine, dieses Projekt Stadtteilhistoriker ist einfach ein Projekt von Bürgern für Bürger. Wir setzen wirklich, wie Dominik gesagt hat, an der Basis an. Also jeder kann mitmachen. Wir wollen jetzt nicht die studierten Historiker, damit es einfach nicht zu wissenschaftlich wird. Gleichzeitig haben wir aber natürlich den Anspruch, dass eine gewisse Wissenschaftlichkeit auch enthalten ist. Und genauso sieht es dann später aus, wenn ich die Beiträge lese. Also wie kann der Bürger, der jetzt nicht mitgemacht hat, das sich vorstellen? Er kommt am besten zu unserer Abschlussveranstaltung, erfährt über diese Bandbreite, die wir dieses Mal haben, und weiß dann, wenn er durch Darmstadt geht, ach, dieses Bauwerk hatte Herr Fröner in seinem Beitrag zur Bildhauerdynastie Scholl erwähnt. Da könnte ich mich ja mal einlesen, was es denn noch mehr an Kunstwerken, Bauwerken gibt. Dann kann er auf unsere Webseite gehen, findet dort alle Staffeln mit den jeweiligen Projekten, kann sich einlesen, erfährt auch, welche anderen tollen Häuser, Unternehmensgeschichten, was auch immer es noch Menschen vielleicht auch in Eberstadt und Darmstadt gibt, und kann sich auch noch, wenn er jetzt sagt, ach, ich möchte es gerne meinen Bekannten weiterleiten, dann kann er sich die Abschlussdokumentation herunterladen, kann die weitergeben, er kann sie sich in Papierform bei uns abholen, all das bieten wir. Und für die Zukunft geplant ist natürlich auch Richtung QR-Code eine Strategie angedacht, dass man es vielleicht an die Häuser, an die Kunstwerke irgendwie anbringt und so eine Art geführten Rundgang nochmal komplett durch Darmstadt und Eberstadt hat.
2: Ja, ich denke, das Schöne auch an dieser Staffel ist gerade auch, dass wir jetzt nicht am Ende nur schriftliche Publikationen stehen haben, die die Teilnehmer entwickeln und mit Inhalt befüllen, sondern dass wir dann auch unterschiedliche Vortragsformate haben werden. Wir werden mehrere Rundgänge haben. Wir hatten jetzt letztes Wochenende schon mal einen Probelauf hier in der Innenstadt, wo ich auch ganz viel Neues erfahren habe, woran man so an der Innenstadt eigentlich vorbeiläuft, wenn man nicht so diesen Blick geschärft hat. Wir werden Ausstellungen haben, die Webseite habe ich schon angesprochen, also ganz, ganz unterschiedliche Medien auch einfach, die da bespielt werden und die eben auch ganz, ganz niedrigschwellig sind. Das muss jetzt niemand unbedingt immer in die Bibliothek gehen oder sich ein Buch kaufen, sondern es gibt eben auch solche offenen Formate, wo alle herzlich dazu eingeladen sind.
1: Jetzt wurde ja eben was gesagt von einer Abschlussveranstaltung.
0: Genau.
1: Wann findet die statt und was ist auch deren Inhalt? Weil manchmal ist ja eine Abschlussveranstaltung vielleicht auch ein Auftakt.
0: Ja, genau. Also ein Auftakt ist es auf jeden Fall. Die Abschlussveranstaltung dieser Staffel, also dieser 18 Monate, findet am 30. August in Eberstadt im Ernst-Ludwig-Saal um 11 Uhr statt. Es werden alle Projekte vorgestellt. Jeder Stadtteilhistoriker kann zeigen, was er gemacht hat über diese 18 Monate. Und es ist vor allem auch die Gelegenheit, sich die Termine aufzuschreiben. Aufzuschreiben, wann findet der Rundgang statt? Wann erfahre ich was über das Eberstädter Villenviertel? Wann kann ich in die Ausstellung zur Dreifaltigkeitskirche mit der 3D-Rekonstruktion gehen? Wo finde ich die Informationen zu den Darmstädter Meisterbauten? All sowas wird in dieser Veranstaltung kommuniziert. Und natürlich bekommt man da auch das erste Mal diese Abschlussdokumentation mit allen Projekten in gedruckter Form.
2: Ja, ich denke, es ist auch die Gelegenheit, dann auch diejenigen zu würdigen, die wirklich dann 18 arbeitsintensive Monate an ihren Projekten gesessen haben und, glaube ich, auch manchmal so ein bisschen den üblichen Pfad eines historischen Projekts durchgemacht haben zwischen Freud und Leid. Leid, wenn einem manchmal die Archivalien von der schieren Menge zu erschlagen drohen oder man nicht weiß, wie ein Bild am besten zuzuordnen ist oder eine Aussage von einem Zeitzeugen. Und dann am Ende die Freude da ist, wenn sich auch sowas wieder zusammensetzt, ja, und sich so ein historisches Gesamtbild dann fügt zum jeweiligen Projekt. Und ich glaube, das wollen wir da auch ein gutes Stück feiern, auch und diejenigen würdigen, die da eben dran gesessen haben.
0: Genau, also würdigen und aber auch deren Begeisterung zeigen lassen. Also die Stadtteilhistoriker sind wirklich mit so einer großen Begeisterung und so einem Engagement mit dabei. Die können das viel besser rüberbringen als wir. Die sind in ihrem Thema drin, die brennen dafür und die können es dann eben einfach der Bevölkerung selber erzählen, was sie rausgefunden haben.
1: Dominik, du hast ja vorhin kurz erwähnt, du bist an Orten vorbeigekommen, die du so gar nicht bewusst wahrgenommen hast in Darmstadt. Kannst du mal vielleicht auch nochmal ein Beispiel nennen, was dir da so ja im Kopf geblieben ist, was die Menschen, die ja Stadtteilhistoriker sind, sich da erarbeitet haben für andere?
2: Ja, um auf das Beispiel, was ich gerade kurz erwähnt habe, nochmal zurückzukommen. Der Herr Fröner sitzt aktuell dabei, die Spuren der Bildhauerdynastie Scholl hier in Darmstadt nachzuspielen, die in unterschiedlichen Generationen hier in Darmstadt gewirkt hat. Beginnt in der ersten Hälfte vom 19. Jahrhundert und dann eben auch mit Bildhauerarbeiten bei den ganz großen Repräsentativbauten hier in Darmstadt dabei war. Also aus Kuppelkirche beispielsweise, Beiträge zum Schloss, zum Residenzschloss. Also man kommt daran dann vorbei, aber eben auch zu den, ja, vielleicht nicht ganz so bekannten Spuren oder wo es halt wirklich nur noch Spuren sind und das einem nicht direkt ins Auge fällt. Also unterschiedliche Arbeiten an Grabdenkmälern, an Brunnen. Das ist wird ein sehr schöner Rundgang, da kann ich auf jeden Fall alle dazu einladen. Aber es ist ja nur ein Teil des Spektrums. Also wir haben auch jemanden, der über die Entwicklung der Schulen in Kranichstein schreibt. Wir haben diese 3D-Rekonstruktion. Wir haben einen sehr engagierten Teilnehmer, der über die Zerstörung des Klinikums im Zweiten Weltkrieg und den nachfolgenden Wiederaufbau schreibt. Also wir haben schon größtenteils Themen, die sich mit der neueren Geschichte auseinandersetzen. 19. Fokus auch nochmal auf das 20. Jahrhundert. Aber dann ist das Spektrum wirklich alles Erdenkliche. Und das ist, glaube ich, das Schöne, weil da eben, weil man auch merkt, dass da die Personen selbst mit diesen Themen kommen und natürlich dann oftmals auch so eine persönliche Motivation mit dranhängt, sich diesem Thema anzunehmen. Und das
1: Katharina, was wünscht ihr euch von dieser Veranstaltung, was soll in die Welt, und das ist ja dann erstmal Darmstadt und Eberstadt und die Stadtteile natürlich alle von Darmstadt, was soll davon ausgehen für einen Impuls?
0: Es soll der Impuls davon ausgehen, dass Lokalgeschichte wichtig ist und einfach Geschichte auch vor der eigenen Haustür stattfindet. Also man geht jeden Tag vielleicht durch seine Straße und schaut sich gar nicht mehr richtig die Gebäude an, aber sind tolle Geschichten dahinter. Es sind Unternehmen, die mal da waren, deren Häuser jetzt vielleicht zu Wohnhäusern umgebaut wurden. Es sind alte Häuser, die immer noch bewohnt werden, die ja auch eine Geschichte haben. Es ist vielleicht, dass ich neben einem Viertel wohne, wo früher mal die Motorenfabrik Darmstadt war oder all sowas. Also Geschichte findet wirklich vor der Haustür statt und sollte genauso spannend sein wie die große Weltgeschichte.
2: Ja, ich denke, die Katharina hat das schon sehr schön ausgedrückt. Also zum einen schärft es einfach nochmal den Blick auch für die eigene Umgebung, sich mit der Geschichte des Ortes, an dem man lebt, sich zu befassen. Und das andere ist auch einfach, dass sich die große Geschichte eben dann auch einfach im kleineren Rahmen, im Lokalen realisiert und abgebildet hat. Ja, also wenn wir jetzt auch nochmal diesen Zeitraum Zweiter Weltkrieg und Nachkriegszeit anschauen, haben wir mehrere Themen, die sich so in diesem groben Umfeld bewegen, wo man sieht, dass so Themen wie im Zweiten Weltkrieg oder im NS-Regime Zwangsarbeit hier eben auch lokal ein Thema war. Wir sehen die Zerstörung vom Krankenhaus, die ich schon mal mit angesprochen habe, während der Brandnacht 1944. Wir sehen aber auch die Zeit des Wiederaufbaus bei der Teilnehmerin, die sich mit den Meisterbauten beschäftigt. Ja, also eine Frage, die viele Städte in Deutschland beschäftigt hat, wie soll der Wiederaufbau nach dem Zweiten Weltkrieg eigentlich aussehen? Ja, wie soll diese Infrastruktur aussehen? Und das hat sich eben hier lokal abgebildet.
1: Ja. Super. Zum Abschluss, Katharina, nochmal die Werbetrommel rühren für diese wunderbare Veranstaltung. Wann, wo genau und warum lohnt es sich auf alle Fälle dahin zu gehen?
0: Gerne die herzliche Einladung für den 30. August, 11 Uhr im Ernst-Ludwig-Saal zur Abschlussveranstaltung der Stadtteilhistoriker. Alle Stipendiatinnen und Stipendiaten freuen sich auf jeden Fall wahnsinnig, ihre Forschungsergebnisse zu präsentieren. Man hat die einmalige Chance, direkt mit den Stadtteilhistorikern ins Gespräch zu kommen und vor allem über alle Projekte zu erfahren, die wir in den 18 Monaten hatten. Es wurde wirklich viel Engagement, viel Mühe, viel Energie da reingesteckt. Und es sind einfach tolle Projekte entstanden, die sich auf jeden Fall lohnen, am Ende im September, Oktober und so weiter anzuschauen.
1: Ja, ich würde mal sagen, eine wunderbar wertschätzende Veranstaltung. Das war heute unsere Sendung MAP am Start, Meet and Speak mit dem Hannes zum Thema die Stadtteilhistoriker mit der Katharina Böge und dem Dominik Roth. Herzlichen Dank, dass ihr da wart. Weiterhin viel Erfolg bei eurer Arbeit, wo immer ihr auch wirkt. Und man sieht es euch an, dass es Freude macht, wie ihr Menschen mitnehmt und auch daraus ein wunderbares Erlebnis für euch ziehen könnt. Herzlichen Dank.

0: Herzlich willkommen zu MAP am Start, Meet and Speak mit dem Hannes. Unser heutiges Thema: Europäischer Fachverband für wissenschaftlich-therapeutisches Boxen. Und dazu begrüße ich ganz herzlich den Thomas Kopsch. Hallo.
1: Hallo und herzlich willkommen an den Zuhörern.
0: Thomas, erst vielleicht mal, wie bist du überhaupt zum Boxen und dann zum therapeutischen Boxen gekommen?
1: Ja, Boxen bin ich erst ein bisschen später zugekommen. Ich komme aus Berlin, in 5 Jahren mit Kinderkarate angefangen und mache seit meinem 5. Lebensjahr eigentlich Kampfsport und bin dann 2017 durch einen schweren Unfall und weiß ich was alles, wo ich keinen Kampfsport mehr machen konnte, zum Boxen gekommen ein bisschen, ohne Körperkontakt und bin dann 2024 habe ich dann das therapeutische Boxen kennengelernt und das daraufhin auch meine Ausbildung gemacht.
0: Mhm. Jetzt ist es ja eine Fachgesellschaft, kann man sagen. Ist dieser Verein zustande gekommen?
1: Der Verein existiert ja noch gar nicht so lange. Den haben wir erst vor 2 Monaten gegründet. Da hießen wir auch noch der Deutsche Fachverband für wissenschaftliches therapeutisches Boxen. Und innerhalb von 2 Monaten haben wir so einen Zulauf bekommen aus Italien, Schweiz, Österreich, dass wir den jetzt umbenennen mussten in den Europäischen Fachverband. Und das ist eigentlich gekommen, weil ich bin leiter ja auch noch eine sporttherapeutische Akademie, wo man das therapeutische Boxen erlernen kann und bin da mit meinem Akademieleiter, wie gesagt, auf die Idee gekommen, dass wir das doch fachlich ein bisschen weiter ausarbeiten wollen und haben, wie gesagt, sind mehr in den wissenschaftlichen Bereich des Boxens auch reingekommen und haben so den Fachverband dann gegründet. Eigentlich über Nacht, war eine Nacht- und Nebelaktion und haben jetzt auch 2 Doktoranden mit dabei, die bei uns tätig sind und ihre Doktorarbeit über das therapeutische Boxen schreiben. Das ging jetzt innerhalb von 3 Monaten so rapide nach oben. So kam das eigentlich mal zustande, in einer Nacht- und Nebelaktion.
0: Ja, das muss ja in der Summe nichts Schlechtes heißen. Welche Inhalte sind erstmal überhaupt beim therapeutischen Boxen vorhanden, damit es sich vom normalen Boxen und vom Fitnessboxen unterscheidet, weil das vermutlich den Laien durchaus irritieren könnte?
1: Genau, du hast einen ganz großen Unterschied beim Wettkampfboxen und normalen Boxen. Gibt es Sparring, du machst Kämpfe untereinander, du hast Körperkontakt und das hast du halt alles beim therapeutischen Boxen nicht. Wir nutzen im Endeffekt alle Sachen, die aus normalen Boxen kommen, wie Pratzenarbeit, wir machen Sandsackarbeit, Wandschlagpolster und, aber wir machen keinen Körperkontakt. Und es gibt bei uns beim therapeutischen Boxen auch kein Boxen nur mit Bandage oder mit der freien Hand. Generell achten wir wirklich darauf, dass immer Handschuhe getragen werden. Mhm. Egal bei welcher Übung, die wir machen.
0: Für welche Zielgruppe ist dieses therapeutische Boxen denn überhaupt sinnvoll und natürlich auch für welche Altersgruppe?
1: Also mein Jüngster, den ich hatte, war oder ist 4 Jahre und die älteste Dame ist 93 Jahre. Das mal vom Alter her, es gibt eigentlich vom Altersbeschränkung. 4, muss ich ganz ehrlich sagen, ist ein bisschen früh. Das habe ich auch nur gemacht, weil ich den Bruder mit therapiere. Aber ich sage mal, ideal ist so von zwischen 6 und endlos kannst du das machen. Und es spielt auch gar keine Rolle, ob du im Rollstuhl bist, irgendwelche Einschränkungen hast. Jeder kann dieses therapeutische Boxen machen. Es gibt eine einzige, es ist einfacher zu benennen, wofür man es nicht benutzen kann, als wie, wenn ich dir das aufzähle, wofür man es nutzen kann. Und das ist einmal, wie gesagt, über Bereich Osteoporose. Wir haben, wie gesagt, immer noch Kontakt gegen Pratzen, Sand, sagen weiß ich was. Und die Knochendichte passt nicht, können jederzeit Knochenbrüche entstehen. Gibt's bei uns nicht. Und wie gesagt, akute Rheumaschiebe, Entzündungsschiebe, akute psychische Probleme, da machen wir auch kein therapeutisches Boxen. Ansonsten für jeden. Ich habe Apoplexie-Patienten, ich habe Parkinson-Patienten, psychosomatische Patienten, außer chronischen Schmerztherapie-Patienten. Es gibt also nichts, was du mit therapeutischem Boxen nicht erreichen kannst.
0: Mhm. Natürlich ist auch immer die Frage, wie wirkt es? Du hast ja da auch schon ein bisschen über den Background genannt, über die Möglichkeiten, die dann sinnvoll sind, so etwas zu machen. Aber welche Wirkung hast du schon persönlich erlebt, egal bei jung und alt und egal auch mit welchem Handicap?
1: Also ich muss dir jetzt dazu sagen, ich habe ja wie gesagt, ich habe 3 Schlaganfälle hinter mir, habe einen Hinterwandinfarkt hinter mir, einen schweren Verkehrsunfall mit einem Bruch des 6. Halswirbels, saß selber 12 Monate lang im Rollstuhl und habe mich da wieder rausgekämpft über das therapeutische Boxen. Und ich rede also nicht nur als Therapeut und Dozent, sondern wirklich auch als Betroffener und habe halt, wie gesagt, bei mir selber die Wirkung festgestellt, die ich auch bei all meinen Patienten feststelle, gerade im psychosomatischen Bereich, du hast die ganze Zeit immer das Kopfkino, chronische Schmerzpatienten denken ständig über ihren Schmerz nach. In den 60 Minuten, die du im Training bist, hast du gar keine Möglichkeit mehr, über deine Schmerzen, über deine Probleme oder Sonstiges nachzudenken. Du wirst wirklich mal vom Kopf her befreit, automatisch, wenn die Leute mit Schmerzen bei mir vor der Behandlung reinkamen. Wie gesagt, sie liefen noch gebückt und weiß ich was alles in Schonhaltung und gehen aufrecht wieder raus. Und ich sage immer beim Rausgehen, schaut mal bitte im Spiegel, wie ihr reingekommen seid und wie ihr jetzt hier wieder rausgeht. Das ist halt einfach, du kommst aus dem Gedankenkarussell raus und damit kannst du die Leute halt sehr gut erreichen.
0: Mhm. Wie sieht denn das grundsätzlich aus, wenn die Leute zu dir oder zu euch kommen? Gibt es da so eine Art Anamnesebogen? Muss erstmal was geklärt werden? Müssen die was mitbringen vom Arzt? Wie muss man sich das vorstellen? Weil es ist ja dann doch was anderes, als wenn ich in den Gym gehe und sage, ich will bei euch mal eine Runde boxen.
1: Gebe ich dir völlig recht. Wie gesagt, bei mir läuft das immer wie folgt ab. Ich kriege von mir vorher, entweder hast du den Erstkontakt per Telefon oder per Mail, dann kriegen sie von mir vorher einen Anamnesebogen zugeschickt, von dem sie mir ausgefüllt zum ersten Training mitbringen. Dann gibt es ein Erstgespräch, dann gibt es ein Probetraining. Und bei Kindern mache ich das sogar so weit, ich kann mir den Luxus leisten, kann sich natürlich nicht jeder leisten, aber ich fahre zum Erstgespräch sogar raus zu denen nach Hause und schaue mir die häusliche Umgebung an, gucke, wie wohnen die, wie gehen die Eltern mit den Kindern zu Hause um und dementsprechend viel besseren Eindruck zu kriegen. Und definitiv ohne Anamnesebogen und Erstgespräch läuft bei mir gar nichts. Dann gibt es ein Probetraining und danach wird entschieden, ob wir mit dem Training fortfahren oder nicht.
0: Wie sieht es aus mit den Kosten? Es kann man ja durchaus vorstellen, dass der eine oder andere auch vom Arzt sowas verschrieben bekommt. Ist das also auch möglich oder ist es dann am Ende nur Privatzahle?
1: Es gibt eine Berufssparte, die dürfen das offiziell über einen Arzt abrechnen und das sind unsere Ergotherapeuten. Die haben das Recht, wie gesagt, eine Stunde therapeutisches Boxen läuft dann natürlich unter einer anderen Diagnose und über einen anderen Thema, aber wie gesagt, die können das, wie gesagt, abrechnen. Physiotherapeuten, alle anderen können das alles nur, Psychotherapeuten, Ärzte können das nur auf Selbstzahlerbasis machen oder sie haben die Möglichkeit, wir haben auch noch einen großen Verein, wo wir Funktionstraining anbieten. Wenn ich mir von meinem Arzt ein psychosomatisches Funktionstraining verschreiben lasse, können wir da drin, dann ist ja uns wieder überlassen, wie wir mit den Herrschaften trainieren, dann können wir das natürlich auch wieder bei Kasse abrechnen, aber ansonsten betrifft das leider nur die Selbstzahler. Daraufhin habe ich auch den Verein gegründet und den Fachverband, weil wir irgendwann eine Anerkennung haben wollen und wollen das gerne auch über die Kasse finanziert bekommen. Mhm. Zu deiner Frage mit den Kosten, die liegen die Stunde zwischen 90 und 130 Euro im Schnitt.
0: Mhm. Ist es dann eher ein Einzel- oder ein Gruppentraining?
1: Das ist dann das Einzeltraining. In der Gruppe, wie gesagt, wird das Ganze, wie gesagt, meistens nochmal preiswerter. Deshalb, ich war anfangs eigentlich erst dagegen, Fitnessstudios und Boxgyms mit reinzunehmen. Aber ich muss ganz ehrlich sagen, die können das wesentlich kostengünstiger machen. Das ist im einfachen Grunde, weil sie das ja als über einen Mitgliedsbeitrag laufen lassen können, haben viel mehr Platz für Gruppen. Die meisten Psychotherapeuten, Ärzte oder sonstiges haben überhaupt gar nicht die Möglichkeit, große Gruppen stattfinden zu lassen, weil sie die Räumlichkeiten nicht haben.
0: Ich hatte ja schon mal nachgefragt nach den sichtbaren Erfolgen. Kannst du da ein bisschen was erzählen aus deiner eigenen Erfahrung, wo sich beim Menschen was verändert hat?
1: Ja, das ist im Endeffekt, wie gesagt, einmal, dass du aus deinem Gedankenchaos rauskommst, was ich dir ja sagte, was ja meistens, wie gesagt, die Problematiken immer verschlimmern, sei es im Schmerz, sei es in der Psychosomatik und. Du baust einfach ein unwahrscheinliches großes Selbstwertgefühl wieder auf. Du kriegst mehr Sicherheit zu dir selber in dem Bereich der Senioren und Parkinson und Apoplexie-Patienten. Die haben viel mehr Koordination, sie kriegen wieder ein viel besseres Gleichgewicht, kommen wieder viel besser mit ihrem ganzen Leben zurecht. Also wie gesagt, da gibt's unzählig. Ich glaube, da könnten wir den Podcast auf eine Stunde erweitern.
0: Da brechen dann leider die meisten ab. So ist zumindest meine Erfahrung. Deshalb machen wir es kurz und knapp. Was steckt hinter diesem europäischen Fachverband? Wo kann man ihn finden? Wie kann man Mitglied werden? Und was hat man davon, wenn man da dabei ist?
1: Also als erstes, ihr Mitglied kann bei uns jeder werden. Auch nicht nur Fachpersonal und nicht nur Ärzte und Therapeuten, sondern ich wollte auch gerne Patienten, Angehörige, Betroffene können bei uns Mitglied werden, Förderer können Mitglied werden. Aus dem einfachen Grunde, wir als vom Fachpersonal in unserem Fachverband brauchen ja im Endeffekt ja, so wie du jetzt selber gerade die Fragen stellst, Erfahrungsberichte und. Wo kriegen wir die her? Am besten natürlich von dem Patienten und dem Betroffenen. Deshalb kann jeder bei uns Mitglied werden. Der Mitgliedsbeitrag ist im Moment auch noch kostenfrei, da wir auch noch keine eingetragener Verein sind. Wir sind ein nicht eingetragener Verein, das wird sich vielleicht jetzt demnächst ändern, aber wie gesagt, Mitglied kann jeder werden. Und wo du uns findest, also mein Büro ist in Ummern, ist Nähe Gifhorn, Braunschweig, die Ecke, aber da muss ja keiner hin und aufnehmen, tun wir alle.
0: Mhm. Wenn jetzt sonst jemand noch Fragen hat zu dem, wo und wie du wirkst, wie kann er mit dir Kontakt aufnehmen?
1: Er kann mich jederzeit telefonisch anrufen, also oder per E-Mail oder auch über meine Homepage auch gehen oder den Homepage von unserem Fachverband. Wenn er über meine private geht, lernt er auch viel über meine Wenigkeit noch kennen. Ich habe auch das erste Buch über therapeutisches Boxen geschrieben. Wenn da auch einer Interesse dran hat, würde er auch auf meiner Seite finden. Und ja, das sind so meine Sachen.
0: Die heißt dann genauso wie du oder hat den anderen Namen?
1: Also meine Homepage heißt wiederfitfürsleben.de.
0: Und die vom Fach
1: wieder fit fürs Leben ist zu alles zusammengeschrieben. Mhm. Und die vom Verband ist ganz einfach, die ist einfach efwtb.de.
0: Sehr gut. Muss jemand irgendwas Spezielles beachten, wenn er glaubt, dass er in diese Richtung therapeutisches Boxen geht?
1: Naja, ich habe eigentlich nur folgenden Wunsch oder besser gesagt Anregung für die Betroffenen und Patienten, bevor sie sich doch zu irgendeinem boxtherapeutischen Training anmelden, sich vorher nochmal schlau zu machen. Hat derjenige, der es anbietet, eine Ausbildung? Wie wird das gemacht? Gerade auf die Sachen zu achten, wie du eben gesagt hast, wird ein Anamnesebogen aufgenommen und, und. Also wie gesagt, das zeugt nämlich davon, dass die Herrschaften Ahnung haben. Wenn einer zu mir sagt, komm einfach auf Boxen vorbei und frag nicht mal vorher, was ich für Problemchen habe, dann kann das ganz groß auch nach hinten losgehen.
0: Super.
1: Das muss ich nochmal vorher ein bisschen aufklären, ein bisschen Infos holen über über Internet. Jederzeit, wie gesagt, Angehörige, ob Mitglied oder nicht Mitglied, dürfen sich gerne bei mir melden. Ich kann denen Tipps geben. Ich kann denen auch, mittlerweile baue ich ein großes Netzwerk auf, wo wir Boxtherapeuten in einem ganzen Bundesgebiet, wie gesagt, Schweiz, Italien, Österreich mittlerweile haben, wo man eventuell auch Empfehlungen aussprechen kann. Sollen sich einfach melden. Wer Fragen hat, darf sich jederzeit bei mir melden.
0: Das war heute unsere Sendung MAP am Start, Meet and Speak mit dem Hannes zum Thema Europäischer Fachverband für wissenschaftlich-therapeutisches Boxen mit dem Thomas Kopsch. Herzlichen Dank für die Auskünfte und weiterhin viel Erfolg bei dieser wichtigen Sache.
1: Ja, besten Dank, dass wir heute bei

0: dem Hannes. Unser heutiges Thema: Qigong Yoga. Und dazu begrüße ich ganz herzlich die Gisela Mühlhans. Hallo.
1: Hallo, guten Morgen.
0: Jetzt ist natürlich die spannende Frage: Kam die Gisela Mühlhans erst zum Qigong oder erst zum Yoga? Wie hat alles angefangen?
1: Ich kam zuerst zum Yoga. Angefangen hat das genau 1974. Ich habe angefangen, mein Mann und ich. Mein Mann war fertig mit seinem Studium und sagte, wir können nicht immer tanzen gehen, und brachte mir das erste Yoga-Buch von der Karin Zeproff aus Kanada mit. Ich habe das Buch gesehen und war natürlich sofort begeistert und fing an zu üben. Natürlich erstmal nur sportlich. Und das war so spannend, dass ich also manchmal mehrere Stunden am Tag übte und dann natürlich alle möglichen Beschwerden hatte, da ich ja das Ganze sportlich gemacht habe und den Geist und auch meine Seele gar nicht dabei hatte. Ich habe nur mit dem Verstand gearbeitet. Ja, und so ging das eine Weile, und dann war ich bei der Volkshochschule, habe dort einen Kurs besucht, und da sagte die Lehrerin, wir nehmen alle so zu, was kann man denn nur machen? Und da habe ich gesagt, Yoga, sagt sie, was ist denn das? Und da habe ich gesagt, komm, wir räumen mal den Tisch beiseite und dann zeige ich euch das. Und dann haben wir alle einfach Yoga gemacht. Und da war sie so begeistert. Und dann nahm sie mich mit nach Groß-Gerau zu dem Herrn Schwarz. Der war der Volkshochschulleiter und sagte, hier, wir sind eine ganze Gruppe. Lassen Sie uns doch mit Frau Mühlhans einen Yogakurs machen. Und da sagte Herr Schwab, das ist mir noch nie passiert, aber wir versuchen es. Und so fing es an. Dann habe ich bei der Volkshochschule Yoga unterrichtet in Groß-Gerau. Und da hatte ich in der Aula manchmal 50 Personen auf einmal. Und dann rief mich noch Darmstadt an und die Darmstädter Volkshochschule wollte mich auch. Und so blieb ich 10 Jahre und habe nur Yoga unterrichtet in Groß-Gerau und auch in Darmstadt. Dann bin ich von den beiden Volkshochschulen in Groß-Gerau, dann irgendwann habe ich gedacht, ich könnte mich auch selbstständig machen, und habe dann dort aufgehört, selbstständig in Dornheim, Groß-Gerau, eine Yoga-Gruppe gegründet. Und naja, und das ging immer so weiter, bis ich dann 9 Kurse hatte, so 250 Personen in der Woche. Ich bin noch in Darmstadt eine Weile geblieben, weil das dort mir sehr gut gefallen hat. Aber dann bin ich auch dort weggegangen. Aber zwischenzeitlich begegnete mir ein großer Qigong-Meister und Arzt, Dr. Sun. Und Dr. Sun sagte zu mir, Frau Mühlhans, ich habe von Ihnen gehört, ich würde Sie gerne besuchen. Und dann kam er auch zu mir und fand auch meine Schule energetisch alles sehr schön. Und dann sagte ich, ja, ich schreibe gerade an meinem 3. Buch. Und da sagte er, was schreiben Sie denn? Und da habe ich gesagt, Yoga und die Meridiane. Und da sagte er zu mir, ach nee, ich lehre Sie jetzt das Qigong und dann schreiben Sie ein Qigong-Yoga-Buch. Ach, habe ich zu ihm gesagt, geht das so schnell? Ja, hat er gesagt, Sie können das. Und da ich ja zwischenzeitlich sehr, sehr viele großartige Lehrer hatte, von Indien über China bis nach Ungarn, ich hatte auch einen russischen, also es waren großartige Menschen. Ich habe unheimlich viel gelernt und bin dann auch noch nach Baden-Baden. In Baden-Baden war dann auch ein Mediziner, der sagte, jetzt musst du Psychologie studieren. Ja gut, habe ich gedacht, eigentlich bin ich über das Alter hinaus, aber machen wir. Und er hat mich dann bei Sauter-Institut angemeldet, und ich bin dann dorthin und hatte nur noch einen Platz, hatten die, und den bekam ich. Und habe dann auch Psychologie studiert, Metaphysik und so weiter. Ja, ich bin dann überhaupt nicht fertig geworden. Es war einfach wunderbar. Dann kam ich nach Köln. In Köln kam dann eine Ärztin auf mich zu, auch eine Kinderärztin, weil ich auch mittlerweile Atlasprophylax gemacht habe, sehr viele Kinder dort erfolgreich behandelt habe. Und da sagte sie, Sie müssen heute Nacht eine ganze Reihe Qigong-Übungen machen. Habe ich gesagt, wie bitte? Ja, hat sie gesagt, wenn Sie alle 10, alle 12 können, dann sind Sie bereit für die nächste Form des Qigong, des Qigongs. Und dann habe ich gedacht, das ist interessant, ich habe hier einen Dr. Sun, das ist das medizinische Qigong. Jetzt mache ich ein anderes. Dann habe ich mich hingesetzt, also beziehungsweise hingestellt, habe in der Nacht die 12 Übungen alle gelernt. Und das war so wunderschön, dass ich gar nicht müde wurde. Und am anderen Tag sagte sie dann, jetzt zeigen Sie mir bitte die ganze Übungsreihe. Und ich habe die fließend ihr dann gezeigt und da hat sie gesagt, ja. Genau das ist richtig. Jetzt nehmen Sie die beiden Qigong, ja, das, es gibt ja wie auch im Yoga verschiedene Arten von Qigong und nehmen Sie beides zusammen und fügen Sie das auch noch Ihrem Yoga hinzu. Ja, und so habe ich das dann gemacht und meine Leute sind begeistert. Was natürlich sehr wichtig ist, bei dem Qigong habe ich gelernt, sanfter zu arbeiten als mit dem Yoga. Ich habe ja mit Hatha Yoga begonnen und mittlerweile habe ich meinen eigenen Stil, da ich ihn ja mit Qigong verbunden habe. Qigong ist ja ganz weich, sanft, fließend, mit sehr viel Konzentration auf die Atmung, aber nicht so wie im Yoga. Es ist so fließend. Jede Bewegung ist mit tiefem Atem verbunden und natürlich auch mit einer wunderbaren Hinwendung an das eigene Selbst. Da ich ja auch weiß, dass wir Menschen mehr im Außen selbst leben und dadurch immer unter Stress stehen, versuche ich natürlich, meinen Leuten jetzt das Innere selbst näher zu bringen und eine tiefe Atmung mit einzubeziehen. Und diese Atmung sollte dann dem Menschen helfen, aus diesem Stress herauszukommen und durch die sanften Bewegungen, natürlich auch mit dem Yoga, weil wir ja auch dehnen und strecken, recken, drehen und so weiter, das ist nach wie vor ganz wichtig. Ja, das zusammen ergibt eine wunderschöne Übungsstunde. Natürlich habe ich am Anfang immer ein bisschen Psychologie drin, dann kommt, entweder fange ich mit Qigong an oder mit Yoga und zum Schluss eben eine Viertelstunde Meditation. Und da gehe ich natürlich sehr tief in das Innere selbst mit meinen Leuten und versuche ihnen nahezubringen, dass wir ja wirklich mit der Seele arbeiten müssen. Wir müssen mit dem Geist arbeiten und natürlich mit dem Verstand. Wenn der Mensch, wie das heute so üblich ist, mehr mit dem Verstand arbeitet, wird er zu einer Maschine. Geht er aber erst mit der Seele und geht dann mit dem Geist in den Verstand hinein, dann wird alles zu einer wunderbaren Einheit, die den Menschen empathisch sein lässt, freundlich und vor allen Dingen, er bleibt gesund, er bleibt jung, er bleibt einfach, egal wie alt er ist einfach geschmeidig und er kann das Leben genießen. Ein Mensch, der nur immer nach dem Verstand geht, der kommt ja überhaupt nicht mehr zur Ruhe. Und wenn ich nicht zur Ruhe komme, dann kann ich das Leben nicht genießen und das Leben ist wunderschön.
0: Wo und in welcher Form kann man die Gisela Mühlhans noch antreffen? Wo ist sie aktiv? Wo kann man auch noch mal vielleicht hineinschnuppern in dieses spannende Thema Qigong Yoga?
1: Ja, ich biete natürlich die Kurse nach wie vor an. Und die können, also ich mache das so, dass ich immer erst jemand bitte, eine kostenlose anderthalbe Stunde bei mir sich das anzuschauen, mitzumachen. Ich muss ganz ehrlich sagen, ja, ich habe so tolle Gruppen. Ich nehme nur jemanden, der sich öffnet, der wirklich sagt, ich versuche das mal. Ich habe keine Vorurteile, denn die meisten Menschen kommen ja mit sehr großen Vorurteilen oder schon, die haben ihre Vorstellung, wie das Qigong oder das Yoga zu laufen hat. Das geht bei mir nicht. Also, wenn jemand zu mir kommt, dann freue ich mich, darf eine anderthalb Stunde mitmachen und dann kann er überlegen, ob er eintreten will in den Kurs oder nicht.
0: Und wo ist die Gisela Mühlhans verortet?
1: In Groß-Gerau-Dornheim.
0: Und gibt es auch eine Homepage, wo man sich informieren kann?
1: Ja, die Homepage ist www.jo-ga.de.
0: Wunderbar. Das war heute unsere Sendung MAP am Start, Meet and Speak mit dem Hannes zum Thema Qigong Yoga mit der Gisela Mühlhans. Herzlichen Dank für die Auskünfte und wie soll ich sagen, weiterhin tiefe und beste Entspannung für die Gisela Mühlhans und ihre Menschen, die mit ihr das zusammen machen.
1: Herzlichen Dank für das nette Gespräch.

das Schicksal afghanischer queerer Menschen dar. Und am Ende stelle ich noch einen Appell vor, im Zusammenhang mit der LGBTQI+-Community in der Türkei. Es gibt bei Amnesty Deutschland Queer Amnesty. Ich habe hier einen Bericht von Ende Juni 2026 zur menschenrechtlichen Situation queerer Menschen. Es heißt dort, in 2/3 aller Länder weltweit waren gleichgeschlechtliche sexuelle Beziehungen 1990 strafbar, in 1/3 sind sie es bis heute. In 12 Staaten ist die Todesstrafe für gleichgeschlechtliche Handlungen noch immer zwingend oder möglich. In 18 Ländern wie Tansania droht Lesben und Schwulen lebenslange Haft, in Malaysia etwa die Auspeitschung. Es sind erschreckende Angaben, die der Weltverband der Lesben, Schwulen, Bisexuellen, Trans- und Intergeschlechtlichen ILGA bereithält. Die Verfolgung von LGBTI+ zählt zu den Mobilisierungsthemen der globalen autoritären Bewegungen. In autokratisch regierten Ländern wird mit einer harten Gangart gegen diese Bevölkerungsgruppe nationalistische Stimmung gemacht. Nach dem Überfall auf die Ukraine 2022 weitete Russland das Verbot von LGBTI-Propaganda aus. Verbot rechtlicher und medizinischer Geschlechtsangleichungen für Transpersonen und stufte die internationale LGBT-Bewegung als extremistische Organisation ein. Das internationale, das europäische und das deutsche Recht zum Schutz geflüchteter Menschen erkennen die Verfolgung in diesem Zusammenhang grundsätzlich als asylrelevant an. Sie garantieren prinzipiell einen Schutzanspruch für Verfolgung wegen sexueller Orientierung, Geschlechtsidentität oder Geschlechtsmerkmalen. In der Genfer Flüchtlingskonvention ist dies als Verfolgung wegen Zugehörigkeit zu einer bestimmten sozialen Gruppe gefasst. Die EU-Grundrechtscharta verbietet die Diskriminierung wegen sexueller Orientierung. Und auch das deutsche Asylgesetz kennt die Verfolgung als bestimmte soziale Gruppe mit Blick auf sexuelle Orientierung. Aber die Realität sieht oft anders aus. Es gibt staatliche Versuche, Schutzansprüche von LGBTI+ abzuwehren. Ein zentraler Punkt ist die Frage, wie diese ihre sexuelle Orientierung nachzuweisen haben. Für viele ist es nicht möglich, so offen darüber zu sprechen, sagt die Asylexpertin Nina Alisadeh Mehrandi von Amnesty Deutschland. Es gehört oft zu Überlebensstrategie, die Sexualität verheimlichen zu müssen. Sie spricht von einem erzwungenen Coming Out. Hinzu kommt oft die Sorge, dass Informationen an das Herkunftsland weitergegeben werden und die Familie in Gefahr ist. Bis heute kritisiert Alisadeh Mehrandi, würden Asylanhörungen oft nicht diskriminierungs- und kultursensibel durchgeführt, obwohl nur das, was dabei vorgebracht wird, als Entscheidungsgrundlage dient. Zu den folgenreichsten Entwicklungen, die Schutzansprüche von LGBTI+ untergraben, zählt die Einstufung von Staaten als sichere Herkunftsländer. Auf dieser EU-Liste steht auch Marokko. Mehr als 50 Menschenrechtsorganisationen kritisierten dies, unter anderem mit Verweis auf die Verfolgung von LGBTI+ in Marokko. Sorge bereitet vielen das neue EU-Asylsystem GEAS. Für bestimmte Gruppen von Antragstellerinnen sieht es Schnellverfahren in haftähnlichen Zentren vor. Dazu gehört vorab ein Screening-Verfahren, bei dem es auch um besondere Schutzbedarfe geht. Dafür zuständig ist die Polizei. Für viele LGBTI-Schutzsuchende sei das eine Katastrophe, sagt Alva Träbert vom LSVD-Plus-Verband Queere Vielfalt. So geschult und sensibilisiert die Polizistinnen auch sein mögen, viele queere Schutzsuchende werden sich niemals der Polizei gegenüber outen, da sie diese in ihren Herkunftsländern in erster Linie als Verfolgerin erlebt haben. Mehr als 80% der Asylsuchenden in Deutschland kommen aus Ländern, die Queersein kriminalisieren, sagt Träber. Die Regelung werde die Schutzbedarfserkennung regelmäßig scheitern lassen. Das habe schwere Folgen
Folgen für die Weiterversorgung der Asylsuchenden, aber auch für das Asylverfahren

0: Und nun das Interview mit Stefan Krähe.
1: Ich bin Rainer von Amnesty International Darmstadt. Ich bin heute hier in der Oettinger Villa. Ich bin verabredet mit Stefan Krähe, der hier die Rainbow Refugees Flüchtlingsarbeit bei Vielbund e.V. macht. Und ich freue mich heute hier zu sein und dieses Interview vor dem CSD in Darmstadt zu führen. Wir sind hier im schönen Wintergarten der Oettinger Villa. Das Fenster ist geöffnet, vielleicht hören wir auch die Vögel zwitschern. Und nun wird sich Stefan kurz vorstellen.
2: Ja, ich bin Stefan, bin Gründungsmitglied von Vielbund und war hier auch einige Jahre im Vorstand. Und als 2015 unser Projekt Rainbow Refugees gestartet ist, war ich da von Anfang an mit dabei und mache es noch bis heute.
1: Ich lese hier auf eurer Homepage, da zitiere ich jetzt mal, die queere Flüchtlingsarbeit in Darmstadt wird hauptsächlich durch die Initiativen Rainbow Refugees, Vielbund e.V. und Rainbow Refugee Support, AIDS-Hilfe Darmstadt e.V. getragen. Das heißt dort, sie bieten psychosoziale Beratung, Begleitung bei Behördengängen wie dem Asylverfahren, medizinische Vermittlung und Zugang zur lokalen LGBTIQ-Community. Und die zentrale Anlaufstelle in der Region ist Rainbow Refugees, hier im queeren Zentrum in der Kranichstraße 81 in Darmstadt. Stefan, kannst du uns ein bisschen erklären, wie sich die Arbeit gestaltet, was ihr da so macht und was hinter diesen Sätzen hier auf der Homepage an Arbeit steckt, die ihr für die Flüchtlinge erledigt?
2: Ich würde so kurz zurückspulen, so 10, 11 Jahre zuvor, als die sogenannte Syrien-Krise begonnen hat und dann sehr, sehr viele Menschen nach Deutschland gekommen sind. Da gab es ja so eine allgemeine Haltung zu so Refugees Welcome und da sind ja unheimlich viele Leute, die auch vorher mit dem Thema nichts zu tun hatten, sind zu Bahnhöfen gegangen und haben geklatscht, applaudiert, weil da zu der Zeit einfach eine Stimmung da war, die gesagt hat, wenn hier Leute in Not sind und zu uns kommen, dann wollen wir denen helfen. Und so war das bei uns bei Vielbund damals auch. Niemand von denen, die damals gesagt haben, wir wollen was für diejenigen, die da vorrangig aus Syrien kommen, machen, wir wollen das für die machen, niemand von denen hat gesagt, hat vorher irgendwas mit dem Thema Flucht und Asyl zu tun gehabt. Das heißt, wir wussten gar nicht, was wir da anbieten können und was überhaupt gebraucht wird. Aber dieser Wille, sich um diejenigen zu kümmern, die so sind wie wir unter den Geflüchteten, nämlich lesbisch, schwul, bisexuell, trans, der war halt schon da. Und dann haben wir damals halt auch wirklich ein wenig blauäugig auch gedacht, naja, wir können sowas machen wie Kleidersammlung und Arabisch lernen war auch dabei oder Gutscheine verteilen für unsere Bar, damit die Leute sich da ein Bier kaufen können. Das ist jetzt nicht so ganz realistisch gewesen, weil viele von denen ja überhaupt gar kein Bier getrunken haben, die da gekommen sind, aus religiösen Gründen. Aber die Ansprache, die ist durchaus gelungen. Ja, wir haben dann Aufkleber gemacht und haben auch Kontakte zu den damaligen Notunterkünften und auch Gemeinschaftsunterkünften aufgebaut und haben gesagt, lasst uns mal unsere Regenbogenaufkleber da aufhängen oder anbringen, damit die Leute sich bei uns melden können über einen QR-Code oder über telefonisch, E-Mail und so weiter. Und dann haben wir relativ schnell Kontakt gehabt zu denjenigen, die dann schon auch hier waren. Und haben dann auch mitbekommen, was eigentlich gebraucht wird. Nämlich nicht, dass wir Arabisch lernen, sondern dass wir den Leuten helfen, Deutsch zu lernen und hier Fuß zu fassen. Und auch gerade bei denen, die jetzt nicht aus Syrien gekommen sind, sondern auch aus anderen Ländern, ging es ja dann auch darum, im Asylverfahren zu unterstützen und da irgendwie durchzunavigieren, wie funktioniert Leben in Deutschland und wie funktioniert auch der ganze Behördenkram rund um das Asylverfahren und welche Probleme ergeben sich da auch für den Einzelnen. Weil es gibt einen Unterschied, ob man aus einem Kriegsgebiet kommt oder aus einem Land kommt, in dem klar ist, dass die Zivilbevölkerung nicht sicher ist, zu einem Land, in dem eigentlich die Bevölkerung insgesamt sicher ist, aber Angehörige von sexuellen geschlechtlichen Minderheiten sind nicht sicher. Das heißt, wir haben auch in den 10, 11 Jahren jetzt viele Leute getroffen, die aus zum Beispiel Jamaika kommen oder aus Ghana, Senegal, wo kein Krieg herrscht, aber sexuelle und geschlechtliche Minderheiten verfolgt werden. Und die Betroffenen sind auch hierher gekommen oder kommen auch nach wie vor hierher und brauchen da nochmal ganz spezifische Unterstützung von uns, weil sie zum Beispiel nicht ganz in der Lage sind, ihre Homosexualität oder Transidentität glaubwürdig vorzubringen. Es ist ja, als besonders schutzbedürftige Person ist man schon auch darauf, als besonders schutzbedürftige Person muss man irgendwie auch nachweisen können, dass man schutzbedürftig ist. Das geht bei Menschen mit Behinderung oder bei Minderjährigen sehr viel einfacher als bei Angehörigen von sexuellen und geschlechtlichen Minderheiten.
1: Bevor wir auf Einzelheiten von Asylanträgen und Aussichten von Asylverfahren eingehen und vielleicht das eine oder andere Land, aus dem die Flüchtenden kommen, wollte ich dich fragen, wie ihr hier so in Darmstadt aufgenommen werdet. Das war jetzt gerade die Mahnwache zu dem Anschlag und die war gut besucht und da waren viele Teilnehmer, die sich solidarisch gezeigt haben. Ich habe gesehen, die Bürgermeisterin vor Aktenis hat eine Rede gehalten. Wie fühlt ihr euch aufgehoben hier in Darmstadt mit eurer Arbeit?
2: Ich kann mich noch relativ gut an die Gründungsphase von Vielbund erinnern, als wir davor, wann war das eigentlich, vor über 15 Jahren, als junge Leute gesagt haben, hier in Darmstadt ist für uns als LGBT-Community nicht so viel vorhanden, wie wir eigentlich gerne hätten. Das heißt, damals hat die letzte Schwulenkneipe, war gerade so am Schließen für immer. Und es gab sonntags im Schlosskeller die Schwulen- und Lesben-Disco. Und es gab auch psychosoziale Angebote der AIDS-Hilfe. Aber damit war es für die Großstadt Darmstadt eigentlich auch schon vorbei an Angeboten für uns als durchaus relevante Zielgruppe. Zumindest mal haben wir uns als relevant betrachtet. Und dann hat sich dann auch herausgestellt, okay, wenn man was haben will, dann muss man es wahrscheinlich selber machen. Und es hat sich sehr schnell auch ein größerer Kreis von Leuten gefunden, die gesagt haben, aufgrund meiner Erfahrung in der Schule bin ich dafür, dass wir jetzt Aufklärung in Schulen machen, weil ich will, dass junge Lesben, Schwule, Bisexuelle, Trans, die jetzt gerade aufwachsen, nicht das durchmachen müssen, wie was ich durchgemacht habe. Es gab auch Leute, die gesagt haben, naja, wir fahren immer auf den CSD nach Frankfurt, der ist immer so schön, wir würden gerne auch was Eigenes für uns hier in Darmstadt machen. Und dann kam immer noch eine Idee dazu und noch eine Idee. Und dann war für uns relativ schnell klar, dass wir ja dann halt einfach einen Verein gründen müssen. Wenn man relativ jung ist und nicht so sein will wie die ältere Generation, dann war das schon auch ein bisschen schwierig, zu der Entscheidung zu kommen, dass man vereinsmeierisch quasi, wie es halt einfach so ist, eine e.V. gründen muss. Aber das haben wir dann einfach gemacht und haben dann auch gesagt, wenn so viele Angebote hier unter ein Dach kommen sollen und wir hier so viel bewegen wollen, dann müssen wir wahrscheinlich auch relativ schnell mal so an die Politik herantreten und uns auch als die jetzt hier in diesem Bereich arbeiten wollen, uns einfach vorstellen und sagen so, jetzt könnt ihr euch an uns wenden. Und als wir zu den Fraktionen gegangen sind oder zu einzelnen politischen Vertretern oder auch Vertretern von der Stadt, da war in der Mehrheit eine große Offenheit einfach zu spüren. Und wir haben ja auch relativ schnell unseren CSD, also den Christopher Street Day, umgesetzt. Ich glaube, das war ein halbes Jahr nach der Gründung. Den haben wir damals noch als sehr kleine Veranstaltung auf dem Riegerplatz gemacht, hier im Martinsviertel. Und da war wirklich die Nachbarschaft war einfach da. Da kamen Leute, die im Viertel gewohnt haben und haben das dann halt von den 10 Plakaten, die wir aufgehängt haben, irgendwie mitbekommen und waren sehr, sehr interessiert und haben wirklich, fanden es einfach gut, dass es, dass wir quasi da unser Schicksal selbst in die Hand nehmen und, unsere Stadt mitgestalten. Und ich würde auch sagen, das hat sich in den letzten 15 Jahren dann einfach auch gar nicht verändert. Das ist hier in Darmstadt haben wir einen guten Stand. Meiner Meinung nach auch innerhalb der Bevölkerung, auch bei Politik und Behörden, haben wir ein positives Bild und das hier ist natürlich auch hilfreich für die Arbeit, die wir machen.
1: Ja, ich habe auch den Eindruck, dass Darmstadt eine relativ offene Stadt ist. Es gibt Städte mit anderen Erfahrungen. Gleichwohl stelle ich dir die Frage, in vielen Teilen Deutschlands erleben queere Menschen auch Gewalterfahrungen, machen Gewalterfahrungen, erleben Diskriminierungen. Kannst du sowas von Darmstadt auch beklagen?
2: Ich glaube, so Diskriminierungserfahrungen und oder schlechte Erfahrungen, die machen viele von uns, egal an welchem Ort sie sind, in den Großstädten, in den Kleinstädten, in den Dörfern. Das kann dir jederzeit und überall passieren. Es gibt so bestimmte Lebensphasen, in denen das wahrscheinlich öfter vorkommt. Das ist, wenn man selber noch so relativ jung ist und hat ungefähr das gleiche Alter wie diejenigen, von denen das ausgeht. Also das sind oftmals halt einfach Jugendliche, junge Erwachsene, die vielleicht auch so das Bedürfnis haben, ihre eigene Männlichkeit dadurch zu beweisen, dass sie sexuelle Minderheiten abwerten oder angreifen. Natürlich gibt es nochmal so besondere Phänomene, die man noch beobachten kann. Zum einen betrifft das die Großstädte, da wo sexuelle und geschlechtliche Minderheiten besonders sichtbar werden, nämlich in der Umgebung von Schwulenkneipen, Queerbars, Partys, da wo viele von uns sind und auch sichtbar sind, da machen sie sich natürlich auch ein Stück weit zur Zielscheibe oder machen sich angreifbarer. Und da passiert dann auch mehr. Wir beobachten das auch am Rand von Christopher Street Days oder sonstigen öffentlichen Veranstaltungen von der LGBT-Community, dass da am Rand davon oder auf dem Weg dorthin und zurück, dass da mehr Angriffe sind. Und es können auch tätliche Angriffe sein, also gewaltvolle Straftaten. Allerdings ist es hier in Darmstadt relativ ruhig, was das angeht. Zumindest mal, wenn man sich die Polizeikriminalstatistik anguckt, ist es in Darmstadt jetzt nicht so viel wie in vergleichbar großen Städten an anderen Orten oder in anderen Bundesländern. Vielleicht noch eine Sache zu den Phänomenen. Es gibt Online-Dating-Plattformen für schwule Männer. Und jetzt ist es schon öfter mal in Hessen auch vorgekommen, dass dort Männer von falschen Profilen angeschrieben wurden und dann zu einem Treffen eingeladen wurden. Und da haben sie dann in Erwartung auf eine Verabredung mit einem netten Mann, haben sie dann halt keinen Mann getroffen, sondern eine Gruppe, die sie ausrauben oder zusammenschlagen wollte. Das ist was Neues. Das gibt's nicht nur in Hessen, sondern deutschlandweit. Das sind auch Sachen, die ich zum Beispiel meinen Klientinnen und Klienten, worauf ich sie aufmerksam mache oder größtenteils die Klienten aufmerksam mache, dass ihr, auch wenn das eine schwule Plattform ist, wo man sich eigentlich sicher fühlen sollte, dass man immer auch schauen sollte, wie vertrauenswürdig ist denn mein Gegenüber, das ich in meinem Leben noch nie getroffen habe und wo treffen wir uns und wie kann ich mich verhalten, wenn eine Situation mir ein schlechtes Bauchgefühl gibt.
1: Das habe ich den Medien auch entnommen, ja. Wenn man sie fasst, müssen sie mit strafrechtlicher Verfolgung rechnen, aber das ist nicht immer sicher. Und an der traumatischen Erfahrung der queeren Menschen, die so vorgeführt werden, ändert es dann rückwirkend nichts mehr. In vielen Staaten sind Bestrafungen der queeren Community noch gang und gäbe. In 12 Staaten, lese ich bei Amnesty, ist die Todesstrafe noch zwingend. In anderen Staaten droht lebenslange Haft. In Malaysia die Auspeitschung. Es sind erschreckende Angaben, die der Weltverband der Lesben, Schwulen, Bisexuellen, Trans- und Intergeschlechtlichen bereithält. Wie erlebst du denn Flüchtende aus der queeren Community, sexuellen Minderheiten, wenn sie dann hierher kommen und diese Erfahrungen gemacht haben?
2: Es ist oftmals sehr individuell, wie sich die einzelnen, welche Erfahrungen die einzelnen Klientinnen und Klienten hier berichten, wenn sie bei uns in Beratung sitzen. Es gibt so einige, vielleicht auch länderspezifische Geschichten, die sich wiederholen oder die man immer wieder hört. Zum Beispiel bei Männern und Frauen aus dem Iran erlebe ich ganz oft, dass die sagen, ja, ich habe ein Leben geführt, das unterm Radar stattgefunden hat, aber ich wusste immer, dass irgendwann der Tag kommt, an dem ich sehr schnell gehen muss. Das heißt, wenn in dem Moment, in dem die Homosexualität von Außenstehenden bemerkt oder erkannt wird, dann wird's sehr schnell sehr eng. Es folgt ja dann die Verhaftung durch die Sittenwächter, Basici, ich weiß gar nicht, wie sie alle heißen, Sepa. Und das heißt, viele sind auch einfach darauf vorbereitet und haben dann Notfallkoffer und Geld irgendwo deponiert und ja, versuchen dann eben sehr schnell aus der Situation, in der sie gerade erwischt werden, herauszukommen, können nicht mehr nach Hause gehen, kontaktieren dann den Freund oder die Vertrauensperson, bei der sie die Sachen gelagert haben und machen sich dann mit dem Geld, was halt genau für die Flucht reicht, auch auf den Weg raus aus dem Iran und wissen, jetzt ist der Moment gekommen, an dem ich gehen muss, ohne jemals wieder zurückkehren zu können. Es gibt auch noch andere Fälle, wo vielleicht auch gar keine Strafverfolgung befürchtet wird, wie jetzt zum Beispiel im Iran, sondern eher eine Verfolgung durch die Familie auch befürchtet wird. Das ist für die Menschen dann immer auch nochmal ganz anders schmerzhaft, weil sie das Gefühl haben, meine Familie hat mich noch genau bis zu dem Moment geliebt, bis sie erfahren hat, wer ich wirklich bin, und hat dann sich gegen mich gestellt. Und gegen mich stellen ist jetzt vielleicht sogar ein bisschen euphemistisch ausgedrückt, weil oftmals also gerade die Klientinnen und die Klienten aus dem Irak oder Pakistan dann sagen, naja, ich war dann ein Problem für die Familie und dieses Problem musste gelöst werden. Und die Lösung bestand eigentlich darin, dass meine Onkels oder Cousins damit beauftragt wurden, mich umzubringen. Und nur mit Glück oder weil sie es irgendwie früh genug gemerkt haben, haben die es überhaupt geschafft, da den Tod zu entgehen und das bis nach Darmstadt irgendwie zu kommen und das dann uns zu berichten. Ja,
1: ja, hier im Amnesty-Journal von Ende Juni zu Afghanistan ist auch ein Artikel Verfolgung queerer Menschen unter den Taliban. Und da werden drei Schicksale geschildert. Angst wurde mein Schatten oder unter einer anderen Identität oder alles brach weg, in denen auch das wiedergegeben wird, was du sagst. Es gibt nicht nur die politische Verfolgung unter den Taliban, sondern auch in den Familien. Das Verleugnen, das Diskriminieren und bis hin zu interfamiliären Abstrafungen, ja, das wird da geschildert. Wenn hier ein Asylantrag gestellt wird, ist das ja grundsätzlich möglich nach der Flüchtlingskonvention, nach den Asylgesetzen, wegen Diskriminierung oder wegen Verfolgung, wegen der geschlechtlichen Identität oder Zugehörigkeit zu einer sexuellen Minderheit. Bei manchen Staaten ist es bekannt, diese Rechtsprechung, die es früher in Deutschland gab, die Asylrechtsprechung, dass man doch unauffällig in diesem Staat leben könnte und dann keine Verfolgung oder Bestrafung erwarten dürfe, die ist zum Glück aufgegeben. Also heute geht die Asylrechtsprechung aus, dass man es offen lebt und welche Folgen das haben könnte. Aber dann ist ja die Frage wegen der Darlegung der Asylgründe, wenn man das zu Hause nicht gelebt hat, aber hier offen damit umgehen will, dann stelle ich mir das schwierig vor, gegenüber den Asylbehörden dann diese Gründe darzulegen. Hast du Erfahrung damit?
2: Ja, das ist genau das ist, glaube ich, das allergrößte Problem für unsere Zielgruppe im Asylverfahren. Man kommt aus einem Land, in dem ich niemandem sagen konnte, wie ich fühle und wer ich eigentlich bin oder also dass ich homosexuell bin, bisexuell, trans, und konnte das weder meinen Eltern noch meinen Geschwistern noch den Behörden schon gar nicht den Behörden sagen. Und dann flüchte ich aus diesem Grund in ein anderes Land und bin dann gezwungen, meine einzige Chance, hier Schutz zu bekommen, ist, gegenüber wildfremden Leuten oder den Behörden genau das zu sagen, was ich vorher nie irgendwie ausgesprochen habe. Und wenn man was vorher nie ausgesprochen hat, dann fehlen da auch einfach die Worte, selbst in der Muttersprache. Und da setzt auch unsere Arbeit während des Asylverfahrens an, nämlich hier einen Raum zu geben, in dem einfach so auch im besten Fall langsam überhaupt mal so Worte gefunden werden können für das, was die Leute eigentlich sind und auch einen Raum gegeben wird, sich als der, der man ist, auch anzunehmen. Weil die Homosexualität beispielsweise, die hat sich niemand ausgesucht und die Leute sind ja auch in homofeindlichen Gesellschaften aufgewachsen. Die finden Homosexualität oftmals auch gar nicht schön. Die finden auch, also die haben so dieses Gefühl, dass es Sünde, Schande, kriminell, krank ist. Das tragen die oftmals auch in sich und haben Scham- und Schuldgefühl da einfach sehr tief sitzen. Und auch das muss eigentlich erstmal überwunden werden, bevor man dann jemanden gestärkt in ein Asylverfahren schicken kann. In der Vergangenheit hatten wir oftmals auch das Problem, dass Entscheiderinnen und Entscheider beim Bundesamt bei dem Thema entweder gar nicht so richtig sattelfest waren oder immer auch da von dem ausgegangen sind, was sie hier aus Deutschland kennen. Und in Deutschland finden Leute, die halt da nicht tiefer in der Materie drinstecken, die kennen ja Schwule zum Beispiel jetzt nur als besonders, ne, also laut und meinungsstark, weil sie ja natürlich auch Aktivisten sind und frei und Hand in Hand laufend als Vorzeige-Homosexuelle und haben diese Maßstäbe oftmals auch an die Asylbewerber angelegt und waren und dann kamen dann auch oftmals Rückfragen so, naja, also Homosexuelle sind ja sehr gesellig und jetzt Sie als also zum Antragsteller und Sie, Sie haben ja jetzt gesagt, Sie haben gar keine Freunde und zweifeln und dann zweifelt der Entscheider wegen dieser Beobachtung und oder seiner Meinung zweifelt er halt einfach an, dass jemand der schüchtern ist, homosexuell sein kann. Das bedeutet, wir müssen in der Vorbereitung oder in der Phase vor der Anhörung da relativ sensibel mit den Leuten überhaupt uns mal an eine positive Haltung zur eigenen Identität annähern und da dran arbeiten, das Sprechen darüber auch bearbeiten und was für das Asylverfahren auch einfach wichtig ist, wir müssen schon auch miteinander schauen, was ist dir denn passiert, ne? Oder was blüht dir denn, was passiert denn Angehörigen von sexuellen und geschlechtlichen Minderheiten in deinem Herkunftsland? Oftmals gibt's Menschen, die haben schon auch was zu erzählen, ja, die wissen, wie das homosexuelle, transsexuelle Leben in ihren Heimatländern organisiert ist. Sind ja auch Teil von einer Subkultur gewesen, die ganz im Geheimen und ganz versteckt unter großen Risiken da sich realisiert hat. Es gibt auch Leute, die wurden auch schon von der Polizei aufgegriffen, die haben auch schon Gewalterfahrungen gemacht, auch aus der Familie, auch vom Staat, auch von Nachbarn und können von solchen Dingen dann auch sehr glaubwürdig berichten beim Bundesamt und auch bei uns natürlich. Die haben auch Verwundungen dadurch mit sich oder davongetragen. Aber wir haben auch oftmals sehr, sehr junge Leute, die noch gar nichts erlebt haben. Die hatten noch keinen Partner, die hatten noch keine sexuellen Kontakte, die hatten gar keine Möglichkeiten, irgendwie in dem Land unter den restriktiven Bedingungen was zu erleben. Und wenn die dann gefragt werden, naja, wie war das denn als Homosexueller in Afghanistan, dann können die halt da gar nichts erzählen. Und dann geht es natürlich auch darum, dass wir darüber sprechen, naja, wie ist denn dein Leben jetzt, ja, und ist für dich vorstellbar, so wie du jetzt hier lebst, das auch in deinem Heimatland zu machen. Und da, auch wenn sie vorher in Afghanistan niemals solche Erfahrungen gemacht haben, sie wissen genau, warum sie diese Erfahrung nicht gemacht haben, weil es unvorstellbar ist, in den Ländern, aus denen sie herkommen, so zu leben, wie sie hier bei uns leben.
1: Da ist sicher eine sehr sensible Vorbereitungs- und Betreuungs- und Beratungsarbeit von euch notwendig, wenn ich mir vorstelle, dass diese Menschen, die vielleicht schon diskriminierende oder Gewalterfahrungen in dem Staat gemacht haben, aus dem sie kommen, dann hier plötzlich konfrontiert sind mit einem Entscheider, der den Ehrgeiz entwickelt, den Asylantrag zurückzuweisen und dann vielleicht sich in Fangfragen versucht. Das stelle ich mir vor, dass da eine gute Vorbereitungsarbeit notwendig ist. Noch schlimmer ist das ja zu erwarten, wenn GEA sich dann durchsetzt. Und wir haben diese Abschiebungslager mit den Schnellverfahren und die von ungeschulten Polizeibeamten oder Beamtinnen dann durchgeführt werden, diese Schnellbefragungen. Und wenn du dann als Betroffener an so einen Gegenüber gerätst, dann bist du ja verloren.
2: Ich blicke auch mit Sorge auf das neue gemeinsame europäische Asylsystem. Wie du schon gerade gesagt hast, also das erste Screening, das machen Beamtinnen und Beamte der Bundes- oder Landespolizeien, je nachdem, wo das ist. Ne? Also Leute kommen ja auch am Flughafen an. Und es ist, also so wie ich es gerade beschrieben habe, wir als quasi auch Schwule schaffen das, dass die Leute sich bei uns gegenüber relativ schnell öffnen, weil sie das spüren, dass sie da hier auch in einem sicheren Raum sind und weil sie überhaupt auch erstmal den Weg zu uns gefunden haben. Aber jemand mit den bereits vorher beschriebenen Erfahrungen, der einfach in Frankfurt aus dem Flieger aussteigt und dann von einem Polizisten in Uniform einfach dann raushauen soll, ja, ich bin homosexuell und möchte deshalb hier Asyl beantragen. Es ist schwer vorstellbar, dass das gelingt. Und da ist für mich eher dann die Perspektive, viele Leute, die asylberechtigt sind und die hier einfach Schutz finden würden, die werden diesen Schutz wahrscheinlich dann nicht finden, weil sie einfach in diesen Schnellverfahren überhaupt keine Möglichkeiten haben, irgendwie darzulegen, warum sie. Was auch noch eine Besonderheit ist, vielleicht was die Frauen betrifft. Wir treffen relativ häufig Frauen, die lesbisch sind, aber haben in den Herkunftsländern, waren die verheiratet und haben halt einfach eine Familie gehabt. Und das aus dem ganz einfachen Grund, dass Frauen oder in dem Fall auch einfach junge Mädchen gar keine Chance hatten, sich überhaupt selber für eine Partnerschaft zu entscheiden. Das heißt, wir haben auch Zwangshochzeiten, Zwangsehen, Kinderehen und so weiter. Und da sind nochmal ganz andere Verletzungen und Traumata und auch Probleme dann in der Glaubwürdigkeit eventuell zu bewältigen, weil die Glaubwürdigkeit beim Bundesamt für Migration und Flüchtlinge oftmals schon angezweifelt wurde. Wenn jemand mit minderjährigen Kindern einreist und sagt, ich bin lesbisch, dann fragen die ja, wie kann das denn sein, dass sie lesbisch sind? Und dann frage ich mich halt immer, vielleicht könnte man mal drauf schauen, wie alt ist diese Frau, wie alt sind die Kinder und wann war die Eheschließung? Ja, und eventuell haben diese lesbischen Frauen auch ganz wenig zu berichten aus ihrem Herkunftsland, an was sie an lesbischem Leben organisiert haben, weil das überhaupt nicht möglich war. Ne? Also es gibt einfach Staaten, in denen können Frauen das Haus nicht verlassen, ohne dass da jemand dabei ist. Und wie soll man da jemanden kennenlernen? Oder als junge Mutter von zwei Kindern überhaupt an irgendwas anderes denken, als daran, das tägliche Überleben zu sichern. Bei vielleicht auch transidenten Menschen könnte ich vielleicht noch was dazu berichten. Auch eine Besonderheit ist bei transidenten Menschen, die leben ganz oft im Herkunftsland einfach verdeckt. Die leben in dem Geschlecht, in dem sie geboren wurde, haben allerdings das tiefsitzende Bewusstsein, das andere Geschlecht zu sein und wollen auch als dieses leben und wissen, dass das nur möglich ist, wenn sie den Staat verlassen, in dem sie aufgewachsen sind und gerade leben. Viele, gerade damals, als noch die Balkanroute auf war und Leute auf dem Landweg gekommen sind, haben dann sogar auch die Flucht als Männer gemacht, um aus Sicherheitsgründen und kommen dann in Deutschland an oder in anderen europäischen Staaten in dem Wissen, jetzt kann ich endlich der oder die sein, der oder die ich bin, und sehen das dann als sehr großen Befreiungsschlag und als eine ganz neue Welt, die sich ihnen da eröffnet. Und das ist dann doch auch immer wieder relativ berührend zu sehen, was welche Veränderungen sich da bei den Leuten emotional ergeben.
1: Vielen Dank, Stefan, für den Einblick in die Situation querer Flüchtender und eure Arbeit. Eure Arbeit muss ja auch irgendwie finanziert werden. Wenn ich dir dazu noch eine Frage stellen darf. Ich habe hier gelesen, dass die Integrationsstaatssekretärin aus Hessen, Frau Hechler, der AIDS-Hilfe auf dem Hessentag 160.000 Euro für die Arbeit zur Verfügung gestellt hat, Rainbow Refugee Support. Ich weiß nicht, inwiefern euch das hier mittelbar oder unmittelbar zugutekommt, aber was auf Bundesebene geschieht, ist ja eher ernüchternd oder lässt Schlimmes erwarten, wenn dort die Mittel von der Familienministerin für Demokratie leben und für NGOs gekürzt werden sollen. Wie wollt ihr dann weiterleben mit eurer Arbeit?
2: Als wir begonnen haben mit unserer Arbeit hier für Rainbow Refugees in Darmstadt, haben wir das alles ehrenamtlich gemacht. Und da war ja auch da waren wir ein großes Team und da war viel Idealismus dabei und auch wenig Professionalisierung. Da waren wir einfach dann überhaupt, da haben wir gar nicht dran gedacht, dass wir dafür irgendwie in irgendeiner Form Geld brauchen, weil wir halt gedacht haben, okay, irgendwie ist auch die Hilfsbereitschaft innerhalb der Bevölkerung so groß. Da hat das alles irgendwie geklappt. Da waren auch die Fallzahlen nicht so hoch. Mit den fortschreitenden Veränderungen, was überhaupt die ankommenden Geflüchteten angeht, die gestellten Asylanträge und auch mit den, ich sag mal, veränderten Bedingungen, unter denen beschieden wird, hat sich unsere Arbeit ja sehr verändert und wir waren dann sehr, sehr froh, dass wir von dieser Landesförderung, von der angesprochenen Landesförderung dann auch profitieren konnten und dass sich da auch die Gelder immer mal wieder erhöht haben. Jetzt die angesprochene Förderung für das aktuelle Jahr, die ist ein bisschen geringer ausgefallen. Man muss zur Wahrheit gehört auch, dass ja die Fallzahlen geringer sind. Es kommen ja viel weniger Menschen überhaupt noch nach Deutschland rein. Aber also auch wir profitieren ein Stück weit von dieser Förderung. Es kommt auch Geld bei uns in Darmstadt an. Es wird auch gebraucht und vollständig gebraucht. Aber ja, man bemerkt schon, dass in unserem Arbeitsbereich, genauso wie in allen anderen, auf Landesebene und auf Bundesebene, dass es da weniger wird. Mit Demokratie leben habe ich jetzt in diesem Arbeitsbereich nicht viel zu tun. Allerdings bezahlt ja auch der Bund die Asylverfahrensberatung oder in unserem Fall ist es die besondere Rechtsberatung für queere Geflüchtete. Da gibt es mehrere Stellen bundesweit und auch eine in Hessen. Und wenn zum Ende des Jahres diese Förderung vom Bund weg ist und auch diese Kolleginnen und Kollegen weg sind, die einfach harte Fälle bearbeiten können, die dafür ausgebildet sind, die da einfach kompetent sind, dann wird es auch unsere Arbeit einfach sehr massiv erschweren.
1: Ja, danke. Wie kann man euch unterstützen? Durch Spenden oder durch tatsächliche Hilfe? Kannst du unseren Hörerinnen und Hörern, die euch unterstützen wollen, sagen, wie sie sich engagieren können?
2: Früher habe ich sehr häufig Leute gesucht, die in irgendeiner Sprache dolmetschen können oder auch nur Sprachmittlung machen. Also das muss jetzt nicht 1:1 Dolmetschung sein. Mittlerweile kann ich da zu großen Teilen auch auf ehemalige Klientinnen und Klienten zurückgreifen, die einfach in den letzten Jahren so gut Deutsch gelernt haben, dass sie und auch was zurückgeben wollen, dass sie mir hier aushelfen. Aber wer eine Sprache kann, Dari, Farsi, Arabisch, Russisch, Somali zum Beispiel, kann sich gerne melden. Das sind nicht viele Einsätze, aber ich bin immer froh, wenn ich eine Liste habe an Leuten, auf die ich zurückgreifen kann. Das wäre so die tatsächliche Hilfe, so wenn man wirklich was anpacken will. Ansonsten, ja, die Förderungen werden weniger, aber die Ausgaben bleiben hoch. Wer Geld spenden will, wer Gutscheine für Kleidung spenden will oder für Lebensmittelmärkte, für Drogeriemärkte, wer vielleicht auch irgendwas an Einrichtungen hat, die er gerne anbieten möchte oder ein Fahrrad. Also bisher haben wir alles immer, waren wir froh für alles, was gekommen ist. Und ich würde sagen, ja, einfach was ihr habt, ich nehme es.
1: Schließe mich dem Appell an die Hörerinnen und Hörer an. Und natürlich durch Unterstützung, indem man auf die Kundgebung geht oder am 15.8. auf den CSD. Stefan, vielen Dank für das Interview. Das war für mich jetzt ein sehr spannender Einblick in deine Arbeit und die Situation queerer Geflüchteter hier. Vielen, vielen Dank, dass du dir die Zeit genommen hast. Und möchtest du noch was sagen?
2: Ich bedanke mich einfach für deinen Besuch. Wir sehen uns vielleicht nächstes Jahr beim CSD.
1: Vielen Dank, lieber Stefan. Danke.

Das war das Interview mit Stefan Krähe von Rainbow Refugee. Wir haben gehört, dass in vielen Staaten der Welt queere Menschen verfolgt werden. Eines dieser Länder ist Afghanistan. Seit der Machtübernahme der Taliban im August 2021 sind queere Menschen in Afghanistan systematischer Verfolgung ausgesetzt. Die Taliban verleugnen und kriminalisieren gleichgeschlechtliche Beziehungen und vielfältige Geschlechtsidentitäten. Die Strafen reichen von Auspeitschung und Inhaftierung bis hin zu Vergewaltigung, Folter und Todesstrafe. In dem Amnesty-Journal Afghanistan vom 23. Juni 2026 sind die Schicksale dreier Menschen beschrieben, dreier queerer Menschen. Diese Berichte sind bedrückend und erschütternd. Einer dieser drei ist Idris, 19 Jahre. Es heißt dort, Idris ist mein Name. Ich bin queer und lebe seit meiner Abschiebung aus Iran ohne ein Zuhause in Herat. Ich schlafe in Moscheen oder dort, wo mich niemand findet. Ich habe keine Arbeit, keine Sicherheit. Die Taliban nahmen mich im Sommer 2022 fest, ein Jahr nachdem sie die Macht übernommen hatten. Ich war damals 15. Vielleicht hat mich jemand angezeigt, vielleicht haben sie mich einfach als homosexuell erkannt. Sie hielten mich 4 Tage lang gefangen, schlugen mich. Jede Nacht fürchtete ich, sie würden mich vergewaltigen. Die Taliban drohten mir zum Abschied, wenn sie mich noch einmal fänden oder etwas von mir hörten, würde ich nicht mit dem Leben davonkommen. Seitdem leide ich unter Panikattacken und möchte sterben. Schon in meiner Kindheit begann die Angst. Ich merkte früh, dass ich anders bin. Zu Hause wurde ich geschlagen, beschimpft, gedemütigt, weil ich mich mädchenhaft verhielt und manchmal schminkte. Ich sei ein Schandfleck, hieß es dann. Als ich älter wurde, folgte mir die Gewalt auch auf die Straße. Pöbeleien, Anzüglichkeiten, Angriffe. Angst wurde mein Schatten. Nach meiner Entlassung aus der Haft floh ich nach Iran. Ich überquerte illegal die Grenze, arbeitete für wenig Geld und lebte in ständiger Angst vor der Polizei. 2025 wurde ich festgenommen und nach Afghanistan abgeschoben, obwohl mir hier wieder Folter droht. Ich lebe von Spenden und meide die Straße. Ich habe mehrmals versucht, mir das Leben zu nehmen. Und trotzdem habe ich die Hoffnung noch nicht ganz aufgegeben. Ich träume von einem kleinen Zuhause, ehrlicher Arbeit und einem Leben ohne Angst, egal wo. Oder Diana Daneshwar, 19 Jahre, Queer-Aktivistin im deutschen Exil. Ich heiße Diana Daneshwar und lebe heute in Deutschland. Aufgewachsen bin ich in Afghanistan, in einer streng religiösen Familie, in der es keinen Platz für meine Identität gab. Ich bin eine Transfrau. Für meine Familie war ich immer Yasir, ein Junge, der funktionieren sollte. Doch meine Seele war Diana. Schon als Kind wusste ich, dass ich anders bin, auch wenn mir die Worte dafür fehlten. Mit 13 moderierte ich eine Radiosendung für Kinder und Jugendliche. Es war eine der wenigen Zeiten, in denen ich mich frei fühlte. Mit 14 erkannte ich, dass ich eine Frau bin. Als die Taliban ein Jahr später im August 2021 an die Macht kamen, wurde der Sender geschlossen. Von einem Augenblick zum anderen brach alles weg. Meine Stimme, meine Hoffnung, meine Zukunft. Unter den Taliban lebte ich in ständiger Angst. Menschen aus meiner Umgebung wurden bedroht. Auch meine Familie erhielt Warnungen. Meinem Bruder wurde gesagt, ich würde verhaftet oder getötet, wenn ich mit queeren Menschen gesehen würde. Selbst der Weg zum Bäcker war gefährlich. Im Mai 2024 floh ich in Männerkleidung aus Afghanistan. An jedem Kontrollpunkt hatte ich Panik. 8 Monate lebte ich in Pakistan in Unsicherheit, bis ich im Dezember 2024 nach Deutschland weiterreisen konnte. Heute bin ich körperlich in Sicherheit, aber die Wunden sitzen tief. Meine Familie schweigt mich weiterhin tot, nur meine Mutter spricht mit mir.
Aber ich bin zum ersten Mal ohne Angst vor Verhaftung oder Tod. Ich nutze diese Freiheit. Ich protestiere. Ich spreche öffentlich. Ich kämpfe gegen Gender-Apartheid. Schweigen tötet. Queere Menschen in Afghanistan gehören zu den am stärksten Verfolgten. Jeder Mensch hat das Recht auf ein würdiges und freies Leben.

Auch in der Türkei werden queere Menschen verfolgt. Amnesty International hat gerade eine Petition, die noch bis Mitte September 2026 läuft. Ihr findet sie unter www.amnesty.de. Mitmachen Urgent Actions Türkei. Dort geht es um Ermehan Sasmas, Kerem Dikmen und 9 weitere Vorstands- und Geschäftsführungsmitglieder des in Izmir ansässigen Vereins Gensch LGBT+. Die Petition von Amnesty International lautet: Sehr geehrter Herr Staatsanwalt, es besteht große Sorge wegen der strafrechtlichen Verfolgung von Ermehan Sasmas und Kerem Dikmen und 9 weiteren Mitgliedern des Vorstands und der Geschäftsführung des in Izmir ansässigen Vereins Gens LGBTI+. Der Verein und seine Leitung werden wegen ihrer rechtmäßigen Tätigkeit und Community-Aktivitäten belangt. Sie sollen angeblich gegen Artikel 41 der türkischen Verfassung verstoßen haben, der die Rechte von Familien und Kindern schützen soll und damit auch gegen Paragraf 32 des Vereinsrechts. Im Dezember 2025 ordnete das Zivilgericht Erste Instanz Nummer 3 in Izmir die Auflösung von Gensch LGBTI+ an. In der Begründung heißt es, dass der Verein zwischen 2019 und 2022 einige obszöne Zeichnungen auf seinen Social-Media-Konten geteilt hätte. Der Verein wusste anfangs nichts von den Anhörungen, weil er nicht ordnungsgemäß informiert worden war. Das ist ein Verfahrensfehler. Außerdem waren die Vorwürfe bereits zuvor vom Büro für Online-Straftaten untersucht und als strafrechtlich irrelevant eingestuft worden. Der Vorwurf der Obszönität und vage formulierte Moralgesetze dienen als Begründung, den Verein zu schließen und die Vorstandsmitglieder strafrechtlich zu verfolgen. Beides stellt eine rechtswidrige Einschränkung ihrer Rechte auf Vereinigungs- und Meinungsfreiheit dar. Wir fordern Sie nachdrücklich auf, alle Anklagen gegen die Vorstandsmitglieder und Geschäftsführer von Gensch LGBTI+ umgehend fallen zu lassen und die Verpflichtung der Türkei unter den internationalen Menschenrechtsnormen einzuhalten. Ja, Gesetze wie die zur öffentlichen Moral missbrauchen subjektive Vorstellungen über Moral als Vorwand für rechtswidrige Einschränkungen der Meinungsfreiheit, friedlichen Versammlung und Vereinigung, insbesondere in Verbindung mit der sexuellen Orientierung und Geschlechtsidentität. Anklagen in Bezug auf die Verteilung von Informationsmaterial, das als obszön betrachtet wird, werden eingesetzt, um den Ausdruck einer Identität und Ausdrucksformen, die nicht den vorherrschenden Normen entsprechen, zu kriminalisieren und zu unterdrücken. Schaut euch gerne diese Petition an auf der Seite von Amnesty und unterzeichnet sie digital. Das war unsere heutige Themensendung Menschenrechte zur Situation queerer Menschen weltweit mit Berichten darüber. Die Petition, die wir zuletzt gehört haben und dem langen und spannenden Interview mit Stefan Krähe von Rainbow Refugee. Danke fürs Zuhören. Ihr hört unsere Sendung jeden Monat am dritten Sonntag von 17 bis 18 Uhr. Bis zum nächsten Mal.

0: 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Sind Sie neugierig geworden, haben aber Angst, den ersten Schritt zu machen? Dann haben Sie hier ein paar Tipps von alten und noch nicht so alten Hasen. Ann-Kathrin und Lea von der Studentenredaktion Audiomax haben den Tipp,
1: einfach unbefangen an die Sache ranzugehen, nicht so nervös zu sein. Heute hat es ein Studiogast super beschrieben. Beim Radio ist total schön. Man spricht zu ganz vielen Leuten, aber man sieht sie nicht. Das gibt einem so eine Gelassenheit. Man muss überhaupt nicht nervös sein.
2: Ja, das ist eigentlich ganz locker. Man spricht einfach, wie man so auch sprechen würde. Und vielleicht kann man gucken, dass man sich so ein paar journalistische Grundkenntnisse irgendwie versucht anzueignen, dass man relativ gut Beiträge mal kurz recherchieren kann oder sich mal zu überlegen, was würde ich in einem Interview sinnvoll fragen. Sowas, da kann man sich vielleicht ein bisschen vorbereiten, aber ansonsten eigentlich ganz easygoing.
1: Gelassen bleiben, ausprobieren, Spaß haben.
2: Genau. Wenn man Bock drauf hat, dann läuft das.
0: Günther Eisbach aus der Kulturredaktion ist der Meinung, man sollte
3: einfach machen. Schlicht und ergreifend einfach machen heißt keine Scheu haben. Das ist ja was, was, ich will nicht sagen wir alle, aber ganz viele Menschen doch letztendlich haben. Radio oder auch Fernsehen ist ja was, wo man denkt, boah, die da oben oder die Spezialisten. Nein, es ist was ganz, ganz Normales, so als würden, wie wir beide es im Prinzip gerade machen, einfach eine Unterhaltung, einen Plausch führen. Und so ist letztendlich auch Radio machen. Wenn man ein bisschen oder vielleicht anderes als Beispiel dazu. Es hat mal ein Musiklehrer zu mir gesagt, Musik machen kann der ganz gut, der auch eine Geschichte dabei erzählen kann. Und das ist, glaube ich, ein ganz wichtiger Punkt. Wenn du eine Geschichte im Kopf hast, die du erzählen willst, und dann kannst du das auch. Und so ähnlich ist Radio machen.
0: Jürgen Radstock aus der Unterhaltungsredaktion meint, man braucht
4: keine Angst haben. Viele haben ja immer so ein bisschen Angst, die Technik und wenn ich mich verspreche im Radio und da muss ich so viel lernen. Nee, einfach keine Angst haben. Einfach mal hier ausprobieren, da kann gar nicht so viel schief gehen und wir werden nicht nach Einschaltquote bemessen, wir werden hier nicht irgendwie gemessen, wie gut letztendlich jemand ist. Also einfach herkommen, mitmachen, sich einbringen und einfach mal schauen, wo man da seinen Platz findet. Das muss ja auch nicht unbedingt vor dem Mikrofon sein. Also viele denken immer, Radio hat nur was mit Mikrofon zu tun. Natürlich

0: für die meisten ganz, ganz viel. Und gerade die Moderatoren sagen natürlich, ich möchte ja moderieren. Darum geht es ja letztendlich aber auch. Aber man kann ja auch im Hintergrund tätig sein. Man kann Interviewpartner, wenn man da einen Kopf voller Ideen hat, kann man sich ja um sowas kümmern. Wenn man sagt, hier, ich bin super in Facebook und möchte da irgendwie dem Sender helfen, da irgendwie in Facebook noch viel präsenter zu werden. Das würde ja alles helfen und hat irgendwie schon mit Radio zu tun, aber nicht so mit dieser ersten Idee, was man immer denkt, dass Radio immer sprechen ist, im Radio präsent sein ist und dass man sich dann halt eben nicht versprechen darf und ja, irgendwie so Geschichten. Also keine Angst haben.
1: Radio Darmstadt ist ein nicht kommerzielles Lokalradio. Jetzt fragen Sie sich bestimmt, was ist denn ein nicht kommerzielles Lokalradio? Zerlegen wir das Wort doch mal in seine Einzelteile. Da hätten wir als erstes einmal nicht kommerziell, was so viel bedeutet wie nicht geschäftlich, also nicht auf Gewinn aus. Die Arbeit bei einem nicht kommerziellen Lokalradio ist rein ehrenamtlich. Werbung und Sponsoring ist verboten. Als nächstes hätten wir das Wort lokal. Viele Regionen und Bundesländer in Deutschland haben ihr eigenes Lokalradio. Auf den lokalen Bezug wird bei dieser Art von Radio viel Wert gelegt. Denn genau das können Lokalradios bieten und das macht sie aus. Denn es sind Bürgerradios. Sie werden von Bürgern für Bürger gemacht und dürfen über die kleinsten Ereignisse in der Welt, aber besonders in der nahen Umgebung berichten. Zu guter Letzt wäre dann noch das Wort Radio. Wenn man Radio hört, denkt man als erstes einmal an den privaten und öffentlich-rechtlichen Rundfunk. Der Hessische Rundfunk, Hitradio FFH, Big FM, um nur einige Beispiele zu nennen. Zwei Musiktitel hintereinander, dann eine kurze Moderation und jede Stunde einmal Nachrichten. Statistisch gesehen hört nur jeder Sechste intensiv dem Radioprogramm zu. Jeder Dritte hört Radio, während er aber eigentlich mit etwas anderem beschäftigt ist. Und für jeden Zweiten dient Radio nur als Geräuschtapete im Hintergrund. Nicht kommerzielle Lokalradios möchten mit ihrem Programm Menschen zum Zuhören bewegen und versuchen deshalb bewusst mit lokalen und ausgewählten Themen die Interessen der Hörer direkt anzusprechen. Außerdem hat hier jeder die Möglichkeit mitzuwirken und seine eigene Sendung mit eigenen Themen und eigener Musik zu gestalten. Nicht kommerzielle Lokalradios haben die Aufgabe der sogenannten publizistischen Ergänzung. Ihnen ist erlaubt und es wird erwartet, dass sie Themen im Programm aufgreifen, die im öffentlich-rechtlichen und im privaten Rundfunk zu kurz kommen. Hierzu gehört unter anderem, dass Gruppen wie zum Beispiel Migranten, Homosexuelle oder Behinderte und Vereinigungen wie Greenpeace, der Chaos Computer Club oder Amnesty International ausführlicher zu Wort kommen. Denn nicht kommerzielle Lokalradios haben einen Bildungsauftrag, dem sie gerecht werden müssen. Deshalb bieten diese Radios Interessierten die Chance, den bewussten Umgang mit Medien zu erlernen und eigene Sendungen und Beiträge zu produzieren. Sogar Schüler lernen schon im Projektunterricht, dass Radio mehr als nur Musik ist. Ihre Ergebnisse dürfen sie bei ihren Bürgerradios präsentieren. Was Sie gerade gehört haben, ist das, was Radio Darmstadt auf dem Papier ist. Doch was ist Radio Darmstadt für unsere Sendenden? Aurelian, Betreuer des offenen Hauses und Sendender in der Redaktion Blickpunkt vor Ort, erzählt von einer Erfahrung, die zeigt, dass man mit Radio Darmstadt auch in der Welt etwas verändern kann.
2: Radio Darmstadt ist eine Informationsplattform über Darmstadt und über ungewöhnliche Themen. Das ist eigentlich so das, was für mich das Wichtigste ist. Wir haben hier ein sehr breit aufgestelltes Programm und dadurch auch die Möglichkeit, Bürger über das zu informieren, was uns wichtig ist, ohne dass die gleich abschalten. Und das ist übrigens auch ein Vorteil gegenüber dem Internet. Im Internet findet man zwar alles, aber nur dann, wenn man es sucht. Wenn man es nicht sucht, findet man die neuen Themen nicht. Und wenn sie einen noch so interessieren würden. Wenn man nicht diese Themen praktisch regelmäßig anklickt, dann erscheinen auch in den Suchmaschinen keine entsprechenden Treffer. Und das betrifft jetzt nicht nur die Suchmaschinen, sondern das betrifft das gesamte Internet. Also das Internet ist vorausgewählt für das, was mich sowieso interessiert. Und das heißt, ich werde nie mit neuen Themen konfrontiert. Und für mich ist auch noch wichtig, dass ich eine Sprachmöglichkeit von unten nach oben habe. Hier kann ich ein schönes Beispiel nennen. Ich habe mal festgestellt, im Supermarkt ist das Mineralwasser teurer wie Milch. Und dann habe ich mir gedacht, das kann ja wohl eigentlich nicht sein. Eine Kuh trinkt so viel Wasser, um die Milch zu geben, da muss das Mineralwasser eigentlich billiger sein wie Milch. Was macht man in so einem Fall? Man wartet ab, bis der Milchpreis gerade wieder in der Diskussion ist. Das habe ich dann gemacht und dann war das in der Diskussion. Und dann habe ich gedacht, so, jetzt rufst du mal den hessischen Bauernverbandspräsidenten an und fragst den mal. Den habe ich dann gefragt, finden Sie es in Ordnung, dass im Supermarkt die Milch billiger wie Mineralwasser ist? Dann hat er erstmal ein bisschen rumgedruckst, hat gesagt nein und dann haben wir halt so ein Interview gemacht, wie man das halt so macht. Und zwei Tage später höre ich genau dieses Argument im ZDF-Heute-Journal und zwar von diesem Menschen. Das heißt, da ist es mir wirklich gelungen, auch mal ein Argument in eine Institution reinzubringen. Es ist mir übrigens mehrfach gelungen, aber da war es halt schon ziemlich eindeutig.
1: Radio Darmstadt hat Elham Massoud aus der internationalen Redaktion ihrer Heimat ein Stückchen näher gebracht.
3: Also mittlerweile ist es ja fast zu, ich sag's immer, zu mein Hobby geworden. Ursprünglich hatte ich nicht so einen richtigen Hobby. Jetzt kann ich sagen, Radio Darmstadt ist aber auch mehr als Hobby. Durch Radio Darmstadt habe ich auch mein Land und meine Kultur näher gekommen. Also es war eine umgekehrte Schlussfolgerung. Und ich kann mir jetzt ein Leben ohne Radio Darmstadt nicht vorstellen.
1: Oh. Für Helmut Müller senden da in der Unterhaltungsredaktion und in der lokalen Redaktion Blickpunkt vor Ort, ist die journalistische Arbeit hinter den Sendungen etwas sehr Wichtiges.
4: Ja, Radio Darmstadt ist einmal eine Möglichkeit, anderen Menschen eine Bühne zu geben. Also das heißt, ich kann mit Menschen Kontakt haben, kann mit Menschen sprechen, Interviews machen zum Beispiel, kann recherchieren und kann dann das, was mir diese Menschen gesagt haben, halt hier senden oder auch durch Interviews sie selbst zu Wort kommen lassen. Und das Zweite ist, dass ich selbst habe eine Bühne. Ja, ich kann also auch meine Gedanken, meine Meinung zu Themen hier artikulieren, anderen Menschen mitteilen. Und das Dritte ist, glaube ich, ich habe damit einen Anlass, wenn ich also hier eine bestimmte Sendung machen kann, dann habe ich einen Anlass, mich mit bestimmten Themen zu beschäftigen. Also nicht nur so drüber zu huddeln, sondern ich kann mich längere Zeit damit beschäftigen. Fakten sammeln, meine Meinung bilden und das dann senden.
1: Aus dem Alltag von Ann-Kathrin und Lea aus der Studentenredaktion Audiomax ist Radio Darmstadt nicht mehr wegzudenken.
5: Also bei mir ist es ganz klar, also ja, wenn man einmal so reingerutscht ist, dann kann man nicht mehr damit aufhören. Also mir würde das richtig fehlen, wenn ich nicht mehr jede Woche einmal zu Audiomax kommen würde und hier Radio machen würde. Es hat sich einfach so in meinen Wochenplan eingeschlichen.
6: Ja, und was finde ich aber auch noch das Coole generell an Radio ist und auch an hier, man kann so kreativ eigentlich das machen, worauf man wirklich Lust hat und sich da so frei selbst ausleben und eigentlich, man kann journalistische Beiträge schreiben, man kann in sämtlicher Eloquenz irgendeinen Müll ins Mikrofon labern oder man kann, eigentlich machen, was man will. Man kann auch seine Musik hier reinbringen und wenn man nicht so Lust hat auf irgendwie Standardradio und Standardmusik, kann man hier irgendwie versuchen, sein eigenes Ding durchzuziehen und ja, das ist eigentlich das Coole daran, finde ich.
1: Um Radio Darmstadt als Programm etwas zu strukturieren, gehören alle Sendereien einer Redaktion an. Mindestens ein Sendender aus jeder Sendereihe nimmt meist einmal im Monat an einer Redaktionssitzung teil. Die anwesenden Redaktionsmitglieder überprüfen dort ihre Sendungen auf Qualität und Sendekriterien. Bevor ein neues Vereinsmitglied einer Redaktion beitreten darf, muss es zuerst an einem Seminar teilnehmen. Dort erlernt es die Grundlagen des Radiomachens und der Technik. Wenn es dieses Seminar erfolgreich abschließt, bekommt es seine Sendelizenz. Es darf nun sein Sendekonzept einer passenden Redaktion vorstellen. Aber keine Sorge, jeder hat die Möglichkeit, erst einmal im Rahmen des offenen Hauses zu senden. Dies ist eine gute Gelegenheit, um ins Radiomachen reinzuschnuppern. Dazu muss man weder Redaktionsmitglied noch Vereinsmitglied sein, noch an einem Seminar teilgenommen haben. Jede Redaktion wählt einen Redaktionssprecher, der sie in den Programmratssitzungen vertritt. Für die Programmratssitzung treffen sich einmal im Monat alle Redaktionssprecher. Sie entscheiden dort über die Struktur des Programms, erstellen Sendekriterien und vergeben Sendeplätze an neue Sendungen. Der Programmrat hat außerdem die Pflicht, Sendeverstöße zu unterbinden und dafür zu sorgen, dass die Sendeverpflichtung eingehalten wird. Jetzt wissen Sie, was hinter den Kulissen von Radio Darmstadt vor sich geht und was einen als Neuanfänger erwartet. Wie Sie gleich hören werden, gibt es die unterschiedlichsten Wege, bei uns anzufangen. Aurel Jahn, Betreuer des offenen Hauses und Sendender in der Redaktion Blickpunkt vor Ort, kam nur durch Zufall zu Radio Darmstadt.
2: Es gab auch damals schon diese kostenlosen Stadtzeitschriften. Einerseits, damals gab es nur zwei, heute gibt es ja 6 oder 7. Es gab den Heiner, den es heute nicht mehr gibt, und den Fritz, den es heute in veränderter Form gibt. Und ich habe da bei einem Künstlervermittler gesessen und musste warten, weil der gerade eine Verhandlung hatte mit einem Kunden. Und da lag der Fritz rum, da habe ich mal reingeguckt. Und da war eine winzige Bericht darüber, dass es ein Heinerfest-Radio von einem Verein geben wird und es dürfte jeder mitmachen. Ich habe mich nicht gleich hingetraut, bin dann aber, als es über Radio, über Sender ging, und da haben die so intensiv und glaubwürdig darauf hingewiesen, dass man wirklich auch kommen kann und teilnehmen kann und Sendungen gestalten kann. Ich gedacht, das probierst du mal aus. Und meine Intention war eigentlich, die Meinungsfreiheit durch eine Meinungsverbreitungsfreiheit zu ergänzen.
1: Kulturredakteur Günther Eisbach hat gesucht und Radio Darmstadt gefunden.
7: Wie immer im Leben eine Mischung aus, ich suche was und finde. Und durch Zufall begegnet man sich dann. Es gibt so 2, 3 altbackene Radiomacher hier. Einer ist Aurel Jahn, der zweite ist der Michael Schad, Schappi. Und über Kontakte zu beiden habe ich dann mit der Idee, beruflich bedingt, da ich als Toningenieur tätig bin und ganz viele Musiker aufnehme und Material habe und dann auch einen Platz brauchte, das zu kommunizieren. Mit der Idee bin ich dann mal hier vorstellig geworden und das fiel dann gleich auf fruchtbaren Boden. Und so startete dann aus dem Nichts heraus eine Sendung, die sich heute Acoustic Music Stage nennt und Live-Mitschnitte von lokalen und regionalen Musiker, Musikerinnen zeigt und präsentiert.
1: Auch Helmut Müller, Redakteur in der Unterhaltungsredaktion und der lokalen Redaktion Blickpunkt vor Ort, kommt über Umwege nur zufällig zu Radio Darmstadt.
4: Also das war ein Zufall. Ich war zu dieser Zeit in einer politischen Gruppe, habe da politisch gearbeitet und 2 von den Mitgliedern in dieser Gruppe waren bei Radio Darmstadt und die wussten, ich habe mich mit einem bestimmten politischen Thema befasst, habe darüber gearbeitet und dann haben sie gefragt, ob ich das nicht auch hier bei Radio Darmstadt mal einbringen wollte. Das habe ich dann gemacht. Und dann bin ich einfach dabei geblieben, habe zuerst kleinere Beiträge gemacht und bin dann so langsam hineingekommen in diesen ganzen Ablauf hier.
1: Jürgen Gradestock, Redakteur in der Unterhaltungsredaktion, ist aus dem Keller in den Sender zu Radio Darmstadt aufgestiegen.
0: Über einen Freund tatsächlich. Also die Liebe zur Musik war es letztendlich und ich habe schon immer über diese Liebe zur Musik, Musik hören, mich für Radio interessieren, mit Freunden angefangen in einem kleinen Keller bei einem Freund von mir. Da haben wir uns so ein Studio eingerichtet, so mit Kassetten damals noch und mit Plattenspieler, hatten aber auch schon CD-Player und MD-Player ganz schnell gehabt. Und da haben wir eigene Sendungen produziert, haben die auf Kassetten aufgenommen, haben die so in der Familie verteilt, die dann zwangshören mussten. Wir wollten ja auch Feedback haben. Und natürlich gab es dann irgendwann diesen Sendestart von Radio Darmstadt. Den habe ich dann sehr aufmerksam verfolgt. Bin dann allerdings nicht schon am ersten Tag hier mit dazu geschlittert, sondern erst so 2 Jahre später grob. Und habe dann gesagt, nee, ich möchte hier auch mitmachen. Ein Freund war dann schon hier und hat gesagt, komm, du musst auch mitkommen. Du musst hier bei Radio Darmstadt eigene Sendungen machen. Ja, und seitdem bin ich quasi dabei.
1: Radio Darmstadt ist ihr nicht kommerzielles Lokalradio. Die Arbeit hinter den Kulissen unterteilt sich in 10 Redaktionen, die wir Ihnen vorstellen möchten. Das hier sind die ersten 5.
0: Die Redaktion Audiomax heißt genauso wie ihre Sendung und ist die Studentenredaktion von Radio Darmstadt. In ihrer Sendung geben die Studenten Veranstaltungshinweise, sprechen über aktuelle Hochschulnachrichten und alles, was Studenten sonst noch so interessiert.
1: Die Redaktion Mohnroth ist die Seniorenredaktion bei Radio Darmstadt. Ihre Sendung hat den Namen Magazin für junge Alte. Dort behandeln sie Themen wie Kultur, Geschichte, Gesundheit, Alter und noch einiges mehr.
0: Die Unterhaltungsredaktion ist die vielfältigste und bunteste Redaktion bei Radio Darmstadt. Sie bietet unterhaltende Musiksendungen, berichtet über lokale Musiker, schwulesbische und alltägliche Themen und präsentiert Comedy- und Satire-Sendungen. Ein wichtiger Teil der Redaktion ist Young Power. Hier senden Kinder und Jugendliche Veranstaltungshinweise, Freizeittipps und weitere, teils auch lokale Themen, die junge Menschen interessieren.
1: Zur internationalen Redaktion gehören reine muttersprachliche, aber auch zweisprachige Sendungen, in denen sich die Muttersprache mit der deutschen Sprache abwechselt. Es gibt französische, italienische, spanische, singhalesische, was die Amtssprache von Sri Lanka ist, und russische Sendungen. Da das Deutsche Polen-Institut in Darmstadt ist, gibt es gleich 4 polnische Sendungen. Außerdem eine Sendung auf Deutsch und Dari, was die Nationalsprache in Afghanistan ist. Fehlt Ihnen eine Sendung in Ihrer Muttersprache? Dann machen Sie doch einfach selbst eine.
0: Die Redaktion Blickpunkt vor Ort ist die lokale Redaktion bei Radio Darmstadt. Im Mittelpunkt stehen zum einen Themen aus Darmstadt und Umgebung und zum anderen gesellschaftliche, politische und wissenschaftliche Themen. Beispiele hierfür sind lokalpolitische Themen wie die Stadtverordneten und Bürgerversammlungen. Es gibt auch Sendungen über Minderheitenverfolgung, nicht nur in der Nazizeit, Themen über Tier- und Umweltschutz und Berichte über lokale Veranstaltungen. Außerdem senden einige lokale Vereine, wie zum Beispiel der Chaos Computer Club und Greenpeace Darmstadt, innerhalb dieser Redaktion ihre eigene Sendung.
1: Jetzt kennen Sie den ersten Teil der Redaktion, in die Radio Darmstadt aufgeteilt ist. Einige unserer Sendenden verraten Ihnen nun, was genau Sie bei Radio Darmstadt machen. Ann-Kathrin und Lea von der Studentenredaktion Audiomax überraschen uns mit dem Inhalt ihrer Sendung.
5: Wir sind in der Redaktion von Audiomax, dem studentischen Campusradio.
6: Genau, da machen wir studentisches Campusradio. Ganz überraschenderweise.
1: Aurelian, Betreuer des offenen Hauses und Sendender der Redaktion Blickpunkt vor Ort, zählt auf, was er alles bei Radio Darmstadt macht.
2: Viel zu viel. Also als erstes mache ich die lokalen Themen. Das ist ein Sendeplatz, der wöchentlich am Freitag ist. Und der Name sagt es schon, mit lokalen Themen. Da gibt es Pressekonferenzen, da gibt es den Bericht der Stadtverordnetenversammlung, da gibt es Bürgerversammlungen. Manchmal habe ich auch was weniger Spektakuläres. Und als zweites mache ich den Sendeplatz 29.11.11, Radio Darmstadt, dein Sendeplatz. Das ist ein Sendeplatz, da können sich Hörer melden bei mir auf der Telefonnummer 29.11.11 in Darmstadt. Wir machen dann einen Termin aus und an diesem Termin können wir dann über ein Thema sprechen. Meistens sind es Vereinsvorstellungen und meistens wird ein Format gewählt, das so ähnlich wie eine Talkshow im Fernsehen ist, nur dass wir halt das sinnlose Bild weglassen.
1: Elham Massoud erklärt, was sie bei Radio Darmstadt macht.
3: Hallo, also ich bin bei der internationalen Redaktion, habe die Sendung Hammer Voice. Das ist eine kulturelle Sendung über Afghanistan. Und ja, erstmal, das sind meine Tätigkeiten. Ursprünglich habe ich auch bei Stimme der Architektur mitgemacht.
1: Auch Jürgen Radestock aus der Unterhaltungsredaktion spricht über seine Sendung hier bei Radio Darmstadt.
0: Ich habe verschiedene eigene Formate, eigene Sendungen, die ich hier gestalte. Zum einen die Hallo Darmstadt, eine Sendung, die am Sonntagnachmittag ab 13 Uhr läuft, alle 14 Tage. Geht es unter anderem um so einen Hitvergleich. Wir stellen Musik gegenüber, Original, Coverversion. Und ich erzähle spannende Geschichten rund um diese beiden Songs, die wir da gegenüberstellen. Es gibt eine Sendung mit dem Kollegen Harald Seibert, die ich sehr zu schätzen weiß. Die heißt Rock and Pop. Harald ist der Rock-Experte. Ich gehe hier immer gerne als der Pop-Experte durch und wir versuchen in der Sendung in so ein paar verschiedenen Musikkategorien, wie zum Beispiel dem Musikquartett oder der Zeitmaschine, diese beiden Musikstile zu vereinen, aber auch gegenüberzustellen. Und es gibt noch eine Sendung, eine dritte im Bunde, die heißt Ganz schön queer, ist eine schwul-lesbische Sendung und beschäftigt sich in erster Linie mit der Community LGBTIQ, also der schwul-lesbischen Community hier in Darmstadt, aber auch darüber hinaus. Wir haben schon hier Gäste aus Frankfurt, aus Mannheim und aus Wiesbaden gehabt, von der AIDS-Hilfe angefangen über irgendwelche Christopher Street Day Organisationen, die wir hier on air gebracht haben. das mache ich in erster Linie, was so Sendungen angeht.
1: 5 Redaktionen von Radio Darmstadt haben wir schon vorgestellt. Die anderen 5 folgen jetzt.
0: Die Kulturredaktion beschäftigt sich mit Darmstädter Kultur. Einige Sendungen stellen lokale Musiker und Veranstaltungen vor. Andere kümmern sich um Themen wie Kunst, Literatur, Theater und auch Musik verschiedener kultureller Genre, wie zum Beispiel Klassik oder Jazz.
1: Die Musikredaktion sendet Musiksendungen aus vielen verschiedenen Genres, zum Beispiel Rock, Metal, Gospel, Elektro, Hip-Hop oder Weltmusik, um nur einige Beispiele zu nennen. Außerdem werden musikalische Entwicklungen, Stilrichtungen, Musiker, Instrumente, also die Musik an sich, zum Thema gemacht.
0: Die Sportredaktion behandelt nicht ausschließlich lokale Themen, aber sie macht das Sportgeschehen in Darmstadt und Umgebung zu ihrem Hauptthema. Natürlich wird der Darmstädter Fußballverein SV Darmstadt 98 in der Sendung Lilientreff zum regelmäßigen Thema. Außerdem werden seltene Sportarten wie Rollstuhlbasketball und Blindenfußball vorgestellt.
1: DJ Zone ist die Nachtsendung bei Radio Darmstadt. Auf dem Programm steht unter anderem House, Elektro, Techno, aber auch noch einiges mehr. Ab und an gibt es Interviews mit bekannten und noch nicht so bekannten DJs aus der Szene.
0: Und last but not least gibt es das offene Haus. Es ermöglicht Menschen, die noch kein Mitglied von Radar e.V. sind, eigene Sendungen zu gestalten. So können kurzfristig aktuelle Themen im Programm platziert werden oder Themen, die derzeit in keiner anderen Redaktion unterkommen. Das offene Haus ist für viele eine erste Kontaktstelle zum Radio.
1: Weitere Details zu allen Redaktionen finden Sie auf radiodarmstadt.de. Jetzt kennen Sie auch die restlichen 5 unserer Redaktionen. Einige unserer Sendenden erzählen Ihnen nun, wie Ihnen die Idee zu Ihrer Sendung oder Ihren Sendungen gekommen ist. Aurelian, Betreuer des offenen Hauses und Sendender in der Redaktion Blickpunkt vor Ort, spricht über das offene Haus und seine Sendung Lokale Themen.
2: Es war ja schon von Anfang an, das habe ich schon gesagt, mein Wunsch, die Meinungsfreiheit durch eine Meinungsverbreitungsfreiheit zu ergänzen. Und deswegen habe ich gedacht, so, ich mache so eine Art offenen Sendeplatz, wo sich Bürger mit ihrer Meinung auch äußern können. Ich hatte damals gedacht, dass viele Leute Leserbriefe schreiben und vielleicht auf einen Anrufbeantworter vorlesen, so dass ich das dann hier praktisch senden kann. Das hat nicht funktioniert. Es waren einfach zu wenig Leute, die sich da gemeldet haben. Diesen Sendeplatz gibt es, wie gesagt, immer noch. Und als der Christian Knölker 2010 verstorben ist, da war einfach diese politischen Themen mit den lokalen Themen. Er hatte ja immer gemacht die Berichte aus der Stadtverordnetenversammlung. Er hat gemacht die Verkehrspolitik in Darmstadt und auch sonstige lokale Themen. Da war dann einfach ein Loch da und ich war nicht schnell genug dabei, Nein zu sagen.
1: Kulturredakteur Günther Eisbach engagiert sich schon lange in der Darmstädter Kultur. Bei Radio Darmstadt hat er einen Platz gefunden, dieses Engagement noch auszuweiten.
7: Ich bin seit vielen Jahren schon der Kultur sehr nahe, aus dem musikalischen als auch dem Theaterbereich. Und suche eigentlich immer wieder Möglichkeiten, diese Kultur gerade bei jungen Menschen auch zu fördern oder die jungen Menschen in der Kultur zu fördern. Und so habe ich hier einen Raum gefunden, um mit den Aufnahmen, die ich mache, beziehungsweise mit den Sendungen, die ich mache, Menschen in Darmstadt und Umgebung kulturell zu fördern.
1: Helmut Müller sendet eine Sendung innerhalb der Unterhaltungsredaktion, aber auch eine innerhalb der lokalen Redaktion Blickpunkt vor Ort.
4: Die erste, bei der ich war, das ist Gegen das Vergessen. Die Sendung läuft heute auch noch. Die mache ich seit, glaube ich, 3 Jahren zusammen mit der Kollegin Renate Hess. Eine politische Sendung, in der es zum Beispiel um Aufarbeitung der NS-Zeit geht. Oder im Augenblick ist mein Thema die Kontakte zwischen Juden und Deutschen im Lauf der Geschichte. Die zweite Sendung ist Lebensarbeit. Lebensarbeit ist alles, was sich mit dem Thema Leben befasst, also sehr breit gestreut. Das ist in der Unterhaltungsredaktion verankert.
2: Hallo Marco, du
8: Hallo, grüß
2: warst
8: euch.
2: Ja bei Radio Darmstadt. Wie alt warst du, als du zu Radio Darmstadt gekommen bist?
8: Da war ich gerade 20 geworden. Also ich habe eigentlich 20. spät angefangen. Ja. Okay. Es gibt ja schon Kids, die fangen mit 13, 14 an.
2: Und was war so deine erste Sendung bei Radio Darmstadt?
8: Oh, ich habe abends da gab es noch diese, wie hießen die nochmal? 23 U-Turn. Bis 0, U-Turn, genau. Ey, du weißt das besser als ich.
2: Ja, ich habe die Sendung mit eingeführt.
8: Genau, also den U-Turn habe ich da ab und zu mal gemacht, vertretungsweise, aber ich hatte das nie wirklich fest. Ich hatte immer so 3-4 Sendungen mal gemacht.
2: Okay, ja. Also so unregelmäßig und dann, ja, wie ging es dann weiter? Hat dich das interessiert? Warum bist du eigentlich zu Radio Darmstadt gekommen?
8: Also Radio Darmstadt hat mich insofern gereizt, weil ich vorher bei einem anderen Veranstaltungsradio mitgemacht habe. Das war Radio Millibokus, ein Jahr zuvor. Und da war eine Kooperation zwischen Radio Darmstadt und Radio Millibokus damals. Und dann wurde gesagt, da waren ja viele Leute auch dann bei uns, bei Radio Millibokus, die dann auch von Radar gekommen sind. Die haben dort Sendungen gemacht und die haben dann mich gefragt, hier hast du nicht auch Lust, bei Radar Sendungen zu machen? Das geht nicht nur 10 Tage als Veranstaltungsradio, sondern das geht 24 Stunden. Und da habe ich gesagt, ja klar,
2: warum nicht? 365 Tage an. Genau. Weihnachten haben wir manchmal ganz schön geschwitzt.
8: Ja, und da habe ich das hat mein Interesse geweckt und da habe ich gedacht, komm, jetzt willst du das weitermachen, weil ich hatte irgendwie immer Interesse am Radio. Ich habe immer dafür gebrannt, auch Journalist zu werden und fürs Radio zu arbeiten. Und da habe ich mir gedacht, das wäre doch ein ganz guter Einstieg. Da habe ich dann alle Zeit der Welt und kann mich da auch irgendwie austoben.
2: Unsere Moderatoren-Teams, wenn es Teams sind, viele machen es ja auch einzeln, die haben eine große Freiheit, ihre Sendung so zu gestalten, wie sie sich das selber vorstellen. Hast du da bestimmte Sachen ausprobieren können?
8: Also ich habe bei solchen Veranstaltungsradios, bei Radar und auch bei Radio Millibokus damals, habe ich ganz, ganz viel ausprobieren können. Und das ist ja auch eine schöne Chance. Ich habe zum Beispiel mal eine Sendung gemacht, die hieß 90 Minuten und ein Song. Und ich habe wirklich 90 Minuten lang einen Song gespielt, aber in verschiedenen Versionen. Das kann man normalerweise im Radio nicht machen. Da würde nach 2 Minuten wird sofort jemand reinkommen und sagen, hier, du brauchst morgen nicht mehr wiederkommen. Ja? Und das ist wirklich eine tolle Chance. Das kann man bei Radio Darmstadt, kann man sich da wirklich ausprobieren. Man kann da wirklich auch Sachen mal wagen, die man sonst einfach nicht wagen kann.
2: Okay. Hat das dir geholfen, jetzt bei Radio Darmstadt einfach Sendungen zu gestalten? Jetzt in deinem normalen Berufsleben, was sich dann angeschlossen hat? Beziehungsweise, wir reden ja jetzt erstmal über FFH, wo ein festes Format war. War das halt vielleicht für die Einstellung in dieses Praktikum, war ein Praktikum?
8: Es war erst ein Praktikum und dann wurde es eine freie Mitarbeit.
2: Okay. War das halt eine Geschichte, dass du dann halt auch besser zeigen konntest, hier so, ich kann es, ich hab's drauf?
8: Also ja, man muss natürlich ganz viele Workshops auch nebenbei besuchen, das habe ich auch gemacht, aber es hat mir insofern auch geholfen, wirklich mal vor so einem Mikrofon zu stehen, was das wirklich bedeutet, wie man sich da fühlt, das erste Mal. Also ich erinnere mich noch an mein erstes Mal, wo ich wirklich auf Sendung war. Und das war natürlich schon sehr, sehr aufregend. Das weiß, glaube ich, jeder, der das schon mal gemacht hat. Und es gibt auch Leute, die das vielleicht gar nicht so wissen. Die denken, ach, das mache ich mal gerade mit links. Ich stelle mich mal vor so ein Mikro und rede ein bisschen was. Das ist es eben nicht. Und das habe ich da eben auch gelernt. Und auch wirklich ein Konzept dann auch zu machen für eine Sendung. Und nicht einfach irgendwas, nur Musiktitel ansagen und solche Geschichten. Weil man stellt sich das ja so, mancher Hörer stellt sich das so vor. Ich schalte das Radio an und der erzählt mir da locker flockig was. Aber was dahinter steht eigentlich. Es hört sich so an. Und dann ist es aber auch gut gemacht, wenn es sich so anhört. Das heißt, da steht eine ganze Reihe an Vorbereitungen dahinter, damit das wirklich so klingt, wie es sein muss und wie es sich wirklich so locker anhört und das auch wirklich locker flockig rüberkommt. Das ist nämlich viel Arbeit und da steht nicht nur einer alleine dahinter, sondern ein gesamtes Team. Und der eine, der präsentiert es eben dann nur, der trägt es dann vor sozusagen. Aber auch das ist eine Leistung und das kann man auch bei Radio Darmstadt sehr, sehr gut trainieren, weil man dann wirklich vor dem Mikrofon steht und wirklich mal diese Live-Situation hat und dann wirklich auch mit der Technik klarkommen muss. Und wenn man es nicht klarkommt, dann hat man natürlich auch Hilfe und man kriegt das beigebracht, aber das ist alles sinnvoll und macht ja auch Spaß. Also von daher habe ich das auch gerne gemacht.
2: Inwiefern hat jetzt zusammenfassend die Mitgliedschaft und die Sendungen bei Radar dir für deine Karriere so ein bisschen einen Kick gegeben? Wäre es vielleicht auch ohne gegangen oder... Ja, vielleicht schon, aber...
8: Vielleicht bestimmt, aber ich denke mal, es war ein gutes Sprungbrett und wirklich eine gute Gelegenheit, sich wirklich auszuprobieren in alle möglichen Richtungen. Und man hat ja auch wirklich dann auch Workshops bekommen. Man hat Ausbildungsangebote bekommen, wo man wirklich langsam herangeführt wird als jemand, der das noch nicht vorher gemacht hat. Also da ist die Hürde noch nicht so hoch. Da ist überhaupt keine Hürde eigentlich. Und so kommt man eigentlich, wird man herangeführt. Und wenn jemand wirklich Interesse daran hat, dann kommt er über diese Schiene vielleicht weiter und überlegt sich, ich baue darauf auf. Also ich sag mal, Radio Darmstadt ist ein gutes Sprungbrett und eine gute Grundlage für die weitere Karriere. Also vielleicht der erste
2: Aber
8: Schritt.
2: Aber gut sein muss man trotzdem. Also es hilft nichts, eine weitere Ausbildung zu machen, ein Volontariat zu machen. Das muss dann schon trotzdem noch sein. Aber man hat eben, man stellt sich dann am Anfang gleich ein bisschen professioneller an. Kann man das so sagen?
8: Man kann es so sagen. Also professionell, das Professionelle lernt man eigentlich auch erst im Praktikum. Da wird man nämlich dann mit den professionellen Grundsätzen eigentlich erst konfrontiert. Das ist so wirklich dann die erste, also ich sag mal so, wer ein Praktikum nicht übersteht, weil er dann vielleicht an diesen professionellen Ansprüchen vielleicht keine Lust darauf hat. Ich will nicht sagen scheitern, weil das scheitern kann man überall, man kann auch später scheitern. Aber wer darauf irgendwie merkt, ich habe da irgendwie keine Lust drauf, dann kann man ja als Praktikum, ist ja noch nicht, das Kind noch nicht in den Brunnen gefallen und man kann feststellen, das ist vielleicht gar nichts für mich. Das kann man ja feststellen. Das ist eine Feststellung, die kann man auch während eines Studiums merken, dass man irgendwie sagt, der Studiengang ist jetzt überhaupt nichts für mich. Und insofern ist Radio Darmstadt eine gute Chance, erstmal einen Praktikumsplatz zu ergattern und ist die erste Stufe auf der Karriereleiter, wenn man das so sehen will.
2: Okay, das lassen wir jetzt so stehen. Und ich danke dir, Marco, dass du da warst
8: Sehr
2: heute
8: gerne.
2: Beim HR. Und ja, viel Erfolg im weiteren Leben. Und wir sind stolz, dass wir eben auch erfolgreiche Journalisten bei Radio Darmstadt gestartet haben, will ich mal so sagen. Du bist nicht der Einzige. Der Max von Planet ist da. Martin Zint macht inzwischen ein Kirchenradio. Mir würden, wenn ich länger überlege, noch mehrere einfallen. Der Stadionsprecher, der lange Zeit in die Lilien moderiert hat, hat bei Radio Darmstadt angefangen, Peter Kunz. Und sogar ein Behinderter, muss man sagen, der macht inzwischen beim Behindertenbasketball eben auch einen Stadionsprecher, der Thomas Tonka bei uns. Also Radio Darmstadt hilft schon.
1: Hinter dem Programm Radio Darmstadt steht der Verein Radar e.V. Zurzeit hat er ca. 400 Mitglieder, von denen über 100 ihre eigene Sendung gestalten oder an einer Sendung beteiligt sind. Das oberste Gremium ist die Mitgliederversammlung. Anwesende Mitglieder beschließen dort über die Auflösung und die Gründung von Redaktionen. Außerdem wird der Vorstand gewählt. Dieser kümmert sich um die Geschäfte und die Infrastruktur von Radio Darmstadt. Zum Vorstand gehören mindestens 3, aber höchstens 7 Mitglieder. Ihre Aufgaben sind unter anderem Finanzen, Mitgliederbetreuung, Aus- und Weiterbildung, Marketing und Öffentlichkeitsarbeit, Studio und Technik, Personalmanagement, die Erstellung des Programms und die Betreuung des offenen Hauses. Nachdem Sie erfahren haben, was und wer Radio Darmstadt zu dem macht, was es ist, erzählen Ihnen jetzt einige unserer Sendenden schöne und lustige Anekdoten aus ihrer Sendelaufbahn. Aurelian, Betreuer des offenen Hauses und Redakteur in der lokalen Redaktion Blickpunkt vor Ort, erzählt von einer Geschichte, die er zusammen mit einer FSJlerin von Radio Darmstadt im Sendehaus erlebt hat.
2: Es gab viele, ja, eine kann ich nennen. Und damals war unsere erste FSJ-Kraft, die war gerade am Einarbeiten, die war die erste Woche da. Und das war die Bundestagswahl 2013 und die Hessenwahl. Und wir hatten ja eine Wahlparty, Aufnahmen und Übertragungen live aus der Zentralstation gemacht. Und die wurde am Tag drauf wiederholt. Und ich saß mit unserer FSJ-Kraft in der Versammlung. Im Versammlungsraum und es war so fürchterlich laut. Und irgendwann ist mir aufgefallen, die Stimme kennste. Und da war das halt der Markus Lang, der gerade ein Interview geführt hat. Und ich gehe halt ins Studio 1, drehe die Lautsprecher lauter und leiser und stelle fest, es ist exakt unser Programm, was vom gegenüberliegenden Haus, hatte mit uns nichts zu tun, so laut rüberschalte. Und dann, stand hier noch im Studio und ich sehe die Kommunalpolizei hier vorbeifahren, worauf ich beim nächsten Musiktitel das durch das über den Sender gebracht hat, das in der Friedrichstraße die Kommunalpolizei sucht und den Ruhestörer, der gerade Radio Darmstadt hört, ermittelt. Und ich hatte das keine 2 Sekunden gesagt und plötzlich wurde es leise. Das war schon sehr witzig.
1: Elham Massoud, Redakteurin in der internationalen Redaktion, zeigt anhand ihrer Geschichte, dass Radio Darmstadt durchaus Leute erreicht.
3: Was ich halt sehr schön fand, war es, wenn man halt hinter dem Mikrofon da sitzt, weiß man ja nicht, wie viele Leute einem zuhören. Und vor kurzem war ich auf einer Hochzeit, die war hier in der Nähe in Griesheim gewesen. Und auf einmal kamen die Leute und haben gefragt, wer ist denn Elham Massoud, wer ist denn Elham Massoud? Und ich so, wie kommt ihr denn? Und es waren die meistens Taxifahrer hier aus Darmstadt, die dann die Sendung gehört haben. Und ich war in dem Moment, also es war ein wunderschönes Gefühl, so auf einmal, die Leute kennen mich. Und vor allem, dass ich, das war auch das erste Mal, dass ich von Afghanistan dann auch einen positiven Feedback bekommen habe, wo die dann alle gesagt haben, ja, das ist toll, dass du das mitmachst und vor allem über so viele Jahre. Und das motiviert einen auch weiterzumachen, weil man merkt, okay, gut, es sind tatsächlich irgendwelche Leute, die einem zuhören.
1: Helmut Müller, Redakteur in der Unterhaltungsredaktion und in der lokalen Redaktion Blickpunkt vor Ort, erzählt von einer Geschichte aus den Anfangszeiten seiner Sendelaufbahn.
4: Das war beim Heinerfest, ich glaube 2011 oder 2012, weiß nicht mehr so genau. Da hatten wir ein straff durchorganisiertes Programm beim Heinerfest Radio. Da gab es also eine Stundenuhr. Und ich hatte die Aufgabe bekommen, Reporter zu sein. Und dann hat mir einer der Kollegen, der hat mir gesagt, und du Helmut, du gehst jetzt da oben zu dem Besitzer der Wohnung, der die Kuh auf dem Balkon stehen hat, auf dem Marktplatz. Da habe ich gesagt, um Gottes Willen, ja, den kenne ich nicht und wie mache ich das und so. Wie heißt der überhaupt und wie komme ich da hin? Und dann habe ich mich aber durchgefragt und habe da geklingelt und habe gesagt, ja, ja, ich komme von Radio Darmstadt und so, möchte ein Interview mit Ihnen machen und so weiter. Und der hat mich wirklich raufgelassen. Und dann haben wir da gesessen, seine Frau, er und ich saßen da und haben ein Interview gemacht. Und das haben wir dann auch gesendet. Also das war ganz interessant. Ich kannte überhaupt niemanden von dieser Familie, ja. Und das hat funktioniert. Das ist so etwas, woran ich immer mal wieder denken muss.
1: Jürgen Radestock, Redakteur in der Unterhaltungsredaktion, erzählt von einer externen Veranstaltung, auf der Radio Darmstadt unterwegs war.
0: Eine Sache, die mir einfällt, ist vielleicht tatsächlich, wir haben ja immer Außenveranstaltungen moderiert und gemacht. Damit hat auch Radio Darmstadt, die Ida weiß das, mit Heinerfest Radio hat es hier angefangen. Aber es war immer wieder schön, auch zum Heinerfest mal rauszugehen. Also das sind sehr, sehr schöne Momente, wenn man mit den Kollegen mal anders Radio macht. Also das Studio verlässt, draußen mit Menschen in Kontakt tritt und dann live von so einem Volksfest, unserem Heinerfest hier in Darmstadt moderiert. Was auch sehr schön war, auch das sind schöne Momente gewesen, an die ich mich gerne zurückerinnere. Und das ist noch gar nicht so lange her, ich glaube höchstens 5 Jahre oder so. Einen der Tag der Vereine, wo ich dann auch mit Petra Schlesinger zusammen moderiert habe und wir mit Oberbürgermeister Jochen Patsch und vielen Vereinsmenschen, die da im Darmstadtium waren, on air gegangen sind. Also mein Radio Darmstadt, wir, Petra und ich, haben dadurch die Sendung geführt, aber es macht ja auch die Menschen aus, die man dann vors Mikrofon bekommt. Und da gab es natürlich auch viele helfende Hände im Hintergrund, Technik angefangen über Menschen, die Interviewpartner ans Mikrofon geholt haben und Zeiten definiert haben, damit wir die Sendung moderiert haben, dadurch das Programm führen konnten. Das sind sehr, sehr schöne Momente, weil ich glaube, das zeigt einfach, wie wir hier bei Radio Darmstadt wunderbar zusammenarbeiten können.
1: Nicht kommerzielles Lokalradio ist erst seit der Gesetzesänderung des Hessischen Privatrundfunkgesetzes 1994 möglich. Ab diesem Zeitpunkt gab es auch sogenannte Veranstaltungsradios, die mit ihrem Programm für eine begrenzte Zeit ein Stadtfest begleiten.
9: 1994 gründete sich daraufhin dann auch der Verein Radar e.V. An dieser Gründung waren nur 7 Personen beteiligt.
1: Der Verein beantragte das erste Heinerfestradio. Das war ein Veranstaltungsradio zum Darmstädter Heinerfest vom 29. bis zum 3. Juli 1995. Es sollte beweisen, dass der Verein Radar e.V. ein hochwertiges lokales Radioprogramm gestalten konnte. Finanziert wurde das Ganze allein durch Spenden und Vereinsmittel.
9: Der soziale Verein Werkhof e.V. stellte Radar e.V. seine Räume als Sendestandort zur Verfügung.
1: Zur Aufnahme dienten private Geräte von Vereinsmitgliedern, wie zum Beispiel Ghetto Blaster. Geschnitten wurde das Tonband damals noch mit einer Spezialschere und die Enden wurden mit Klebeband wieder zusammengeklebt.
9: Damals hatte der Verein Radar e.V. etwa 30 Mitglieder. Als erster Standort wurde ein kleines Sendestudio in der Nähe des Herrengarten in Darmstadt angemietet.
1: Da das erste Heinerfestradio so ein Erfolg gewesen war, folgten zwei weitere Veranstaltungsradios. Der Radartreff 96 zum Treffen der deutschen Turnerjugend im Mai und ein weiteres Heinerfestradio im Juli 1996.
9: Erstmals kam dort die Minidisc zum Einsatz.
1: Im Laufe des Jahres stieg die Mitgliederzahl von 30 auf 200.
9: Im Herbst 1996 ging der erste Lizenzantrag für den Dauersendebetrieb an die Hessische Landesanstalt für privaten Rundfunk nach Kassel.
1: Die Hessische Landesanstalt für privaten Rundfunk finanziert unter anderem alle freien Radios und alle offenen Kanäle in Hessen aus 2% des Rundfunkbeitrags.
9: Mitte Dezember erhielt Radio Darmstadt zusammen mit 5 anderen nicht kommerziellen Lokalradios eine Sendelizenz. Diese war vorerst für 3 Jahre gültig. Eine Verlängerung der Sendelizenz hat Radio Darmstadt dann natürlich auch bekommen.
1: Damit hatte der Verein Radar e.V. dann auch Geld für professionelle Technik.
9: Am 1. Februar 1997 war es dann endlich soweit. Radio Darmstadt war als erstes nicht kommerzielles Lokalradio in Hessen auf UKW und Kabelnetz zu empfangen.
1: Jetzt wissen Sie, wie lange es Radio Darmstadt schon gibt. Nun erzählen Ihnen einige unserer Sendenden, wie lange sie denn schon dabei sind. Bei der Studentenredaktion Audiomax treffen Studentengenerationen aufeinander. Ann-Kathrin und Lea können das bestätigen.
5: Ich bin alt und ich bin ein relativ altes Mitglied. Ich bin seit Nikolaus 2011 dabei, wie ich gestern beim Stöbern in verstaubten Unterlagen rausgefunden habe.
6: Ich bin ungefähr seit einem Jahr jetzt dabei, vielleicht ein bisschen länger.
5: Ja, so. Unser Küken.
6: Ja, das kleine Küken.
1: Aurelian, Betreuer des offenen Hauses und Sendender in der Redaktion Blickpunkt vor Ort, kann dagegen ein ganzes Stück länger in der Radargeschichte zurückblicken.
2: Ich bin zu Radio Darmstadt gestoßen am Heinerfest Montag 1995. Seitdem bin ich Mitglied mit der Nummer 57, also ganz alt.
1: Elham Massoud aus der internationalen Redaktion ist dabei seit
3: 2008. Das erste Mal bei Radio Darmstadt war ich im August 2008. Da habe ich dann bei Stimme der Architektur mitgemacht. Und die erste Sendung für Hammerwurst war November, 26. November 2008.
1: Und wie lange ist Jürgen Radestock aus der Unterhaltungsredaktion schon bei Radio Darmstadt?
0: Ich bin ein alter Hase, ich bin mit diesem Radio alt geworden, habe irgendwie hier so als kleines Kind, glaube ich, angefangen. Bin seit 18 Jahren jetzt dabei.
1: 1997, zu Beginn des Dauersendebetriebs, sendete Radio Darmstadt noch nicht 24 Stunden täglich. Das Programm bestand aus 2 Stunden der Sendung Radiowecker und jeweils 6 Stunden Wiederholung und Live-Programm. Den Rest der Zeit hörte man auf der Frequenz 103,4 nur Vögel zwitschern und erfuhr regelmäßig, dass man Radio Darmstadt hörte.
9: Zum Mitschneiden des Live-Programms verwendete man damals noch Videokassetten.
1: In den ersten Jahren des Dauersendebetriebs sind sehr viele Vereinsmitglieder zu Radar e.V. dazugekommen. Viele von ihnen wollten auch schon gleich ihre eigene Sendereihe gestalten.
9: An seinem ersten eigenen Standort hatte der Verein Radar e.V. nur ein sehr kleines Studio und ein weiteres für Vorproduktion und Büroarbeiten. Dieses war jedoch 1 Kilometer weit entfernt.
1: 2000 zog der Verein dann an den Stäubenplatz 12. Dort war genug Platz für beide Studios.
9: Zu dieser Zeit hatte Radar e.V. schon über 500 Mitglieder.
1: Seit 2005 werden immer mehr Sendeabläufe über Computer gesteuert. Auch das Schneiden von Sendungen kann heute mit Hilfe von Audioschnittprogrammen am PC erledigt werden.
9: Wegen der hohen Miete zog Radio Darmstadt nach 10 Jahren in ein etwas kleineres Nebengebäude im Hinterhof des Stäubenplatz 12.
1: Bei den Heinerfesten 2011 und 2014 war Radio Darmstadt wieder mit einem Heinerfestradio vor Ort.
9: Mittlerweile ist Radio Darmstadt auch mit digitalen Sendemischpulten ausgestattet. Diese sind kleiner und kompakter als ihre analogen Vorgänger. Zudem sind sie übersichtlicher und leichter zu bedienen.
1: 2020 steht dem Sender ein erneuter Umzug bevor. Wohin? Man weiß es nicht. Genauso wie sich Radio Darmstadt im Laufe der Jahre entwickelt hat, haben sich auch die Sendenden verändert und weiterentwickelt. Aurel Jahn aus der lokalen Redaktion Blickpunkt vor Ort hat in der Darmstädter Politik einen hohen Bekanntheitsgrad erlangt.
2: Ich kenne heute jeden Stadtverordneten, jeder kennt mich, wenn ich durch die Stadt laufe und eine Straßenbahnschiene, die verrostet ist, weil es gerade ein Streik war, fotografiere. Da kommt Sabine Seidler, die jetzt jahrzehntelang in der Stadtverordnetenversammlung für die SPD war, auf mich zu und fragt, warum ich das denn fotografiere. Das sei doch uninteressant. Also man hat eine gewisse Bekanntheit, die eben lokal dann auch ist. Und mich haben schon Leute angesprochen, weil sie mich von der Stimme wiedererkannt haben. Also man hat eine gewisse Bekanntheit.
1: Elham Massoud aus der internationalen Redaktion antwortet auf die Frage, ob sie sich im Laufe der Jahre entwickelt hat.
3: Oh ja, also wenn auch jetzt, wenn ich meine die ersten Sendungen höre, da habe ich mit einer Kollegin angefangen gehabt. Wir haben gezittert. Man hat in der Stimme schon den Zittern gehört, diese Nervosität. Aber mittlerweile kann ich auch ohne großartige Vorbereitung einfach ins Studio und ich vergleiche das immer mit einem Autofahren. Wenn man am Anfang einen Führerschein macht, fragt man sich auch, also wie soll ich denn auf dem Lenkrad, Pedal, die Schilder und alle Regeln achten? Irgendwann geht es. Und so geht es mir auch im Radio Darmstadt. Als ich am Anfang hier war, habe ich mir gedacht, wie soll ich denn die ganzen Knöpfe hier und Technik und moderieren gleichzeitig? Aber mit der Zeit gewöhnt man sich. Also Übung.
1: Helmut Müller aus der Unterhaltungsredaktion und der Redaktion Blickpunkt vor Ort erzählt aus seiner Anfangszeit bei Radio Darmstadt.
4: Also ich wusste ja vom Radiomachen überhaupt nichts, als ich Anfang 2010 hier mit den beiden Kolleginnen dann hier stand, auch an diesen Pulten hier und an diesen technischen Geräten. Da habe ich ja gar nichts gewusst. Ich habe dann einfach geguckt, wie die das gemacht haben und wie sie es formuliert haben und habe dann langsam so einen eigenen Stil entwickelt, glaube ich. Also wie packe ich ein Thema an, wie sortiere ich mich da, wie gehe ich vor. Und da habe ich dann, glaube ich, gesehen, was die anderen hier im Sender machen. Und mir fiel es zum Beispiel am Anfang sehr schwer, ein Interview zu machen. Also von dem ersten Interview habe ich einen Mordsbammel gehabt. Und dann habe ich festgestellt, das geht eigentlich ganz einfach. Und habe dann gelernt, auch einfach die Menschen anzusprechen und sie zu fragen, also mit ihnen ein gutes Gespräch zu führen.
1: Jürgen Radestock aus der Unterhaltungsredaktion sagt zu seiner Entwicklung bei Radio Darmstadt.
0: Also ich glaube schon, dass ich in den vielen Jahren, wo ich hier Musik gemacht habe, mich deutlich verbessert habe. Ich war früher schon auch, wenn man das so im Radio überhaupt sagen kann, etwas schüchterner gewesen. Kann man sich heute, glaube ich, in meinem Falle gar nicht mehr vorstellen. Ich habe es damals auch gar nicht so gerne gehabt, dann irgendwie schon Zuschauer im Studio als Publikum live mit dabei zu haben. Das mache ich heute standardmäßig. Also ich bin so der einzige Moderator, glaube ich, bei Radio Darmstadt, der mit einer offenen Tür moderiert, weil er es einfach ganz toll findet, wenn da Leute mal ins Studio stürmen und einfach mal gucken, was da gerade los ist. Im besten Falle bin ich gerade live auf Sendung und finde es eigentlich heute auch ganz witzig. Das war damals nicht so. Also ich glaube, das ist eine Entwicklung, die ich hier gemacht habe in den vielen Jahren des Radiomachens, wo man sagen kann, daran ist er gereift. Und eine andere Sache, glaube ich, ist auch, und das, glaube ich, weiß jeder, der selber Radio macht, also alle Moderatorinnen und Moderatoren da draußen, wenn denn mal was schief geht. Also es geht immer mal, eine CD schmiert ab, man hat vielleicht auch den falschen Knopf gedrückt, macht man normal nie, aber vielleicht an diesem einen Fall dann doch mal. Und man muss damit umgehen, man muss dann spontan darauf reagieren oder auch mit Interviewgästen. Man setzt eine super Frage und der Interviewgast vor einem, der weiß mit der Frage nichts anzufangen und guckt einen geradezu an und staunt Bauklötze. Da muss man überbrücken, da muss man irgendwie was mitmachen. Und ich glaube, mit vielen Jahren des Radiomachens wird man da kreativer, man kriegt mehr Erfahrung und kann das irgendwann auch immer besser umsetzen.
1: 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Sind Sie neugierig geworden, haben aber Angst, den ersten Schritt zu machen? Dann haben Sie hier ein paar Tipps von alten und noch nicht so alten Hasen. Ann-Kathrin und Lea von der Studentenredaktion Audiomax haben den Tipp,
5: einfach unbefangen an die Sache ranzugehen, nicht so nervös zu sein. Heute hat es ein Studiogast super beschrieben. Beim Radio ist total schön, man spricht zu ganz vielen Leuten, aber man sieht sie nicht. Das gibt einem so eine Gelassenheit, man muss überhaupt nicht nervös sein.
6: Ja, das ist eigentlich ganz locker, man spricht einfach, wie man so auch sprechen würde. Und vielleicht kann man gucken, dass man sich so ein paar journalistische Grundkenntnisse irgendwie versucht anzueignen, dass man relativ gut Beiträge mal kurz recherchieren kann oder sich mal zu überlegen, was würde ich in einem Interview sinnvoll fragen. Sowas, da kann man sich vielleicht ein bisschen vorbereiten, aber ansonsten eigentlich ganz easygoing.
5: Gelassen bleiben, ausprobieren, Spaß haben.
6: Genau. Wenn man Bock drauf hat, dann läuft das.
1: Günther Eisbach aus der Kulturredaktion ist der Meinung, man sollte
7: einfach machen. Schlicht und ergreifend einfach machen heißt keine Scheu haben. Das ist ja was, was, ich will nicht sagen wir alle, aber ganz viele Menschen doch letztendlich haben. Radio oder auch Fernsehen ist ja was, wo man denkt, boah, die da oben oder die Spezialisten. Nein, es ist was ganz, ganz Normales, so als würden, wie wir beide es im Prinzip gerade machen, einfach eine Unterhaltung, einen Plausch führen. Und so ist letztendlich auch Radio machen. Wenn man ein bisschen oder vielleicht anderes als Beispiel dazu, es hat mal ein Musiklehrer zu mir gesagt, Musik machen kann der ganz gut, der auch eine Geschichte dabei erzählen kann. Und das ist, glaube ich, ein ganz wichtiger Punkt. Wenn du eine Geschichte im Kopf hast, die du erzählen willst, und dann kannst du das auch. Und so ähnlich ist Radio machen.
1: Jürgen Radstock aus der Unterhaltungsredaktion meint, man braucht
0: keine Angst haben. Viele haben ja immer so ein bisschen Angst, die Technik und wenn ich mich verspreche im Radio und da muss ich so viel lernen. Nee, einfach keine Angst haben. Einfach mal hier ausprobieren. Da kann gar nicht so viel schief gehen und wir werden nicht nach Einschaltquote bemessen. Wir werden hier nicht irgendwie gemessen, wie gut letztendlich jemand ist. Also einfach herkommen, mitmachen, sich einbringen und einfach mal schauen, wo man da seinen Platz findet. Das muss ja auch nicht unbedingt vor dem Mikrofon sein. Also viele denken immer, Radio hat nur was mit Mikrofon zu tun. Natürlich für die meisten ganz, ganz viel und gerade die Moderatoren sagen natürlich, ich möchte ja moderieren, darum geht es ja letztendlich aber auch. Aber man kann ja auch im Hintergrund tätig sein, man kann Interviewpartner, wenn man da einen Kopf voller Ideen hat, kann man sich ja um sowas kümmern. Wenn man sagt, hier, ich bin super in Facebook und möchte da irgendwie dem Sender helfen, da irgendwie in Facebook noch viel präsenter zu werden, das würde ja alles helfen und hat irgendwie schon mit Radio zu tun, aber nicht so mit dieser ersten Idee, was man
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Ja, herzlich willkommen zu einer neuen Ausgabe der Radar Deutschstunde. Hier bei Radio Darmstadt, unserem ihren nicht kommerziellen lokalen Rundfunk, alle zwei Monate zu hören auf dieser Welle im DAB Plus Radio oder weltweit sogar im Netz weltweit unter www.radiodarmstadt.de. Die Radar Deutschstunde, bereits seit vielen Jahren hier eine ausgestrahlte Sendung, aber nur bei Radio Darmstadt. Und sie bietet uns und Ihnen immer wieder auch in der Ausgabe der aktuellen August 2026 zunächst einmal 120 Minuten deutschsprachige Musik quer durch die Jahrzehnte mit ihren ganz unterschiedlichen musikalischen Stilrichtungen. Ja, ich packe da immer ein Köfferchen, sage ich immer so schön. Da mache ich dann meine privaten Tonträger rein, immer ganz unterschiedlich. Ich habe einen breiten Musikgeschmack und so gestalten sich die Sendungen musikalisch zusammen. Aber es gibt auch immer wieder mal musikalische Schwerpunkte, inhaltliche Schwerpunkte. Und in dieser ersten Sendestunde möchte ich an einen der ganz Großen der deutschsprachigen Musikszene erinnern, der leider vor rund 30 Jahren schon verstorben ist. Ja, ihm möchte ich einige Titel und einige Worte doch hier widmen. Bleiben Sie einfach dran. Und in der zweiten Sendestunde möchte ich mal wieder einige ganz besondere Live-Aufnahmen präsentieren, so ein bisschen Live-Sommer-August-Atmosphäre Ihnen bieten. Und es gibt natürlich auch wieder eine aktuelle Ausgabe meiner festen Rubrik Ausgeh-Tipps. Sollten Sie also spätestens dann in der zweiten Sendehälfte Zettel und Stift parat halten, wenn Sie Interesse am deutschsprachigen Dingen, Theater, Film, Musik und so weiter haben, könnte vielleicht was für Sie dabei sein. Durch die Sendung führt meine Person Bernd Schmiedeke, Hallihallo, ich gestalte hier wie viele andere ehrenamtlich Radio und das schon seit Jahrzehnten, auch mit der Radar Deutschstunde. Ich freue mich immer wieder, Ihnen diese Sendung präsentieren zu dürfen. Es macht mir immer wieder Spaß, in mein Musikköfferchen zu greifen und die bunte Vielfalt, die Diversität deutschsprachiger Musik Ihnen nahebringen zu können. Und da ist einiges zu entdecken. Angefangen haben wir mit einem Titel von vor 64 Jahren. Da ist übrigens ein mir bekannter Moderator auch geboren worden im Jahre 1962. Mina Heißer Sand, ganz sympathische Frau, war damals eine Nummer 1 in Deutschland. Und das habe ich mal wieder eingepackt, wenn man die letzten Wochen hier zurückdenkt, auch im Sendegebiet von Radar, da war es doch ziemlich heiß. Toller Titel, finde ich. Wird viel zu selten gespielt, aber dafür gibt es die Radar Deutschstunde. Und hier machen wir jetzt weiter mit ganz anderer Musik. Hip-Hop aus deutschen Landen, aus Stuttgart. Bitteschön, die Fantastik.

Toll, ne? Wieder rausgekramt. Neue Deutsche Welle, ideal. Mensch, ist das lang her. Westberliner Band. Und wir bleiben in Berlin. Ganz andere Musik jetzt in der Radar Deutschland von Tim Bensko. Der ist nicht mal in Ostberlin geboren. Also das war noch zu Zeiten der DDR, als er geboren ist, und wurde dann natürlich in Gesamtdeutschland erfolgreich. Hier ist er mit einem seiner ganz großen Titel.

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1: Schön. Tim Bensko, der eben nur mal ganz kurz die Welt retten muss. Ja, in dieser Radar-Deutschstunde, die ich seit Jahrzehnten ja gestalte, immer alle zwei Monate bei Radio Darmstadt, gibt's immer wieder die bunte Vielfalt deutschsprachiger Musik zu hören. Und jetzt habe ich mal wieder einen Titel mitgebracht von Yassin. Ich hatte ja das Glück, ihn in seiner Tour im Dezember in Frankfurt am Main sehen zu dürfen. Und aus seiner Scheibe Arsenalplatz. Er ist ja dieses Jahr wieder auf Tour. Die große Arsenalplatz-Tour heißt es, glaube ich. Die Nummer Dein Herz. Bitteschön.

Yasin Avadalla, ja, einer der Neuen, kann man so sagen, aus der deutschsprachigen Hip-Hop-Szene. Wie gesagt, sehr interessanter Sänger und deswegen auch das ein oder andere Mal Aktuelles aus den 20er Jahren unseres Jahrhunderts, auch hier in der Radar-Deutschstunde. Ja, aber jetzt möchte ich an jemanden erinnern, der leider vor ungefähr 30 Jahren verstorben ist. Es war am 20. August 1996. Ich rede natürlich von Rio Reiser. Das war damals wirklich ein großer Verlust auf einmal, denn er verstarb doch relativ jung. Rio Reiser wurde ja mal am 9. Januar 1950 als bürgerlich Ralf Christian Möbius in West-Berlin geboren. Und er verstarb am 20. August 1996 in Friesenhagen. Das heißt, dieser Tage jährt sich sein Tod leider zum 30. Mal. Und er ist uns allen bekannt als deutschsprachiger Sänger, als Musiker, als Komponist, Liedtexter, aber auch als Schauspieler. Von 1970 bis 1985 war er Sänger und Haupttexter der Band Tonsteine Scherben. Und nach Auflösung der Band, Mitte der 80er Jahre dann, setzte er seine Karriere als Solokünstler fort. Sehr erfolgreich auch. Sein Vater war übrigens Ingenieur für Kartonverpackungen und deswegen musste die Familie infolge der Versetzung des Vaters mehrmals umziehen. Und so kam es tatsächlich, dass Rio Reiser in jungen Jahren außer in seiner Geburtsstadt, also in Berlin, unter anderem auch in Rottgau gelebt hat. Hier ein paar Kilometer vom Sendestudio hier von Radio Darmstadt weg. Sehr interessant. Ich habe auch mal seine Biografie gelesen, da geht er auch auf seine Jugendjahre und dann in Rottgau hier in Südhessen ein. Er hatte auch zwei Brüder, oder hat zwei Brüder, Peter Möbius und Gerd Möbius. Peter Möbius ist leider schon verstorben, Gerd Möbius ist noch am Leben. Peter wurde 1941 geboren und Gerd Möbius 1943. Viele fragen sich, Mensch, wieso heißt er denn jetzt eigentlich Rio Reiser, der Ralf Christian Möbius? Das kam daher, er änderte seinen bürgerlichen Namen in Anlehnung an die Hauptfigur des psychologischen Romans Anton Reiser von Karl Philipp Moritz in Rio Reiser. So kam es dann, dass er sich dann immer als Rio Reiser titulierte und uns auch so bekannt ist. In seiner Jugend war Rio Reiser übrigens ein großer Fan der Beatles und später auch dann der Rolling Stones, hat ein bisschen Beatmusik gemacht. Später war er dann auch neben der Musik als Schauspieler tätig, schon in den 1960er Jahren auch im Theater, später dann auch im Film, Fernsehen und an einem Tatort, erinnere ich mich noch dran, da gibt es ja manchmal auch Wiederholungen zu sehen. In den dritten Programmen des öffentlich-rechtlichen Fernsehens gibt es immer hin und wieder mal einen Tatort mit Rio Reiser. Ja, und leider verstarb er krankheitsbedingt bereits im August 1996 und das Ganze im Alter von nur 46 Jahren. Ja, Rio Reiser und die Tonsteine Scherben Band haben die deutsche Rockmusik wirklich verändert und sie prägten Generationen von Musikerinnen und Musikern und schrieben wirklich deutsche und internationale, kann man sagen, Musikgeschichte. Die Songs von Tonsteine Scherben waren laut, unbequem und aber voller Haltung. Sie waren Lieder, sie gaben Lieder über Wut von sich, über Sehnsucht und Aufbruch, aber auch immer um eine Hoffnung, dass eine andere Welt möglich ist. Und jetzt immer noch 30 Jahre nach dem Tode von Rio Reiser wirken er und die Scherben immer noch nach. Ihre Songs werden auch heute noch gespielt, gecovert, wie man neudeutsch so schön sagt, zitiert und immer wieder von ganzen neuen Generationen entdeckt. Einer seiner großen Berufskollegen, Plexer Bargeld, hat mal ein wunderbares Zitat, ich glaube es war im Spiegel, über ihn gesagt, ich möchte es mal darbieten. Achtung, Plexer Bargeld sagte, Rio Reiser strahlte Kraft und Macht aus, die er vom Publikum bekam und er gab sie wieder zurück. Charisma ist eine Fähigkeit, die sich nicht erlernen lässt und sie hat nichts mit Image und bloßer Bühnenpräsenz zu tun. Selbst bei einem banalen Song konnte er irgendein bestimmtes Wort so singen, dass es einem kalt den Rücken runterlief. Zitat Ende. Hui, das sind tolle Worte von Plexer Bargeld. Und in diesen Tagen wird natürlich in Berlin an ihn erinnert. Und Berlin ist weit weg von unserem Sendegebiet von Radio Darmstadt. Einige seiner Kollegen von den Scherben sind ja immer noch auf Tour. Kai Sichtermann, der Urbassist, und Funky, der Drummer, langjährige Drummer, ich glaube seit 74 war er dabei. Ich habe sie übrigens mal auch live in Darmstadt gesehen, da hatte ich ja auch mal berichtet, in der Radar Deutschland. So 50 Jahre Tonsteine-Scherben-Tour waren sie auch in Darmstadt. Das war auch ein bisschen
kurios oder so, weil es war mitten in der Corona-Zeit, Anfang der 20er Jahre jetzt, und dann musste das Konzert immer verschoben werden. Aber dann hat es mal stattgefunden, ich konnte es auch sehen. Sie hatten Gimmick da als Sänger dabei, war so eine Akustiktour, sehr schön. Und jetzt, wie gesagt, zum 30. Todestag wird in Berlin, da gibt es ja auch ein Ehrengrab für Rio Reiser, an ihn erinnert. Aber ich möchte natürlich hier in Südhessen, wie gesagt, er hat ja auch mal in Rottgau einige Jahre gelebt, als junger, ganz junger Bub, an ihn erinnern. Das mache ich liebend gerne, weil wer die Radar Deutsch schon hört, weiß, dass ich immer mal was von Rio Reiser solo oder auch was von Tonsteine Scherben spiele. Ich hatte das Glück, Rio Reiser auch mal live noch in den 1980ern, ich glaube es war 1987 oder so, sehen zu dürfen. Tonsteine Scherben habe ich leider nie live gesehen, aber ich habe natürlich schon in den 70er Jahren Platten auch gehabt von Tonsteine Scherben. Also sie haben mich musikalisch begleitet, und es war ja auch in den 70er Jahren neben Udo Lindenberg so die einzige Rockgruppe, die auch, sag ich mal, Anführungszeichen, guten deutschsprachigen Rock dargeboten hat. Ich habe drei Titel mitgebracht heute zur Erinnerung an den großen Rio Reiser. Und zwar einmal natürlich was noch von den Tonsteine Scherben Zeiten. Und zwar eine Live-Aufnahme aus dem Jahre 1983, der Titel Alles verändert sich. Also wie gesagt, es wurde 1983 mal live eingespielt. Dann habe ich eine Solonummer von Rio Reiser mitgebracht, aus den 1980ern, eine ganz besondere Aufnahme. In den 1980ern war es ja so, das war die Zeit der Maxi-Singles, wer damals auch schon so wie ich aktiv Schallplatten gesammelt hat, damals war es noch nicht so angesagt mit Kompaktdiscs, hatte dann oft von internationalen oder von nationalen Künstlern und Künstlern eine Maxi-Version. Unter anderem gibt es von Rio Reiser aus dem Jahre 1988 von seiner Aufnahme Ich denk an dich, den Ultimo-Mix, der ist glaube ich 6,5 Minuten lang, habe ich mitgebracht. Interessant ist, dass es dort auch eine italienischsprachige Sequenz gibt, denn Rio Reiser hat diesen Titel auch mal in Italienisch eingespielt. Das ist hier ein bisschen reingemixt. Und dann habe ich einen Titel mitgebracht, ja, die Aufnahme sicherlich seines größten Erfolges, nämlich Der König von Deutschland. Allerdings nicht von ihm, sondern von einem Mitschnitt aus dem Tempodrom vom 1. September 1996. Wenige Tage nach seinem Tod fand dort ein Gedenkkonzert statt seiner Freunde und Freundin, Abschied von Rio. Ja, und der Knabenchor Omnibus aus Berlin, der hat diesen Titel eingespielt, König von Deutschland. Ja, so kommt es jetzt auch mal, dass ich ein Original-Knabenchor in der Radar Deutschstunde Ihnen darbiete. Bei diesem Konzert waren wirklich viele Weggefährtinnen und Gefährten dabei. Heindling, Marianne Rosenberg war dabei, Herbert Grönemeyer, die einstürzenden Neubauten, wir hatten es ja eben von Blixer Bagel da, Freigang, Engerling, ehemalige Kollegen aus der damaligen DDR, denn Rio Reiser war auch mit Tonsteine Scherben in der Deutschen Demokratischen Republik sehr angesehen. Er hat ja auch 1988 mal ein Konzert gegeben, kurz vorm Ende der DDR, also ein Jahr bevor die Mauer gefallen ist. Habe ich auch schon mal was von gespielt, werde ich sicherlich auch mal wieder was machen. Aber heute drei Titel zur Erinnerung an den großen Rio Reiser. Alles verändert sich mit Tonsteine Scherben in der Live-Version, dann Ich denke an dich in einer Mix-Version und dann Der König von Deutschland in der Version vom Knabenchor Omnibus.

Der Knabenchor Omnibus, König von Deutschland. Und diese Aufnahme hatte eins gemeinsam mit der Live-Aufnahme von Tonsteine Scherben. Beide wurden im Tempodrom eingespielt in Berlin. Zur Erinnerung an Rio Eisser. Alles verändert sich. Ich denke an dich. Und der Titel König von Deutschland.

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Mike Singer und davor Materia, das Ganze in der Radar-Deutschstunde, Ausgabe August 2026. Und jetzt geht's weiter hier mit dem Titel aus der ehemaligen DDR. War damals ein Kulttitel. Udo Freudenberg ist ja heute noch gesangsmäßig unterwegs, aber mit diesem Titel hat sie damals die DDR-Diskos gestürmt.

Berg, Jugendliebe, 1980 große Hit mit der Gruppe Elephant in der DDR. Und ich muss etwas korrigieren, also Udo Freudenberg ist natürlich mit der Musik noch unterwegs, aber nur noch auf dem Tonteller, weil sie ist ja leider schwer krank und kann nicht mehr live auf der Bühne sein. Das muss ich natürlich nochmal richtigstellen, nicht, dass es dann heißt, der Bernd Schmiedig erzählt ja Nonsens. Das wollte ich nochmal richtigstellen und selbstverständlich ihre Musik und die auch von Elephant und so lebt weiter und deswegen spiele ich es auch hier, ja. Aber sie kann nicht mehr live auf der Bühne sein und es darbieten. Ich möchte mich dafür entschuldigen, dass es vielleicht ein bisschen missverständlich war, aber Udo Freudenberg auch wieder hier gern gespielt. Und eine Frau kommt noch, bevor die erste Sendehälfte der Radio Deutschstunde in diesem Monat August 2026 zu Ende geht. Sarah Connor, bitteschön. Musik.

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2: Ja, wunderschönen guten Tag. Sie steigen ein in die zweite Sendehälfte Radar Deutschland. Schön, dass Sie immer noch dabei sind. Und wenn Sie sich eben erst eingeschaltet haben, hier bei Radio Darmstadt, dann bleiben Sie doch einfach dran. Es gibt noch eine Sendestunde, Radar Deutschstunde, eigentlich eine zweistündige Sendung. Jetzt aber noch eine Stunde, 60 Minuten deutschsprachige Musik quer durch die Jahrzehnte mit ihren ganz unterschiedlichen musikalischen Stilrichtung. Ja, der Deutschland ist ja eine sehr bereits seit vielen Jahren hier bei unserem nicht kommerziellen Rundfunk Radio Darmstadt ausgestrahlte Sendung. Sie hören weiterhin südhessenweit per DRB Plus Radio, also Digitalradio, und, wie man sagt, neudeutsch, webstreammäßig weltweit über www.radiodarmstadt.de. In dieser zweiten Sendestunde möchte ich Ihnen, liebe Hörerinnen und liebe Hörer, mal wieder einige Live-Aufnahmen präsentieren. Ich mache dann so ein kleines Live-Päckchen, gibt ein bisschen Live-Atmosphäre. Puh, schön, ne? Sommerlich. Und es gibt eine weitere aktuelle Ausgabe meiner festen Rubrik Ausgetipps. Was ist in den nächsten Wochen, in den nächsten Monaten los hier im Sendegebiet von Radar? Wenn Sie Interesse an deutschsprachigen Dingen, Theater, Kabarett und sowas haben, sollten Sie vielleicht einen Zettel, einen Stift oder Ihr Smartphone haben, können Sie was dann reintippen, wenn Sie Interesse haben. Ja, auch durch diese Sendestunde führt meine Person, Bernd Schmiedige, hallihallo. Ich bin der Mensch, der hinter der Radar Deutschstunde steht, ist schon seit vielen, vielen Jahren. Und gestalte hier diese Sendung, wie meine Kolleginnen und Kollegen, ehrenamtlich. Macht mir totalen Spaß, immer wieder alle zwei Monate hier eine neue Ausgabe der Radar Deutschstunde zu präsentieren. Immer aktuell bezogen auf die Zeit, wie jetzt im August 2026, Hochsommer. Und deswegen gehen wir jetzt mal ein bisschen ins Wasser, auch zum Einstieg in

Eine kleine musikalische Reise in die frühen 1980er war das mit Nena, der Leuchtturm. Ja, habe ich ja versprochen, wir gehen mal ein bisschen ins Wasser, ins U-Boot rein und so unterirdisch. Und das war eben Falco, leider auch viel zu früh verstorben. Ganz früher Hit von ihm. Der Kommissar, mein Gott, das ist alles lang her. Ne? Oi, oi, oi. So, jetzt habe ich eine Aufnahme von Peter Maffay dabei. Der hat im Jahre 2000 nochmal einen Studiogang gemacht und hat dann einige seiner großen Titel neu eingespielt. Unter anderem diesen hier, Siehst du die Sonne. Schöne, überarbeitete Version von diesem tollen Titel.

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Die 1970er. 1978, großer Hit in der DDR, damals noch existente Deutsche Demokratische Republik, Karat, über sieben Brücken musst du gehen. Und Karat, das hat ja was gemeinsam mit Peter Maffay, der davor hier zu hören war an der Radio Deutschland, damit siehst du die Sonne. Peter Maffay hat ja dann diesen Titel in Westdeutschland, der damaligen Bundesrepublik, veröffentlicht, um in Westdeutschland damit einen Hit zu haben. Später haben sie ja sogar gemeinsam diesen Titel eingespielt, wurde ein ganz großer gesamtdeutscher Hit. Ja, so verbindet Musik doch die Menschen über die Grenzen, auch über eine Mauer, die lange Zeit unüberwindbar galt. Es war ja gerade der 13. August, der Erinnerungstag zum Bau der Mauer. Da war ich noch gar nicht auf der Welt, als ich geboren wurde. Da gab es schon die Mauer. Ja. Ich bin ja mit ihr quasi groß geworden, ja, und habe dann auch 89 den Fall der Mauer erleben dürfen und damit auch die Trennung von West- und Osteuropa. Und jetzt sollten wir doch mal alle irgendwie Musik zusammenbringend zusammenfinden und nicht schon wieder, da fällt mir schon wieder ein, wir haben ja mit dem Krieg in Europa, bittere Zeiten 2026. Aber, jetzt hören Sie die Radar Deutschstunde und jetzt möchte ich Ihnen, liebe Hörerinnen und Hörer, eine kleine Auszeit geben, eine kleine sommerliche Live-Auszeit, denn viele Menschen gehen ja gerne im Sommer auf, man sagt Open Airs, Freiluftkonzerte. Man geht mal auch in die Halle, aber im Sommer gerade eher so draußen und genießt einfach tolle Zeiten. Dort Musik, ganz unterschiedlich. Ich habe wieder was zusammengestellt für Sie, ein kleines musikalisches Päckchen, ganz besondere Live-Aufnahmen von ganz besonderen Liedern. Ich möchte anfangen mit einer Unplugged, also eine ohne Stromaufnahme von den Ärzten. Ja, die habe ich auch mal live in Darmstadt sehen dürfen. Da sind sie ja mal aufgetreten im Böllenfalter-Stadion. Ne? Das waren noch Zeiten, dass dann noch Konzerte stattfinden konnten. Das ist eine Aufnahme aus dem Jahre 2002, Westerland. Ja, ein ganz großer Hit aus der Frühzeit. So. Den haben sie da nochmal unplugged eingespielt. Wunderschöne Scheibe übrigens, habe ich mal wieder eingepackt. Rock'n'Roll Realschule heißt die. Also die Ärzte sind manchmal schon cool. So, dann geht's weiter mit einer Aufnahme aus der Tour 1985, 1986. Ich sag mal, da war ich live dabei. Ich weiß nicht, ob man mich da im Hintergrund hören tut, ne, wenn man Neudeutsch sagt, das war schlechtes Deutsch. Ich war damals in Offenbach, da hat Klaus Lager und Band auch gespielt. Das ist zum Teil auch wiedergegeben auf dieser Scheibe. Ich habe keine Ahnung, muss ich immer so mit Augenzwinkern sagen. Taxi, das ist eine witzige Nummer, ist auch nicht so bekannt, aber ist live unheimlich toll. Und dann eine Maxi-Wahnsinns-Version von Auf der guten Seite von den Sporties, Sportfreunde Stiller. Die sind jetzt ja auch schon Jahrzehnte im Geschäft, habe ich auch schon mehrfach live sehen dürfen. Auch immer toll. Also, ein Dreier-Live-Pack. Drehen Sie ruhig Ihr Radiogerät lauter, wenn Sie die Nachbarn und Nachbarinnen nicht stören. Wenn Sie Auto fahren, achten Sie bitte auf den Verkehr. Ansonsten genießen Sie einfach mal ein bisschen Live-Atmosphäre. August 2026, Radar Deutschstunde. Die Ärzte, Klaus Lage und Band, Sportfreunde Stiller. Bitteschön.

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1: Vielen herzlichen Dank. Danke fürs Mitsingen, fürs Klatschen, fürs Dabeisein und fürs tolle Stimmung zaubern. Dankeschön, Sport von Stiller.
0: Genau, und davor noch die Ärzte Klaus Lage und Band und eben Sportfreunde Stiller in der Radar-Deutschstunde August 2026. Live-Musik en masse.
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0: Der Bossa Nova. Schön, ne? Ein Ausflug musikalisch in die frühen 1960er. Nochmal hier in der Radio Deutschland. Ich habe Ihnen ja versprochen, auch in der Ausgabe August 2026 geht's hin und her durch die Jahrzehnte. Und ich hoffe, liebe Hörerinnen und Hörer, Sie haben ein bisschen Freude wieder mit diesem bunten Mix hier, den es wirklich nur bei unserem nicht kommerziellen Rundfunkradio Darmstadt gibt mit der Radio Deutschland alle zwei Monate. Ja, und ich habe für Sie natürlich auch aktuelle Ausgehtipps. Ich hoffe, Sie haben Zettel, Stift parat oder manche machen das ja ganz modern. Die tippen das dann in Ihr Smartphone oder den Computer ein. Achtung, kommender Samstag, 22. August, 11 bis 17 Uhr, findet statt ein Grillevent 7.0 und zwar zum Unabhängigkeitstag der Ukraine. Leckeres Essen wird geboten, Musik, Tanz, Unterhaltung für Kinder und vieles, vieles mehr. Das Ganze auf dem Gelände des Aktivspielplatzes, also mitten im Darmstädter Herrengarten. Und jetzt fragen Sie, was hat das in Radio Deutschland zu tun? Na klar, der Veranstalter ist nämlich der ukrainische Verein Darmstadt, Ukraida e.V., ein gemeinnütziger Verein, der offiziell im Jahre 2023 von einem Team von Freiwilligen in Darmstadt gegründet wurde und ja, durch den brutalen Angriffskrieg Putins auf die Ukraine gibt es auch hier vor Ort viel Unterstützung in Südhessen, in Darmstadt, für die Ukraine durch Ukraida und da finden immer diese Grillevents auch statt und das ist eine tolle Verbundenheit von Darmstadt, von Südhessen mit der Ukraine und dort soll natürlich wieder viel Geld gesammelt werden, also wenn Sie dorthin gehen und den gemeinnützigen Verein unterstützen, ehrenamtliche Helferinnen und Helfer gestalten den ganzen Tag am 22. August, sollen dann auch Spenden gesammelt werden für die Anschaffung neuer Krankenwagen, um eben die gebeutelte Ukraine unterstützen zu können. Achtung! Nächster Tipp, Samstag, 19. September, noch ein bisschen hin, 19.30 Uhr, die Zauberflöte. Das ist eine Familienfassung der bekannten Oper von Wolfgang Amadeus Mozart und empfohlen wird diese Aufführung für Menschen ab 10 Jahren. Es wird eine Einführung um 19 Uhr geben und Beginn ist dann, wie gesagt, um 19.30 Uhr. Das Ganze ist im Foyer des Großen Hauses im Staatstheater Darmstadt zu erleben. Eintrittskarten gibt es hier in einer breiten Palette von 15 Euro. Bis 74 Euro. Also, Samstag, 19. September 1930, die Zauberflöte. Ein Tipp noch ein bisschen voraus, vor der nächsten Oktoberradar-Deutschstunde gibt es am Sonntag, den 11. Oktober um 19.30 Uhr einen Auftritt von Kabaratz mit ihrem Programm Zähne wie Sterne. Nachts kommen sie raus. Ich muss ein bisschen grinsen, denn Evelyn Wendler und Peter Hoffmann von Kabaratz beschäftigen sich in ihrem 35. Programm mit dem Alter. Das Ganze im 8:30 Theater in Darmstadt. Eintrittskarten für 25,20 Euro im Vorverkauf oder 27 Euro an der Abendskasse. Also Sonntag, 11. Oktober 19.30 Uhr, vormerken Kabaratz im 8:30 Theater. Trotzdem meine Hinweise nochmal. Vor den Veranstaltungen mal ganz kurz nachfragen bei den Veranstaltungsorten. Manchmal wissen Sie ja, gibt es dann ganz kurzfristige Änderungen oder Absagen. Ansonsten viel Spaß beim Grillevent, bei der Zauberflöte oder bei Kabaratz.
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So ist es. Bleib cool. Das war eine Aufnahme von der Formation Rockhaus, auch in der DDR sehr erfolgreich, vor allem in den 1980ern. Die Rockcombo Rockhaus, ja. Das ist eigentlich ein schönes Motto jetzt, wo die Radar Deutschland Ausgabe August 2026 so ein bisschen zum Ende geht. Bleiben Sie in den nächsten Wochen und Monaten cool. Ja, mein Wunsch an Sie, auch in diesen durchgeknallten Zeiten. Eine neue Radar Deutschstunde gibt es am Sonntag, den 18. Oktober 2026. 18. Oktober diesen Jahres, können Sie vielleicht nochmal vormerken. Das bunte Programm geht natürlich hier weiter. Im Anschluss folgt Progressors Rock Theater, englischsprachige Sendung, ganz andere Musik. Trotzdem, wie alles hier, hörenswert, bleiben Sie einfach dran. Kontakt zu meiner Sendung gibt's bei Radio Darmstadt, Radar Deutschstunde, Steuernplatz 1264293 Darmstadt. Nochmal Radio Darmstadt, Radar Deutschstunde, Steuernplatz 1264293 Darmstadt. Oder über den postalischen Weg deutschstunde@radiodarmstadt.de, den elektronischen postalischen Weg deutschstunde@radiodarmstadt.de. Den Rausschmeißer biete ich heute durch Gildo Horn, Tornero, wart auf mich. Ja, also wie gesagt, in einiger Zeit gibt es eine neue Sendung. Bleiben Sie uns gewogen, bleiben Sie mir gewogen. Bernd Schmiedeke, der Mensch hinter der Radar Deutschstunde. Machen Sie es gut. Toi, toi, toi, toi, toi. Und viel Spaß noch mit Gildo Horn.

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In dieser Sendung, meine Damen und Herren, sprechen wir meist in englischer Sprache. Gründe dafür sind drei. Der Gesang in dieser Genre ist meist in englischer Sprache. Viele Zuhörer wollen ihr Englisch noch verbessern als zweiter Grund. Dies bietet die Chance, mehr Englisch ins Ohr zu bekommen. Und drittens, weil der Professor selbst Englisch als Muttersprache hat, kann er sich besser und treffender über die Musik sprechen. Also hören Sie weiter und erschrecken Sie nicht, wenn ich gleich in Englisch umschalte. Hauptsache, Sie genießen mit mir die nächsten zwei Stunden die feinsten und fetzigsten Prog-Sounds aus der Welt der Progressive Rock Music. 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
1: Das war Professor Progressos Rock Theater auf Radio Darmstadt auf 103,4 MHz im Moment noch auf DAW Plus und natürlich unter www.radiodarmstadt.de. Am Mikrofon hörten Sie
0: me, Professor Progresso,
1: und Raphael. Und Sie hören Professor Progressos Rock Theater jeden zweiten und dritten Sonntag im Monat von 21 bis 23 Uhr und am...
0: And you also hear
1: am
0: Professor Progresso on the second and third Monday evening.
1: Okay.
0: Tomorrow night we're doing a special on the Mellotron.
1: Also nächste Woche morgen ein Special auf das zum Instrument Mellotron. Heute ein Special zu den verschiedenen Elementen des Progressive Rock und wir haben festgestellt, wir haben gerade mal an der Oberfläche gekratzt, so die wichtigsten Dinge ein bisschen reingenommen. Ja, und wir haben reingehört in das neue Album von Lalu, französischer Keyboardist, der jetzt seit 20 Jahren Musik macht und am 31. Juli sein neuestes Album released hat, das heißt A Mythmaker's Demise. Ja, sollten Sie uns, das Professor Progressos Rock Theater Team, erreichen wollen, dann schreiben Sie uns am besten eine E-Mail an prof.progresso@radiodarmstadt.de. Und Sie können diese Sendung auch nochmal hören, wenn Sie möchten, oder weiterempfehlen. Und können Sie auf unserer Webseite in der Mediathek für weitere 7 Tage anhören. Und dann bis zum nächsten Mal. Wir verabschieden uns. Machen Sie es gut.
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1: 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Ihr hört Radio Darmstadt. Ich bin Reinhold Paul Brahm von Amnesty International Darmstadt. Ihr hört die Themensendung Menschenrechte von Amnesty International Darmstadt. Wir senden heute Berichte über das Schicksal queerer Menschen weltweit. Wir haben ein langes Interview mit Stefan Kräh vom Rainbow Refugee Vielbund e.V. Wir stellen das Schicksal afghanischer queerer Menschen dar. Und am Ende stelle ich noch einen Appell vor im Zusammenhang mit der LGBTQI+-Community in der Türkei. Es gibt bei Amnesty Deutschland Queer Amnesty. Ich habe hier einen Bericht von Ende Juni 2026 zur menschenrechtlichen Situation queerer Menschen. Es heißt dort, in 2/3 aller Länder weltweit waren gleichgeschlechtliche sexuelle Beziehungen 1990 strafbar, in 1/3 sind sie es bis heute. In 12 Staaten ist die Todesstrafe für gleichgeschlechtliche Handlungen noch immer zwingend oder möglich. In 18 Ländern wie Tansania droht Lesben und Schwulen lebenslange Haft, in Malaysia etwa die Auspeitschung. Es sind erschreckende Angaben, die der Weltverband der Lesben, Schwulen, Bisexuellen, Trans- und Intergeschlechtlichen ILGA bereithält. Die Verfolgung von LGBTI+ zählt zu den Mobilisierungsthemen der globalen autoritären Bewegungen. In autokratisch regierten Ländern wird mit einer harten Gangart gegen diese Bevölkerungsgruppe nationalistische Stimmung gemacht. Nach dem Überfall auf die Ukraine 2022 weitete Russland das Verbot von LGBTI-Propaganda aus. Verbot rechtlicher und medizinischer Geschlechtsangleichungen für Transpersonen und stufte die internationale LGBT-Bewegung als extremistische Organisation ein. Das internationale, das europäische und das deutsche Recht zum Schutz geflüchteter Menschen erkennen die Verfolgung in diesem Zusammenhang grundsätzlich als asylrelevant an. Sie garantieren prinzipiell einen Schutzanspruch für Verfolgung wegen sexueller Orientierung, Geschlechtsidentität oder Geschlechtsmerkmalen. In der Genfer Flüchtlingskonvention ist dies als Verfolgung wegen Zugehörigkeit zu einer bestimmten sozialen Gruppe gefasst. Die EU-Grundrechtscharta verbietet die Diskriminierung wegen sexueller Orientierung und auch das deutsche Asylgesetz kennt die Verfolgung als bestimmte soziale Gruppe mit Blick auf sexuelle Orientierung. Aber die Realität sieht oft anders aus. Es gibt staatliche Versuche, Schutzansprüche von LGBTI+ abzuwehren. Ein zentraler Punkt ist die Frage, wie diese ihre sexuelle Orientierung nachzuweisen haben. Für viele ist es nicht möglich, so offen darüber zu sprechen, sagt die Asylexpertin.

Entwicklungen, die Schutzansprüche von LGBTI+ untergraben, zählt die Einstufung von Staaten als sichere Herkunftsländer. Auf dieser EU-Liste steht auch Marokko. Mehr als 50 Menschenrechtsorganisationen kritisierten dies, unter anderem mit Verweis auf die Verfolgung von LGBTI+ in Marokko. Sorge bereitet vielen das neue EU-Asylsystem GEAS. Für bestimmte Gruppen von Antragstellerinnen sieht es Schnellverfahren in haftähnlichen Zentren vor. Dazu gehört vorab ein Screening-Verfahren, bei dem es auch um besondere Schutzbedarfe geht. Dafür zuständig ist die Polizei. Für viele LGBTI-Schutzsuchende sei das eine Katastrophe, sagt Alva Träbert vom LSVD-Plus-Verband Queere Vielfalt. So geschult und sensibilisiert die Polizistinnen auch sein mögen, viele queere Schutzsuchende werden sich niemals der Polizei gegenüber outen, da sie diese in ihren Herkunftsländern in erster Linie als Verfolgerin erlebt haben. Mehr als 80% der Asylsuchenden in Deutschland kommen aus Ländern, die Queersein kriminalisieren, sagt Träber. Die Regelung werde die Schutzbedarfserkennung regelmäßig scheitern lassen. Das habe schwere Folgen für die Weiterversorgung der Asylsuchenden, aber auch für das Asylverfahren selbst.

0: Und nun das Interview mit Stefan Krähe.
1: Ich bin Rainer von Amnesty International Darmstadt. Ich bin heute hier in der Oettinger Villa. Ich bin verabredet mit Stefan Krähe, der hier die Rainbow Refugees Flüchtlingsarbeit bei Vielbund e.V. macht. Und ich freue mich heute hier zu sein und dieses Interview vor dem CSD in Darmstadt

0: zu führen. Wir sind hier im schönen Wintergarten der Oettinger Villa. Das Fenster ist geöffnet. Vielleicht hören wir auch die Vögel zwitschern. Und nun wird sich Stefan kurz vorstellen.
1: Ja, ich bin Stefan, bin Gründungsmitglied von Vielbund und war hier auch einige Jahre im Vorstand. Und als 2015 unser Projekt Rainbow Refugees gestartet ist, war ich da von Anfang an mit dabei und mache es noch bis heute.
0: Ich lese hier auf eurer Homepage, da zitiere ich jetzt mal, die queere Flüchtlingsarbeit in Darmstadt wird hauptsächlich durch die Initiativen Rainbow Refugees, Vielbund e.V. und Rainbow Refugee Support, AIDS-Hilfe Darmstadt e.V. getragen. Das heißt dort, sie bieten psychosoziale Beratung, Begleitung bei Behördengängen wie dem Asylverfahren, medizinische Vermittlung und Zugang zur lokalen LGBTIQ-Community. Und die zentrale Anlaufstelle in der Region ist Rainbow Refugees, hier im queeren Zentrum in der Kranichstraße 81 in Darmstadt. Stefan, kannst du uns ein bisschen erklären, wie sich die Arbeit gestaltet, was ihr da so macht und was hinter diesen Sätzen hier auf der Homepage an Arbeit steckt, die ihr für die Flüchtlinge erledigt?
1: Ich würde so kurz zurückspulen, so 10, 11 Jahre zuvor, als die sogenannte Syrien-Krise begonnen hat und dann sehr, sehr viele Menschen nach Deutschland gekommen sind. Da gab es ja so eine allgemeine Haltung zu so Refugees Welcome und da sind ja unheimlich viele Leute, die auch vorher mit dem Thema nichts zu tun hatten, sind zu Bahnhöfen gegangen und haben geklatscht, applaudiert, weil da zu der Zeit einfach eine Stimmung da war, die gesagt hat, wenn hier Leute in Not sind und zu uns kommen, dann wollen wir denen helfen. Und so war das bei uns bei Vielbund damals auch. Niemand von denen, die damals gesagt haben, wir wollen was für diejenigen, die da vorrangig aus Syrien kommen, machen, wir wollen was für die machen, niemand von denen hat gesagt, hat vorher irgendwas mit dem Thema Flucht und Asyl zu tun gehabt. Das heißt, wir wussten gar nicht, was wir da anbieten können und was überhaupt gebraucht wird. Aber dieser Wille, sich um diejenigen zu kümmern, die so sind wie wir unter den Geflüchteten, nämlich lesbisch, schwul, bisexuell, trans, der war halt schon da. Und dann haben wir damals halt auch wirklich ein wenig blauäugig auch gedacht, naja, wir können sowas machen wie Kleidersammlung und Arabisch lernen war auch dabei oder Gutscheine verteilen für unsere Bar, damit die Leute sich da ein Bier kaufen können. Das ist jetzt nicht so ganz realistisch gewesen, weil viele von denen ja überhaupt gar kein Bier getrunken haben, die da gekommen sind, aus religiösen Gründen. Aber die Ansprache, die ist durchaus gelungen. Ja, wir haben dann Aufkleber gemacht und haben auch Kontakte zu den damaligen Notunterkünften und auch Gemeinschaftsunterkünften aufgebaut und haben gesagt, lasst uns mal unsere Regenbogenaufkleber da aufhängen oder anbringen, damit die Leute sich bei uns melden können über einen QR-Code oder über telefonisch, E-Mail und so weiter. Und dann haben wir relativ schnell Kontakt gehabt zu denjenigen, die dann schon auch hier waren. Und haben dann auch mitbekommen, was eigentlich gebraucht wird. Nämlich nicht, dass wir Arabisch lernen, sondern dass wir den Leuten helfen, Deutsch zu lernen und hier Fuß zu fassen. Und auch gerade bei denen, die jetzt nicht aus Syrien gekommen sind, sondern auch aus anderen Ländern, ging es ja dann auch darum, im Asylverfahren zu unterstützen und da irgendwie durchzunavigieren, wie funktioniert Leben in Deutschland und wie funktioniert auch der ganze Behördenkram rund um das Asylverfahren und welche Probleme ergeben sich da auch für den Einzelnen. Weil es gibt einen Unterschied, ob man aus einem Kriegsgebiet kommt oder aus einem Land kommt, in dem klar ist, dass die Zivilbevölkerung nicht sicher ist, zu einem Land, in dem eigentlich die Bevölkerung insgesamt sicher ist, aber Angehörige von sexuellen geschlechtlichen Minderheiten sind nicht sicher. Das heißt, wir haben auch in den 10, 11 Jahren jetzt viele Leute getroffen, die aus zum Beispiel Jamaika kommen oder aus Ghana, Senegal, wo kein Krieg herrscht, aber sexuelle und geschlechtliche Minderheiten verfolgt werden. Und die Betroffenen sind auch hierher gekommen oder kommen auch nach wie vor hierher. Und brauchen da nochmal ganz spezifische Unterstützung von uns, weil sie zum Beispiel nicht ganz in der Lage sind, ihre Homosexualität oder Transidentität glaubwürdig vorzubringen. Es ist ja, als besonders schutzbedürftige Person ist man schon auch darauf, als besonders schutzbedürftige Person muss man irgendwie auch nachweisen können, dass man schutzbedürftig ist. Das geht bei Menschen mit Behinderung oder bei Minderjährigen sehr viel einfacher als bei Angehörigen von sexuellen und geschlechtlichen Minderheiten.
0: Bevor wir auf Einzelheiten von Asylanträgen und Aussichten von Asylverfahren eingehen und vielleicht das eine oder andere Land, aus dem die Flüchtenden kommen, wollte ich dich fragen, wie ihr hier so in Darmstadt aufgenommen werdet. Das war jetzt gerade die Mahnwache zu dem Anschlag und die war gut besucht und da waren viele Teilnehmer, die sich solidarisch gezeigt haben. Ich habe gesehen, die Bürgermeisterin Frau Aktenis hat eine Rede gehalten. Wie fühlt ihr euch aufgehoben hier in Darmstadt mit eurer Arbeit?
1: Ich kann mich noch relativ gut an die Gründungsphase von Fühlbund erinnern, als wir davor, wann war das eigentlich, vor über 15 Jahren, als junge Leute gesagt haben, hier in Darmstadt ist für uns als LGBT-Community nicht so viel vorhanden, wie wir eigentlich gerne hätten. Das heißt, damals hat die letzte Schwulenkneipe war gerade so am Schließen für immer und es gab sonntags im Schlosskeller die Schwulen- und Lesben-Disco und es gab auch psychosoziale Angebote der AIDS-Hilfe. Aber damit war es für die Großstadt Darmstadt eigentlich auch schon vorbei an Angeboten für uns als durchaus relevante Zielgruppe. Zumindest mal haben wir uns als relevant betrachtet. Und dann hat sich dann auch herausgestellt, okay, wenn man was haben will, dann muss man es wahrscheinlich selber machen. Und es hat sich sehr schnell auch ein größerer Kreis von Leuten gefunden, die gesagt haben, aufgrund meiner Erfahrung in der Schule bin ich dafür, dass wir jetzt Aufklärung in Schulen machen, weil ich will, dass junge Lesben, Schwule, Bisexuelle, Trans, die jetzt gerade aufwachsen, nicht das durchmachen müssen, wie was ich durchgemacht habe. Es gab auch Leute, die gesagt haben, naja, wir fahren immer auf den CSD nach Frankfurt, der ist immer so schön, wir würden gerne auch was Eigenes für uns hier in Darmstadt machen. Und dann kam immer noch eine Idee dazu und noch eine Idee. Und dann war für uns relativ schnell klar, dass wir ja dann halt einfach einen Verein gründen müssen. Wenn man relativ jung ist und nicht so sein will wie die ältere Generation, dann war das schon auch ein bisschen schwierig, zu der Entscheidung zu kommen, dass man vereinsmeierisch quasi, wie es halt einfach so ist, eine e.V. gründen muss. Aber das haben wir dann einfach gemacht und haben dann auch gesagt, wenn so viele Angebote hier unter ein Dach kommen sollen und wir hier so viel bewegen wollen, dann müssen wir wahrscheinlich auch relativ schnell mal so an die Politik herantreten und uns auch als die jetzt hier in diesem Bereich arbeiten wollen, uns einfach vorstellen und sagen so, jetzt könnt ihr euch an uns wenden. Und als wir zu den Fraktionen gegangen sind oder zu einzelnen politischen Vertretern oder auch Vertretern von der Stadt, da war in der Mehrheit eine große Offenheit einfach zu spüren. Und wir haben ja auch relativ schnell unseren CSD, also den Christopher Street Day, umgesetzt. Ich glaube, das war ein halbes Jahr nach der Gründung. Den haben wir damals noch als sehr kleine Veranstaltung auf dem Riegerplatz gemacht, hier im Martinsviertel. Und da war wirklich die Nachbarschaft war einfach da. Da kamen Leute, die im Viertel gewohnt haben und haben das dann halt von den 10 Plakaten, die wir aufgehängt haben, irgendwie mitbekommen und waren sehr, sehr interessiert und haben wirklich, fanden es einfach gut, dass es, dass wir quasi da unser Schicksal selbst in die Hand nehmen und unsere Stadt mitgestalten. Und ich würde auch sagen, das hat sich in den letzten 15 Jahren dann einfach auch gar nicht verändert. Das ist hier in Darmstadt haben wir einen guten Stand. Meiner Meinung nach auch innerhalb der Bevölkerung, auch bei Politik und Behörden haben wir ein positives Bild. Und das hier ist natürlich auch hilfreich für die Arbeit, die wir machen.
0: Ja, ich habe auch den Eindruck, dass Darmstadt eine relativ offene Stadt ist. Es gibt Städte mit anderen Erfahrungen. Gleichwohl stelle ich dir die Frage, in vielen Teilen Deutschlands erleben queere Menschen auch Gewalterfahrungen, machen Gewalterfahrungen, erleben Diskriminierungen. Kannst du sowas von Darmstadt auch beklagen?
1: Ich glaube, so Diskriminierungserfahrungen und oder schlechte Erfahrungen, die machen viele von uns, egal an welchem Ort sie sind, in den Großstädten, in den Kleinstädten, in den Dörfern. Das kann dir jederzeit und überall passieren. Es gibt so bestimmte Lebensphasen, in denen das wahrscheinlich öfter vorkommt. Das ist, wenn man selber noch so relativ jung ist und hat ungefähr das gleiche Alter wie diejenigen, von denen das ausgeht. Also das sind oftmals halt einfach Jugendliche, junge Erwachsene, die vielleicht auch so das Bedürfnis haben, ihre eigene Männlichkeit dadurch zu beweisen, dass sie sexuelle Minderheiten abwerten oder angreifen. Natürlich gibt es nochmal so besondere Phänomene, die man noch beobachten kann. Zum einen betrifft das die Großstädte, da wo sexuelle und geschlechtliche Minderheiten besonders sichtbar werden, nämlich in der Umgebung von schwulen Kneipen, Queerbars, Partys, da wo viele von uns sind und auch sichtbar sind, da machen sie sich natürlich auch ein Stück weit zur Zielscheibe oder machen sich angreifbarer. Und da passiert dann auch mehr. Wir beobachten das auch am Rand von Christopher Street Days oder sonstigen öffentlichen Veranstaltungen von der LGBT-Community, dass da am Rand davon oder auf dem Weg dorthin und zurück, dass da mehr Angriffe sind. Und es können auch tätliche Angriffe sein, also gewaltvolle Straftaten. Allerdings ist es hier in Darmstadt relativ ruhig, was das angeht. Zumindest mal, wenn man sich die polizeiliche Kriminalstatistik anguckt, ist es in Darmstadt jetzt nicht so viel wie in vergleichbar großen Städten an anderen Orten oder in anderen Bundesländern. Vielleicht noch eine Sache zu den Phänomenen. Es gibt Online-Dating-Plattformen für schwule Männer. Und jetzt ist es schon öfter mal in Hessen auch vorgekommen, dass dort Männer von falschen Profilen angeschrieben wurden und dann zu einem Treffen eingeladen wurden. Und da haben sie dann in Erwartung auf eine Verabredung mit einem netten Mann, haben sie dann halt keinen Mann getroffen, sondern eine Gruppe, die sie ausrauben oder zusammenschlagen wollte. Das ist was Neues, das gibt's nicht nur in Hessen, sondern deutschlandweit. Das sind auch Sachen, die ich zum Beispiel meinen Klientinnen und Klienten, worauf ich sie aufmerksam mache oder größtenteils die Klienten aufmerksam mache, dass ihr auch, wenn das eine schwule Plattform ist, wo man sich eigentlich sicher fühlen sollte, dass man immer auch schauen sollte, wie vertrauenswürdig ist denn mein Gegenüber, das ich in meinem Leben noch nie getroffen habe und wo treffen wir uns und wie kann ich mich verhalten, wenn eine Situation mir ein schlechtes Bauchgefühl gibt.
0: Das habe ich den Medien auch entnommen, ja. Wenn man sie fasst, müssen sie mit strafrechtlicher Verfolgung rechnen, aber das ist nicht immer sicher. Und an der traumatischen Erfahrung der queeren Menschen, die so vorgeführt werden, ändert es dann rückwirkend nichts mehr. In vielen Staaten sind Bestrafungen der queeren Community noch gang und gäbe. In 12 Staaten, lese ich bei Amnesty, ist die Todesstrafe noch zwingend. In anderen Staaten droht lebenslange Haft. In Malaysia die Auspeitschung. Es sind erschreckende Angaben, die der Weltverband der Lesben, Schwulen, Bisexuellen, Trans- und Intergeschlechtlichen bereithält. Wie erlebst du denn Flüchtende aus der queeren Community, sexuellen Minderheiten, wenn sie dann hierher kommen und diese Erfahrung gemacht haben?
1: Es ist es ist oftmals sehr individuell, wie sich die einzelnen, welche Erfahrungen die einzelnen Klientinnen und Klienten hier berichten. Wenn sie bei uns in Beratung sitzen. Es gibt so einige, vielleicht auch länderspezifische Geschichten, die sich wiederholen oder die man immer wieder hört. Zum Beispiel bei Männern und Frauen aus dem Iran erlebe ich ganz oft, dass sie sagen, ja, ich habe ein Leben geführt, das unterm Radar stattgefunden hat, aber ich wusste immer, dass irgendwann der Tag kommt, an dem ich sehr schnell gehen muss. Das heißt, wenn in dem Moment, in dem die Homosexualität von Außenstehenden bemerkt oder erkannt wird, dann wird's sehr schnell sehr eng Es folgt ja dann die Verhaftung durch die Sittenwächter, Basici, ich weiß gar nicht, wie sie alle heißen, Seppa. Und das heißt, viele sind auch einfach darauf vorbereitet und haben dann Notfall Koffer und Geld irgendwo deponiert und ja versuchen dann eben sehr schnell aus der Situation, in der sie gerade erwischt werden, herauszukommen, können nicht mehr nach Hause gehen, kontaktieren dann den Freund oder die Vertrauensperson, bei der sie die Sachen gelagert haben und machen sich dann mit dem Geld, was halt genau für die Flucht reicht, auch auf den Weg raus aus dem Iran und wissen, jetzt ist der Moment gekommen, an dem ich gehen muss, ohne jemals wieder zurückkehren zu können. Es gibt auch noch andere Fälle, wo vielleicht auch gar keine Strafverfolgung befürchtet wird, wie jetzt zum Beispiel im Iran, sondern eher eine Verfolgung durch die Familie auch befürchtet wird. Das ist für die Menschen dann immer auch nochmal ganz anders schmerzhaft, weil sie das Gefühl haben, meine Familie hat mich noch genau bis zu dem Moment geliebt, bis sie erfahren hat, wer ich wirklich bin, und hat dann sich gegen mich gestellt. Und gegen mich stellen ist jetzt vielleicht sogar ein bisschen euphemistisch ausgedrückt, weil oftmals also gerade die Klientinnen und die Klienten aus dem Irak oder Pakistan dann sagen, naja, ich war dann ein Problem für die Familie und dieses Problem musste gelöst werden. Und die Lösung bestand eigentlich darin, dass meine Onkels oder Cousins damit beauftragt wurden, mich umzubringen. Und nur mit Glück oder weil sie es irgendwie früh genug gemerkt haben, haben die es überhaupt geschafft, da den Tod zu entgehen und das bis nach Darmstadt irgendwie zu kommen und das dann uns zu berichten. Ja,
0: ja, hier im Amnesty-Journal von Ende Juni zu Afghanistan ist auch ein Artikel Verfolgung queerer Menschen unter den Taliban. Und da werden drei Schicksale geschildert. Angst wurde mein Schatten oder unter einer anderen Identität oder alles brach weg, in denen auch das wiedergegeben wird, was du sagst. Es gibt nicht nur die politische Verfolgung unter den Taliban, sondern auch in den Familien. Das Verleugnen, das Diskriminieren und bis hin zu interfamiliären Abstrafungen, ja, das wird da geschildert. Wenn hier ein Asylantrag gestellt wird, ist das ja grundsätzlich möglich nach der Flüchtlingskonvention, nach den Asylgesetzen, wegen Diskriminierung oder wegen Verfolgung, wegen der geschlechtlichen Identität oder Zugehörigkeit zu einer sexuellen Minderheit. Bei manchen Staaten ist es bekannt, diese Rechtsprechung, die es früher in Deutschland gab, die Asylrechtsprechung, dass man doch unauffällig in diesem Staat leben könnte und dann keine Verfolgung oder Bestrafung erwarten dürfe, die ist zum Glück aufgegeben. Also heute geht die Asylrechtsprechung aus, dass man es offen lebt und welche Folgen das haben könnte. Aber dann ist ja die Frage wegen der Darlegung der Asylgründe, wenn man das zu Hause nicht gelebt hat, aber hier offen damit umgehen will, dann stelle ich mir sehr schwierig vor, gegenüber den Asylbehörden dann diese Gründe darzulegen. Hast du Erfahrung damit?
1: Ja, das ist genau das ist, glaube ich, das allergrößte Problem für unsere Zielgruppe im Asylverfahren. Man kommt aus einem Land, in dem ich niemandem sagen konnte, wie ich fühle und wer ich eigentlich bin oder also dass ich homosexuell bin, bisexuell, trans, und konnte das weder meinen Eltern noch meinen Geschwistern noch den Behörden schon gar nicht den Behörden sagen. Und dann flüchte ich aus diesem Grund in ein anderes Land und bin dann gezwungen, meine einzige Chance, hier Schutz zu bekommen, ist, gegenüber wildfremden Leuten oder den Behörden genau das zu sagen, was ich vorher nie irgendwie ausgesprochen habe. Und wenn man was vorher nie ausgesprochen hat, dann fehlen da auch einfach die Worte, selbst in der Muttersprache. Und da setzt auch unsere Arbeit während des Asylverfahrens an, nämlich hier einen Raum zu geben, in dem einfach so auch im besten Fall langsam überhaupt mal so Worte gefunden werden können für das, was die Leute eigentlich sind, und auch ein Raum gegeben wird, sich als der man ist, auch anzunehmen. Weil die Homosexualität beispielsweise, die hat sich niemand ausgesucht. Und die Leute sind ja auch in homofeindlichen Gesellschaften aufgewachsen. Die finden Homosexualität oftmals auch gar nicht schön. Die finden auch, also die haben so dieses Gefühl, dass es Sünde, Schande, kriminell, krank ist. Das tragen die oftmals auch in sich und haben Scham- und Schuldgefühl da einfach sehr tief sitzen. Und auch das muss eigentlich erstmal überwunden werden, bevor man dann jemanden gestärkt in ein Asylverfahren schicken kann. In der Vergangenheit hatten wir oftmals auch das Problem, dass dass Entscheiderinnen und Entscheider beim Bundesamt bei dem Thema entweder gar nicht so richtig sattelfest waren oder immer auch da von dem ausgegangen sind, was sie hier aus Deutschland kennen. Und in Deutschland finden Leute, die halt da nicht in der nicht tiefer in der Materie drinstecken, die kennen ja Schwule zum Beispiel jetzt nur als besonders laut und meinungsstark, weil sie ja natürlich auch Aktivisten sind und frei und Hand in Hand laufend als Vorzeige-Homosexuelle und haben diese Maßstäbe oftmals auch an die Asylbewerber angelegt und waren und dann kamen dann auch oftmals Rückfragen so, Homosexuelle sind ja sehr gesellig und jetzt Sie als also dann zum Antragsteller und Sie, Sie haben ja jetzt gesagt, Sie haben gar keine Freunde und zweifeln und dann zweifelt der Entscheider wegen dieser Beobachtung und oder seiner Meinung zweifelt er halt einfach an, dass jemand der schüchtern ist, homosexuell sein kann. Das bedeutet, wir müssen in der Vorbereitung oder in der Phase vor der Anhörung da relativ sensibel mit den Leuten überhaupt uns mal an eine positive Haltung zur eigenen Identität annähern und daran arbeiten, das Sprechen darüber auch bearbeiten und was für das Asylverfahren auch einfach wichtig ist, wir müssen schon auch miteinander schauen, was ist dir denn passiert, ne? Oder was blüht dir denn, was passiert denn Angehörigen von sexuellen und geschlechtlichen Minderheiten in deinem Herkunftsland? Oftmals gibt's Menschen, die haben schon auch was zu erzählen, ja, die wissen, wie das homosexuelle, transsexuelle Leben in ihren Heimatländern organisiert ist. Sind ja auch Teil von einer Subkultur gewesen, die ganz im Geheimen und ganz versteckt unter großen Risiken da sich realisiert hat. Es gibt auch Leute, die wurden auch schon von der Polizei aufgegriffen, die haben auch schon Gewalterfahrungen gemacht, auch aus der Familie, auch vom Staat, auch von Nachbarn und können von solchen Dingen dann auch sehr glaubwürdig berichten beim Bundesamt und auch bei uns natürlich. Die haben auch Verwundungen dadurch mit sich oder davongetragen. Aber wir haben auch oftmals sehr, sehr junge Leute, die noch gar nichts erlebt haben. Die hatten noch keinen Partner, die hatten noch keine sexuellen Kontakte, die hatten gar keine Möglichkeiten, irgendwie in dem Land unter den restriktiven Bedingungen was zu erleben. Und wenn die dann gefragt werden, naja, wie war das denn als Homosexueller in Afghanistan, dann können die halt da gar nichts erzählen. Und dann geht es natürlich auch darum, dass wir darüber sprechen, naja, wie ist denn dein Leben jetzt, ja, und ist für dich vorstellbar, so wie du jetzt hier lebst, das auch in deinem Heimatland zu machen. Und da, auch wenn sie vorher in Afghanistan niemals solche Erfahrungen gemacht haben, sie wissen genau, warum sie diese Erfahrung nicht gemacht haben, weil es unvorstellbar ist, in den Ländern, aus denen sie herkommen, so zu leben, wie sie hier bei uns leben.
0: Da ist sicher eine sehr sensible Vorbereitungs- und Betreuungs- und Beratungsarbeit von euch notwendig, wenn ich mir vorstelle, dass diese Menschen, die vielleicht schon diskriminierende oder Gewalterfahrungen in dem Staat gemacht haben, aus dem sie kommen, dann hier plötzlich konfrontiert sind mit einem Entscheider, der den Ehrgeiz entwickelt, den Asylantrag zurückzuweisen und dann vielleicht sich in Fangfragen versucht. Das stelle ich mir vor, dass da eine gute Vorbereitungsarbeit notwendig ist. Noch schlimmer ist das ja zu erwarten, wenn GEA sich dann durchsetzt und wir haben diese Abschiebungslager mit den Schnellverfahren und die von ungeschulten Polizeibeamten oder Beamtinnen dann durchgeführt werden, diese Schnellbefragungen. Und wenn du dann als Betroffener an so einen Gegenüber gerätst, dann bist du ja verloren.
1: Ich blicke auch mit Sorge auf das neue gemeinsame europäische Asylsystem. Wie du schon gerade gesagt hast, also das erste Screening, das machen Beamtinnen und Beamte der Bundes- oder Landespolizeien, je nachdem, wo das ist. Also Leute kommen ja auch am Flughafen an. Und es ist also, so wie ich es gerade beschrieben habe, wir als quasi auch Schwule schaffen das, dass die Leute sich bei uns gegenüber relativ schnell öffnen, weil sie das spüren, dass sie da hier auch in einem sicheren Raum sind. Und weil sie überhaupt auch erstmal den Weg zu uns gefunden haben. Aber jemand mit den bereits vorher beschriebenen Erfahrungen, der einfach in Frankfurt aus dem Flieger aussteigt und dann von einem Polizisten in Uniform einfach dann raushauen soll, ja, ich bin homosexuell und möchte deshalb hier Asyl beantragen. Es ist schwer vorstellbar, dass das gelingt. Und da ist für mich eher dann die Perspektive, viele Leute, die asylberechtigt sind und die hier einfach Schutz finden würden, die werden diesen Schutz wahrscheinlich dann nicht finden, weil sie einfach in diesen Schnellverfahren überhaupt keine Möglichkeiten haben, irgendwie darzulegen, warum sie hier. Was auch noch eine Besonderheit ist, vielleicht was die Frauen betrifft. Wir treffen relativ häufig Frauen, die lesbisch sind, aber haben in den Herkunftsländern, waren die verheiratet und haben halt einfach eine Familie gehabt. Und das aus dem ganz einfachen Grund, dass Frauen oder in dem Fall auch einfach junge Mädchen gar keine Chance hatten, sich überhaupt selber für eine Partnerschaft zu entscheiden. Das heißt, wir haben auch Zwangshochzeiten, Zwangsehen, Kinderehen und so weiter. Und da sind nochmal ganz andere Verletzungen und Traumata und auch Probleme dann in der Glaubwürdigkeit eventuell zu bewältigen, weil die Glaubwürdigkeit beim Bundesamt für Migration und Flüchtlinge oftmals schon angezweifelt wurde, wenn jemand mit minderjährigen Kindern einreist und sagt, ich bin lesbisch. Dann fragen die ja, wie kann das denn sein, dass sie lesbisch sind? Und dann frage ich mich halt immer, vielleicht könnte man mal drauf schauen, wie alt ist diese Frau, wie alt sind die Kinder und wann war die Eheschließung? Ja, und eventuell haben diese lesbischen Frauen auch ganz wenig zu berichten aus ihrem Herkunftsland, an was sie an lesbischem Leben organisiert haben, weil das überhaupt nicht möglich war. Ne? Also es gibt einfach Staaten, in denen können Frauen das Haus nicht verlassen, ohne dass da jemand dabei ist. Und wie soll man da jemanden kennenlernen? Oder als junge Mutter von zwei Kindern überhaupt an irgendwas anderes denken, als daran, das tägliche Überleben zu sichern. Bei vielleicht auch transidenten Menschen könnte ich vielleicht noch was dazu berichten. Auch eine Besonderheit ist bei transidenten Menschen, die leben ganz oft im Herkunftsland einfach verdeckt. Die leben in dem Geschlecht, in dem sie geboren wurde, haben allerdings das tiefsitzende Bewusstsein, das andere Geschlecht zu sein und wollen auch als dieses leben und wissen, dass das nur möglich ist, wenn sie den Staat verlassen, in dem sie aufgewachsen sind und gerade leben. Viele, gerade damals, als noch die Balkanroute auf war und Leute auf dem Landweg gekommen sind, haben dann sogar auch die Flucht als Männer gemacht, um aus Sicherheitsgründen und kommen dann in Deutschland an oder in anderen europäischen Staaten in dem Wissen, jetzt kann ich endlich der oder die sein, der oder die ich bin, und sehen das dann als sehr großen Befreiungsschlag und als eine ganz neue Welt, die sich ihnen da eröffnet. Und das ist dann doch auch immer wieder relativ berührend zu sehen, was welche Veränderungen sich da bei den Leuten emotional ergeben.
0: Vielen Dank, Stefan, für den Einblick in die Situation querer Flüchtender und eure Arbeit. Eure Arbeit muss ja auch irgendwie finanziert werden. Wenn ich dir dazu noch eine Frage stellen darf. Ich habe hier gelesen, dass die Integrationsstaatssekretärin aus Hessen, Frau Hechler, der AIDS-Hilfe auf dem Hessentag 160.000 Euro für die Arbeit zur Verfügung gestellt hat, Rainbow Refugee Support. Ich weiß nicht, inwiefern euch das hier mittelbar oder unmittelbar zugutekommt, aber was auf Bundesebene geschieht, ist ja eher ernüchternd oder lässt Schlimmes erwarten, wenn dort die Mittel von der Familienministerin für Demokratie leben und für NGOs gestrichen werden sollen, gekürzt werden sollen. Wie wollt ihr dann weiterleben mit eurer Arbeit?
1: Als wir begonnen haben mit unserer Arbeit hier für Rainbow Refugees in Darmstadt, haben wir das alles ehrenamtlich gemacht und da war ja auch eine große, da waren wir ein großes Team und da war viel Idealismus dabei und auch wenig Professionalisierung. Da waren wir einfach dann überhaupt, da haben wir gar nicht dran gedacht, dass dass wir dafür irgendwie in irgendeiner Form Geld brauchen, weil wir halt gedacht haben, okay, irgendwie ist auch die Hilfsbereitschaft innerhalb der Bevölkerung so groß. Da hat das alles irgendwie geklappt. Da waren auch die Fallzahlen nicht so hoch. Mit den fortschreitenden Veränderungen, was überhaupt die ankommenden Geflüchteten angeht, die gestellten Asylanträge und auch mit den, ich sag mal, veränderten Bedingungen, unter denen beschieden wird, hat sich unsere Arbeit ja sehr verändert und wir waren dann sehr, sehr froh, dass wir von dieser Landesförderung, von der angesprochenen Landesförderung dann auch profitieren konnten und dass sich da auch die Gelder immer mal wieder erhöht haben. Jetzt die angesprochene Förderung für das aktuelle Jahr, die ist ein bisschen geringer ausgefallen. Man muss zur Wahrheit gehört auch, dass ja die Fallzahlen geringer sind. Es kommen ja viel weniger Menschen überhaupt noch nach Deutschland rein. Aber also auch wir profitieren ein Stück weit von dieser Förderung. Es kommt auch Geld bei uns in Darmstadt an. Es wird auch gebraucht und vollständig gebraucht. Aber ja, man bemerkt schon, dass in unserem Arbeitsbereich, genauso wie in allen anderen, auf Landesebene und auf Bundesebene, dass es da weniger wird. Mit Demokratie leben habe ich jetzt in diesem Arbeitsbereich nicht viel zu tun. Allerdings bezahlt ja auch der Bund die Asylverfahrensberatung oder in unserem Fall ist es die besondere Rechtsberatung für queere Geflüchtete. Da gibt es mehrere Stellen bundesweit und auch eine in Hessen. Und wenn zum Ende des Jahres diese Förderung vom Bund weg ist und auch diese Kolleginnen und Kollegen weg sind, die einfach harte Fälle bearbeiten können, die dafür ausgebildet sind, die da einfach kompetent sind, dann wird es auch unsere Arbeit einfach sehr massiv erschweren.
0: Ja, danke. Wie kann man euch unterstützen? Durch Spenden oder durch tatsächliche Hilfe? Kannst du unseren Hörerinnen und Hörern, die euch unterstützen wollen, sagen, wie sie sich engagieren können?
1: Früher habe ich sehr häufig Leute gesucht, die in irgendeiner Sprache dolmetschen können oder auch nur Sprachmittlungen machen. Also das muss jetzt nicht 1:1 Dolmetschung sein. Mittlerweile kann ich da zu großen Teilen auch auf ehemalige Klientinnen und Klienten zurückgreifen, die einfach in den letzten Jahren so gut Deutsch gelernt haben, dass sie und auch was zurückgeben wollen, dass sie mir hier aushelfen. Aber wer eine Sprache kann, Dari, Farsi, Arabisch, Russisch, Somali zum Beispiel, kann sich gerne melden. Das sind nicht viele Einsätze, aber ich bin immer froh, wenn ich eine Liste habe an Leuten, auf die ich zurückgreifen kann. Das wäre so die tatsächliche Hilfe, so wenn man so wirklich was anpacken will. Ansonsten, ja, die Förderungen werden weniger, aber die Ausgaben bleiben hoch. Wer Geld spenden will, wer Gutscheine für Kleidung spenden will oder für Lebensmittelmärkte, für Drogeriemärkte, wer vielleicht auch irgendwas an Einrichtungen hat, die er gerne anbieten möchte oder ein Fahrrad. Also bisher haben wir alles immer, waren wir froh für alles, was gekommen ist. Und ich würde sagen, ja, einfach was ihr habt, ich nehme es.
0: Schließe mich dem Appell an die Hörerinnen und Hörer an. Und natürlich durch Unterstützung, indem man auf die Kundgebung geht oder am 15.8. auf den CSD. Stefan, vielen Dank für das Interview. Das war für mich jetzt ein sehr spannender Einblick in deine Arbeit und die Situation queerer Geflüchteter hier. Vielen, vielen Dank, dass du dir die Zeit genommen hast. Und möchtest du noch was sagen?
1: Ich bedanke mich einfach für deinen Besuch. Wir sehen uns vielleicht nächstes Jahr beim CSD.
0: Vielen Dank, lieber Stefan. Danke.

Das war das Interview mit Stefan Krähe von Rainbow Refugee. Wir haben gehört, dass in vielen Staaten der Welt queere Menschen verfolgt werden. Eines dieser Länder ist Afghanistan. Seit der Machtübernahme der Taliban im August 2021 sind queere Menschen in Afghanistan systematischer Verfolgung ausgesetzt. Die Taliban verleugnen und kriminalisieren gleichgeschlechtliche Beziehungen und vielfältige Geschlechtsidentitäten. Die Strafen reichen von Auspeitschung und Inhaftierung bis hin zu Vergewaltigung, Folter und Todesstrafe. In dem Amnesty-Journal Afghanistan vom 23. Juni 2026 sind die Schicksale dreier Menschen beschrieben, dreier queerer Menschen. Diese Berichte sind bedrückend und erschütternd. Einer dieser drei ist Idris, 19 Jahre. Es heißt dort: Idris ist mein Name. Ich bin queer und lebe seit meiner Abschiebung aus Iran ohne ein Zuhause in Herat. Ich schlafe in Moscheen oder dort, wo mich niemand findet. Ich habe keine Arbeit, keine Sicherheit. Die Taliban nahmen mich im Sommer 2022 fest, ein Jahr nachdem sie die Macht übernommen hatten. Ich war damals 15. Vielleicht hat mich jemand angezeigt, vielleicht haben sie mich einfach als homosexuell erkannt. Sie hielten mich 4 Tage lang gefangen, schlugen mich. Jede Nacht fürchtete ich, sie würden mich vergewaltigen. Die Taliban drohten mir zum Abschied, wenn sie mich noch einmal fänden oder etwas von mir hörten, würde ich nicht mit dem Leben davonkommen. Seitdem leide ich unter Panikattacken und möchte sterben. Schon in meiner Kindheit begann die Angst. Ich merkte früh, dass ich anders bin. Zu Hause wurde ich geschlagen, beschimpft, gedemütigt, weil ich mich mädchenhaft verhielt und manchmal schminkte. Ich sei ein Schandfleck, hieß es dann. Als ich älter wurde, folgte mir die Gewalt auch auf die Straße. Pöbeleien, Anzüglichkeiten, Angriffe. Angst wurde mein Schatten. Nach meiner Entlassung aus der Haft floh ich nach Iran. Ich überquerte illegal die Grenze, arbeitete für wenig Geld und lebte in ständiger Angst vor der Polizei. 2025 wurde ich festgenommen und nach Afghanistan abgeschoben, obwohl mir hier wieder Folter droht. Ich lebe von Spenden und meide die Straße. Ich habe mehrmals versucht, mir das Leben zu nehmen. Und trotzdem habe ich die Hoffnung noch nicht ganz aufgegeben. Ich träume von einem kleinen Zuhause, ehrlicher Arbeit und einem Leben ohne Angst, egal wo. Oder Diana Daneshwar, 19 Jahre, Queer-Aktivistin im deutschen Exil. Ich heiße Diana Daneshwar und lebe heute in Deutschland. Aufgewachsen bin ich in Afghanistan, in einer streng religiösen Familie, in der es keinen Platz für meine Identität gab. Ich bin eine Transfrau. Für meine Familie war ich immer Yasir, ein Junge, der funktionieren sollte. Doch meine Seele war Diana. Schon als Kind wusste ich, dass ich anders bin, auch wenn mir die Worte dafür fehlten. Mit 13 moderierte ich eine Radiosendung für Kinder und Jugendliche. Es war eine der wenigen Zeiten, in denen ich mich frei fühlte. Mit 14 erkannte ich, dass ich eine Frau bin. Als die Taliban ein Jahr später, im August 2021, an die Macht kamen, wurde der Sender geschlossen. Von einem Augenblick zum anderen brach alles weg. Meine Stimme, meine Hoffnung, meine Zukunft. Unter den Taliban lebte ich in ständiger Angst. Menschen aus meiner Umgebung wurden bedroht. Auch meine Familie erhielt Warnungen. Meinem Bruder wurde gesagt, ich würde verhaftet oder getötet, wenn ich mit queeren Menschen gesehen würde. Selbst der Weg zum Bäcker war gefährlich. Im Mai 2024 floh ich in Männerkleidung aus Afghanistan. An jedem Kontrollpunkt hatte ich Panik. 8 Monate lebte ich in Pakistan in Unsicherheit, bis ich im Dezember 2024 nach Deutschland weiterreisen konnte. Heute bin ich körperlich in Sicherheit, aber die Wunden sitzen tief. Meine Familie schweigt mich weiterhin tot, nur meine Mutter spricht mit mir.
Aber ich bin zum ersten Mal ohne Angst vor Verhaftung oder Tod. Ich nutze diese Freiheit. Ich protestiere. Ich spreche öffentlich. Ich kämpfe gegen Gender-Apartheid. Schweigen tötet. Queere Menschen in Afghanistan gehören zu den am stärksten Verfolgten. Jeder Mensch hat das Recht auf ein würdiges und freies Leben.

Auch in der Türkei werden queere Menschen verfolgt. Amnesty International hat gerade eine Petition, die noch bis Mitte September 2026 läuft. Ihr findet sie unter www.amnesty.de. Mitmachen Urgent Actions Türkei. Dort geht es um Ermihan Sasmas, Kerem Dikmen und 9 weitere Vorstands- und Geschäftsführungsmitglieder des in Izmir ansässigen Vereins Genç LGBT+. Die Petition von Amnesty International lautet: Sehr geehrter Herr Staatsanwalt, es besteht große Sorge wegen der strafrechtlichen Verfolgung von Ermihan Sasmas und Kerem Dikmen und 9 weiteren Mitgliedern des Vorstands und der Geschäftsführung des in Izmir ansässigen Vereins Genç LGBTI+. Der Verein und seine Leitung werden wegen ihrer rechtmäßigen Tätigkeit und Community-Aktivitäten belangt. Sie sollen angeblich gegen Artikel 41 der türkischen Verfassung verstoßen haben, der die Rechte von Familien und Kindern schützen soll und damit auch gegen Paragraph 32 des Vereinsrechts. Im Dezember 2025 ordnete das Zivilgericht Erste Instanz Nummer 3 in Izmir die Auflösung von Genç LGBTI+ an. In der Begründung heißt es, dass der Verein zwischen 2019 und 2022 einige obszöne Zeichnungen auf seinen Social-Media-Konten geteilt hätte. Der Verein wusste anfangs nichts von den Anhörungen, weil er nicht ordnungsgemäß informiert worden war. Das ist ein Verfahrensfehler. Außerdem waren die Vorwürfe bereits zuvor vom Büro für Online-Straftaten untersucht und als strafrechtlich irrelevant eingestuft worden. Der Vorwurf der Obszönität und vage formulierte Moralgesetze dienen als Begründung, den Verein zu schließen und die Vorstandsmitglieder strafrechtlich zu verfolgen. Beides stellt eine rechtswidrige Einschränkung ihrer Rechte auf Vereinigungs- und Meinungsfreiheit dar. Wir fordern Sie nachdrücklich auf, alle Anklagen gegen die Vorstandsmitglieder und Geschäftsführer von Genç LGBTI+ umgehend fallen zu lassen und die Verpflichtung der Türkei unter den internationalen Menschenrechtsnormen einzuhalten. Ja, Gesetze wie die zur öffentlichen Moral missbrauchen subjektive Vorstellungen über Moral als Vorwand für rechtswidrige Einschränkungen der Meinungsfreiheit, friedlichen Versammlung und Vereinigung, insbesondere in Verbindung mit der sexuellen Orientierung und Geschlechtsidentität. Anklagen in Bezug auf die Verteilung von Informationsmaterial, das als obszön betrachtet wird, werden eingesetzt, um den Ausdruck einer Identität und Ausdrucksformen, die nicht den vorherrschenden Normen entsprechen, zu kriminalisieren und zu unterdrücken. Schaut euch gerne diese Petition an auf der Seite von Amnesty und unterzeichnet sie digital. Das war unsere heutige Themensendung Menschenrechte zur Situation queerer Menschen weltweit mit Berichten darüber. Die Petition, die wir zuletzt gehört haben und dem langen und spannenden Interview mit Stefan Krähe von Rainbow Refugee. Danke fürs Zuhören. Ihr hört unsere Sendung jeden Monat am dritten Sonntag von 17 bis 18 Uhr. Bis zum nächsten Mal.

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Sind Sie neugierig geworden, haben aber Angst, den ersten Schritt zu machen? Dann haben Sie hier ein paar Tipps von alten und noch nicht so alten Hasen. Ann-Kathrin und Lea von der Studentenredaktion Audio Max haben den Tipp, einfach

0: easygoing.
1: Gelassen bleiben, ausprobieren, Spaß haben.
0: Genau. Wenn man Bock drauf hat, dann läuft das.
2: Günther Eisbach aus der Kulturredaktion ist der Meinung, man sollte
3: einfach machen. Schlicht und ergreifend einfach machen heißt keine Scheu haben. Das ist ja was, was ich will nicht sagen wir alle, aber ganz viele Menschen doch letztendlich haben. Radio oder auch Fernsehen ist ja was, wo man denkt, boah, die da oben oder die Spezialisten. Nein, es ist was ganz, ganz Normales, so als würden, wie wir beide es im Prinzip gerade machen, einfach eine Unterhaltung, einen Plausch führen und so ist letztendlich auch Radio machen. Wenn man ein bisschen oder vielleicht anderes, als Beispiel dazu, es hat mal ein Musiklehrer zu mir gesagt, Musik machen kann der ganz gut, der auch eine Geschichte dabei erzählen kann. Und das ist, glaube ich, ein ganz wichtiger Punkt. Wenn du eine Geschichte im Kopf hast, die du erzählen willst, und dann kannst du das auch. Und so ähnlich ist Radio machen.
2: Jürgen Radstock aus der Unterhaltungsredaktion meint, man braucht
4: keine Angst haben. Viele haben ja immer so ein bisschen Angst, die Technik und wenn ich mich verspreche im Radio und da muss ich so viel lernen. Nee, einfach keine Angst haben. Einfach mal hier ausprobieren. Da kann gar nicht so viel schief gehen und wir werden nicht nach Einschaltquote bemessen. Wir werden hier nicht irgendwie gemessen, wie gut letztendlich jemand ist. Also einfach herkommen, mitmachen, sich einbringen und einfach mal schauen, wo man da seinen Platz findet. Das muss ja auch nicht unbedingt vor dem Mikrofon sein. Also viele denken immer, Radio hat nur was mit Mikrofon zu tun. Natürlich für die meisten ganz, ganz viel und gerade die Moderatoren sagen natürlich, ich möchte ja moderieren, darum geht es ja letztendlich aber auch. Aber man kann ja auch im Hintergrund tätig sein, man kann Interviewpartner, wenn man da einen Kopf voller Ideen hat, kann man sich ja um sowas kümmern. Wenn man sagt, hier, ich bin super in Facebook und möchte da irgendwie dem Sender helfen, da irgendwie in Facebook noch viel präsenter zu werden, das würde ja alles helfen und hat irgendwie schon mit Radio zu tun, aber nicht so mit dieser ersten Idee, was man immer denkt, dass Radio immer sprechen ist, im Radio präsent sein ist und dass man sich dann halt eben nicht versprechen darf und ja, irgendwie so Geschichten. Also keine Angst haben.
2: Radio Darmstadt ist ein nicht kommerzielles Lokalradio. Jetzt fragen Sie sich bestimmt, was ist denn ein nicht kommerzielles Lokalradio? Zerlegen wir das Wort doch mal in seine Einzelteile. Da hätten wir als erstes einmal nicht kommerziell, was so viel bedeutet wie nicht geschäftlich, also nicht auf Gewinn aus. Die Arbeit bei einem nicht kommerziellen Lokalradio ist rein ehrenamtlich. Werbung und Sponsoring ist verboten. Als nächstes hätten wir das Wort lokal. Viele Regionen und Bundesländer in Deutschland haben ihr eigenes Lokalradio. Auf den lokalen Bezug wird bei dieser Art von Radio viel Wert gelegt. Denn genau das können Lokalradios bieten und das macht sie aus. Denn es sind Bürgerradios. Sie werden von Bürgern für Bürger gemacht und dürfen über die kleinsten Ereignisse in der Welt, aber besonders in der nahen Umgebung berichten. Zu guter Letzt wäre dann noch das Wort Radio. Wenn man Radio hört, denkt man als erstes einmal an den privaten und öffentlich-rechtlichen Rundfunk. Der Hessische Rundfunk, Hitradio FFH, Big FM, um nur einige Beispiele zu nennen. Zwei Musiktitel hintereinander, dann eine kurze Moderation und jede Stunde einmal Nachrichten. Statistisch gesehen hört nur jeder Sechste intensiv dem Radioprogramm zu. Jeder Dritte hört Radio, während er aber eigentlich mit etwas anderem beschäftigt ist. Und für jeden Zweiten dient Radio nur als Geräuschtapete im Hintergrund. Nicht kommerzielle Lokalradios möchten mit ihrem Programm Menschen zum Zuhören bewegen und versuchen deshalb bewusst mit lokalen und ausgewählten Themen die Interessen der Hörer direkt anzusprechen. Außerdem hat hier jeder die Möglichkeit mitzuwirken und seine eigene Sendung mit eigenen Themen und eigener Musik zu gestalten. Nicht kommerzielle Lokalradios haben die Aufgabe der sogenannten publizistischen Ergänzung. Ihnen ist erlaubt und es wird erwartet, dass sie Themen im Programm aufgreifen, die im öffentlich-rechtlichen und im privaten Rundfunk zu kurz kommen. Hierzu gehört unter anderem, dass Gruppen wie zum Beispiel Migranten, Homosexuelle oder Behinderte und Vereinigungen wie Greenpeace, der Chaos Computer Club oder Amnesty International ausführlicher zu Wort kommen. Denn nicht kommerzielle Lokalradios haben einen Bildungsauftrag, dem sie gerecht werden müssen. Deshalb bieten diese Radios Interessierten die Chance, den bewussten Umgang mit Medien zu erlernen und eigene Sendungen und Beiträge zu produzieren. Sogar Schüler lernen schon im Projektunterricht, dass Radio mehr als nur Musik ist. Ihre Ergebnisse dürfen sie bei ihren Bürgerradios präsentieren. was sie gerade

0: gerade gehört haben, ist das, was Radio Darmstadt auf dem Papier ist. Doch was ist Radio Darmstadt für unsere Sendenden? Aurelian, Betreuer des offenen Hauses und Sendender in der Redaktion Blickpunkt vor Ort, erzählt von einer Erfahrung, die zeigt, dass man mit Radio Darmstadt auch in der Welt etwas verändern kann.
1: Radio Darmstadt ist eine Informationsplattform über Darmstadt und über ungewöhnliche Themen. Das ist eigentlich so das, was für mich das Wichtigste ist. Wir haben hier ein sehr breit aufgestelltes Programm und dadurch auch die Möglichkeit, Bürger über das zu informieren, was uns wichtig ist, ohne dass die gleich abschalten. Und das ist übrigens auch ein Vorteil gegenüber dem Internet. Im Internet findet man zwar alles, aber nur dann, wenn man es sucht. Wenn man es nicht sucht, findet man die neuen Themen nicht. Und wenn sie einen noch so interessieren würden, wenn man nicht diese Themen praktisch regelmäßig anklickt, dann erscheinen auch in den Suchmaschinen keine entsprechenden Treffer. Und das betrifft jetzt nicht nur die Suchmaschinen, sondern das betrifft das gesamte Internet. Also das Internet ist vorausgewählt für das, was mich sowieso interessiert. Und das heißt, ich werde nie mit neuen Themen konfrontiert. Und für mich ist auch noch wichtig, dass ich eine Sprachmöglichkeit von unten nach oben habe. Hier kann ich ein schönes Beispiel nennen. Ich habe mal festgestellt, im Supermarkt ist das Mineralwasser teurer wie Milch. Und dann habe ich mir gedacht, das kann ja wohl eigentlich nicht sein. Eine Kuh trinkt so viel Wasser, um die Milch zu geben, da muss das Mineralwasser eigentlich billiger sein wie Milch. Was macht man in so einem Fall? Man wartet ab, bis der Milchpreis gerade wieder in der Diskussion ist. Das habe ich dann gemacht und dann war das in der Diskussion. Und dann habe ich gedacht, so, jetzt rufst du mal den hessischen Bauernverbandspräsidenten an und fragst den mal. Den habe ich dann gefragt, finden Sie es in Ordnung, dass im Supermarkt die Milch billiger wie Mineralwasser ist? Dann hat er erstmal ein bisschen rumgedruckst, hat gesagt nein und dann haben wir halt so ein Interview gemacht, wie man das halt so macht. Und zwei Tage später höre ich genau dieses Argument im ZDF-Heute-Journal und zwar von diesem Menschen. Das heißt, da ist es mir wirklich gelungen, auch mal ein Argument in eine Institution reinzubringen. Es ist mir übrigens mehrfach gelungen, aber da war es halt schon ziemlich eindeutig.
0: Radio Darmstadt hat Elham Massoud aus der internationalen Redaktion ihrer Heimat ein Stückchen näher gebracht.
2: Also mittlerweile ist es ja fast zu, ich sag's immer, zu mein Hobby geworden. Ursprünglich hatte ich nicht so einen richtigen Hobby. Jetzt kann ich sagen, Radio Darmstadt ist aber auch mehr als Hobby. Durch Radio Darmstadt habe ich auch mein Land und meine Kultur näher gekommen. Also es war eine umgekehrte Schlussfolgerung. Und ich kann mir jetzt ein Leben ohne Radio Darmstadt nicht vorstellen.
0: Oh. Für Helmut Müller, Sendender in der Unterhaltungsredaktion und in der lokalen Redaktion Blickpunkt vor Ort, ist die journalistische Arbeit hinter den Sendungen etwas sehr Wichtiges.
3: Ja, Radio Darmstadt ist einmal eine Möglichkeit, anderen Menschen eine Bühne zu geben. Also das heißt, ich kann mit Menschen Kontakt haben, kann mit Menschen sprechen, Interviews machen zum Beispiel, kann recherchieren und kann dann das, was mir diese Menschen gesagt haben, halt hier senden oder auch durch Interviews sie selbst zu Wort kommen lassen. Und das Zweite ist, dass ich selbst habe eine Bühne, ja, ich kann also auch meine Gedanken, meine Meinung zu Themen hier artikulieren, anderen Menschen mitteilen. Und das Dritte ist, glaube ich, ich habe damit einen Anlass, wenn ich also hier eine bestimmte Sendung machen kann, dann habe ich einen Anlass, mich mit bestimmten Themen zu beschäftigen. Also nicht nur so drüber zu huddeln, sondern ich kann mich längere Zeit damit beschäftigen. Fakten sammeln, meine Meinung bilden und das dann senden.
0: Aus dem Alltag von Ann-Kathrin und Lea aus der Studentenredaktion Audiomax ist Radio Darmstadt nicht mehr wegzudenken.
4: Also bei mir ist es ganz klar, also ja, wenn man einmal so reingerutscht ist, dann kann man nicht mehr damit aufhören. Also mir würde das richtig fehlen, wenn ich nicht mehr jede Woche einmal zu Audiomax kommen würde und hier Radio machen würde. Das hat sich einfach so in meinen, ja, in meinen Wochenplan eingeschlichen.
5: Ja, und was finde ich aber auch noch das Coole generell an Radio ist und auch an hier, man kann so kreativ eigentlich das machen, worauf man wirklich Lust hat und sich da so frei selbst ausleben und eigentlich, man kann journalistische Beiträge schreiben, man kann in sämtlicher Eloquenz irgendeinen Müll ins Mikrofon labern oder man kann, ja, eigentlich machen, was man will. Man kann auch seine Musik hier reinbringen und wenn man nicht so Lust hat auf irgendwie Standardradio und Standardmusik, kann man hier irgendwie versuchen, sein eigenes Ding durchzuziehen und ja, das ist eigentlich das Coole daran, finde ich.
0: Um Radio Darmstadt als Programm etwas zu strukturieren, gehören alle Sendereien einer Redaktion an. Mindestens ein Sendender aus jeder Sendereihe nimmt meist einmal im Monat an einer Redaktionssitzung teil. Die anwesenden Redaktionsmitglieder überprüfen dort ihre Sendungen auf Qualität und Sendekriterien. Bevor ein neues Vereinsmitglied einer Redaktion beitreten darf, muss es zuerst an einem Seminar teilnehmen. Dort erlernt es die Grundlagen des Radiomachens und der Technik. Wenn es dieses Seminar erfolgreich abschließt, bekommt es seine Sendelizenz. Es darf nun sein Sendekonzept einer passenden Redaktion vorstellen. Aber keine Sorge, jeder hat die Möglichkeit, erst einmal im Rahmen des offenen Hauses zu senden. Dies ist eine gute Gelegenheit, um ins Radiomachen reinzuschnuppern. Dazu muss man weder Redaktionsmitglied noch Vereinsmitglied sein, noch an einem Seminar teilgenommen haben. Jede Redaktion wählt einen Redaktionssprecher, der sie in den Programmratssitzungen vertritt. Für die Programmratssitzungen treffen sich einmal im Monat alle Redaktionssprecher. Sie entscheiden dort über die Struktur des Programms, erstellen Sendekriterien und vergeben Sendeplätze an neue Sendungen. Der Programmrat hat außerdem die Pflicht, Sendeverstöße zu unterbinden und dafür zu sorgen, dass die Sendeverpflichtung eingehalten wird.
6: Jetzt wissen Sie, was hinter den Kulissen von Radio Darmstadt vor sich geht und was einen als Neuanfänger erwartet. Wie Sie gleich hören werden, gibt es die unterschiedlichsten Wege, bei uns anzufangen. Aurel Jahn, Betreuer des offenen Hauses und Sendender in der Redaktion Blickpunkt vor Ort, kam nur durch Zufall zu Radio Darmstadt.
1: Es gab auch damals schon diese kostenlosen Stadtzeitschriften. Einerseits, damals gab es nur zwei, heute gibt es ja 6 oder 7. Es gab den Heiner, den es heute nicht mehr gibt, und den Fritz, den es heute in veränderter Form gibt. Und ich habe da bei einem Künstlervermittler gesessen und musste warten, weil der gerade eine Verhandlung hatte mit einem Kunden. Und da lag der Fritz rum, da habe ich mal reingeguckt. Und da war eine winzige Bericht darüber, dass es ein Heinerfestradio von einem Verein geben wird und es dürfte jeder mitmachen. Ich habe mich nicht gleich hingetraut, bin dann aber als es über Radio, über Sender ging und da haben die so intensiv und glaubwürdig darauf hingewiesen, dass man wirklich auch kommen kann und teilnehmen kann und Sendungen gestalten kann. Ich gedacht, das probierst du mal aus. Und meine Intention war eigentlich, die Meinungsfreiheit durch eine Meinungsverbreitungsfreiheit zu ergänzen.
0: Kulturredakteur Günther Eisbach hat gesucht und Radio Darmstadt gefunden.
7: Wie immer im Leben eine Mischung aus, ich suche was und finde. Und durch Zufall begegnet man sich dann. Es gibt so 2, 3 altbackene Radiomacher hier. Einer ist Aurel Jahn, der zweite ist der Michael Schad, Schappi. Und über Kontakte zu beiden habe ich dann mit der Idee, beruflich bedingt, da ich als Toningenieur tätig bin und ganz viele Musiker aufnehme und Material habe und dann auch einen Platz brauchte, das zu kommunizieren. Mit der Idee bin ich dann mal hier vorstellig geworden und das fiel dann gleich auf fruchtbaren Boden und so startete dann aus dem Nichts heraus eine Sendung, die sich heute Acoustic Music Stage nennt und Live-Mitschnitte von lokalen und regionalen Musiker, Musikerinnen zeigt und präsentiert.
0: Auch Helmut Müller, Redakteur in der Unterhaltungsredaktion und der lokalen Redaktion Blickpunkt vor Ort, kommt über Umwege nur zufällig zu Radio Darmstadt.
3: Also das war ein Zufall. Ich war zu dieser Zeit in einer politischen Gruppe, habe da politisch gearbeitet und zwei von den Mitgliedern in dieser Gruppe waren bei Radio Darmstadt und die wussten, ich habe mich mit einem bestimmten politischen Thema befasst, habe darüber gearbeitet und dann haben sie gefragt, ob ich das nicht auch hier bei Radio Darmstadt mal einbringen wollte. Das habe ich dann gemacht Und dann bin ich einfach dabei geblieben, habe zuerst kleinere Beiträge gemacht und bin dann so langsam hineingekommen in diesen ganzen Ablauf hier.
0: Jürgen Gradestock, Redakteur in der Unterhaltungsredaktion, ist aus dem Keller in den Sender zu Radio Darmstadt aufgestiegen.
8: Über einen Freund tatsächlich. Also die Liebe zur Musik war es letztendlich und ich habe schon immer über diese Liebe zur Musik, Musik hören, mich für Radio interessieren, mit Freunden angefangen in einem kleinen Keller bei einem Freund von mir. Da haben wir uns so ein Studio eingerichtet. So mit Kassetten damals noch und mit Plattenspieler, hatten aber auch schon CD-Player und MD-Player ganz schnell gehabt. Und haben wir eigene Sendungen produziert, haben die auf Kassetten aufgenommen, haben die so in der Familie verteilt, die dann zwangshören mussten. Wir wollten ja auch Feedback haben. Und natürlich gab es dann irgendwann diesen Sendestart von Radio Darmstadt, den habe ich dann sehr aufmerksam verfolgt. Bin dann allerdings nicht schon am ersten Tag hier mit dazu geschlittert, sondern erst so 2 Jahre später grob. Und habe dann gesagt, nee, ich möchte auch mitmachen. Ein Freund war dann schon hier und hat gesagt, komm, du musst auch mitkommen. Du musst hier bei Radio Darmstadt eigene Sendungen machen. Ja, und seitdem bin ich quasi dabei.
0: Radio Darmstadt ist ihr nicht kommerzielles Lokalradio. Die Arbeit hinter den Kulissen unterteilt sich in 10 Redaktionen, die wir Ihnen vorstellen möchten. Das hier sind die ersten 5.
8: Die Redaktion Audiomax heißt genauso wie ihre Sendung und ist die Studentenredaktion von Radio Darmstadt. In ihrer Sendung geben die Studenten Veranstaltungshinweise, sprechen über aktuelle Hochschulnachrichten und alles, was Studenten sonst noch so interessiert.
0: Die Redaktion Mohnroth ist die Seniorenredaktion bei Radio Darmstadt. Ihre Sendung hat den Namen Magazin für junge Alte. Dort behandeln sie Themen wie Kultur, Geschichte, Gesundheit, Alter und noch einiges mehr.
8: Die Unterhaltungsredaktion ist die vielfältigste und bunteste Redaktion bei Radio Darmstadt. Sie bietet unterhaltende Musiksendungen, berichtet über lokale Musiker, schwul-lesbische und alltägliche Themen und präsentiert Comedy- und Satire-Sendungen. Ein wichtiger Teil der Redaktion ist Young Power. Hier senden Kinder und Jugendliche Veranstaltungshinweise, Freizeittipps und weitere, teils auch lokale Themen, die junge Menschen interessieren.
0: Zur internationalen Redaktion gehören reine muttersprachliche, aber auch zweisprachige Sendungen, in denen sich die Muttersprache mit der deutschen Sprache abwechselt. Es gibt französische, italienische, spanische, singhalesische, was die Amtssprache von Sri Lanka ist, und russische Sendungen. Da das Deutsche Polen-Institut in Darmstadt ist, gibt es gleich 4 polnische Sendungen. Außerdem eine Sendung auf Deutsch und Dari, was die Nationalsprache in Afghanistan ist. Fehlt Ihnen eine Sendung in Ihrer Muttersprache? Dann machen Sie doch einfach selbst eine.
8: Die Redaktion Blickpunkt vor Ort ist die lokale Redaktion bei Radio Darmstadt. Im Mittelpunkt stehen zum einen Themen aus Darmstadt und Umgebung und zum anderen gesellschaftliche, politische und wissenschaftliche Themen. Beispiele hierfür sind lokalpolitische Themen wie die Stadtverordneten und Bürgerversammlungen. Es gibt auch Sendungen über Minderheitenverfolgung, nicht nur in der Nazi-Zeit, Themen über Tier- und Umweltschutz und Berichte über lokale Veranstaltungen. Außerdem senden einige lokale Vereine, wie zum Beispiel der Chaos Computer Club und Greenpeace Darmstadt, innerhalb dieser Redaktion ihre eigene Sendung.
0: Jetzt kennen Sie den ersten Teil der Redaktion, in die Radio Darmstadt aufgeteilt ist. Einige unserer Sendenden verraten Ihnen nun, was genau Sie bei Radio Darmstadt machen. Ann-Kathrin und Lea von der Studentenredaktion Audiomax überraschen uns mit dem Inhalt ihrer Sendung.
4: Wir sind in der Redaktion von Audiomax, dem studentischen Campusradio.
5: Genau, nur machen wir studentisches Campusradio. Ganz überraschenderweise.
0: Aurelian, Betreuer des offenen Hauses und Sendender der Redaktion Blickpunkt vor Ort, zählt auf, was er alles bei Radio Darmstadt macht.
1: Viel zu viel. Also als erstes mache ich die lokalen Themen. Das ist ein Sendeplatz, der wöchentlich am Freitag ist. Und der Name sagt es schon, mit lokalen Themen. Da gibt es Pressekonferenzen, da gibt es den Bericht der Stadtverordnetenversammlung, da gibt es Bürgerversammlungen. Manchmal habe ich auch was weniger Spektakuläres. Und als zweites mache ich den Sendeplatz 29.11.11, Radio Darmstadt, dein Sendeplatz. Das ist ein Sendeplatz, da können sich Hörer melden bei mir auf der Telefonnummer 29.11.11 in Darmstadt. Wir machen dann einen Termin aus und an diesem Termin können wir dann über ein Thema sprechen. Meistens sind es Vereinsvorstellungen und meistens wird ein Format gewählt, das so ähnlich wie eine Talkshow im Fernsehen ist, nur dass wir halt das sinnlose Bild weglassen.
0: Elham Massoud erklärt, was sie bei Radio Darmstadt macht.
2: Hallo, also ich bin bei der internationalen Redaktion, habe die Sendung Hammer Words. Das ist eine kulturelle Sendung über Afghanistan. Und ja, erstmal, das sind meine Tätigkeiten. Ursprünglich habe ich auch bei Stimme der Architektur mitgemacht.
0: Auch Jürgen Radestock aus der Unterhaltungsredaktion spricht über seine Sendung hier bei Radio Darmstadt.
8: Ich habe verschiedene eigene Formate, eigene Sendungen, die ich hier gestalte. Zum einen die Hallo Darmstadt, eine Sendung, die am Sonntagnachmittag ab 13 Uhr läuft, alle 14 Tage. Geht es unter anderem um so einen Hitvergleich. Wir stellen Musik gegenüber, Original, Coverversion. Und ich erzähle spannende Geschichten rund um diese beiden Songs, die wir da gegenüberstellen. Es gibt eine Sendung mit dem Kollegen Harald Seibert, die ich sehr zu schätzen weiß. Die heißt Rock and Pop. Harald ist der Rock-Experte. Ich gehe hier immer gerne als der Pop-Experte durch und wir versuchen in der Sendung in so ein paar verschiedenen Musikkategorien, wie zum Beispiel dem Musikquartett oder der Zeitmaschine, diese beiden Musikstile zu vereinen, aber auch gegenüberzustellen. Und es gibt noch eine Sendung, eine dritte im Bunde, die heißt Ganz schön queer, ist eine schwul-lesbische Sendung und beschäftigt sich in erster Linie mit der Community LGBTIQ, also der schwul-lesbischen Community hier in Darmstadt, aber auch darüber hinaus. Wir haben schon hier Gäste aus Frankfurt, aus Mannheim und aus Wiesbaden gehabt, von der AIDS-Hilfe angefangen über irgendwelche Christopher Street Day-Organisationen, die wir hier on air gebracht haben. Das mache ich in erster Linie, was so Sendungen angeht.
0: 5 Redaktionen von Radio Darmstadt haben wir schon vorgestellt. Die anderen 5 folgen jetzt.
8: Die Kulturredaktion beschäftigt sich mit Darmstädter Kultur. Einige Sendungen stellen lokale Musiker und Veranstaltungen vor, andere kümmern sich um Themen wie Kunst, Literatur, Theater und auch Musik verschiedener kultureller Genre, wie zum Beispiel Klassik oder Jazz.
0: Die Musikredaktion sendet Musiksendungen aus vielen verschiedenen Genres, zum Beispiel Rock, Metal, Gospel, Elektro, Hip-Hop oder Weltmusik, um nur einige Beispiele zu nennen. Außerdem werden musikalische Entwicklungen, Stilrichtungen, Musiker, Instrumente, also die Musik an sich, zum Thema gemacht.
8: Die Sportredaktion behandelt nicht ausschließlich lokale Themen, aber sie macht das Sportgeschehen in Darmstadt und Umgebung zu ihrem Hauptthema. Natürlich wird der Darmstädter Fußballverein SV Darmstadt 98 in der Sendung Lilientreff zum regelmäßigen Thema. Außerdem werden seltene Sportarten wie Rollstuhlbasketball und Blindenfußball vorgestellt.
0: DJ Zone ist die Nachtsendung bei Radio Darmstadt. Auf dem Programm steht unter anderem House, Elektro, Techno, aber auch noch einiges mehr. Ab und an gibt es Interviews mit bekannten und noch nicht so bekannten DJs aus der Szene.
8: Und last but not least gibt es das offene Haus. Es ermöglicht Menschen, die noch kein Mitglied von Radar e.V. sind, eigene Sendungen zu gestalten. So können kurzfristig aktuelle Themen im Programm platziert werden oder Themen, die derzeit in keiner anderen Redaktion unterkommen. Das offene Haus ist für viele eine erste Kontaktstelle zum Radio.
0: Weitere Details zu allen Redaktionen finden Sie auf radiodarmstadt.de. Jetzt kennen Sie auch die restlichen 5 unserer Redaktionen. Einige unserer Sendenden erzählen Ihnen nun, wie Ihnen die Idee zu Ihrer Sendung oder Ihren Sendungen gekommen ist. Aurelian, Betreuer des offenen Hauses und Sendender in der Redaktion Blickpunkt vor Ort, spricht über das offene Haus und seine Sendung Lokale Themen.
1: Es war ja schon von Anfang an, das habe ich schon gesagt, mein Wunsch, die Meinungsfreiheit durch eine Meinungsverbreitungsfreiheit zu ergänzen. Und deswegen habe ich gedacht, so, ich mache so eine Art offenen Sendeplatz, wo sich Bürger mit ihrer Meinung auch äußern können. Ich hatte damals gedacht, dass viele Leute Leserbriefe schreiben und vielleicht auf einen Anrufbeantworter vorlesen, so dass ich das dann hier praktisch senden kann. Das hat nicht funktioniert. Es waren einfach zu wenig Leute, die sich da gemeldet haben. Diesen Sendeplatz gibt es, wie gesagt, immer noch. Und als der Christian Knölker 2010 verstorben ist, da war einfach diese politischen Themen mit den lokalen Themen. Er hatte ja immer gemacht die Berichte aus der Stadtverordnetenversammlung. Er hat gemacht die Verkehrspolitik in Darmstadt und auch sonstige lokale Themen. Da war dann einfach ein Loch da und ich war nicht schnell genug dabei, Nein zu sagen.
0: Kulturredakteur Günther Eisbach engagiert sich schon lange in der Darmstädter Kultur. Bei Radio Darmstadt hat er einen Platz gefunden, dieses Engagement noch auszuweiten.
7: Ich bin seit vielen Jahren schon der Kultur sehr nahe, aus dem musikalischen als auch dem Theaterbereich, und suche eigentlich immer wieder Möglichkeiten, diese Kultur gerade bei jungen Menschen auch zu fördern oder die jungen Menschen in der Kultur zu fördern. Und so habe ich hier einen Raum gefunden, um mit den Aufnahmen, die ich mache, beziehungsweise mit den Sendungen, die ich mache, Menschen in Darmstadt und Umgebung kulturell zu fördern.
0: Helmut Müller sendet eine Sendung innerhalb der Unterhaltungsredaktion, aber auch eine innerhalb der lokalen Redaktion Blickpunkt vor Ort.
3: Die erste, bei der ich war, das ist Gegen das Vergessen. Die Sendung läuft heute auch noch. Die mache ich seit, glaube ich, 3 Jahren zusammen mit der Kollegin Renate Hess. Eine politische Sendung, in der es zum Beispiel um Aufarbeitung der NS-Zeit geht. Oder im Augenblick ist mein Thema die Kontakte zwischen Juden und Deutschen im Lauf der Geschichte. Die zweite Sendung ist Lebensarbeit. Lebensarbeit ist alles, was sich mit dem Thema Leben befasst, also sehr breit gestreut. Das ist in der Unterhaltungsredaktion verankert.
1: Hallo Marco, du warst ja bei Radio Darmstadt. Wie alt warst du, als du zu Radio Darmstadt gekommen bist?
9: Da war ich gerade 20 geworden. Also da habe ich eigentlich 20. spät angefangen. Ja. Okay. Es gibt ja schon Kids, die fangen mit 13, 14 an.
1: Und was war so deine erste Sendung bei Radio Darmstadt?
9: Oh, ich habe abends wie hießen die nochmal? 23 U-Turn. Bis 0, U-Turn. Genau, ey, du weißt das besser als ich.
1: Ja, ich habe die Sendung mit eingeführt.
9: Genau, also den U-Turn habe ich da ab und zu mal gemacht, vertretungsweise, aber ich hatte das nie wirklich fest. Ich hatte immer so 3, 4 Sendungen mal gemacht.
1: Okay, abends, ja. Also so unregelmäßig und dann, wie ging es dann weiter? Hat dich das interessiert? Warum bist du eigentlich zu Radio Darmstadt gekommen?
9: Also Radio Darmstadt hat mich insofern gereizt, weil ich vorher bei einem anderen Veranstaltungsradio mitgemacht habe. Das war Radio Melibokus, ein Jahr zuvor. Und da war eine Kooperation zwischen Radio Darmstadt und Radio Melibokus damals. Und dann wurde gesagt, da waren ja viele Leute auch dann bei uns, bei Radio Melibokus, die dann auch von Radar gekommen sind. Die haben dort Sendungen gemacht und die haben dann mich gefragt, hier hast du nicht auch Lust, bei Radar Sendungen zu machen? Das geht nicht nur 10 Tage als Veranstaltungsradio, sondern das geht 24 Stunden. Und da habe ich gesagt, ja klar,
1: warum nicht? 365 Tage an. Genau. Weihnachten haben wir manchmal ganz schön geschwitzt.
9: Ja, und da habe ich dann, das hat mein Interesse geweckt und da habe ich gedacht, komm, jetzt willst du das weitermachen, weil ich hatte irgendwie immer Interesse am Radio. Ich habe immer dafür gebrannt, auch Journalist zu werden und fürs Radio zu arbeiten. Und da habe ich mir gedacht, das wäre doch ein ganz guter Einstieg. Da habe ich dann alle Zeit der Welt und kann mich da auch irgendwie austoben.
1: Unsere Moderatoren-Teams, wenn es Teams sind, viele machen es ja auch einzeln, die haben eine große Freiheit, ihre Sendung so zu gestalten, wie sie sich das selber vorstellen. Hast du da bestimmte Sachen ausprobieren können?
9: Also ich habe bei solchen Veranstaltungsradios, bei Radar und auch bei Radio Melibokus damals, habe ich ganz, ganz viel ausprobieren können. Und das ist ja auch eine schöne Chance. Ich habe zum Beispiel mal eine Sendung gemacht, die hieß 90 Minuten und ein Song. Und ich habe wirklich 90 Minuten lang einen Song gespielt, aber in verschiedenen Versionen. Das kann man normalerweise im Radio nicht machen. Da würde nach 2 Minuten wird sofort jemand reinkommen und sagen, hier, du brauchst morgen nicht mehr wiederkommen. Ja? Und das ist wirklich eine tolle Chance. Das kann man bei Radio Darmstadt, kann man sich da wirklich ausprobieren. Man kann da wirklich auch Sachen mal wagen, die man sonst einfach nicht wagen kann.
1: Okay. Hat das dir geholfen, jetzt bei Radio Darmstadt einfach Sendungen zu gestalten? Jetzt in deinem normalen Berufsleben, was sich dann angeschlossen hat? Beziehungsweise, wir reden ja jetzt erstmal über FFH, wo ein festes Format war. War das halt vielleicht für die Einstellung in dieses Praktikum? War ein Praktikum?
9: Es war erst ein Praktikum und dann wurde es eine freie Mitarbeit.
1: Okay. War das halt eine Geschichte, dass du dann halt auch besser zeigen konntest, hier so, ich kann das, ich hab's drauf?
9: Also ja, man muss natürlich eine ganz viele Workshops auch nebenbei besuchen, das habe ich auch gemacht, aber es hat mir insofern auch geholfen, wirklich mal vor so einem Mikrofon zu stehen, was das wirklich bedeutet, wie man sich da fühlt, das erste Mal. Also ich erinnere mich noch an mein erstes Mal, wo ich wirklich auf Sendung war. Und das war natürlich schon sehr, sehr aufregend. Das weiß, glaube ich, jeder, der das schon mal gemacht hat. Und es gibt auch Leute, die das vielleicht gar nicht so wissen. Die denken, ach, das mache ich mal gerade mit links. Ich stelle mich mal vor so ein Mikro und rede ein bisschen was. Das ist es eben nicht. Und das habe ich da eben auch gelernt. Und auch wirklich ein Konzept dann auch zu machen für eine Sendung. Und nicht einfach irgendwas, nur Musiktitel ansagen und solche Geschichten. Weil man stellt sich das ja so, mancher Hörer stellt sich das so vor. Ich schalte das Radio an und der erzählt mir da locker flockig was. Aber was dahinter das steht eigentlich.
1: Es hört sich so an.
9: Es hört sich so an und dann ist es aber auch gut gemacht, wenn es sich so anhört. Das heißt, da steht eine ganze Reihe an Vorbereitung dahinter, damit es wirklich so klingt, wie es sein muss und wie es sich wirklich so locker anhört und das auch wirklich locker flockig rüberkommt. Das ist nämlich viel Arbeit und da steht nicht nur einer alleine dahinter, sondern ein gesamtes Team. Und der eine, der präsentiert es eben dann nur, der trägt es dann vor sozusagen. Aber auch das ist eine Leistung und das kann man auch bei Radio Darmstadt sehr, sehr gut trainieren, weil man dann wirklich vor dem Mikrofon steht und wirklich mal diese Live-Situation hat und dann wirklich auch mit der Technik klarkommen muss. Und wenn man es nicht klarkommt, dann hat man natürlich auch Hilfe und man kriegt das beigebracht. Aber das ist alles sinnvoll und macht ja auch Spaß. Also von daher habe ich das auch gerne gemacht.
1: Inwiefern hat jetzt zusammenfassend die Mitgliedschaft und die Sendungen bei Radar dir für deine Karriere so ein bisschen einen Kick gegeben? Wäre es vielleicht auch ohne gegangen oder... Ja, vielleicht schon, aber...
9: Vielleicht bestimmt, aber ich denke mal, es war ein gutes Sprungbrett und wirklich eine gute Gelegenheit, sich wirklich auszuprobieren in alle möglichen Richtungen. Und man hat ja auch wirklich dann auch Workshops bekommen. Man hat Angebote, Ausbildungsangebote bekommen, wo man wirklich langsam herangeführt wird als jemand, der das noch nicht vorher gemacht hat. Also da ist die Hürde noch nicht so hoch. Da ist überhaupt keine Hürde eigentlich. Und das hat... Und so kommt man eigentlich, wird man herangeführt. Und wenn jemand wirklich Interesse daran hat, dann kommt er über diese Schiene vielleicht weiter und überlegt sich, ich baue darauf auf. Also ich sag mal, Radio Darmstadt ist ein gutes Sprungbrett und eine gute Grundlage für die weitere Karriere. Also vielleicht der erste
1: Aber
9: Schritt.
1: Aber gut sein muss man trotzdem. Also es hilft nichts, eine weitere Ausbildung zu machen, ein Volontariat zu machen. Das muss dann schon trotzdem noch sein. Aber man hat eben, man stellt sich dann am Anfang gleich ein bisschen professioneller an. Kann man das so sagen?
9: Man kann es so sagen. Also professionell, das Professionelle lernt man eigentlich auch erst im Praktikum. Da wird man nämlich dann mit den professionellen Grundsätzen eigentlich erst konfrontiert. Das ist so wirklich dann die erste... also ich sag mal so, wer ein Praktikum nicht übersteht, weil er dann vielleicht an diesen professionellen Ansprüchen vielleicht keine Lust darauf hat. Ich will nicht sagen scheitern, weil das scheitern kann man überall, man kann auch später scheitern. Aber wer darauf irgendwie merkt, ich habe da irgendwie keine Lust drauf, dann kann man ja als Praktikum, ist ja noch nicht, das Kind noch nicht in den Brunnen gefallen und man kann feststellen, das ist vielleicht gar nichts für mich. Das kann man ja feststellen. Das ist eine Feststellung, die kann man auch während eines Studiums merken, dass man irgendwie sagt, der Studiengang ist jetzt überhaupt nichts für mich. Und insofern ist Radio Darmstadt eine gute Chance, erstmal einen Praktikumsplatz zu ergattern und es ist die erste Stufe auf der Karriereleiter, wenn man das so sehen will.
1: Okay, das lassen wir jetzt so stehen und ich danke dir, Marco, dass du da warst.
9: Sehr
1: heute
9: gerne.
1: Beim HR und ja, viel Erfolg im weiteren Leben und wir sind stolz, dass wir eben auch erfolgreiche Journalisten bei Radio Darmstadt gestartet haben, will ich mal so sagen. Du bist nicht der Einzige, der Max von Planet ist da, Martin Zint macht inzwischen ein Kirchenradio. Mir würden, wenn ich länger überlege, noch mehrere einfallen. Der Stadionsprecher, der lange Zeit in die Lilien moderiert hat, ist hat bei Radio Darmstadt angefangen, Peter Kunz. Und sogar ein Behinderter, muss man sagen, der macht inzwischen beim Behindertenbasketball eben auch einen Stadionsprecher, der Thomas Tonka bei uns. Also Radio Darmstadt hilft schon.
0: Hinter dem Programm Radio Darmstadt steht der Verein Radar e.V. Zurzeit hat er ca. 400 Mitglieder, von denen über 100 ihre eigene Sendung gestalten oder an einer Sendung beteiligt sind. Das oberste Gremium ist die Mitgliederversammlung. Anwesende Mitglieder beschließen dort über die Auflösung und die Gründung von Redaktionen. Außerdem wird der Vorstand gewählt. Dieser kümmert sich um die Geschäfte und die Infrastruktur von Radio Darmstadt. Zum Vorstand gehören mindestens 3, aber höchstens 7 Mitglieder. Ihre Aufgaben sind unter anderem Finanzen, Mitgliederbetreuung, Aus- und Weiterbildung, Marketing und Öffentlichkeitsarbeit, Studio und Technik, Personalmanagement, die Erstellung des Programms und die Betreuung des offenen Hauses. Nachdem Sie erfahren haben, was und wer Radio Darmstadt zu dem macht, was es ist, erzählen Ihnen jetzt einige unserer Sendenden schöne und lustige Anekdoten aus ihrer Sendelaufbahn. Aurelian, Betreuer des offenen Hauses und Redakteur in der lokalen Redaktion Blickpunkt vor Ort, erzählt von einer Geschichte, die er zusammen mit einer FSJlerin von Radio Darmstadt im Sendehaus erlebt hat.
1: Es gab viele, ja, eine kann ich nennen. Und damals war unsere erste FSJ-Kraft, die war gerade am Einarbeiten, die war die erste Woche da. Und das war die Bundestagswahl 2013 und die Hessenwahl. Und wir hatten ja eine Wahlparty, Aufnahmen und Übertragungen live aus der Zentralstation gemacht. Und die wurde am Tag drauf wiederholt. Und ich saß mit unserer FSJ-Kraft in der Versammlung. Im Versammlungsraum und es war so fürchterlich laut. Und irgendwann ist mir aufgefallen, die Stimme kennste. Und da war das halt der Markus Lang, der gerade ein Interview geführt hat. Und ich gehe halt ins Studio 1, drehe die Lautsprecher lauter und leiser und stelle fest, es ist exakt unser Programm, was vom gegenüberliegenden Haus, hatte mit uns nichts zu tun, so laut rüberschalte. Und dann, ich saß hier, stand hier noch im Studio und ich sehe die Kommunalpolizei hier vorbeifahren, worauf ich beim nächsten Musiktitel das durch das über den Sender gebracht hat, das in der Friedrichstraße die Kommunalpolizei sucht und den Ruhestörer, der gerade Radio Darmstadt hört, ermittelt. Und ich hatte das keine 2 Sekunden gesagt und plötzlich wurde es leise. Das war schon sehr witzig.
0: Elham Massoud, Redakteurin in der internationalen Redaktion, zeigt anhand ihrer Geschichte, dass Radio Darmstadt durchaus Leute erreicht.
2: Was ich halt sehr schön fand, war es, wenn man halt hinter dem Mikrofon da sitzt, weiß man ja nicht, wie viele Leute einem zuhören. Und vor kurzem war ich auf einer Hochzeit, die war hier in der Nähe in Griesheim gewesen. Und auf einmal kamen die Leute und haben gefragt, wer ist denn Elham Massoud, wer ist denn Elham Massoud? Und ich so, wie kommt ihr denn? Und es waren die meistens Taxifahrer hier aus Darmstadt, die dann die Sendung gehört haben. Und ich war in dem Moment, also es war ein wunderschönes Gefühl, so auf einmal, die Leute kennen mich. Und vor allem, dass ich, das war auch das erste Mal, dass ich von Afghanistan dann auch einen positiven Feedback bekommen habe, wo die dann alle gesagt haben, ja, das ist toll, dass du das mitmachst und vor allem über so viele Jahre. Und das motiviert einen auch weiterzumachen, weil man merkt, okay, gut, es sind tatsächlich irgendwelche Leute, die einem zuhören.
0: Helmut Müller, Redakteur in der Unterhaltungsredaktion und in der lokalen Redaktion Blickpunkt vor Ort, erzählt von einer Geschichte aus den Anfangszeiten seiner Sendelaufbahn.
3: Das war beim Heinerfest, ich glaube 2011 oder 2012, weiß nicht mehr so genau. Da hatten wir ein straff durchorganisiertes Programm beim Heinerfest Radio. Da gab es also eine Stundenuhr. Und ich hatte die Aufgabe bekommen, Reporter zu sein. Und dann hat mir einer der Kollegen, der hat mir gesagt, und du Helmut, du gehst jetzt da oben zu dem Besitzer der Wohnung, der die Kuh auf dem Balkon stehen hat, auf dem Marktplatz. Da habe ich gesagt, um Gottes Willen, ja, den kenne ich nicht und wie mache ich das und so. Wie heißt der überhaupt und wie komme ich da hin? Und dann habe ich mich aber durchgefragt und habe da geklingelt und habe gesagt, ja, ich komme von Radio Darmstadt und so, möchte ein Interview mit Ihnen machen und so weiter. Und der hat mich wirklich raufgelassen. Und dann haben wir da gesessen, seine Frau, er und ich saßen da und haben ein Interview gemacht. Und das haben wir dann auch gesendet. Also das war ganz interessant. Ich kannte überhaupt niemanden von dieser Familie, ja. Und das hat funktioniert. Das ist so etwas, woran ich immer mal wieder denken muss.
0: Jürgen Radestock, Redakteur in der Unterhaltungsredaktion, erzählt von einer externen Veranstaltung, auf der Radio Darmstadt unterwegs war.
8: Eine Sache, die mir einfällt, ist vielleicht tatsächlich, wir haben ja immer Außenveranstaltungen moderiert und gemacht. Damit hat auch Radio Darmstadt, jeder weiß das, mit Heinerfest Radio hat es hier angefangen. Aber es war immer wieder schön, auch zum Heinerfest mal rauszugehen. Also das sind sehr, sehr schöne Momente, wenn man mit den Kollegen mal anders Radio macht. Also das Studio verlässt, draußen mit Menschen in Kontakt tritt und dann live von so einem Volksfest, unserem Heinerfest hier in Darmstadt moderiert. Was auch sehr schön war, auch das sind schöne Momente gewesen, an die ich mich gerne zurückerinnere. Und das ist noch gar nicht so lange her, ich glaube höchstens 5 Jahre oder so. Einen der Tag der Vereine, wo ich dann auch noch mit Petra Schlesinger zusammen moderiert habe und wir mit Oberbürgermeister Jochen Paasch und vielen Vereinsmenschen, die da im Darmstadion waren, on air gegangen sind. Also mein Radio Darmstadt, wir, Petra und ich, haben dadurch die Sendung geführt, aber es macht ja auch die Menschen aus, die man dann vors Mikrofon bekommt. Und da gab es natürlich auch viele helfende Hände im Hintergrund, Technik angefangen über Menschen, die Interviewpartner ans Mikrofon geholt haben und Zeiten definiert haben, damit wir die Sendung moderiert haben, dadurch das Programm führen konnten. Das sind sehr, sehr schöne Momente, weil ich glaube, das zeigt einfach, wie wir hier bei Radio Darmstadt wunderbar zusammenarbeiten können.
0: Nicht kommerzielles Lokalradio ist erst seit der Gesetzesänderung des Hessischen Privatrundfunkgesetzes 1994 möglich. Ab diesem Zeitpunkt gab es auch sogenannte Veranstaltungsradios, die mit ihrem Programm für eine begrenzte Zeit ein Stadtfest begleiten.
10: 1994 gründete sich daraufhin dann auch der Verein Radar e.V. An dieser Gründung waren nur 7 Personen beteiligt.
0: Der Verein beantragte das erste Heinerfestradio. Das war ein Veranstaltungsradio zum Darmstädter Heinerfest vom 29. bis zum 3. Juli 1995. Es sollte beweisen, dass der Verein Radar e.V. ein hochwertiges lokales Radioprogramm gestalten konnte. Finanziert wurde das Ganze allein durch Spenden und Vereinsmittel.
10: Der soziale Verein Werkhof e.V. stellte Radar e.V. seine Räume als Sendestandort zur Verfügung.
0: Zur Aufnahme dienten private Geräte von Vereinsmitgliedern, wie zum Beispiel Ghetto Blaster. Geschnitten wurde das Tonband damals noch mit einer Spezialschere und die Enden wurden mit Klebeband wieder zusammengeklebt.
10: Damals hatte der Verein Radar e.V. etwa 30 Mitglieder. Als erster Standort wurde ein kleines Sendestudio in der Nähe des Herrengarten in Darmstadt angemietet.
0: Da das erste Heinerfestradio so ein Erfolg gewesen war, folgten 2 weitere Veranstaltungsradios. Der Radartreff 96 zum Treffen der deutschen Turnerjugend im Mai und ein weiteres Heinerfestradio im Juli 1996.
10: Erstmals kam dort die Minidisc zum Einsatz.
0: Im Laufe des Jahres stieg die Mitgliederzahl von 30 auf 200.
10: Im Herbst 1996 ging der erste Lizenzantrag für den Dauersendebetrieb an die Hessische Landesanstalt für privaten Rundfunk nach Kassel.
0: Die Hessische Landesanstalt für privaten Rundfunk finanziert unter anderem alle freien Radios und alle offenen Kanäle in Hessen aus 2% des Rundfunkbeitrags.
10: Mitte Dezember erhielt Radio Darmstadt zusammen mit 5 anderen nicht kommerziellen Lokalradios eine Sendelizenz. Diese war vorerst für 3 Jahre gültig. Eine Verlängerung der Sendelizenz hat Radio Darmstadt dann natürlich auch bekommen.
0: Damit hatte der Verein Radar e.V. dann auch Geld für professionelle Technik.
10: Am 1. Februar 1997 war es dann endlich soweit. Radio Darmstadt war als erstes nicht kommerzielles Lokalradio in Hessen auf UKW und Kabelnetz zu empfangen.
0: Jetzt wissen Sie, wie lange es Radio Darmstadt schon gibt. Nun erzählen Ihnen einige unserer Sendenden, wie lange sie denn schon dabei sind. Bei der Studentenredaktion Audiomax treffen Studentengenerationen aufeinander. Ann-Kathrin und Lea können das bestätigen.
4: Ich bin ich bin alt und ich bin ein relativ altes Mitglied. Ich bin seit Nikolaus 2011 dabei, wie ich gestern beim Stöbern in verstaubten Unterlagen rausgefunden habe.
5: Ich bin ungefähr seit einem Jahr jetzt dabei, vielleicht ein bisschen länger.
4: Ja, so. Unser Küken.
5: Ja, das kleine Küken.
0: Aurelian, Betreuer des offenen Hauses und Sendender in der Redaktion Blickpunkt vor Ort, kann dagegen ein ganzes Stück länger in der Radargeschichte zurückblicken.
1: Ich bin zu Radio Darmstadt gestoßen am Heinerfest Montag 1995. Seitdem bin ich Mitglied mit der Nummer 57, also ganz alt.
0: Elham Massoud aus der internationalen Redaktion ist dabei seit
11: 2008. Das erste Mal bei Radio Darmstadt war ich im August 2008. Da habe ich dann bei Stimme der Architektur mitgemacht. Und die erste Sendung für Hammerwurst war November, 26. November 2008.
0: Und wie lange ist Jürgen Radestock aus der Unterhaltungsredaktion schon bei Radio Darmstadt?
8: Ich bin ein alter Hase. Ich bin mit diesem Radio alt geworden. Habe irgendwie hier so als kleines Kind, glaube ich, angefangen. Bin seit 18 Jahren jetzt dabei.
0: 1997, zu Beginn des Dauersendebetriebs, sendete Radio Darmstadt noch nicht 24 Stunden täglich. Das Programm bestand aus 2 Stunden der Sendung Radiowecker und jeweils 6 Stunden Wiederholung und Live-Programm. Den Rest der Zeit hörte man auf der Frequenz 103,4 nur Vögel zwitschern und erfuhr regelmäßig, dass man Radio Darmstadt hörte.
10: Zum Mitschneiden des Live-Programms verwendete man damals noch Videokassetten.
0: In den ersten Jahren des Dauersendebetriebs sind sehr viele Vereinsmitglieder zu Radar e.V. dazugekommen. Viele von ihnen wollten auch schon gleich ihre eigene Sendereihe gestalten.
10: An seinem ersten eigenen Standort hatte der Verein Radar e.V. nur ein sehr kleines Studio und ein weiteres für Vorproduktion und Büroarbeiten. Dieses war jedoch 1 Kilometer weit entfernt.
0: 2000 zog der Verein dann an den Stäubenplatz 12. Dort war genug Platz für beide Studios.
10: Zu dieser Zeit hatte Radar e.V. schon über 500 Mitglieder.
0: Seit 2005 werden immer mehr Sendeabläufe über Computer gesteuert. Auch das Schneiden von Sendungen kann heute mit Hilfe von Audioschnittprogrammen am PC erledigt werden.
10: Wegen der hohen Miete zog Radio Darmstadt nach 10 Jahren in ein etwas kleineres Nebengebäude im Hinterhof des Stäubenplatz 12.
0: Bei den Hainerfesten 2011 und 2014 war Radio Darmstadt wieder mit einem Hainerfestradio vor Ort.
10: Mittlerweile ist Radio Darmstadt auch mit digitalen Sendemischpulten ausgestattet. Diese sind kleiner und kompakter als ihre analogen Vorgänger. Zudem sind sie übersichtlicher und leichter zu bedienen.
0: 2020 steht dem Sender ein erneuter Umzug bevor. Wohin? Man weiß es nicht. Genauso wie sich Radio Darmstadt im Laufe der Jahre entwickelt hat, haben sich auch die Sendenden verändert und weiterentwickelt. Aurelian aus der lokalen Redaktion Blickpunkt vor Ort hat in der Darmstädter Politik einen hohen Bekanntheitsgrad erlangt.
1: Ich kenne heute jeden Stadtverordneten, jeder kennt mich. Wenn ich durch die Stadt laufe und eine Straßenbahnschiene, die verrostet ist, weil es gerade ein Streik war, fotografiere, da kommt Sabine Seidler, die jetzt jahrzehntelang in der Stadtverordnetenversammlung für die SPD war, auf mich zu und fragt, warum ich das denn fotografiere. Das sei doch uninteressant. Also man hat eine gewisse Bekanntheit, die eben lokal dann auch ist. Und mich haben schon Leute angesprochen, weil sie mich von der Stimme wiedererkannt haben. Also man hat eine gewisse Bekanntheit.
0: Elham Massoud aus der internationalen Redaktion antwortet auf die Frage, ob sie sich im Laufe der Jahre entwickelt hat.
2: Oh ja, also wenn auch jetzt, wenn ich meine die ersten Sendungen höre, da habe ich mit einer Kollegin angefangen gehabt. Wir haben gezittert. Man hat in der Stimme schon den Zittern gehört, diese Nervosität. Aber mittlerweile kann ich auch ohne großartige Vorbereitung einfach ins Studio und ich vergleiche das immer mit einem Autofahren. Wenn man am Anfang einen Führerschein macht, fragt man sich auch, also wie soll ich denn auf dem Lenkrad, Pedal, die Schilder und alle Regeln achten? Irgendwann geht es. Und so geht es mir auch im Radio Darmstadt. Als ich am Anfang hier war, habe ich mir gedacht, wie soll ich denn die ganzen Knöpfe hier und Technik und moderieren gleichzeitig? Aber mit der Zeit gewöhnt man sich. Also Übung.
0: Helmut Müller aus der Unterhaltungsredaktion und der Redaktion Blickpunkt vor Ort erzählt aus seiner Anfangszeit bei Radio Darmstadt.
3: Also ich wusste ja vom Radiomachen überhaupt nichts, als ich Anfang 2010 hier mit den beiden Kolleginnen dann hier stand, auch an diesen Pulten hier und an diesen technischen Geräten. Da habe ich ja gar nichts gewusst. Ich habe dann einfach geguckt, wie die das gemacht haben und wie sie es formuliert haben und habe dann langsam so einen eigenen Stil entwickelt, glaube ich. Also wie packe ich ein Thema an, wie sortiere ich mich da, wie gehe ich vor. Und da habe ich dann, glaube ich, gesehen, was die anderen hier im Sender machen. Und mir fiel es zum Beispiel am Anfang sehr schwer, ein Interview zu machen. Also von dem ersten Interview habe ich einen Mordsbammel gehabt. Und dann habe ich festgestellt, das geht eigentlich ganz einfach. Und habe dann gelernt, auch einfach die Menschen anzusprechen und sie zu fragen, also mit ihnen ein gutes Gespräch zu führen.
0: Jürgen Radestock aus der Unterhaltungsredaktion sagt zu seiner Entwicklung bei Radio Darmstadt:
8: Also ich glaube schon, dass ich in den vielen Jahren, wo ich hier Musik gemacht habe, mich deutlich verbessert habe. Ich war früher schon auch, wenn man das so im Radio überhaupt sagen kann, etwas schüchterner gewesen. Kann man sich heute, glaube ich, in meinem Falle gar nicht mehr vorstellen. Ich habe es damals auch gar nicht so gerne gehabt, dann irgendwie schon Zuschauer im Studio als Publikum live mit dabei zu haben. Das mache ich heute standardmäßig. Also ich bin so der einzige Moderator, glaube ich, bei Radio Darmstadt, der mit einer offenen Tür moderiert, weil er es einfach ganz toll findet, wenn da Leute mal ins Studio stürmen und einfach mal gucken, was da gerade los ist. Im besten Falle bin ich gerade live auf Sendung und finde es eigentlich heute auch ganz witzig. Das war damals nicht so. Also ich glaube, das ist eine Entwicklung, die ich hier gemacht habe in den vielen Jahren des Radiomachens, wo man sagen kann, daran ist er gereift. Und eine andere Sache, glaube ich, ist auch, und das, glaube ich, weiß jeder, der selber Radio macht, also alle Moderatorinnen und Moderatoren da draußen, wenn denn mal was schief geht. Also es geht immer mal, eine CD schmiert ab, man hat vielleicht auch den falschen Knopf gedrückt, macht man normal nie, aber vielleicht an diesem einen Fall dann doch mal. Und man muss damit umgehen, man muss dann spontan darauf reagieren oder auch mit Interviewgästen. Man setzt eine super Frage und der Interviewgast vor einem, der weiß mit der Frage nichts anzufangen und guckt einen geradezu an und staunt Bauklötze. Da muss man überbrücken, da muss man irgendwie was mitmachen. Und ich glaube, mit vielen Jahren des Radiomachens wird man da kreativer, man kriegt mehr Erfahrung und kann das irgendwann auch immer besser umsetzen.
0: 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Sind Sie neugierig geworden, haben aber Angst, den ersten Schritt zu machen? Dann haben Sie hier ein paar Tipps von alten und noch nicht so alten Hasen. Ann-Kathrin und Lea von der Studentenredaktion Audiomax haben den Tipp:
4: Einfach unbefangen an die Sache ranzugehen, nicht so nervös zu sein. Heute hat es ein Studiogast super beschrieben. Beim Radio ist total schön. Man spricht zu ganz vielen Leuten, aber man sieht sie nicht. Das gibt einem so eine Gelassenheit. Man muss überhaupt nicht nervös sein.
5: Ja, das ist eigentlich ganz locker. Man spricht einfach, wie man so auch sprechen würde. Und vielleicht kann man gucken, dass man sich so ein paar journalistische Grundkenntnisse irgendwie versucht anzueignen, dass man relativ gut Beiträge mal kurz recherchieren kann oder sich mal zu überlegen, was würde ich in einem Interview sinnvoll fragen. Sowas, da kann man sich vielleicht ein bisschen vorbereiten, aber ansonsten eigentlich ganz easygoing.
4: Gelassen bleiben, ausprobieren, Spaß haben.
5: Genau. Wenn man Bock drauf hat, dann läuft das.
0: Günther Eisbach aus der Kulturredaktion ist der Meinung, man sollte
7: einfach machen. Schlicht und ergreifend einfach machen heißt keine Scheu haben. Das ist ja was, was ich will nicht sagen wir alle, aber ganz viele Menschen doch letztendlich haben. Radio oder auch Fernsehen ist ja was, wo man denkt, boah, die da oben oder die Spezialisten. Nein, es ist was ganz, ganz Normales, so als würden, wie wir beide es im Prinzip gerade machen, einfach eine Unterhaltung, einen Plausch führen. Und so ist letztendlich auch Radio machen. Wenn man ein bisschen oder vielleicht anderes als als Beispiel dazu. Es hat mal ein Musiklehrer zu mir gesagt, Musik machen kann der ganz gut, der auch eine Geschichte dabei erzählen kann. Und das ist, glaube ich, ein ganz wichtiger Punkt. Wenn du eine Geschichte im Kopf hast, die du erzählen willst, und dann kannst du das auch. Und so ähnlich ist Radio machen.
0: Jürgen Radstock aus der Unterhaltungsredaktion meint, man braucht
8: keine Angst haben. Viele haben ja immer so ein bisschen Angst, die Technik und wenn ich mich verspreche im Radio und da muss ich so viel lernen. Nee, einfach keine Angst haben. Einfach mal hier ausprobieren. Da kann gar nicht so viel schief gehen und wir werden nicht nach Einschaltquote bemessen. Wir werden hier nicht irgendwie gemessen, wie gut letztendlich jemand ist. Also einfach herkommen, mitmachen, sich einbringen und einfach mal schauen, wo man da seinen Platz findet. Das muss ja auch nicht unbedingt vor dem Mikrofon sein. Also viele denken immer, Radio hat nur was mit Mikrofon zu tun. Natürlich für die meisten ganz, ganz viel und gerade die Moderatoren sagen natürlich, ich möchte ja moderieren. Darum geht es ja letztendlich aber auch. Aber man kann ja auch im Hintergrund tätig sein. Man kann Interviewpartner, wenn man da einen Kopf voller Ideen hat, kann man sich ja um sowas kümmern. Wenn man sagt, hier, ich bin super in Facebook und möchte da irgendwie dem Sender helfen, da irgendwie in Facebook noch viel präsenter zu werden. Das würde ja alles helfen und hat irgendwie schon mit Radio zu tun, aber nicht so mit dieser ersten Idee, was man
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Ja, herzlich willkommen zu einer neuen Ausgabe der Radar Deutschstunde. Hier bei Radio Darmstadt, unserem ihren nicht kommerziellen lokalen Rundfunk, alle zwei Monate zu hören auf dieser Welle im DAB Plus Radio oder weltweit sogar im Netz weltweit unter www.radiodarmstadt.de. Die Radar Deutschstunde, bereits seit vielen Jahren hier eine ausgestrahlte Sendung, aber nur bei Radio Darmstadt, und sie bietet uns und Ihnen immer wieder auch in der Ausgabe der aktuellen August 2026 zunächst einmal 120 Minuten deutschsprachige Musik quer durch die Jahrzehnte mit ihren ganz unterschiedlichen musikalischen Stilrichtungen. Ja, ich packe da immer ein Köfferchen, sage ich immer so schön. Da mache ich dann meine privaten Tonträger rein, immer ganz unterschiedlich. Ich habe einen breiten Musikgeschmack und so gestalten sich die Sendungen musikalisch zusammen. Aber es gibt auch immer wieder mal musikalische Schwerpunkte, inhaltliche Schwerpunkte. Und in dieser ersten Sendestunde möchte ich an einen der ganz Großen der deutschsprachigen Musikszene erinnern, der leider vor rund 30 Jahren schon verstorben ist. Ja, ihm möchte ich einige Titel und einige Worte doch hier widmen. Bleiben Sie einfach dran. Und in der zweiten Sendestunde möchte ich mal wieder einige ganz besondere Live-Aufnahmen präsentieren, so ein bisschen Live-Sommer-August-Atmosphäre Ihnen bieten. Und es gibt natürlich auch wieder eine aktuelle Ausgabe meiner festen Rubrik Ausgeh-Tipps. Sollten Sie also spätestens dann in der zweiten Sendehälfte Zettel und Stift parat halten, wenn Sie Interesse am deutschsprachigen Dingen, Theater, Film, Musik und so weiter und so weiter haben, könnte vielleicht was für Sie dabei sein. Durch die Sendung führt meine Person Bernd Schmiedeke, Hallihallo, ich gestalte hier wie viele

Und das habe ich mal wieder eingepackt, wenn man die letzten Wochen hier zurückdenkt, auch im Sendegebiet von Radar, da war es doch ziemlich heiß. Toller Titel, finde ich. Wird viel zu selten gespielt, aber dafür gibt es die Radar-Deutschstunde. Und hier machen wir jetzt weiter mit ganz anderer Musik. Hip-Hop aus deutschen Landen, aus Stuttgart. Bitteschön, die Fanta.

Toll, ne? Wieder rausgekramt. Neue Deutsche Welle, ideal. Mensch, ist das lang her. Westberliner Band. Und wir bleiben in Berlin. Ganz andere Musik jetzt in der Radar Deutschland von Tim Bensko. Der ist nicht mal in Ostberlin geboren. Also das war noch zu Zeiten der DDR, als er geboren ist, und wurde dann natürlich in Gesamtdeutschland erfolgreich. Hier ist er mit einem seiner ganz großen Titeln.

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1: Schön. Tim Bensko, der eben nur mal ganz kurz die Welt retten muss. Ja, in dieser Radar-Deutschstunde, die ich seit Jahrzehnten ja gestalte, immer alle zwei Monate bei Radio Darmstadt, gibt es immer wieder die bunte Vielfalt deutschsprachiger Musik zu hören. Und jetzt habe ich mal wieder einen Titel mitgebracht von Yassin. Ich hatte erst Glück, ihn in seiner Tour im Dezember in Frankfurt am Main sehen zu dürfen. Und aus seiner Scheibe Arsenalplatz. Er ist ja dieses Jahr wieder auf Tour. Die große Arsenalplatz-Tour heißt es, glaube ich. Die Nummer Dein Herz. Bitteschön.

Yasin Avadala, ja, einer der Neuen, kann man so sagen, aus der deutschsprachigen Hip-Hop-Szene. Wie gesagt, sehr interessanter Sänger und deswegen auch das ein oder andere Mal Aktuelles aus den 20er Jahren unseres Jahrhunderts, auch hier in der Radar-Deutschstunde. Ja, aber jetzt möchte ich an jemanden erinnern, der leider vor ungefähr 30 Jahren verstorben ist. Es war am 20. August 1996. Ich rede natürlich von Rio Reiser. Das war damals wirklich ein großer Verlust auf einmal, denn er verstarb doch relativ jung. Rio Reiser wurde ja mal am 9. Januar 1950 als bürgerlich Ralph Christian Möbius in West-Berlin geboren. Und er verstarb am 20. August 1996 in Friesenhagen. Das heißt, dieser Tage jährt sich sein Tod leider zum 30. Mal. Und er ist uns allen bekannt als deutschsprachiger Sänger, als Musiker, als Komponist, Liedtexter, aber auch als Schauspieler. Von 1970 bis 1985 war er Sänger und Haupttexter der Band Tonsteine Scherben. Und nach Auflösung der Band, Mitte der 80er Jahre, dann setzte er seine Karriere als Solokünstler fort. Sehr erfolgreich auch. Sein Vater war übrigens Ingenieur für Kartonverpackungen und deswegen musste die Familie infolge der Versetzung des Vaters mehrmals umziehen. Und so kam es tatsächlich, dass Rio Reiser in jungen Jahren außer in seiner Geburtsstadt, also in Berlin, unter anderem auch in Rottgau gelebt hat. Hier ein paar Kilometer vom Sendestudio hier von Radio Darmstadt weg. Sehr interessant. Ich habe auch mal seine Biografie gelesen, da geht er auch auf seine Jugendjahre und dann in Rottgau hier in Südhessen ein. Er hatte auch zwei Brüder, oder hat zwei Brüder, Peter Möbius und Gerd Möbius. Peter Möbius ist leider schon verstorben, Gerd Möbius ist noch am Leben. Peter wurde 1941 geboren und Gerd Möbius 1943. Viele fragen sich, Mensch, wieso heißt er denn jetzt eigentlich Rio Reiser, der Ralph Christian Möbius? Das kam daher, er änderte seinen bürgerlichen Namen in Anlehnung an die Hauptfigur des psychologischen Romans Anton Reiser von Karl Philipp Moritz in Rio Reiser. So kam es dann, dass er sich dann immer als Rio Reiser titulierte und uns auch so bekannt ist. In seiner Jugend war Rio Reiser übrigens ein großer Fan der Beatles und später auch dann der Rolling Stones, hat ein bisschen Beatmusik gemacht. Später war er dann auch neben der Musik als Schauspieler tätig, schon in den 1960er Jahren noch im Theater, später dann auch im Film, Fernsehen und an einem Tatort, erinnere ich mich noch daran, da gibt es ja manchmal auch Wiederholungen zu sehen. In den dritten Programmen des öffentlich-rechtlichen Fernsehens gibt es immer hin und wieder mal einen Tatort mit Rio Reiser. Ja, und leider verstarb er krankheitsbedingt bereits im August 1996 und das Ganze im Alter von nur 46 Jahren. Ja, Rio Reiser und die Tonsteine Scherben Band haben die deutsche Rockmusik wirklich verändert und sie prägten Generationen von Musikerinnen und Musikern und schrieben wirklich deutsche und internationale, kann man sagen, Musikgeschichte. Die Songs von Tonsteine Scherben waren laut, unbequem und aber voller Haltung. Sie waren Lieder, sie gaben Lieder über Wut von sich, über Sehnsucht und Aufbruch, aber auch immer um eine Hoffnung, dass eine andere Welt möglich ist. Und jetzt immer noch 30 Jahre nach dem Tode von Rio Reiser wirken er und die Scherben immer noch nach. Ihre Songs werden auch heute noch gespielt, gecovert, wie man neudeutsch so schön sagt, zitiert und immer wieder von ganzen neuen Generationen entdeckt. Einer seiner großen Berufskollegen, Plexer Bargeld, hat mal ein wunderbares Zitat, ich glaube es war im Spiegel, über ihn gesagt. Ich möchte es mal darbieten. Achtung, Plexer Bargeld sagte, Rio Reiser strahlte Kraft und Macht aus, die er vom Publikum bekam und er gab sie wieder zurück. Charisma ist eine Fähigkeit, die sich nicht erlernen lässt und sie hat nichts mit Image und bloßer Bühnenpräsenz zu tun. Selbst bei einem banalen Song konnte er irgendein bestimmtes Wort so singen, dass es einem kalt den Rücken runterlief. Zitat Ende. Hui, das sind tolle Worte von Plexer Bargeld. Und in diesen Tagen wird natürlich in Berlin an ihn erinnert. Und Berlin ist weit weg von unserem Sendegebiet von Radio Darmstadt. Einige seiner Kollegen von den Scherben sind ja immer noch auf Tour. Kai Sichtermann, der Urbassist, und Funky, der Drummer, langjährige Drummer, ich glaube seit 74 war er dabei. Ich habe sie übrigens mal auch live in Darmstadt gesehen, da hatte ich ja auch mal berichtet, in der Radar Deutschland. Und so 50 Jahre Tonsteine Scherben Tour waren sie auch in Darmstadt. Das war auch ein bisschen
kurios oder so, weil es war mitten in der Corona-Zeit, Anfang der 20er Jahre jetzt, und dann musste das Konzert immer verschoben werden. Aber dann hat es mal stattgefunden, ich konnte es auch sehen. Sie hatten Gimmick da als Sänger dabei, war so eine Akustiktour, sehr schön. Und jetzt, wie gesagt, zum 30. Todestag wird in Berlin, da gibt es ja auch ein Ehrengrab für Rio Reiser, an ihn erinnert. Aber ich möchte natürlich hier in Südhessen, wie gesagt, er hat ja auch mal in Rottgau einige Jahre gelebt, als junger, ganz junger Bub, an ihn erinnern. Das mache ich liebend gerne, weil wer die Radar Deutsch schon hört, weiß, dass ich immer mal was von Rio Reiser solo oder auch was von Tonsteine Scherben spiele. Ich hatte das Glück, Rio Reiser auch mal live noch in den 1980ern, ich glaube es war 1987 oder so, sehen zu dürfen. Tonsteine Scherben habe ich leider nie live gesehen, aber ich habe natürlich schon in den 70er Jahren Platten auch gehabt von Tonsteine Scherben. Also sie haben mich musikalisch begleitet, und es war ja auch in den 70er Jahren neben Udo Lindenberg so die einzige Rockgruppe, die auch, sag ich mal, Anführungszeichen guten deutschsprachigen Rock dargeboten hat. Ich habe drei Titel mitgebracht heute zur Erinnerung an den großen Rio Reiser. Und zwar einmal natürlich was noch von den Tonsteine Scherben Zeiten. Und zwar eine Live-Aufnahme aus dem Jahre 1983, der Titel Alles verändert sich. Also wie gesagt, es wurde 1983 mal live eingespielt. Dann habe ich eine Solonummer von Rio Reiser mitgebracht aus den 1980ern, eine ganz besondere Aufnahme. In den 1980ern war es ja so, das war die Zeit der Maxi-Singles, wer damals auch schon so wie ich aktiv Schallplatten gesammelt hat, damals war es noch nicht so angesagt mit Kompaktdiscs, hatte dann oft von internationalen oder von nationalen Künstlern, Künstlern eine Maxi-Version. Unter anderem gibt es von Rio Reiser aus dem Jahre 1988 von seiner Aufnahme Ich denk an dich, den Ultimo-Mix, der ist glaube ich 6,5 Minuten lang, habe ich mitgebracht. Interessant ist, dass es dort auch eine italienischsprachige Sequenz gibt, denn Rio Reiser hat diesen Titel auch mal in Italienisch eingespielt. Das ist hier ein bisschen reingemixt. Und dann habe ich einen Titel mitgebracht, ja, die Aufnahme sicherlich seines größten Erfolges, nämlich Der König von Deutschland. Allerdings nicht von ihm, sondern von einem Mitschnitt aus dem Tempodrom vom 1. September 1996. Wenige Tage nach seinem Tod fand dort ein Gedenkkonzert statt seiner Freunde und Freundin, Abschied von Rio. Ja, und der Knabenchor Omnibus aus Berlin, der hat diesen Titel eingespielt, König von Deutschland. Ja, so kommt es jetzt auch mal, dass ich ein Original-Knabenchor in der Radar Deutschstunde Ihnen darbiete. Bei diesem Konzert waren wirklich viele Weggefährtinnen und Gefährten dabei. Heindling, Marianne Rosenberg war dabei, Herbert Grönemeyer, die einstürzenden Neubauten, wir hatten es ja eben von Blixer Bargeld auf Freigang, Engerling, ehemalige Kollegen aus der damaligen DDR, denn Rio Reiser war auch mit Tonsteine Scherben in der Deutschen Demokratischen Republik sehr angesehen. Er hat ja auch 1988 mal ein Konzert gegeben, kurz vorm Ende der DDR, also ein Jahr bevor die Mauer gefallen ist. Habe ich auch schon mal was von gespielt, werde ich sicherlich auch mal wieder was machen. Aber heute drei Titel zur Erinnerung an den großen Rio Reiser. Alles verändert sich mit Tonsteine Scherben in der Live-Version, dann Ich denke an dich in einer Mix-Version und dann Der König von Deutschland in der Version vom Knabenchor Omnibus.

Der Knabenchor Omnibus, König von Deutschland. Und diese Aufnahme hatte eins gemeinsam mit der Live-Aufnahme von Tonsteine Scherben. Beide wurden im Tempodrom eingespielt in Berlin. Zur Erinnerung an Rio Eisser. Alles verändert sich. Ich denke an dich. Und der Titel König von Deutschland.

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Mike Singer und davor Materia, das Ganze in der Radar-Deutschstunde, Ausgabe August 2026. Und jetzt geht's weiter hier mit dem Titel aus der ehemaligen DDR. War damals ein Kulttitel. Udo Freudenberg ist ja heute noch gesangsmäßig unterwegs, aber mit diesem Titel hat sie damals die DDR-Diskos gestürmt.

Jugendliebe, 1980 großer Hit mit der Gruppe Elephant in der DDR. Und ich muss etwas korrigieren, also Udo Freudenberg ist natürlich mit der Musik noch unterwegs, aber nur noch auf dem Tonteller, weil sie ist ja leider schwer krank und kann nicht mehr live auf der Bühne sein. Das muss ich natürlich nochmal richtig stellen, nicht, dass es dann heißt, der Bernd Schmiedig erzählt ja Nonsens. Das wollte ich nochmal richtig stellen. Und selbstverständlich, ihre Musik und die auch von Elephant und so lebt weiter. Und deswegen spiele ich es auch hier, ja. Aber sie kann nicht mehr live auf der Bühne sein und es darbieten. Ich möchte mich dafür entschuldigen, dass es vielleicht ein bisschen missverständlich war. Aber Udo Freudenberg auch wieder hier gern gespielt. Und eine Frau kommt noch, bevor die erste Sendehälfte der Radar-Deutschstunde in diesem Monat August 2026 zu Ende geht. Sarah Connor, bitteschön. Musik.

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2: Ja, wunderschönen guten Tag.